und das Meer gibt es nicht mehr. Und ich, Johannes, sah die heilige Stadt, das neue Jerusalem, von Gott aus dem Himmel herabsteigen, zubereitet wie eine für ihren Mann geschmückte Braut. Und ich hörte eine laute Stimme aus dem Himmel sagen: Siehe, das Zelt Gottes bei den Menschen, und er wird bei ihnen wohnen, und sie werden seine Völker sein, und Gott selbst wird bei ihnen sein, ihr Gott. Und Gott wird abwischen alle Tränen von ihren Augen, und der Tod wird nicht mehr sein, weder Leid noch Geschrei noch Schmerz wird mehr sein, denn das Erste ist vergangen. Und der auf dem Thron saß, sprach: Siehe, ich mache alles neu. Und er sprach zu mir: Schreibe, denn diese Worte sind wahrhaftig und gewiss. Und er sprach zu mir: Es ist geschehen, ich bin das A und das O, der Anfang und das Ende. Ich will dem Dürstenden geben aus dem Quell des Wassers des Lebens umsonst. Wer überwindet, der wird alles erben, und ich werde sein Gott sein, und er wird mein Kind sein.

Und nun spricht der Herr, der dich geschaffen hat, Jakob, und dich gemacht hat, Israel. Fürchte dich nicht, denn ich habe dich erlöst. Ich habe dich bei deinem Namen gerufen, du bist mein. Wenn du durchs Wasser gehst, will ich bei dir sein, dass dich die Ströme nicht ersäufen sollen. Und wenn du ins Feuer gehst, sollst du nicht brennen, und die Flamme soll dich nicht versengen. Denn ich bin der Herr, dein Gott, der Heilige Israels, dein Heiland. Wohlan, alle, die ihr durstig seid, kommt her zum Wasser. Und die ihr kein Geld habt, kommt her, kauft und esst. Kommt her und kauft ohne Geld und umsonst Wein und Milch. Warum zählt ihr Geld da für das, was kein Brot ist, und sauren Verdienst für das, was nicht satt macht? Hört doch auf mich, so werdet ihr Gutes essen und euch am Köstlichen laben. Neigt eure Ohren her und kommt her zu mir. Höret, so werdet ihr leben.

Und er zeigte mir einen reinen Strom vom Wasser des Lebens, glänzend wie Kristall, der ausging vom Thron Gottes und des Lammes. In der Mitte, zwischen ihrer Straße und dem Strom, von dieser und von jener Seite aus, war der Baum des Lebens, der 12-mal Früchte trägt und jeden Monat seine Frucht bringt, jeweils einer. Und die Blätter des Baumes dienen zur Heilung der Völker. Und es wird keinen Fluch mehr geben. Und der Thron Gottes und des Lammes wird in ihr sein. Und seine Knechte werden ihm dienen. Und sie werden sein Angesicht sehen und sein Name wird auf ihren Stirnen sein. Und es wird dort keine Nacht mehr geben. Und sie bedürfen nicht eines Leuchters, noch des Lichtes der Sonne, denn Gott, der Herr, erleuchtet sie. Und sie werden herrschen von Ewigkeit zu Ewigkeit. Und der Geist und die Braut sprechen, komm. Und wer es hört, der spreche, komm. Und wen da dürstet, der komme. Und wer da will, der nehme das Wasser des Lebens umsonst.

sondern ermahnt euch selbst alle Tage, solange es heute heißt, dass nicht jemand unter euch verstockt werde durch den Betrug der Sünde. Denn wir haben an Christus Anteil bekommen, wenn wir die Zuversicht haben,

Denn der erste Himmel und der erste Erde sind vergangen, und das Meer ist nicht mehr. Und ich sah die heilige Stadt, das neue Jerusalem, von Gott aus dem Himmel herabkommen, bereitet wie eine geschmückte Braut für ihren Mann.

Und er sprach zu mir, es ist geschehen. Ich bin das A und das O, der Anfang und das Ende. Ich will den Durstigen geben von der Quelle des lebendigen Wassers.

Fürchte dich nicht, denn ich habe dich erlöst. Ich habe dich bei deinem Namen gerufen, du bist mein. Wenn du durchs Wasser gehst, will ich bei dir sein, dass dich die Ströme nicht ersäufen sollen. Und wenn du ins Feuer gehst, sollst du nicht brennen, und die Flamme soll dich nicht versengen. Ich bin der Herr, dein Gott.

Wer seine Sünde verheimlicht, dem wird es nicht gelingen. Wer sie aber bekennt und lässt, der wird Barmherzigkeit erlangen. Die Bedingungen, unter denen wir Gottes Barmherzigkeit erlangen, sind einfach, gerecht und vernünftig. Der Herr verlangt von uns nichts Schweres, um Vergebung der Sünde zu erhalten. Wir brauchen keine langen und ermüdenden Pilgerreisen zu unternehmen oder uns quälenden Bußübungen zu unterziehen, um uns bei dem Gott des Himmels zu empfehlen oder unsere Übertretungen zu sühnen. Denn wer seine Sünde bekennt und lässt, der wird Barmherzigkeit erlangen. Der Apostel sagt: Bekennt einander die Verfehlungen und betet füreinander, damit ihr geheilt werdet. Bekennt eure Sünden Gott, der sie allein vergeben kann, und einander euer Verschulden. Wenn du deinen Freund oder Nächsten gekränkt hast, dann musst du dieses Unrecht bekennen, und er hat die Pflicht, dir freien Herzens zu vergeben. Dann bitte Gott um Vergebung. Denn der Bruder, den du verletzt hast, ist Gottes Eigentum. Und indem du ihm geschadet hast, hast du gegen seinen Schöpfer und Erlöser gesündigt. Der Fall wird vor den einzig wahren Mittler gebracht, unseren großen Hohepriester, der in allen Dingen versucht worden ist, so wie wir,

doch ohne Sünde, der mit unseren Schwachheiten mitfühlt und uns von jedem Schandflecken der Ungerechtigkeit reinigen kann. Wer sich vor Gott nicht gedemütigt und zu seiner Schuld bekannt hat, hat die erste Bedingung der Annahme nicht erfüllt. Wenn wir diese Reue, die man nicht bereuen muss, nicht erfahren haben, wenn wir nicht mit wahrer Herzensdemut und einem zerbrochenen Geist unsere Sünden bekannt haben und unsere Schandtaten verabscheuen, haben wir niemals wirklich nach Vergebung der Sünde gesucht. Und wenn wir nie danach gesucht haben, haben wir auch nie den Frieden Gottes gefunden. Der einzige Grund, warum unsere vergangenen Sünden nicht erlassen wurden, besteht darin, dass wir nicht bereit sind, unsere Herzen zu demütigen und den Bedingungen des Wortes der Wahrheit nachzukommen. Darüber wurden uns deutliche Anweisungen gegeben. Ein Sündenbekenntnis, ob öffentlich oder privat, sollte aus tiefstem Herzen kommen und freimütig bekannt werden. Der Sünder darf nicht dazu gedrängt werden. Es darf nicht leichtfertig und gleichgültig geschehen oder Menschen aufgezwungen werden, die das abscheuliche Wesen der Sünde noch nicht erkennen. Ein Bekenntnis aus der Tiefe der Seele findet seinen Weg zu dem Gott unendlichen Erbarmens. Der Psalmist sagt: Der Herr ist nahe denen, die zerbrochenen Herzens sind, und hilft denen, die zerschlagenen Geistes sind. Ein echtes Bekenntnis ist immer konkret und bekennt die einzelnen Sünden. Es können Sünden sein, die man nur vor Gott allein bringen muss. Es kann Unrecht sein, dass man denjenigen Personen bekennen muss, die dadurch Schaden erlitten haben. Oder es können Sünden sein, die in der Öffentlichkeit begangen wurden, die dann auch öffentlich bekannt werden sollten. Aber jedes Bekenntnis sollte eindeutig sein, auf den Punkt gebracht werden und genau die Sünden beinhalten, derer man sich schuldig gemacht hat. Zur Zeit Samuels wichen die Israeliten von Gott ab. Sie erlitten die Folgen der Sünde, denn sie hatten ihren Glauben an Gott verloren und konnten nicht mehr erkennen, wie weise und kraftvoll er sein Volk regierte. Sie trauten ihm nicht mehr zu, seine Sache zu schützen und zu verteidigen. Sie wandten sich von dem großen Herrscher des Universums ab und wollten so wie die Völker um sie herum regiert werden. Bevor sie Frieden fanden, bekannten sie deutlich: Denn zu all unseren Sünden haben wir noch die Bosheit hinzugefügt, dass wir für uns einen König begehrten. Sie mussten genau die Sünde bekennen, die ihnen bewusst geworden war. Ihre Undankbarkeit bedrückte ihre Seelen und trennte sie von Gott. Gott kann unser Bekenntnis nicht annehmen, wenn wir die Sünde nicht ernstlich bereuen und uns nicht bessern. Entschiedene Veränderungen müssen im Leben stattfinden. Es gilt, alles abzulegen, was Gott missfällt. Dies wird die Folge aufrichtiger Reue sein. Uns wird deutlich gesagt, was wir selbst tun müssen. Wascht, reinigt euch. Tut das Böse, das ihr getan habt, von meinen Augen hinweg. Hört auf, Böses zu tun. Lernt Gutes tun. Trachtet nach dem Recht. Bestraft den Gewalttätigen. Schafft der Weise Recht. Führt den Rechtsstreit für die Witwe. Wenn der Gottlose das Pfand wiedergibt, den Raub zurückerstattet und in den Satzungen des Lebens wandelt, ohne Unrecht zu tun, so soll er gewisslich leben und nicht sterben. Paulus sagt über die Reue: Denn siehe, wie viel ernstes Bemühen hat dies bei euch bewirkt, dass ihr in Gott gewollter Weise betrübt worden seid. Dazu Verantwortung, Entrüstung, Furcht, Verlangen, Eifer, Bestrafung. Ihr habt in jeder Hinsicht bewiesen, dass ihr in der Sache rein seid. Wenn die Sünde das Gewissen abgestumpft hat, dann erkennt der Missetäter seine Charaktermängel nicht und nimmt auch nicht wahr, wie schlimm seine bösen Taten sind. Und solange er sich der überzeugenden Kraft des Heiligen Geistes nicht hingibt, bleibt er gegenüber seiner Sünde teilweise blind. Seine Bekenntnisse sind nicht aufrichtig und ernst gemeint. Jedem Schuldbekenntnis fügt er eine rechtfertigende Entschuldigung.

Entschuldigung hinzu und erklärt, er habe diese oder jene gerügte Tat nur aufgrund gewisser Umstände getan. Nachdem Adam und Eva von der verbotenen Frucht gegessen hatten, erfüllte sie ein Gefühl von Scham und Entsetzen. Ihr erster Gedanke war, wie sie ihre Sünde entschuldigen und

teils auf seine Gefährtin. Die Frau, die du mir zur Seite gegeben hast, die gab mir von dem Baum und ich aß. Die Frau schob die Schuld auf die Schlange und sagte, die Schlange hat mich verführt, da habe ich gegessen. Warum hast du die Schlange geschaffen? Warum hast du sie in den Garten Eden kommen lassen? Die Fragen waren in der Entschuldigung für ihre Sünde enthalten und somit machten sie Gott für ihre Übertretung verantwortlich. Der Geist der Selbstrechtfertigung hat seinen Ursprung im Vater der Lügen und zeigt sich bei allen Söhnen und Töchtern Adams. Solche Bekenntnisse sind nicht durch Gottes Geist gewirkt und werden von Gott nicht angenommen. Wahre Reue wird einen Menschen dazu führen, seine Schuld selbst zu tragen und sich ohne Täuschung und Heuchelei zu ihr zu bekennen. Wie der arme Zöllner, der nicht einmal wagte, seine Augen zum Himmel zu erheben, wird er ausrufen, Gott, sei mir Sünder gnädig. Alle, die sich zu ihrer Schuld bekennen, werden gerechtfertigt. Denn Jesus tritt für jede bußfertige Seele mit seinem eigenen Blut ein. Die Beispiele von echter Reue und Demütigung in Gottes Wort offenbaren einen Geist des Bekennens, wo die Sünde nicht entschuldigt wird und man nicht versucht, sich selbst zu rechtfertigen. Paulus versuchte nicht, sich zu schützen. Er schilderte seine Sünde in den schwärzesten Farben und bemühte sich nicht, seine Schuld abzuschwächen. Er sagte, viele der Heiligen ließ ich ins Gefängnis schließen, wo ich von den obersten Priestern die Vollmacht empfangen hatte, und wenn sie getötet werden sollten, gab ich meine Stimme dazu. Und in allen Synagogen wollte ich sie oft durch Strafen zur Lästerung zwingen, und über die Maßen wütend gegen sie verfolgte ich sie sogar bis in die auswärtigen Städte. Er zögerte nicht zu sagen, dass Christus Jesus in die Welt gekommen ist, um Sünder zu retten, von denen ich der Größte bin.

das demütige und zerbrochene, durch aufrichtige Reue überwältigte Herz wird etwas von der Liebe Gottes und dem Preis von Golgatha wertzuschätzen wissen. Und so wie ein Sohn seine Schuld vor seinem liebenden Vater bekennt, wird auch der wahrhaft reumütige Mensch alle seine Sünden vor Gott bringen. Es steht geschrieben: Wenn wir aber unsere Sünden bekennen, so ist er treu und gerecht, dass er uns die Sünde vergibt und reinigt von aller Ungerechtigkeit.

0: Well, it's no doubt that we are living in a chaotic world.
1: Es ist kein Zweifel, dass wir wirklich in einer chaotischen Welt leben.
0: We just have to turn on the TV or open up the newspaper.
1: Wir brauchen nur den Fernseher andrehen oder die Zeitung aufschlagen.
0: And we see the calamities that are hitting this world on a day-to-day basis.
1: Und dann sehen wir die Katastrophen, die täglich unsere Welt treffen.
0: But it's not just about turning on the TV and opening the newspaper, it's even the very things that we experience in our own lives.
1: Aber es geht nicht nur um die Dinge, die wir im Fernsehen sehen oder in der Zeitung lesen, es geht um die Dinge, die wir tatsächlich persönlich in unserem Leben erleben.
0: We all have chapters in our experience that we would rather forget.
1: Es gibt in jedem Leben Kapitel, die wir am liebsten vergessen würden.
0: And it is like this earth is crying.
1: Und es ist so, als wenn diese Erde weint.
0: And the question is, where does suffering come from?
1: Und die Frage, die sich stellt, ist, woher kommt das Leid?
0: And if we believe the Bible and we believe that there is a God of love, then why is there so much suffering in this world?
1: Und wenn wir an die Bibel glauben und wenn wir glauben, dass es einen Gott der Liebe gibt, warum gibt es dann so viel Leiden in dieser Welt?
0: In order to answer that question, we need to, in a sense, take a step back and look at the larger picture of Scripture.
1: Um diese Frage zu beantworten, müssen wir im Prinzip einen Schritt zurückgehen und das Gesamtbild sehen, wie es uns in der Bibel dargestellt wird.
0: And so again, we're going to take a bird's perspective as we look at Scripture and this crucial question regarding the origin of evil.
1: Wir wollen uns also diese Frage aus der Bibel beantworten, woher kommt das Böse eigentlich her, und das Ganze sozusagen aus der Vogelperspektive betrachten.
0: And in order to answer this question, we're going to start right in the very beginning in Genesis chapter 1.
1: Und um diese Frage jetzt zu beantworten, fangen wir ganz am Anfang in der Bibel an, im ersten Buch, im ersten Kapitel, 1. Mose 1.
0: And it's so fascinating because when you study Genesis chapter 1,
1: und es ist faszinierend, denn wenn wir Kapitel 1 des Mosebuches studieren.
0: We read about how God created the world, and every time he created something, he declared it to be good.
1: Dann lesen wir dort, wie Gott die Welt geschaffen hat, und jedes Mal, wenn er einen Teil abgeschlossen hat, dann hat er gesagt, es war gut.
0: And then when he came to the sixth day of creation,
1: und als er dann am sechsten Schöpfungstag angelangt war,
0: and he created male and female, man and woman,
1: und er den Mann und die Frau schuf,
0: he said it was very good.
1: Dann sagte er sogar, es war sehr gut.
0: It's like an artist that has created, you know, a painting and steps back and looks at it and says, yes, there's this satisfaction, there's this this sense of awe.
1: Es ist genauso, als wenn ein Künstler irgendetwas schafft, zum Beispiel ein Gemälde, und dann geht er einen Schritt zurück und sagt, ja, ich bin zufrieden. Diese Befriedigung, dass man etwas sehr Gutes geschaffen hat, dieses Erstaunen.
0: Take notice of Genesis chapter 1 and verse 31, the last verse in the chapter there. It says, then God saw everything he had made, and indeed it was very good. So the evening and the morning were the sixth day.
1: Wir lesen aus dem ersten Kapitel den letzten Vers, Vers 31. Dort heißt es, und Gott sah alles, was er gemacht hatte, und siehe, es war sehr gut. Und es wurde Abend und es wurde Morgen, der sechste Tag.
0: And the beautiful thing is that when God created this world,
1: und das Wunderbare ist, als Gott diese Welt geschaffen hat,
0: he didn't create any suffering and pain and death.
1: Hat er nicht irgendwelches Leiden, Tod geschaffen?
0: When we look at the creation account,
1: sondern wenn wir uns den Schöpfungsbericht anschauen,
0: it was a perfect world.
1: Dann war es eine vollkommene, perfekte Welt.
0: And if you ever doubt whether or not God is close to us,
1: und wenn du jemals einen Zweifel hast, ob Gott uns wirklich nahe ist,
0: it is good to go back and to read that creation story.
1: Dann ist es hilfreich, wenn man zurückgeht und diese Schöpfungsgeschichte liest.
0: Because the creation story reveals that God, even though he spoke everything into existence, when it came to mankind, it was not enough to just speak.
1: Denn wenn wir uns den Schöpfungsbericht ansehen, dann fällt auf, dass Gott zwar alle anderen Dinge

0: Dinge durch sein Wort erschaffen hat. Aber in dem Moment, wo er den Menschen erschaffen hat, war es nicht, reichte es ihm nicht, einfach nur zu sprechen.
1: And the Bible tells us that God himself, can you just imagine the picture, stoops down and out of the clay of the earth, out of the dust of the earth, he creates the first human being. He breathes his own breath and Adam, the first man, becomes a living being.
0: Sondern die Bibel berichtet uns, dass Gott in dem Moment, wo er den Menschen geschaffen hat, und wir können uns das so richtig bildlich vorstellen, dass Gott sich herunterbeugt und Gott aus dem Lehm der Erde, aus dem Staub der Erde, den Menschen modelliert und ihm seinen Odem einbläst und dann der Mensch zu einer lebendigen Seele wird.
1: This is how close God wants to be to you and to me.
0: Gott wird uns da ganz, er kommt uns ganz nah, so nah möchte er uns sein.
1: And yet when we look at our world around us today,
0: und doch, wenn wir uns die Welt um uns herum heute anschauen,
1: we wouldn't conclude with saying that it was very good.
0: Dann würden wir nicht zu dem Schluss kommen und sagen, es ist sehr gut.
1: Well, certainly there are very good things about this life.
0: Natürlich gibt es bestimmte Teile unseres Lebens, die sehr gut sind.
1: But there's also another side of life.
0: Aber es gibt auch diese andere Seite des Lebens.
1: It's like life has these two dimensions to it.
0: Es ist so, als wenn das Leben wirklich diese zwei unterschiedlichen Dimensionen hat.
1: You know, you have the beauty, you have the pleasure, you have the joy, you have the happiness.
0: Wir haben die Schönheit, die Freuden, das Glück im Leben.
1: But then on the other side, we have tragedy and pain and suffering and death.
0: Aber auf der anderen Seite gibt es auch diese tragischen Dinge, Leiden, Tod.
1: And sometimes these things are so close to each other.
0: Manchmal sind diese Dinge ganz nah beieinander.
1: You know, you look at a rose and it has the beauty and it has the smell and everything seems very good.
0: Wir schauen uns eine Rose an, dieser wunderschöne Duft, die Schönheit und alles scheint wunderbar zu sein.
1: But the moment you want to pick it, what do you discover?
0: Aber in dem Moment, wo du die Rose pflücken möchtest, was entdeckst du? Es gibt auch Dornen.
1: Or imagine looking across an ocean and the beauty of a sunset and the waves crashing at your feet.
0: Oder wir stellen uns vor, dass wir am Ozean stehen und diese Schönheit des Sonnenuntergangs und wie die Wellen dort zu unseren Füßen sich im Sand verlaufen.
1: And yet for some there will be memories of a destructive tsunami.
0: Und doch werden einige Menschen nicht das Meer sehen können, ohne sich an die Zerstörung eines Tsunamis zu erinnern.
1: See how beauty and tragedy exist side by side in the world in which we live?
0: Können wir hier sehen, wie in der Welt, in der wir leben, Schönheit und das Tragische ganz eng beieinander sind.
1: And yet this was not so according to the Bible from the beginning.
0: Und doch, wenn wir die Bibel lesen, war es am Anfang nicht so.
1: From the beginning everything was very good.
0: Ganz am Anfang war alles sehr gut.
1: I want to go to a parable that Jesus spoke, which is an illustrative story.
0: Ich möchte ein Gleichnis betrachten, das Jesus erzählt hat. Ein Gleichnis ist eine Geschichte, wo er durch ein Bild etwas darstellt.
1: That actually gives us a picture of what is going on in our world today.
0: Und dieses Gleichnis erzählt bildhaft, was tatsächlich in dieser Welt vor sich geht.
1: The parable is found in Matthew chapter 13.
0: Wir finden dieses Gleichnis in Matthäus 13.
1: You can follow along in your Bibles, and I have it also up here on the screen.
0: Ihr könnt in euren Bibeln mitlesen oder auch hier auf der Leinwand.
1: Listen to the words of Jesus as he tells this parable.
0: Hört euch an, mit welchen Worten Jesus hier dieses Gleichnis erzählt.
1: Matthew 13, beginning in verse 24.
0: Wir fangen in Vers 24 an.
1: Another parable he put forth to them, saying, the kingdom of heaven is like a man who sowed good seed in his field.
0: Ein anderes Gleichnis legte er ihnen vor und sprach, das Reich der Himmel gleicht einem Menschen, der guten Samen auf seinen Acker säte.
1: And the key word that I want you to remember here is the word good.
0: Und das Schlüsselwort hier, an das ihr euch bitte erinnern sollt, ist gut.
1: Just like in the beginning, when you read through Genesis chapter 1, there's the reoccurring word, and that is good.
0: Genauso,
1: it was good. It was good. It was very good.
0: Genauso am Anfang, wenn wir den Schöpfungsbericht lesen im ersten Kapitel und die einzelnen Stationen betrachten, dann heißt es immer, es war gut, es war gut, es war gut, es war sehr gut.
1: And so here we have a sower going forth sowing good seed.
0: Wir sehen hier also einen Seemann, einen Menschen, der guten Samen aussieht.
1: The parable continues, and Jesus says, but while men slept, his enemy came and sowed tares among the wheat and went his way. But when the grain had sprouted and produced a crop, then the tares also appeared.
0: Das Gleichnis geht weiter und dort heißt es, während aber die Leute schliefen, kam sein Feind und säte Unkraut mitten unter den Weizen und ging davon. Als nun die Saat wuchs und Frucht ansetzte, da zeigte sich auch das Unkraut.
1: So the servants of the owner came and said to him, sir, did you not sow good seed?

0: in your field? How then does it have tares? He said to them, and here comes the key phrase, an enemy has done this.
1: Und die Knechte des Hausherrn traten herzu und sprachen zu ihm, Herr, hast du nicht guten Samen in deinen Acker gesät? Woher hat er denn das Unkraut? Er aber sprach zu ihnen, und das ist jetzt der Schlüsselsatz, das hat der Feind getan.
0: Now this is a very simple parable, and yet it has profound truths to teach about the universe in which we live and the world in which we live.
1: Das ist ein ganz simples Gleichnis hier, und doch enthält es ganz fundamentale Aussagen über unsere Welt und das, was hinter den Kulissen dort passiert.
0: See, in many ways, the field is a representation of the world in which we live.
1: Dieses Feld, auf das der Samen gesät wird, ist in vielerlei Weise ein Gleichnis für die Welt, in der wir heute leben.
0: Because we see the good and we see the evil and it's very close.
1: Denn wir können sowohl das Gute sehen als auch das Böse und wir sehen, dass es ganz eng beieinander ist.
0: It's like walking through the field and seeing the wheat and seeing the tares.
1: Es ist, als ob man durch dieses Feld geht und einerseits den Weizen sieht, aber auch das Unkraut.
0: And Jesus in this illustration makes it very clear that the tares or the source of where it comes from is an enemy. There's an enemy that is involved in the picture.
1: Und als Jesus dieses Gleichnis erzählt, macht es sehr deutlich, dass der Ursprung dieses Bösen, dieses Unkrauts ein Feind ist, der hier eine Rolle spielt.
0: Now, at the end of the day, when all the people left that had come to listen to this teaching of Jesus,
1: abends, als die Menschen, die gekommen waren, um Jesus anzuhören, alle weggegangen waren,
0: the disciples, which were the close friends of Jesus, that they were in the inner circle of his influence,
1: kamen die Jünger, das waren also diejenigen, die ganz eng mit ihm zusammengearbeitet haben und die am stärksten von seinem unter seinem Einfluss standen.
0: They came to Jesus and they said, "Tell us the meaning of that parable."
1: Diese Jünger kamen zu Jesus und sagten, "Erkläre uns dieses Gleichnis."
0: And that's exactly what Jesus does.
1: Und Jesus hat das dann getan.
0: And take notice how Jesus basically takes this parable again and identifies every feature, every role in this parable.
1: Und Jesus nimmt dann dieses Gleichnis und erklärt jedes einzelne Detail.
0: And so we drop down to verse 37. These are the words of Jesus.
1: Und das die Erklärung fängt an in Vers 37. Das sind jetzt Worte Jesu.
0: He answered and said to them, to his disciples, "He who sows the good seed is the Son of Man. The field is the world. The good seeds are the sons of the kingdom."
1: Und er antwortete und sprach zu ihnen: Der den guten Samen sät, ist der Sohn des Menschen. Der Acker ist die Welt. Der gute Same sind die Kinder des Reichs.
0: And I can just imagine, you know, being one of the disciples and listening to the words of Jesus, and suddenly the parable is taking on a whole new meaning.
1: Ich kann mich also gut in die Jünger hineinversetzen, wie sie Jesus zuhören, wie er das jetzt alles im Detail erklärt, und plötzlich bekommt dieses Gleichnis eine völlig andere Bedeutung.
0: You see, the teaching of Jesus was not just about being aware that no one comes into your field and sows some, you know, some weeds, some tares.
1: Das, was Jesus hier erzählen wollte mit dem Gleichnis, war nicht nur, dass er ganz praktisch sagen wollte, pass auf, wenn du ein Feld hast, dass keiner kommt, irgendein Böser, und da irgendwelches Unkraut in dein Feld sät.
0: No, there's a fundamental teaching reality that Jesus is bringing to the surface here.
1: Sondern es geht um eine ganz fundamentale Botschaft, die Jesus hier weitervermitteln möchte und an die Oberfläche bringt.
0: The one that is sowing the good seed is the Son of Man, and Jesus here is referring to himself.
1: Derjenige, der den guten Samen sät, ist der Sohn des Menschen, und Jesus bezieht das hier auf sich selbst.
0: And just like in the beginning God created everything and it was very good.
1: Und genauso wie Gott am Anfang alles geschaffen hat und es war sehr gut,
0: so Jesus sows the good seeds in this world that leads to the conversion of souls.
1: Genauso sät Jesus in dieser Welt den guten Samen, die dazu führt, dass Menschenseelen sich bekehren.
0: So that they can be called the children of the kingdom,
1: sodass
0: God's
1: dann,
0: kingdom.
1: So dass sie dann die Kinder des Reiches Gottes genannt werden können.
0: But the parable continues.
1: Aber das Gleichnis geht weiter.
0: Take notice of the next verse. But the tares are the sons of the wicked one. The enemy who sowed them is the devil. The harvest is the end of the age, and the reapers are the angels.
1: Das Unkraut aber sind die Kinder des Bösen. Der Feind, der es sät, ist der Teufel. Die Ernte ist das Ende der Weltzeit. Die Schnitter sind die Engel.
0: And so we find here a picture of this world.
1: Und wir sehen hier also ein Bild dieser Welt.
0: And we find here a very

0: very, very clear revelation of why there is evil and suffering in this world.
1: Und wir finden hier eine ganz deutliche Erklärung, eine Offenbarung dessen, warum es in dieser Welt Böses und Leiden gibt.
0: Jesus identifies that there is a enemy in the picture and he also names that enemy as the devil.
1: Jesus macht hier ganz deutlich, dass hier ein Feind ist, der eine Rolle spielt, und er benennt diesen Feind auch, er sagt, es ist der Teufel.
0: Now, when I say, you know, you can play this kind of picture game, you know.
1: Man kann hier,
0: you can play this picture game.
1: What is a picture game?
0: Okay, just translate and we'll find out.
1: Okay. Man kann hier dieses Bilderspiel spielen.
0: You know, you say a word and then everyone has to kind of have a picture in their mind.
1: Das heißt, man nennt irgendeinen Begriff und jeder hat dann ein ganz bestimmtes Bild im Kopf.
0: So if I say, for example, if I say vacation.
1: Wenn ich zum Beispiel sage Urlaub.
0: What's the first thought that comes into your
1: was
0: mind?
1: Was ist das Erste, was einem in den Sinn kommt?
0: For some of you, it will be, you know, laying on the beach, getting brown color, you know, sun,
1: für einige,
0: sea, ocean.
1: Für einige bedeutet das, ja, schön in der Sonne liegen, am Strand liegen, braun werden, for, das Meer.
0: For others, it's like going skiing.
1: Für andere bedeutet das Skifahren.
0: So, you know, this is like you immediately get a picture in your mind.
1: Das heißt, man hört den Begriff und automatisch hat man etwas im ein inneres Bild.
0: If I say dog.
1: Dog?
0: Dog.
1: Wenn ich zum Beispiel sage Hund.
0: Some of you will think immediately of your pet.
1: Einige denken dann an ihren Haushund.
0: Others are thinking about the neighbor's dog that is keeping you awake at night.
1: Und andere right? denken aber an den Hund des Nachbarn, der einen nachts mit seinen Bällen wach hält.
0: Now, okay, now let's take another word. The devil.
1: Jetzt nehmen wir ein anderes Wort, der Teufel.
0: Now, I believe that for many, the picture that comes to their minds,
1: ich glaube, dass für viele das Bild, was ihnen in den Sinn kommt,
0: is a little red, you know, dragon-like creature,
1: eine kleine rote drachenartige Figur ist,
0: with a pitchfork,
1: mit einer Forke in der Hand,
0: you know, his tail,
1: mit einem Schwanz,
0: two horns,
1: zwei Hörner,
0: and he's in charge of a place called hell.
1: Und er ist der Oberste von einem Ort, den wir Hölle nennen.
0: Now, this is kind of the picture that tradition and also medieval art has handed down to us as a legacy.
1: Das ist mehr oder weniger das Bild, was durch die Tradition und auch die Kunst im Mittelalter uns als Erbe hinterlassen hat.
0: But what we are going to do tonight, we're not so much interested in art, though art can be interesting, or tradition, though tradition can have its place, but we're interested in what the Bible teaches about this being.
1: Was wir heute Abend herausfinden wollen, ist nicht so sehr, was die Tradition uns sagt oder was die auch interessiert uns nicht die Kunst, obwohl die Kunst natürlich sehr viele schöne Dinge hervorgebracht hat. Was uns interessiert, ist, was sagt uns die Bibel über diesen Feind, über den Teufel?
0: Because Jesus clearly identifies that there's a problem in this world, just like there was a problem in the field.
1: Jesus stellt hier ganz klar heraus, dass es in der Welt ein Problem gibt, genau wie in dem Gleichnis auf diesem Feld ein Problem war.
0: And in the field the problem was the devil that had sowed the enemy that had sowed the tares, and in this world there's a problem of evil and it is brought about by the devil.
1: Im Feld war das Problem, dass es dort einen Feind gab, der das Unkraut gesät hatte. Und genauso gibt es in dieser Welt ein Problem, all das Leiden, und derjenige, der dahinter steht und verantwortlich dafür ist, ist der Teufel.
0: And yet it will be remarkable, because when we look at scripture and a study of the Bible, we'll find out that maybe this picture that we had of the devil is a little bit different than what scripture actually teaches.
1: Und es ist interessant, wenn wir jetzt die Bibel befragen und sehen, welches Bild stellt uns die Bibel dar über diesen Feind, über den Teufel, dann werden wir herausfinden, dass vielleicht das, was die Bibel lehrt, etwas ganz anderes ist als dieses Bild, was wir vom Teufel im Kopf haben.
0: I want us to turn our attention to the Gospel book of Luke.
1: Wir wenden uns jetzt dem Evangelium Lukas zu.
0: Luke chapter 10,
1: Kapitel 10,
0: and verse 17 and 18.
1: Verse 17 und 18.
0: Now to give you a little bit of background of the story here.
1: Möchte hier einen kleinen Hintergrund zu der Geschichte schildern.
0: Jesus has sent out 70 of his followers, also named or called disciples.
1: Jesus hatte 70 seiner Nachfolger, die auch Jünger genannt werden, hinausgesandt.
0: And he told them to go out and to preach the kingdom of heaven, to preach the gospel.
1: Und er hatte ihnen gesagt, dass sie das Reich der Himmel verkündigen sollten, dass sie das Evangelium predigen sollten.
0: And also as they went out preaching, They receive special power from God in order to heal people and even cast out demons.
1: Und er hatte ihnen zusätzlich eine ganz bestimmte, sie mit ganz bestimmter Vollmacht ausgestattet, sodass sie in der Lage waren, Kranke zu

0: heilen und sogar böse Geister, also Dämonen auszutreiben.
1: Now after they have been out on their mission activities, they come back, and I want you to take notice as we have this interesting conversation between Jesus and his disciples.
0: Und nachdem sie dann auf ihrem Missionstrip gewesen waren und zurückkommen, gibt es eine sehr interessante Unterhaltung zwischen ihnen und Jesus, und wir wollen das einmal im Detail betrachten.
1: Then the 70 returned with joy, saying, Lord, even the demons are subject to us in your name.
0: Die 70 aber kehrten mit Freuden zurück und sprachen, Herr, auch die Dämonen sind uns untertan in deinem Namen.
1: Now take notice to the response of Jesus here. It's very enlightening, it's very eye-opening.
0: Jetzt beachtet bitte, was Jesus als Antwort sagt. Das ist wirklich sehr erleuchtend, sehr augenöffnend.
1: He said to them, I saw Satan fall like lightning from heaven.
0: Da sprach er zu ihnen, ich sah den Satan wie einen Blitz vom Himmel fallen.
1: Now, it's almost like Jesus for a moment has a flashback.
0: Es ist fast so, als wenn Jesus für einen Moment ein Flashback hat.
1: And he says, you know what, I saw Satan fall, and then he says, from heaven.
0: Er sagt, ich sah den Satan fallen, und er sagt, vom Himmel.
1: Now, in order to fall from heaven,
0: um aus dem Himmel zu fallen,
1: means that at one point, Satan, also called the devil, was in heaven.
0: Muss ja Satan, der ja auch der Teufel genannt wird, im Himmel gewesen sein, wenn er vom Himmel fallen soll.
1: Now if I tell you, like, you know, I was painting my house and I fell off the ladder.
0: Es ist ungefähr so, als wenn ich sage, ich habe gestern.
1: It's not true. It's just an illustration.
0: ich habe gestern mein Haus gestrichen und bin von der Leiter gefallen.
1: Then you will logically conclude, you know, I was on that ladder, right? Makes sense. You were on there because otherwise you can't fall from it.
0: Wenn ich das also so beschreibe, dass ich von der Leiter runtergefallen bin, dann stellt man sich natürlich automatisch vor, ich war oben auf der Leiter. Nur dann kann ich von der Leiter runterfallen.
1: So in other words, what Jesus is saying here is that Satan at one point of time was actually in heaven.
0: Was Jesus hier also sagt, ist nichts anderes, als dass es einen Zeitpunkt gab, wo Satan im Himmel war.
1: Now for many this is revolutionary because wasn't Satan in charge of hell?
0: Für viele ist es ein revolutionärer Gedanke, denn ist Satan nicht derjenige, der für die Hölle zuständig ist?
1: You know, the Bible teaches and the Bible reveals that Satan was an exalted angel in heaven at one point of time.
0: Die Bibel lehrt, dass Satan zu einem früheren Zeitpunkt ein ganz hoher, wunderschöner Engel im Himmel war.
1: And he has different names in Scripture. One of his names in Scripture, and we're going to come to this verse in just a little bit in the study, is Lucifer.
0: Satan hat unterschiedliche Namen in der Bibel, und einer der Namen, und wir werden das gleich noch näher betrachten im Laufe unseres Studiums, einer dieser Namen ist Lucifer.
1: Which means light bearer.
0: Und die Bedeutung dieses Namens ist Lichtträger.
1: Now, I want you to take notice of a passage found in Ezekiel chapter 28.
0: Ich möchte euch jetzt aufmerksam machen auf einen Schriftabschnitt in Ezekiel 28.
1: And I told you this was going to be a Bible study. It's important for us to allow scripture to speak regarding this important theme.
0: Und wie ich bereits sagte, heute Abend wollen wir ja ein richtiges Bibelstudium durchführen, und deswegen ist es wichtig, dass wir wirklich die Schrift selbst sprechen lassen zu diesem wichtigen Thema.
1: In Ezekiel chapter 28, the prophet Ezekiel portrays a being which we will soon find out is none other than Lucifer, or also known as the devil and Satan.
0: In Ezekiel 28 beschreibt der Prophet hier eine Person, ein Wesen, und wir werden sehr schnell feststellen, dass dieses Wesen niemand anders ist als Lucifer, der Teufel.
1: It says, you were in Eden, the garden of God. Every precious stone was your covering, the sardius, topaz, the diamond, beryl, onyx, jasper, sapphire, turquoise and emerald with gold.
0: In Eden, im Garten Gottes warst du. Mit allerlei Edelstein warst du bedeckt, mit Sardis, Topas, Diamant, Chrysolit, Onyx, Jaspis, Saphir, Karfunkel, Smaragd und mit Gold.
1: The prophet is describing here in detail a glorious, beautiful being that was in Eden.
0: Der Prophet beschreibt hier im Detail ein wunderschönes Wesen, das im Garten Eden war.
1: In other words, he was there in the very beginning of this world.
0: Das heißt, er war da ganz am Anfang, als diese Welt entstand.
1: Take notice of the further description.
0: Jetzt beachten wir mal die weitere Beschreibung.
1: The workmanship of your timbrels and pipes was prepared for you on the day you were created.
0: Deine kunstvoll hergestellten Tamburine und Flöten waren bei dir am Tag deiner Erschaffung.

0: Schöpfung wurden sie bereitet.
1: So it is a created being that we're talking about here.
0: Das heißt, die Person, von der wir hier sprechen, ist ein geschaffenes Wesen.
1: So what do we know so far? It's a beautiful being, it's a created being, so it's not God, because God was the creator.
0: Was wissen wir also bis jetzt? Es war ein wunderschönes Wesen, es war ein geschaffenes Wesen, das heißt, es geht hier nicht um Gott, denn Gott ist nicht erschaffen, sondern er ist der Schöpfer.
1: It's not really a description of mankind, obviously not.
0: Offensichtlich ist es auch keine Beschreibung eines Menschen.
1: Listen to the as Ezekiel continues to describe this being.
0: Und jetzt wollen wir sehen, was Ezekiel hier weiter beschreibt.
1: He says, you were the anointed cherub who covers. I established you. You were on the holy mountain of God. You walked back and forth in the midst of fiery stones.
0: Du warst ein gesalbter, schützender Cherub. Ja, ich hatte dich dazu eingesetzt. Du warst auf dem heiligen Berg Gottes und du wandeltest mitten unter den feurigen Steinen.
1: So the description of this being is that he is an anointed cherub.
0: Die Beschreibung dieses Wesens ist also, dass er ein gesalbter Cherub war.
1: Now, an anointed cherub is a type of angel, but it's a very exalted angel.
0: Ein gesalbter Cherub ist eine ganz bestimmte Klasse von Engeln, ein sehr hoher Engel.
1: It's interesting when you look at the Old Testament.
0: Es ist interessant, wenn wir uns das Alte Testament anschauen.
1: There is a service there that is called the sanctuary service.
0: Gibt es dort einen Dienst, den Heiligtumsdienst?
1: It was a place where the Hebrews of old would worship God.
0: Das war der Ort, wo die alten Hebräer Gott angebetet haben.
1: And inside of this tent structure, and this was the structure they had as they dwelt there in the wilderness for 40 years.
0: Und innerhalb dieses Zeltes, das war der Ort in ihrer Wüstenwanderung, wo sie 40 Jahre in der Wüste waren, wo sie diese Art von Gottesdienstzelt hatten.
1: Later, when they inherited Canaan, they built a temple that was a similar structure.
0: Später dann, als sie Kanaan eingenommen haben und dort ihre Heimat hatten und dann den Tempel gebaut hatten, war es ein Gebäude, das ähnlich, das genauso strukturiert war vom Aufbau her.
1: It existed of a what was termed holy place inside of this structure and a most holy place.
0: Und zwar gab es innerhalb dieses Gebäudes oder dieses Zeltes zwei Abteilungen, das sogenannte Heilige und die andere Abteilung, das Allerheiligste.
1: And in this most holy place, as it was termed, was found the Ark of the Covenant and inside the Ten Commandment law of God that had been given to God's people.
0: Und in diesem Allerheiligsten, so wie es genannt wurde, befand sich die Bundeslade und innerhalb der Bundeslade waren die 10 Gebote, die Tafeln, die Gott dem Volk gegeben hatte.
1: But here's the interesting part.
0: Weil das Interessante ist,
1: on top of this ark we had what was the very presence of God, also called the Shekinah glory.
0: Oberhalb der Bundeslade befand sich die Gegenwart Gottes, die auch die Herrlichkeit Gottes, die Shekinah genannt
1: and
0: wurde.
1: And then on both sides of this Shekinah glory were two angels carved out of gold, and these were called the anointed cherubs.
0: Und rechts und links von dieser Herrlichkeit Gottes, die in der Mitte war von dieser Shekinah, waren zwei goldene Engel modelliert, und diese Engel wurden die gesalbten Cherubim genannt.
1: Now this is really fascinating.
0: Und das ist faszinierend.
1: Because whatever being we're reading about there in Ezekiel chapter 28, this is a very exalted being that has access into the very presence of God himself.
0: Wir können sehen, dass dieses Wesen, was in Ezekiel dort beschrieben wird, ein Wesen mit einer ganz hohen Aufgabe ist, ein sehr prominentes Wesen, denn es hat Zugang direkt in die direkte Gegenwart Gottes.
1: And yet what we read next is just, it comes as a, it comes totally unexpected.
0: Aber wenn wir jetzt weiterlesen, kommt etwas, was völlig unerwartet ist.
1: The Bible tells us in Ezekiel chapter 28 and verse 15,
0: die Bibel sagt uns in Ezekiel 28, Vers 15,
1: you were perfect in your ways from the day you were created, talking about the anointed cherub, till iniquity was found in you.
0: Und hier ist immer noch die Rede von diesem gesalbten Cherub. Du warst vollkommen in deinen Wegen vom Tag deiner Erschaffung an, bis Sünde in dir gefunden wurde.
1: So this exalted being, created
0: das heißt,
1: being,
0: dieses erhobene Wesen, dieses geschaffene Wesen,
1: according to the Bible, something happened that this being rebelled against his very maker.
0: Wir sehen, dass in die Bibel hier berichtet, dass in diesem, mit dieser Person, mit diesem Wesen etwas passierte, sodass er gegen seinen Schöpfer rebellierte.

0: the very world in which we lived,
1: und
0: the very world in which we live,
1: die Welt, in der wir leben,
0: is tainted by what happened originally in the heart of this exalted angel.
1: Ist durch das, was im Herzen dieses Wesens damals passiert ist, verdorben worden.
0: Now, many people will ask the question, well, why did God create a perfect angel that could sin, that could turn away from him?
1: Viele stellen die Frage, warum hat Gott ein vollkommenes Wesen geschaffen, das die Möglichkeit in sich trug, sich gegen ihn zu wenden und zu sündigen?
0: Now, there's a very important principle that we need to look at here.
1: Es gibt ein sehr wichtiges Prinzip, das wir uns im Zusammenhang mit dieser Frage anschauen müssen.
0: And that is that the Bible tells us that God is love.
1: Und das ist folgendes. Die Bibel sagt uns, Gott ist Liebe.
0: And in order for love to be real love, it must be allowed to say no.
1: Und damit Liebe wirklich echte Liebe ist, muss sie die Möglichkeit haben, Nein zu sagen.
0: In other words, God could have secured the universe from any failure and any eruption of rebellion by simply programming all his creation to obey.
1: Gott hätte verhindern können, dass irgendeine Rebellion, irgendeine Störung auftritt, indem er die ganze Schöpfung so programmiert hätte, dass sie nur ihm gehorsam sein kann, dass sie nicht Nein sagen kann.
0: But the problem is, with programmed obedience, there is no existence of true love.
1: Aber das Problem ist, wenn wir einen programmierten Gehorsam haben, ist das nicht vereinbar mit wahrer Liebe.
0: It's like a marriage.
1: Das ist vergleichbar mit einer Ehe.
0: What is the beautiful thing about a marriage?
1: Was ist das Wunderschöne an einer Ehe?
0: It's that two people decided for each other while they could have decided for someone else, right?
1: Zwei Menschen haben sich eigenständig entschieden, also selbst entschieden. Sie haben also nicht für jemand anders entschieden.
0: I mean, of course there are marriages that are, you know, take place in our world today where it's basically forced.
1: Es gibt natürlich in unserer Welt
0: organized marriages.
1: Es gibt in unserer Ehe auch Zwangsheiraten, also
0: in our world,
1: ja, yeah. Es gibt Zwangsheiraten, also wo jemand anders bestimmt, wer heiratet.
0: But you know, ultimately love is a choice, it's a decision.
1: Aber letzten Endes ist Liebe eine Wahl, die man trifft, eine Entscheidung, die man trifft.
0: You can't force it, right?
1: Man kann Liebe nicht erzwingen.
0: And so and the same you can apply to parents and children.
1: Und das Gleiche kann man auch übertragen auf Eltern und Kinder.
0: Maybe some parents would wish that their child would just, you know, always obey.
1: Manche Eltern würden sich vielleicht wünschen, dass ihr Kind immer gehorsam ist.
0: You know, like a robot, programmed.
1: So wie ein programmierter Roboter.
0: But if they would be programmed to obey.
1: Aber wenn sie so programmiert wären, dass sie automatisch immer gehorchen.
0: After a while, you would wish that they would have free will.
1: Dann würde man wahrscheinlich sich nach einiger Zeit wünschen, dass dieses Kind einen freien Willen hätte.
0: Because affections and joy and love, the very essence of who we are, consists in free will and choice.
1: Denn die Freude, die Liebe, die Zuneigung, dass diese grundlegenden Dinge in einem Menschen die Beziehung ausmachen, basieren auf freier Entscheidung, auf freiem Willen.
0: And so God created his angels, each one of them, with the ability to choose, ability to decide.
1: Und so hat Gott alle seine Engel, jeden einzelnen von ihnen, so geschaffen, dass sie diese Fähigkeit haben, eine Wahl zu treffen und eine Entscheidung zu treffen.
0: It was a risk.
1: Das war ein Risiko.
0: But love necessitates that risk.
1: Aber Liebe macht dieses Risiko, wahre Liebe macht dieses Risiko notwendig.
0: What were really the options available to God?
1: Die Möglichkeiten, die Gott hatte, waren folgende.
0: Either he could create nothing at all.
1: Er hätte gar nichts erschaffen brauchen.
0: Or he could create beings who were not free.
1: Oder er hätte Wesen schaffen können, die keine Freiheit haben.
0: Or he would create beings who were free, free to love or not to love.
1: Oder er konnte Wesen schaffen, die frei sind. Sie haben die Freiheit zu lieben oder nicht zu lieben.
0: And because his very essence is love, the option three was really the only option.
1: Und weil die fundamentale Eigenschaft Gottes Liebe ist, kam eigentlich nur Option 3 in Frage.
0: You see, love requires freedom.
1: Liebe macht Freiheit notwendig.
0: Freedom involves risk.
1: Freiheit beinhaltet ein Risiko.
0: Risk entails moral responsibility.
1: Ein Risiko bringt moralische Verantwortung mit sich.
0: And moral responsibility requires moral choice.

0: diese moralische Verantwortung erfordert eine moralische Wahlmöglichkeit.
1: And so what the Bible reveals is this being Lucifer, this anointed cherub.
0: Was die Bibel uns also hier zeigt, ist, dass dieses Wesen Luzifer, dieser gesalbte Cherub,
1: made the choice.

0: be loved.
1: Er wollte nicht mehr selbst lieben, sondern er wollte geliebt werden.
0: He no longer wanted to serve, but he only wanted to be served.
1: Er wollte nicht mehr dienen, sondern wollte, dass man ihm dient.
0: In the book of Isaiah chapter 14, it's like the prophet, you know, pulls back the curtains and gives us a picture of what is going on behind the scenes.
1: Im Buch Jesaja Kapitel 14 ist es so, als wenn der Prophet sozusagen den Vorhang beiseite zieht und uns einen Blick werfen lässt auf das, was wirklich hinter den Kulissen passiert.
0: And really it gives us a picture of what is going on in the very heart or mind of this being Lucifer.
1: Und hier wird uns eine Beschreibung geliefert dessen, was tatsächlich in den Gedanken, im Herzen dieses Wesens Lucifer vor sich gegangen ist.
0: Listen to the language here.
1: Wir wollen uns das einmal anhören.
0: How you are fallen from heaven, O Lucifer, son of the morning. How you are cut down to the ground, who weakened the nations.
1: Wie bist du vom Himmel herabgefallen, du Glanzstern, Sohn der Morgenröte. Wie bist du zu Boden geschmettert, du Überwältiger der Nationen.
0: For you have said in your heart, I will ascend into heaven. I will exalt my throne above the stars of God. I will also sit on the mount of the congregation on the furthest sides of the north.
1: Und doch hattest du dir in deinem Herzen vorgenommen, ich will zum Himmel emporsteigen und meinen Thron über die Sterne Gottes erhören und mich niederlassen auf dem Versammlungsberg im äußersten Norden.
0: I will ascend above the heights of the clouds. I will be like the Most High.
1: Ich will emporfahren auf Wolkenhöhen, dem Allerhöchsten mich gleich machen.
0: Now there's a word in English and also you get the point there in German. There's a word that is reoccurring here over and over again.
1: Im Englischen ist hier ein Wort, das immer wieder erscheint. Im Deutschen ist es durch die Grammatik etwas verändert.
0: That's the word I.
1: Und das ist das Wort ich.
0: In English we say Lucifer had an eye problem. Not an eye problem, but an eye problem.
1: Ja. Im Englischen ist das Wort...
0: You can't do that. You can't really translate that,
1: Im Englischen
0: right?
1: ist das Wort ich und Auge das Gleiche, zumindest vom Klang her. Deswegen sagt man, er hatte ein Augenproblem, aber eigentlich meint man, er hat ein Problem mit dem Ego.
0: Right, yeah. Exactly. An ego problem. And so he wanted to exalt himself even to the point that he was not content with being the created one, he wanted to be like the creator.
1: Und sein Begehren ging so weit, dass er nicht mehr zufrieden war damit, dass er ein erschaffenes Wesen war, sondern er wollte sich sogar dem Schöpfer gleich machen, er wollte wie der Schöpfer selbst sein.
0: Now, I want you to think about something for a moment.
1: Ich möchte, dass wir einmal über etwas nachdenken.
0: Isn't that the fundamental problem of humanity today?
1: Ist das nicht das fundamentale Problem, was wir als Menschen heute haben?
0: I mean, if you just think about the greatest problems that this world faces.
1: Wenn wir einmal über die größten Probleme nachdenken, die wir in unserer Welt heute haben.
0: The greatest problems really have their root in selfishness and the pride of humanity.
1: Die größten Probleme entstehen dadurch letzten Endes, dass wir stolz sind und selbstsüchtig sind.
0: That's why global corporations are making money while others are suffering and can barely have any food to eat.
1: Das ist der Grund, warum es diese großen Unterschiede gibt, dass irgendwelche globalen Firmen unglaublich viel Profit machen, während andere kaum überleben können und nicht mal genug zum Essen haben.
0: This is not just a problem that is far from our bedside.
1: Und das ist nicht nur etwas, was weit entfernt ist von unserem eigenen Leben.
0: Actually, when you think about problems in marriages,
1: sondern wenn wir zum Beispiel über Probleme in der Ehe nachdenken.
0: It is often again, self is not gratified, and so we project the problem on the other.
1: Das ist ein ähnliches Problem, dass wir selbst das Gefühl haben, wir kommen nicht zu unserem Recht und wir projizieren das Problem dann auf den anderen.
0: Whether it's problems at our job.
1: Oder wenn es oder vielleicht Probleme an der Arbeitsstelle.
0: It's, you know, that person doesn't treat me as I should be treated.
1: Diese Person behandelt mich nicht so, wie ich behandelt werden sollte.
0: In other words, whatever problem it is, many times you will be able to funnel it back to this root problem, and that is pride or selfishness.
1: Das heißt, egal welches Problem wir in der Welt haben, sehr häufig können wir dieses Problem zurückführen auf das fundamentale Problem der Selbstsucht und des Stolzes.
0: And so what was going on in the heart of Lucifer is going on in our hearts.
1: Was also dort im Herzen von Lucifer vor sich ging, ist genau das Gleiche, was in unserem Herzen passiert.
0: Now how did this all happen?
1: Wie ist das möglich?
0: Because according to scripture we saw that when God created everything, he created it very good.
1: Denn wenn wir in der Schrift lesen, wie Gott alles geschaffen hat, dann steht da doch, er hat es sehr gut geschaffen.
0: I want you to take notice, and many of you will be familiar with this encounter, of basically how evil

0: or entered into this planet.
1: Wir wollen uns jetzt einmal die Geschichte betrachten und viele von euch kennen sie vielleicht. Was da passiert ist, eine Begegnung, die dazu geführt hat, dass tatsächlich das Böse in diese Welt hineingekommen ist.
0: Now, when God created mankind,
1: als Gott den Menschen schuf,
0: Adam and Eve, the first human beings,
1: Adam und Eva, die ersten beiden Menschen,
0: he put them in a garden called Eden.
1: Dann hat er für sie einen Garten geschaffen, den er Eden nannte.
0: And in Genesis chapter 2, you read about how God placed a tree in the midst of that garden called the tree of life and another tree called the tree of the knowledge of good and evil.
1: Wenn wir dann im zweiten Kapitel der Bibel lesen, wie er diesen Garten geschaffen hat, dann wird dort beschrieben, dass Gott inmitten dieses Gartens einen Baum gepflanzt hat, der Baum des Lebens genannt wurde, und daneben einen anderen Baum, der Baum der Erkenntnis des Guten und Bösen genannt wurde.
0: And they were to eat, they could eat of all the trees, and especially of course of the tree of life, but there was one tree that they were not to eat of, and that was the tree of the knowledge of good and evil.
1: Und diese beiden ersten Menschen durften von all den vielen Bäumen, die es im Garten gab, die Früchte essen. Und natürlich besonders auch vom Baum des Lebens. Aber es gab einen einzigen Baum, von dem sie keine Früchte essen sollten. Und das war dieser Baum der Erkenntnis des Guten und Bösen.
0: And sometimes people ask the question, why did God place that tree there?
1: Und manchmal wird die Frage gestellt, warum hat Gott diesen Baum dort hingestellt?
0: You see, my friends, that tree is a testimony to the fact, to the reality that God is a God of love that gives us the decision.
1: Seht ihr, meine Freunde, dieser Baum ist ein Zeugnis dafür, dass Gott als ein Gott der Liebe uns eine Wahlfreiheit, eine Wahlmöglichkeit gibt, uns für oder gegen etwas zu entscheiden.
0: Now God warned them not to eat of that tree.
1: Gott hat sie gewarnt, sie sollten nicht von diesem Baum essen.
0: But the fact that tree was there was God giving them a choice.
1: Aber die Tatsache, dass dieser Baum existierte, weist darauf hin, dass Gott ihnen eine Wahlmöglichkeit gab.
0: Now when Lucifer, the devil, actually takes the form of a serpent, as you're familiar with the story, and he's able to deceive them in taking of that fruit.
1: Wenn wir die Geschichte kennen, dann wissen wir, dass Lucifer die Gestalt einer Schlange angenommen hat und in der Lage war, die Menschen zu betrügen und sie dahin zu verführen, dass sie von dieser Frucht gegessen haben.
0: But what I want to do is I want you to carefully look at the conversation that took place, as it reveals a lot about Lucifer and what he is trying to project now into humanity, into the minds of humanity.
1: Wenn wir uns die Geschichte dort ansehen, also diese Unterhaltung, die dort stattgefunden hat, ist es sehr interessant zu sehen, wie Lucifer da vorgegangen ist, um diese Dinge in die Menschheit hineinzubringen.
0: Genesis chapter 3 and verse 1, and he, that is the serpent, said to the woman, has God indeed said that you shall eat, not eat of every tree of the garden?
1: Im dritten Kapitel von 1. Mose, Vers 1, heißt es, und sie, nämlich die Schlange, sprach zu der Frau, sollte Gott wirklich gesagt haben, dass ihr von keinem Baum im Garten essen dürft?
0: Now, I want to ask you a question. Is that what God said?
1: Ich möchte eine Frage stellen. Hat Gott das wirklich so gesagt?
0: If you look carefully at Genesis chapter 2 and you read it through, that's not what God said.
1: Wenn wir uns genau das Kapitel 2 anschauen, dann sehen wir, das ist gar nicht das, was Gott gesagt hat.
0: God said they could eat of all the trees except one.
1: Gott hat gesagt, dass sie von allen Bäumen essen können, außer von einem einzigen.
0: The serpent turns it around.
1: Und die Schlange stellt das auf den Kopf.
0: And he says, has God indeed said you shall not eat of every tree of the garden?
1: Und stellt die Frage, hat Gott wirklich gesagt, dass ihr von keinem Baum im Garten essen dürft?
0: The message here is simply, God is limiting you.
1: Und die Botschaft, die Lucifer hier rüberbringt, ist, Gott schränkt dich ein.
0: You know, I want you to take notice that the lie that was spoken in the beginning is a lie that still exists today.
1: Und ich möchte euch darauf aufmerksam machen, dass diese Lüge, die ganz am Anfang ausgesprochen wurde, dass diese Lüge noch heute existiert und formuliert wird.
0: You know, I meet many people as I travel.
1: Ich bin viel auf Reisen und treffe viele Menschen.
0: And as I come in contact also with people that don't necessarily believe in the Bible and are not Christians, do not adhere to the Christian faith.
1: Und ich komme auch in Kontakt mit Menschen, die sich nicht als Christen bezeichnen, die nicht an die Bibel glauben.
0: And when I try to look at some of the reasons why they don't want to be part of Christ or a follower of Jesus.
1: Und wenn ich mir einige der Gründe anschaue, warum sie keine Nachfolger Christi sein wollen, warum sie sich nicht als Christen bekennen.
0: Many times it is because they fear that God is going to limit them in their lives.
1: Dann ist häufig der Grund dafür, dass sie den

0: dass sie befürchten, dass Gott ihr Leben irgendwie einengt.
1: God is going to limit.
0: Gott schränkt, wird mich einschränken.
1: Do you know that that's the very first lie of the enemy from the very beginning of this great controversy?
0: Wisst ihr, dass das die allererste Lüge ist, die der Feind ausgesprochen hat in diesem großen Kampf?
1: Take notice how this conversation continues.
0: Wir schauen uns an, wie die Unterhaltung weitergeht.
1: The woman said to the serpent, "We may eat of the fruit of the trees of the garden, but of the fruit of the tree which is in the midst of the garden."
0: Da sprach die Frau zur Schlange, von der Frucht der Bäume im Garten dürfen wir essen, aber von der Frucht des Baumes, der in der Mitte des Gartens ist.
1: God has said, "You shall not eat it, nor shall you touch it, lest you die." Then the serpent said to the woman, "You will not surely die."
0: Also von diesem einen Baum hat Gott gesagt, esst nicht davon und rührt sie, die Frucht, auch nicht an, damit ihr nicht sterbt. Da sprach die Schlange zu der Frau, keineswegs werdet ihr sterben.
1: I want you to take notice that what the enemy is doing here is sowing distrust in the word of God. God's word cannot be trusted.
0: Mit anderen Worten, was der Feind hier macht, ist, dass er Misstrauen gegen das Wort Gottes sieht. Er sagt, man kann Gottes Wort nicht vertrauen.
1: Another lie that has continued to exist even to our very day and age today.
0: Eine weitere Lüge, die bis heute in dieser Welt besteht.
1: See, God says one thing and the enemy says another thing.
0: Gott sagt eine Sache und der Feind sagt etwas anderes.
1: For many people today, they do not adhere to the Christian faith. They don't want to be followers of Jesus because they merely believe that this book cannot be trusted, that God's word is not, it's not authentic.
0: Die Menschen, die heute sich mit dem christlichen Glauben nicht identifizieren, die keine Nachfolger Jesu sein wollen, die glauben über die Bibel, dass das nicht das authentische Wort Gottes ist. Diesem Buch kann man nicht vertrauen.
1: Even though history, archaeology and science is really catching up and confirming more and more the reality and the truthfulness of scripture.
0: Obwohl sowohl die Geschichte als auch die Wissenschaft, die Archäologie immer mehr neue Beweise dafür bringt, dass die Bibel wirklich wahr ist und dass man diesem Buch vertrauen kann.
1: But I want you to identify tonight that these lies that the devil sowed in the beginning are lies that have continued to exist even unto today.
0: Aber wichtig ist mir heute Abend, das aufzuzeigen, dass diese Lügen, die der Feind ganz am Anfang ausgesprochen hat, dass die immer noch heute existieren und für Menschen eine Relevanz haben.
1: Take notice as the conversation continues.
0: Wir schauen, wie die Unterhaltung weitergeht.
1: Verse 5.
0: Vers 5.
1: The serpent says to the woman, "For God knows that in the day you eat of it, your eyes will be opened and you will be like God, knowing good and evil."
0: Die Schlange sagt zu der Frau, sondern Gott weiß, an dem Tag, da ihr davon esst, werden euch die Augen geöffnet und ihr werdet sein wie Gott und werdet erkennen, was gut und böse ist.
1: Isn't it interesting that what the enemy is doing right now is he's projecting his own wishes and his own desires upon humanity?
0: Es ist interessant, was der Feind hier tut. Er projiziert seine eigenen Wünsche, seine eigenen Vorstellungen auf die Menschheit.
1: This is exactly what he sought to accomplish in heaven.
0: Das ist genau das, was er auch im Himmel erreichen wollte.
1: But do you know that the Bible reveals in the last book of the Bible, the book of Revelation?
0: Aber wisst ihr, dass in dem allerletzten Buch der Bibel, in dem Buch der Offenbarung steht?
1: It tells us that there was this great battle in heaven, a war in heaven.
0: Dort wird beschrieben, dass es im Himmel einen großen Krieg gab, eine Auseinandersetzung, ein Kampf fand statt.
1: And Lucifer tried to even make war on God, but he was cast out. He was removed from the presence of God.
0: Und Lucifer versuchte Krieg zu führen gegen Gott, aber er wurde hinausgeworfen. Er wurde aus der Gegenwart Gottes entfernt.
1: Now, as he looks at this planet,
0: und dann schaut er sich diesen Planeten an.
1: He's now trying to gain a foothold right here.
0: Und versucht hier Fuß zu fassen.
1: And he achieved that.
0: Und er hat Erfolg.
1: Because his desire, which he did not was not able to accomplish in heaven, he now projects on humanity. And what does humanity do? They buy it.
0: Dieses Verlangen, dieser Wunsch, den er hatte, im Himmel durchzusetzen, den versucht er jetzt auf der Welt durchzusetzen. Er projiziert den Wunsch auf die Menschheit und er ist erfolgreich damit.
1: It's also interesting when you look a little bit, you know, deeper here in this text. The enemy is really implying that God is selfish and God doesn't want you to have the same status as himself.
0: Wenn wir uns diesen Text genauer anschauen, dann sagt Satan im Grunde genommen nichts anderes, als dass Gott selbstsüchtig ist, dass er egoistisch ist und dass er nicht will, dass irgendjemand

0: irgendjemand anders den gleichen Status hat wie er selbst.
1: Don't eat, if you eat of the fruit, you're going to be like him, and he doesn't want that.
0: Er sagt nämlich, wenn ihr von der Frucht isst, dann werdet ihr wie Gott sein, und das will Gott nicht.
1: God is selfish.
0: Gott ist selbstsüchtig.
1: Another lie, my friends, that has continued to exist even unto our day and age today.
0: Eine weitere Lüge, die bis heute in unserer Welt existiert.
1: There is a gross misunderstanding when it comes to the character of God.
0: Es gibt ein ganz großes Missverständnis darüber, wie Gott wirklich ist, wie sein Charakter ist.
1: It's sad because when I sometimes talk with people and I hear what they actually believe about God, I'm thinking to myself, I wouldn't believe in God if that's what I thought about him.
0: Und das ist wirklich sehr traurig, denn wenn ich mich mit Menschen unterhalte und sie mir erzählen, welches Bild von Gott sie haben, wie sie sich Gott vorstellen, dann sage ich ja, wenn ich so ein Bild von Gott hätte, dann würde ich auch nicht an ihn glauben.
1: You know, it is the word of God that reveals the character of God, the picture of God.
0: Es ist das Wort Gottes, was uns offenbart, wie Gott wirklich ist, welchen Charakter er hat.
1: You know, every single page in Scripture is like a revelation of who God in reality is.
0: Jede einzelne Seite der Heiligen Schrift ist wie eine Offenbarung darüber, wie Gott wirklich ist.
1: And it's like every prophet in the Bible adds his own particular color to this amazing portrait revealing the true God, the creator God, a God that is in essence love.
0: Und es ist, als wenn jeder einzelne Prophet seine Farbe zu diesem Gesamtporträt hinzufügt, das uns zeigt, wie Gott wirklich ist, dieser Gott der Liebe, dieser Schöpfer, dieser wunderbare Gott.
1: And yet we know here in the story that mankind bought into the lies of the serpent, ate of that fruit, and suffering and death was now introduced for the first time into this once beautiful planet.
0: Und wir sehen an dieser Geschichte, dass die Menschheit sich hat reinlegen lassen, dass sie diese Lüge geglaubt hat und dass auf diese Art und Weise Leiden und Böses und der Tod, die Sünde in diese Welt hineingekommen sind.
1: And the real big question is this.
0: Und die große Frage ist die.
1: How is God going to refute the lies of the serpent?
0: Wie wird Gott die Lügen der Schlange widerlegen?
1: Because now mankind have come to believe that God is trying to limit them, that God's word cannot be trusted, and that God is selfish.
0: Denn die Menschheit ist inzwischen zu der Überzeugung gekommen, dass diese Lügen Satans wahr sind, dass Gott den Menschen einschränkt, dass man seinem Wort nicht vertrauen kann und dass Gott ein selbstsüchtiger Gott ist.
1: And the way that God refuted all three of those lies,
0: und die Art und Weise, wie Gott alle drei Lügen widerlegt hat,
1: is by sending his own son Jesus Christ into this world.
0: Ist, indem er seinen eigenen Sohn Jesus Christus in diese Welt gesandt hat.
1: God says, okay, you think that I'm limiting?
0: Gott sagt, ihr glaubt, dass ich euch einschränke?
1: I will give you everything, even my only begotten son.
0: Tatsächlich schenke ich euch alles, sogar meinen einzigen Sohn.
1: And he gave prophecy after prophecy after prophecy that the Messiah would come.
0: Und hat eine Prophezeiung nach der anderen gegeben, dass dieser Messias kommen würde.
1: People thought his word could not be trusted.
0: Die Menschen dachten, dem Wort Gottes kann man nicht vertrauen.
1: But then yes, the Messiah did come. The word can be trusted.
0: Aber tatsächlich, der Messias kam, wie angekündigt. Man kann sich auf Gottes Wort verlassen.
1: And then he lived a life, a perfect life.
0: Und er lebte dann ein vollkommenes Leben,
1: took the sins of humanity upon himself and died on the cross.
0: Nahm die Sünden der Menschheit auf sich und starb am Kreuz.
1: And my friends, the cross in itself, if you take a clear picture, a clear look at the cross, it refutes the lie that God is selfish, because here is the Christ, the selfless one.
0: Und wenn wir uns genau betrachten, was das Kreuz eigentlich für eine Botschaft hat, dann sagt das Kreuz ganz deutlich, Gott ist alles andere als selbstsüchtig, denn dieser Christus dort am Kreuz ist ein absolut selbstloses Wesen.
1: I want you to take notice of a passage in Philippians chapter 2 that portrays the mission and ministry of Jesus in such a beautiful language.
0: Ich möchte, dass wir uns einmal Philipper 2, Verse 5 bis 8 anschauen, denn dort wird die Mission Jesu in ganz wunderbaren Worten beschrieben.
1: Let this mind be in you, which was also in Christ Jesus, who being in the form of God, did not consider it robbery to be equal with God.
0: Denn ihr sollt so gesinnt sein, wie es Christus Jesus auch war, der, als er in der Gestalt Gottes war, es nicht wie einen Raub festhielt, Gott gleich zu sein.
1: Which is, by the way, interesting, because Lucifer wanted to rob the position of God. Obviously, Christ had that position.
0: Das ist wirklich sehr interessant, wenn man hier Christus und Satan miteinander vergleicht.

0: Satan wollte diese Position für sich rauben und Christus hatte diese Position, sah sie aber nicht als einen Raub an.
1: And then it goes on to say, but made himself of no reputation, taking the form of a bondservant and coming in the likeness of men.
0: Und dann heißt es hier weiter in Philipper über Christus, sondern er entäußerte sich selbst, nahm die Gestalt eines Knechtes an und wurde wie die Menschen.
1: And being found in appearance as a man, he humbled himself and became obedient to the point of death, even the death of the cross.
0: Und in seiner äußeren Erscheinung als ein Mensch erfunden, erniedrigte er sich selbst und wurde gehorsam bis zum Tod, ja zum Tod am Kreuz.
1: Jesus didn't come as a royal king.
0: Jesus kam nicht als ein herrlicher König.
1: He came as a servant.
0: Er kam als ein Diener.
1: And he humbled himself even to the point of death.
0: Und er demütigte sich, er entäußerte sich, er niedrigte sich bis zum Tode.
1: So that the greatest transaction in the universe could take place.
0: Damit das größte Ereignis, der größte Tausch stattfinden konnte in diesem Universum.
1: As we place our sins, our selfishness, our everything that alienates us from God, we place that by faith on him, on Jesus.
0: Und die Transaktion funktioniert folgendermaßen. Alle unsere Selbstsucht, alle unsere Fehler, unsere Sünde legen wir auf Christus.
1: And he died because the wages of sin are death. There's no other result of sin but death.
0: Und Christus starb, weil der Preis für den Tod, der für die Sünde, der Sold für die Sünde ist der Tod. Es gibt keine andere Möglichkeit, um die Sünde zu sühnen.
1: So he takes that penalty that is due for you and for me.
0: Das heißt, Jesus nimmt diese Strafe auf sich, die eigentlich du und ich tragen müssten aufgrund der Sünde.
1: And in return, when we put our faith in him, he imparts to us his forgiveness, his grace and a power to live a new kind of life.
0: Und der zweite Teil der Transaktion ist, dass wenn wir unser Vertrauen auf Jesus setzen, wenn wir an ihn glauben, dass er uns seine Gerechtigkeit gibt, seine Macht uns gibt, seinen Gehorsam.
1: You see, when mankind ate of that forbidden fruit,
0: als die Menschen von dieser verbotenen Frucht aßen,
1: God didn't just think, okay, Satan, you've got your way, that planet, I'll create another planet, no big deal.
0: Da hat Gott nicht gesagt, naja gut, okay, Lucifer, Satan, du hast jetzt deinen Willen gekriegt, vergessen wir den Planeten, ich schaffe einen neuen Planeten.
1: Now, even though this planet is like, you know, it's like a speck of dust in the eye of God.
0: Obwohl in den Augen Gottes dieser Planet nichts anderes ist als ein Staubkorn.
1: He said, you know what? No, I will do everything to save that planet.
0: Sagte Gott, nein, ich gebe diesen Planeten nicht auf, ich werde alles tun, um diesen Planeten zu retten.
1: And do you know what everything meant?
0: Und wisst ihr, was alles bedeutete?
1: It is that he had to send his only begotten son.
0: Alles bedeutete, dass Gott seinen eingeborenen einzigen Sohn senden musste.
1: You see, the lawgiver had now to fulfill the law himself in taking the penalty upon himself.
0: Der Gesetzgeber musste das Gesetz jetzt selbst erfüllen, indem er die Strafe auf sich selbst nahm.
1: It is absolutely phenomenal to think about God and what he gave to you and to me.
0: Es ist absolut phänomenal, darüber nachzudenken, wie Gott wirklich ist und was gegeben hat für dich und für mich.
1: You know, words fail me to be able to rightfully portray this picture for you.
0: Mir fehlen wirklich die Worte, dieses Bild, diese Fakten euch so darzustellen, dass man das wirklich erfassen kann.
1: But once these seeds are sown in our hearts and minds as to what God wants to do for us, it results in us wanting to put our faith and confidence in him and no longer in ourselves.
0: Aber wenn dieser Same darüber, wie Gott wirklich ist, erstmal in unserem Herzen wirklich Fuß gefasst hat, dann führt es dazu, dass wir wirklich unseren Glauben, unser Vertrauen ganz auf Jesus setzen möchten, der das alles für uns getan hat.
1: It is interesting to note that the Bible gives us the outcome of this controversy that we're living in.
0: Es ist interessant, dass die Bibel uns auch zeigt, wie dieser große Kampf, in dem wir alle leben, ausgehen wird.
1: In Isaiah chapter 14, the passage that we read just a moment ago,
0: in Jesaja Kapitel 14, wir haben diesen Abschnitt bereits uns angeschaut.
1: Lucifer, he wanted to go up, up, up, up, up.
0: Lucifer wollte immer weiter nach oben steigen.
1: It says, I

0: will ascend above the heights of the cloud. I will be like the Most High. But then right after that, the Bible says, yet you shall be brought down to Sheol, to the lowest depths of the pit.
1: Luzifer sagt hier, ich will emporfahren auf Wolkenhöhen. Ich will mich dem Allerhöchsten gleich machen. Und direkt danach steht dann, was tatsächlich passieren wird. Doch ins Totenreich bist du hinabgestürzt, in die tiefste Grube.
0: You see, the end result of self-exaltation is that you will be brought down.
1: Das letztendliche Resultat von Selbsterhöhung ist, dass man tief fallen wird.
0: And yet in Philippians chapter 2, which is such a parallel text to Isaiah chapter 14, we have Christ not seeking to go up, but rather coming down.
1: Aber wenn wir jetzt Philipper Kapitel 2 vergleichen mit Jesaja 14, das ist quasi ein Paralleltext, dann sehen wir, dass Christus hier nicht aufsteigt, sondern dass er sich erniedrigt, dass er nach unten geht.
0: He was equal with God, but he made himself of no reputation. He became obedient, even the obedience of to the obedience of death.
1: Er war Gott gleich, er war selbst Gott und doch nimmt er das nicht als einen Raub, sondern er erniedrigt sich, er wird ein Diener,
0: but then,
1: sogar bis zum Tod.
0: But then right after that, it says the following.
1: Aber direkt danach kommt dann folgende Aussage.
0: Therefore, because he humiliated himself,
1: deshalb, nämlich weil er sich erniedrigt hat,
0: God also has highly exalted him and given him the name which is above every name, that at the name of Jesus every knee should bow.
1: Darum hat Gott ihn auch über alle Maßen erhöht und ihm einen Namen verliehen, der über alle Namen ist, damit in dem Namen Jesu sich alle Knie beugen.
0: Of those in heaven and those on earth and those under the earth, and that every tongue should confess that Jesus Christ is Lord to the glory of God the Father.
1: Dass sich alle Knie derer beugen, die im Himmel und auf Erden und unter der Erde sind, und alle Zungen bekennen, dass Jesus Christus der Herr ist, zur Ehre Gottes des Vaters.
0: You see, my friends, this book, the scriptures, give us the outcome of the great controversy.
1: Seht ihr, meine Freunde, in diesem Buch, in der Heiligen Schrift, wird uns das Ende dieses großen Kampfes gezeigt.
0: And the outcome is that when you put your faith in Jesus, eventually when Jesus is exalted, you will be exalted.
1: Und das Resultat ist, dass wenn du dein Vertrauen, dein Glauben in Jesus setzt, wenn er erhöht wird, wirst du auch mit ihm erhöht werden.
0: When you put your faith in Jesus, death is not the last enemy.
1: Wenn du dein Vertrauen in Jesus setzt, dann ist der Tod nicht der letzte Feind.
0: Because the Bible tells us that by faith we will receive eternal life.
1: Denn die Bibel sagt uns, dass wir durch den Glauben ewiges Leben bekommen.
0: This was always the intention of God for humanity.
1: Das war immer die Absicht gewesen, die Gott für die Menschheit hatte.
0: God created this world very good.
1: Gott hat diese Welt sehr gut erschaffen.
0: There was no pain and suffering.
1: Es gab keinen Schmerz und keine Leid.
0: There was no cancer.
1: Es gab keinen Krebs.
0: There was no death.
1: Kein Tod.
0: Our loved ones were not torn from us.
1: Die Menschen, die wir lieben, wurden nicht von uns gerissen.
0: That was not the way God intended it to
1: das
0: be.
1: War nicht das, was Gott geplant hatte für
0: and
1: diese
0: yet there's
1: Erde.
0: Been an enemy in the picture.
1: Und doch haben wir diesen Feind.
0: And humanity has believed his lies.
1: Und die Menschheit hat seinen Lügen geglaubt.
0: And as a result, we see sin has a foothold in our lives and in this planet.
1: Und als Resultat sehen wir, dass die Sünde Eingang gefunden hat in diese Welt und auch in unserem Leben herrschen kann.
0: But the beautiful thing is that we serve a God that doesn't stand distant from this problem.
1: Aber das Wunderbare ist, dass wir einem Gott dienen, der sich nicht zurückgezogen hat und sich von diesem Problem entfernt hält.
0: See, this is the most startling thing about this theodicy, and the theodicy is basically the problem of evil and how God deals with it.
1: Und das Erstaunliche an dieser Theodizie ist, that, also das ist diese Lehre von über das Böse,
0: is that God himself is afflicted with the pain of humanity.
1: Ist, dass Gott selbst diese Leiden der Menschen auf sich nimmt.
0: And sadly enough, many people have a picture of God as if God is somewhere in the corner of the universe, sitting on his throne with a long beard, and he is just has nothing to do with what is going on in this world.
1: Viele Menschen haben dieses falsche Bild von Gott, dass er irgendwo da in einer Ecke des Universums auf seinem Thron sitzt mit einem langen Bart und dass er mit all den Dingen, die hier auf der Welt vor sich gehen, überhaupt nichts zu tun hat.
0: And maybe now and then he pulls a string and makes something happen, but obviously most of

0: the time he's just like watching on as the game is taking place.
1: Und dass er ab und zu mal hier und da die Puppen spielen lässt, aber im Großen und Ganzen ist er irgendwo weit weg und guckt nur, was da so passiert und hat keinen Anteil an dieser Erde.
0: It's almost like a galactic cheerleader, like, yeah, yeah, go on, you can do it, you can do it. Oh, went wrong that time.
1: Also wie ein galaktischer Cheerleader, der nur so seine Kommentare gibt und sagt, ah, das ging schief, naja, gut, mach weiter, mach so, mach hier.
0: But if you carefully read your Bible,
1: aber wenn wir unsere Bibeln aufmerksam lesen,
0: if you carefully study the prophets,
1: wenn wir die Propheten genau studieren,
0: there's a new picture that will emerge.
1: Dann wird ein ganz anderes Bild dort
0: the
1: deutlich.
0: The picture of a God, a creator God that is interested in your salvation.
1: Dann ist es ein Gott, ein Schöpfergott, der ein ganz starkes Interesse an jedem Einzelnen hat und möchte, dass du gerettet wirst.
0: That doesn't stand distant from us.
1: Nicht jemand, der weit weg steht.
0: But that was even willing to give his only begotten son, give himself everything that he has.
1: Sondern ein Gott, der uns ganz, ganz nahe kommt, der bereit ist, seinen eigenen Sohn zu geben, der sich selbst gibt, der alles schenkt.
0: To pay the penalty of sin that you and I deserve.
1: Um die Strafe zu bezahlen, die eigentlich du und ich verdient haben.
0: So that he can impart to you his forgiveness and grace and power to live in a new way.
1: Damit er uns seine Vergebung und seine Gnade und die Kraft, ein neues Leben zu leben, geben kann.
0: And the question is, when you walk through this world,
1: die Frage ist, wenn wir durch dieses Leben gehen, durch
0: diese
1: Welt,
0: when you walk through this field,
1: wenn wir durch dieses Feld gehen,
0: and you see the wheat and the tares, you see the good and the bad,
1: wir den Weizen sehen und das Unkraut sehen, das Gute und das Böse,
0: you can make a decision, a choice,
1: dann kannst du eine Wahl treffen, du kannst eine Entscheidung treffen,
0: whether you want to belong to this world or put your faith in a kingdom that is coming.
1: Ob du ein Teil dieser Welt zerbleiben möchtest oder ob du dein Vertrauen in das Reich setzen möchtest, was kommen wird.
0: Because the Bible reveals that God is going to restore this world into its original beauty.
1: Denn die Bibel zeigt uns ganz deutlich, dass Gott diese Welt wieder neu schaffen wird in seiner ursprünglichen Schönheit.
0: Do you know that the Bible reveals in the last two chapters of Revelation that everything is going to be restored and that sin and death and suffering is going to be removed forever and ever?
1: Wisst ihr, dass die letzten beiden Kapitel der Bibel darüber berichten, wie diese Welt wiederhergestellt ist in ihrer ursprünglichen Schönheit und Vollkommenheit und dass es dort nichts mehr geben wird, was an Tod und Leid und Schmerz erinnert und dass es für alle Zeiten so schön und vollkommen bleiben wird.
0: You know, there's a beautiful structure to this book, the scriptures.
1: Es gibt in dieser Heiligen Schrift eine ganz wunderbare Struktur.
0: You know, when you open the scriptures and you read the first two chapters in the Bible, it's about a perfect world that God has created from the beginning.
1: Wenn wir die ersten beiden Kapitel in der Bibel aufschlagen, dann handelt es dort von einer vollkommenen Welt, die Gott am Anfang geschaffen hat.
0: Then Genesis 3 introduces this conflict and introduces sin, death and suffering through a decision of man to follow in the footsteps of Lucifer.
1: Und in Kapitel 3 wird dann erzählt, wie diese Sünde in die Welt gekommen ist und wie die Menschen verführt wurden, den Fußstapfen Satans zu folgen.
0: But just as you have two chapters in the beginning of the Bible that portray a perfect world where there is no suffering, so you have also two chapters in the end of the Bible that portray the restored world where there is no sin and suffering.
1: Aber genauso wie es ganz am Anfang zwei Kapitel gibt in der Bibel, die beschreiben, wie die Welt ganz am Anfang war, ohne Leiden, ohne Sünde, genauso haben wir zwei Kapitel, die allerletzten Kapitel in der Offenbarung, die beschreiben, wie die neu erschaffene, die wiederhergestellte Welt sein wird, ohne Leiden und ohne Sünde und ohne Tod.
0: So actually, what I'm holding between my fingers right now,
1: was ich also hier hochhalte zwischen meinen Fingern,
0: is the great controversy.
1: Ist die Beschreibung des großen Konflikts.
0: Imagine
1: des
0: the
1: großen
0: great
1: Kampfes.
0: Controversy right there between my fingers.
1: Also da die Beschreibung zwischen meinen Fingern des großen Kampfes.
0: It's a controversy that you and I are involved in.
1: Es ist diese Auseinandersetzung, in die jeder von uns mit hineingezogen ist.
0: You know that this world is like a theater. It's a spectacle unto angels and men.
1: Diese Welt ist wie ein Theater, ein Schauspiel, was Menschen und Engel beobachten.
0: Do you know that from day to day all the decisions that you and I make have something to say in this great controversy?
1: Jede einzelne Entscheidung, die wir Tag für Tag treffen,

0: hat einen Anteil an dieser großen Auseinandersetzung.
1: And either we are forming a character that belongs to the kingdom of heaven, the kingdom that Christ came to proclaim, or we are forming a character that belongs to this world and the things of this world.
0: Wir entwickeln entweder einen Charakter, der zu diesem Reich gehört, zu diesem kommenden Reich, was Jesus Christus verkündigt hat, oder wir formen einen Charakter, der ein Teil dieser Erde, dieser Welt ist.
1: And just think of it for a moment. What has Satan ever done for you?
0: Aber denken wir doch einmal wirklich darüber nach. Was hat Satan jemals für dich getan?
1: Why would he get the best of us?
0: Warum sollte er das Beste von uns
1: bekommen?
0: You
1: see, we belong to God twice.
0: Wir gehören zu Gott, und zwar auf doppelte Art
1: First,
0: und Weise.
1: First, because he created us.
0: In erster Linie deswegen, weil er uns erschaffen hat.
1: And secondly, because he redeemed us.
0: Und zweitens, weil er uns erlöst hat.
1: He has done everything so that you can belong to him and spend eternity with him.
0: Er hat alles getan, was notwendig ist, damit wir zu ihm gehören können und eine Ewigkeit mit ihm verbringen können.
1: And if you put your faith in him tonight,
0: und wenn du heute Abend dein Vertrauen ganz auf ihn setzt,
1: and if you put your confidence in him,
0: und deinen Glauben an ihn setzt,
1: and you make a conscientious decision to be his follower and his disciple.
0: Und du eine ganz bewusste Entscheidung triffst, dass du sein Nachfolger und sein Jünger sein möchtest.
1: Then you can with confidence look forward to a restored world in which you will be part, take part, and in which you will be with Christ forever and ever and ever.
0: Dann kannst du mit Zuversicht in die Zukunft schauen und dich freuen auf eine Erde, die dir gehören wird, auf eine neue Welt, in der du mit Christus eine ganze Ewigkeit verbringen wirst.
1: And that's my invitation to you this evening.
0: Und das ist heute Abend meine Einladung an dich.
1: Make Christ your savior.
0: Mache Christus zu deinem Erlöser.
1: And make the word of God the guide of your life.
0: Und lass das Wort Gottes der Führer in deinem Leben sein.
1: It can be trusted, my friends.
0: Freunde, diesem Wort kann man wirklich vertrauen.

Der Ruf nach Frieden. Kommt her, ich will Wein holen. Wir wollen uns vollsaufen. Und es soll morgen sein wie heute und noch viel herrlicher. Der böse Knecht sagt in seinem Herzen: Mein Herr kommt noch lange nicht. Er behauptet nicht, Christus werde überhaupt nicht kommen. Er spottet nicht über den Gedanken der Wiederkunft, aber im tiefsten Inneren und durch Wort und Tat erklärt er, der Herr habe sein Kommen hinausgezögert. Er vertreibt aus dem Denken anderer die Überzeugung, dass der Herr bald kommt. Sein Einfluss führt andere zu anmaßendem, sorglosem Aufschub. Sie werden in ihrer Weltlichkeit und Apathie noch bestärkt. Irdische Leidenschaften und ein verdorbenes Denken nimmt sie innerlich gefangen. Der böse Knecht isst und trinkt mit den Trunkenen. Er vereint sich also mit der Welt auf der Suche nach Vergnügen. Er schlägt seine Mitknechte, verklagt und verdammt solche, die ihrem Meister treu sind. Das Kommen Christi wird die Irrlehrer überraschen. Sie sagen jetzt, Friede, es hat keine Gefahr. Wie die Priester und Schriftgelehrten vor der Zerstörung Jerusalems hoffen sie, die Gemeinde werde irdischen Wohlstand und Ehre genießen können. Die Zeichen der Zeit werden von ihnen so gedeutet, als würden sie genau dies vorschatten. Doch was sagt das inspirierte Wort? Dann wird sie das Verderben schnell überfallen. Die Menschen schieben die Wiederkunft des Herrn weit hinaus. Sie spotten über Warnungen. Stolz wird geprahlt, es bleibe alles so, wie es von Anfang der Schöpfung gewesen ist. Es soll morgen sein wie heute und noch viel herrlicher. Wir werden noch tiefer in die Vergnügungssucht eintauchen. Doch Christus sagt, siehe, ich komme wie ein Dieb. Genau dann, wenn die Welt verächtlich fragt, wo bleibt die Verheißung seines Kommens, erfüllen sich die Zeichen. Während sie rufen, Friede, es hat keine Gefahr, kommt Verderben. Gerade dann, wenn der Spötter, der die Wahrheit verworfen hat, anmaßend geworden ist, dann, wenn sich die Arbeitsroutine in den verschiedenen gewinnbringenden Geschäften ohne Rücksicht auf Grundsätze abspielt, dann, wenn der Forschende und Studierende über alles andere Erkenntnis sucht als über die Bibel, dann kommt Jesus wie ein Dieb.

Herr, du durchschaust mich, du kennst mich durch und durch. Ob ich sitze oder stehe, du weißt es. Aus der Ferne erkennst du, was ich denke. Ob ich gehe oder liege, du siehst mich. Mein ganzes Leben ist dir vertraut. Schon bevor ich rede, weißt du, was ich sagen will. Von allen Seiten umgibst du mich und hältst deine schützende Hand über mir. Dass du mich so genau kennst, unbegreiflich ist es, zu hoch, ein unergründliches Geheimnis. Wie könnte ich mich dir entziehen? Wohin könnte ich fliehen, ohne dass du mich siehst? Stiege ich in den Himmel hinauf? Du bist da. Wollte ich mich im Totenreich verbergen? Auch dort bist du.

auch dort mich führen und nicht mehr loslassen. Wünschte ich mir, völlige Dunkelheit soll mich umhüllen. Das Licht um mich her soll zur Nacht werden. Für dich ist auch das Dunkel nicht finster. Die Nacht scheint so hell wie der Tag und die Finsternis so strahlend wie das Licht. Du hast mich geschaffen. Im Leib meiner Mutter hast du mich gebildet. Herr, ich danke dir dafür, dass du mich so wunderbar und einzigartig gemacht hast. Großartig ist alles, was du geschaffen hast, das erkenne ich. Schon als ich im Verborgenen Gestalt annahm, unsichtbar noch, kunstvoll gebildet im Leib meiner Mutter, da war ich dir dennoch nicht verborgen. Als ich gerade erst entstand, hast du mich schon gesehen. Alle Tage meines Lebens hast du in dein Buch geschrieben, noch bevor einer von ihnen begann. Deine Gedanken sind zu schwer für mich, oh Gott. Es sind so unfassbar viele. Sie sind zahlreicher als der Sand am Meer. Wollte ich sie alle zählen, so käme ich doch nie an ein Ende. Durchforsche mich, oh Gott, und sieh mir ins Herz. Prüfe meine Gedanken und Gefühle. Sieh, ob ich in Gefahr bin, dir untreu zu werden, dann hol mich zurück auf den Weg,

Einen wunderschönen Sabbattag. Ich freue mich, euch alle zu sehen. Was würdet ihr denken, was wäre ein geeignetes Thema für die, eine geeignete Überschrift für das wichtigste Thema, über das man predigen könnte? Kann ich mal einen Vorschlag von euch haben? Wenn es so wirklich auf Leben und Tod geht, was wäre ein geeignetes Thema? Was meint ihr? Gerechtigkeit aus Glauben. Ja? Versucht mal einen Predigttitel zu finden, der deutlich macht, es geht um Leben und Tod. Was für einen Titel würdet ihr wählen? Der lebendige Glaube? Das ist interessant, ihr trefft schon genau das heutige Thema. Wenn ihr wüsstet, es gibt nur zwei Optionen, es geht um Leben und Tod, wie würdet ihr die Predigt nennen? Kennst du Jesus? Gut. Bist du bereit? Letzte Chance. Christus kommt bald. Wohin? Ja? Das Beste kommt noch. Das ist ein langer Predigtitel, dass man uns den Heiligen Geist gibt. Versucht einen Predigtitel zu finden, der so kurz und prägnant wie möglich

sagt, es gibt nur zwei Optionen, davon hängt das ewige Leben ab. Jesus, komm in mein Herz. Versucht noch irgendwie diese zwei Optionen, die es gibt, einzubauen, diesen Predigtitel. Entscheidung. Entscheidung, genau. Aber worin muss ich mich entscheiden? Wozwischen? Tod oder Leben, das ist doch, das gefällt mir. Tod oder Leben. Oder anders ausgedrückt, alles oder nichts. Wäre das nicht ein passender Titel für eine Predigt, wenn es wirklich um das ewige Leben geht? Alles oder nichts. Könnt ihr euch vorstellen, dass es ein noch wichtigeres Thema gibt als alles oder nichts? Glaubt ihr, es gibt noch ein wichtiges, noch ernsteres Thema als alles oder nichts? Ich möchte mit euch heute ein noch ernsteres Thema studieren als alles oder nichts. Unser Thema wird sein, alles oder etwas. Alles oder etwas ist noch wichtiger als alles oder nichts. Schlagt eure Bibeln auf zu Johannes 3, Vers 16. Das Thema ist alles oder etwas. Johannes 3, Vers 16. Johannes 3, Vers 16 ist der wichtigste Vers der Bibel. Habt ihr eure Bibeln dabei? Darf ich eure Bibeln sehen? Wer hat seine Bibel dabei? Wer hat keine Bibel, dem darf bitte eine Bibel gereicht werden von den anwesenden Saaldiakonen. Ihr braucht eure Bibeln. Ihr braucht eure Bibeln. Johannes 3, Vers 16. Denn so sehr hat Gott die Welt geliebt, dass er seinen eingeborenen Sohn gab, damit jeder, der an ihn glaubt, nicht verloren geht, sondern ewiges Leben hat. Hier gibt es zwei Optionen. Entweder ich gehe verloren oder ich habe ewiges Leben. Und wir sehen in diesem Vers, dass Gott so viel getan hat, nicht wahr? Er hat uns geliebt. Er hat seinen eingeborenen Sohn auf die Welt geschickt. Er hat ihn gegeben für immer und ewig. Aber es gibt eine einzige Bedingung für uns. Was ist die eine einzige Bedingung, liebe Freunde? Was ist die Bedingung? Glaube. Würdet ihr mir zustimmen, dass jeder Mensch, der nach diesem Vers glaubt, in den Himmel kommt. Wird jeder Mensch, der glaubt, errettet. Gibt es irgendeine zweite Bedingung außer Glaube? Gibt es irgendeine zweite Bedingung neben dem Glauben? Nein. Hier steht, wer an ihn glaubt. Lasst uns aufschlagen, Jakobus 1, Vers 19. Wir wollen verstehen, es gibt nur eine einzige Bedingung, das ist Glauben. Jakobus 1, Vers 19. Verzeihung, Jakobus 2, Vers 19. Jakobus 2, Vers 19. Jakobus 2, Vers 19. Habt ihr? Seid ihr da? Die Bibel sagt, du glaubst, dass es nur einen Gott gibt. Habt ihr es in der Bibel gefunden, Jakobus 2, Vers 19? Du glaubst, dass es nur einen Gott gibt. Du tust wohl daran, auch die Dämonen glauben und zittern. Glauben die Dämonen auch? Werden die Dämonen ewiges Leben bekommen? In Johannes 3, Vers 16 steht, dass jeder, der glaubt, ewiges Leben bekommt. In Jakobus 2, Vers 19 steht, dass die Dämonen glauben, dass es Gott gibt. Und sie zittern. Und die Dämonen werden wo enden? Im ewigen Feuer. Nun, wenn es wahr ist, dass der Glaube allein ausreicht, um gerettet zu werden, und dass es Dämonen gibt, von denen wir wissen, dass sie nicht gerettet werden können, aber die trotzdem glauben, was für eine Schlussfolgerung müssen wir ziehen? Was ist die logische Schlussfolgerung? Es gibt zwei Arten von Glauben. Es gibt den Glauben der Dämonen und es gibt den Glauben

Jesu. Es gibt zwei Arten von Glauben. Denn auch die Dämonen glauben. Frage: Welchen Glauben hast du? Hast du den Glauben Jesu oder hast du den Glaube der Dämonen? Nun, das ist eine ernste Frage. Denn an dieser Frage hängt was? Mein ewiges Leben und dein ewiges Leben. Schlag mit mir auf 1. Petrus 1, Vers 7. 1. Petrus 1, Vers 7. Ich möchte, dass ihr hier etwas seht in 1. Petrus 1, Vers 7. Damit die, seid ihr da? 1. Petrus 1, Vers 7. Damit die Bewährung eures Glaubens, der viel kostbarer ist als das vergängliche Gold, das durchs Feuer erprobt wird. Wie wird der Glaube hier beschrieben? Als noch kostbarer als irdisches Gold, das durch das Feuer hindurchgegangen ist. Frage: Woher kennt ihr den Gedanken, dass Gold durchs Feuer gegangen ist? Wo in der Bibel gibt es noch Gold, das im Feuer geprüft worden ist? In Offenbarung. Schaut mit mir Offenbarung 3. Aber was war das Gold, das durch Feuer gegangen ist? Der Glaube. Offenbarung 3, Vers 18. Wer spricht hier in Offenbarung 3, Vers 18? Wer spricht hier? Jesus. Zu wem spricht er? Zu mir und zu dir. Wir sind Laodicea, nicht wahr? Jesus spricht zu dir, er klopft an und sagt, ich rate dir, was zu kaufen? Gold zu kaufen, das im Feuer geläutert ist. Also was rät er uns? Er rät uns, Glauben zu haben. Warum? Warum steht Jesus an der Tür und sagt, ich rate dir, kaufe Glauben? Warum? Weil Laodicea keinen Glauben hat. Schaut mit mir an Vers 17. Denn du sprichst, ich bin reich und habe Überfluss und mir mangelt es an nichts. Wie wird der Glaube dargestellt als Gold? Glaube wird dargestellt als Gold. Gold ist eine Währung. Wenn ich Gold habe, bin ich reich. Laodicea denkt, sie sind reich. Das heißt, Laodicea denkt, sie haben Glauben. Wie viele Arten von Glauben gibt es? Zwei. Laodicea ist davon überzeugt, dass sie Glauben haben. Ja, Laodicea mag vielleicht sich gewiss sein, dass es mit dem Gehorsam mangelt oder vielleicht mit der Heiligtumslehre oder mit der Gesundheitsreform oder mit der Kleidungsreform oder mit der Musikreform. Das alles mag vielleicht schwierig sein, aber Laodicea ist sich sicher, zumindest glauben wir. Denn die Rettung ist ja allein aus Glauben, oder? Und wir singen von Glaube und wir reden von Glaube und wir sprechen von Glaube und wir beten von Glaube und sagen, ja, wir glauben, wir glauben, wir glauben. Jesus sagt, ihr denkt, ihr glaubt. Ich rate euch, fangt an zu glauben. Wie viele Arten von Glauben gibt es? Zwei. Kann es sein, dass Laodicea glaubt, genauso wie die Dämonen glauben, dass es einen Gott gibt? Aber nicht den Glauben hat, der sie retten wird. Und das bringt uns zu einer entscheidenden Frage. Weißt du, und ich spreche dich persönlich an, ich spreche auch mich an, ich spreche dich persönlich an, weißt du, was die Bibel mit Glauben meint, mit rettendem Glauben? Weißt du, was rettender Glaube ist? Verstehst du, dass das ein ernstes Thema ist? Ich meine, wir können über so viele theologische Dinge sprechen, wir können über Prophetieauslegungen sprechen, wir können über verschiedene Dinge sprechen, aber wir müssen verstehen, was Glaube ist. Weil wenn wir nicht verstehen, was Glaube ist, dann werden wir unser ewiges Leben verlieren. Macht das Sinn? Denn es gibt zwei Arten von Glauben und die Offenbarung sagt voraus, dass unsere Gemeinde unter anderem das Problem hat, dass sie glauben, sie haben Glauben und haben gar keinen Glauben. Sie sind sich sicher, sie haben Glauben. Dass es ihnen an vielen Dingen mangelt, das wissen sie. Ich meine, wir alle wissen, dass wir Laodicea sind. Wir wissen, dass es uns an vielen verschiedenen Dingen mangelt. Aber zumindest würden wir doch sagen, aber wir glauben ja immerhin noch. Wir glauben doch an Jesus. Wir kommen doch

unserer Gemeinde, wir sind doch überzeugt von der Bibel, wir glauben doch. Jesus sagt, nein, nein, nein, nein, nein, nein, nein. Da gibt es ein Problem. Den Glaube, den ihr habt, das ist kein rettender Glaube. Was ist rettender Glaube? Was meint die Bibel mit Glauben? Glaubt ihr, es ist eine wichtige Frage zu wissen? Glaubt ihr, es ist eine wichtige Frage für dich, zu wissen, was ist eigentlich rettender Glaube? Habe ich diesen Glauben oder habe ich ihn nicht? Denn Glaube ist ja so ein Begriff, da verstehen wir so viele verschiedene Dinge drunter, oder? Heute sagen wir, wenn ich gefragt werde, bist du dir ganz sicher, dass das und jenes so ist, dann sage ich, na, sicher bin ich mir nicht, aber ich glaube schon, dass es so ist. So benutzen wir es in der deutschen Sprache. Wir sagen, ich weiß es nicht hundertprozentig, ich habe nicht den Beweis, aber ich glaube mal, es wird so sein. Und mit diesem Verständnis gehen wir zurück an die Bibel und sagen, glaube es irgendwie, auch wenn ich es nicht genau weiß, ich denke dann doch irgendwie, dass es so ist. Ist das der rettende Glaube? Du musst wissen, ich muss wissen, was Glaube ist. Das ist eine einfache Frage, oder? Aber eine wichtige Frage und eine schwere Frage. Schaut mit mir in Römer 1, Vers 17. Römer 1, Vers 17, wir wollen verstehen, was Glaube ist. Vorhin hat jemand gesagt, als das wichtigste Predigtthema, Gerechtigkeit aus Glauben. Wodurch entsteht Gerechtigkeit? Aus nur einer Dinge, aus nur einer Sache, aus Glauben. Und wir alle wollen doch diese Gerechtigkeit aus Glauben haben. Wir reden so oft davon, dass wir gerechtfertigt werden aus Glauben. Aber sind wir gerechtfertigt? Die Frage müssen wir uns beantworten, indem wir wissen, was Glaube ist. Schaut mit mir Römer 1, Vers 16 an. Und 17. Eigentlich Römer 1, Vers 17 reicht. Seid ihr da? Römer 1, Vers 17. Die Bibel sagt, denn es wird darin geoffenbart, die Gerechtigkeit Gottes aus Glauben zum Glauben, wie geschrieben steht, der Gerechte wird aus Glauben leben. Halten wir fest, merkt euch, der Gerechte lebt aus Glauben. Jetzt vergleichen wir diesen Vers mit einem anderen Vers und ihr werdet heute, das ist das Wichtigste, was ihr heute lernen könnt, was wir jetzt gleich machen, die beiden Verse miteinander zu vergleichen. Der Gerechte lebt aus Glauben. Vergleicht diesen Vers bitte mit Matthäus 4, Vers 4. Matthäus 4, Vers 4. Matthäus 4, Vers 4. Matthäus 4, Vers 4. Was steht dort? Matthäus 4, Vers 4. Er aber antwortete und sprach, es steht geschrieben, der Mensch lebt nicht vom Brot allein, sondern von einem jeden Wort, das aus dem Mund Gottes hervorgeht. Wonach lebt der Mensch in Römer 1, Vers 17? Aus dem Glauben. Wonach lebt er nach Matthäus 4, Vers 4? Nicht nach dem Wort. Nach jedem Wort. Seht ihr den Unterschied? Es ist ein Unterschied, ob ich nach dem Wort lebe oder nach jedem Wort. Also gibt es zwei Möglichkeiten zu leben. Entweder nach dem Glauben oder nach jedem Wort. Wie viele Möglichkeiten zu leben gibt es? Jesus sagt, ich bin der Weg, die Wahrheit und das Leben. Wie viele Wege gibt es? Einen. Wenn es nur einen Weg zum Leben gibt und Römer 1, 17 sagt, das Leben kommt aus dem Glauben und Matthäus 4, Vers 4 sagt, das Leben kommt aus jedem Wort, was ist dann Glaube? Jedes Wort beachten. Was ist Glaube? Glaube bedeutet, auf gut Deutsch, ich lebe aus jedem Wort, das Gott sagt. Das ist Glaube. Jetzt warum ist es so wichtig, dass wir aus dem Wort leben? Schlagt mit mir Johannes 1, Vers 1 bis 3 auf. Dort wird ja das Wort Gottes beschrieben, nicht wahr? Johannes 1, Vers 1 bis 3. Unser Thema ist was? Wie heißt unser Thema? Alles oder etwas? Johannes 1, Vers 1 bis 3. Im Anfang war das Wort und das Wort war bei Gott und das Wort war Gott. Dieses war im Anfang bei Gott. Und jetzt steht der entscheidende Vers. Wie viel ist durch dasselbe entstanden? Alles. Wodurch entsteht das Leben? Durch das Wort Gottes. Und ohne dasselbe ist auch wie viel entstanden? Nicht eines, was entstanden ist. Nichts passiert im Universum, was nicht durch das Wort Gottes passiert. Wie können wir Leben haben? Wie können wir Vergebung haben?

Wie können wir Rechtfertigung haben? Wie können wir Gerechtigkeit haben? Wie können wir Hoffnung haben? Wodurch entsteht alles? Durch das Wort Gottes. Ein ähnlicher Gedanke findet ihr in Amos 3, Vers 7. Ich hoffe, ihr könnt es hier genauso sehen. In Amos 3, Vers 7. Seid ihr da? Amos 3, Vers 7. Nein, Gott, der Herr, tut wie viele Dinge? Nichts. Es sei denn, dass er sein Geheimnis seinen Knechten, den Propheten, geoffenbart hat. Gott tut alles durch sein Wort und er tut nichts, was nicht in seinem Wort zu finden ist. Denn seine Propheten verkünden was? Das Wort Gottes. Ja? Was offenbart er den Propheten? Er offenbart ihnen sein Wort. Das heißt, alles, was in meinem Leben wichtig ist, kommt woher? Aus dem Wort. Und nichts, was Gott tut, ist außerhalb des Wortes Gottes. Seht ihr die überwältigende Bedeutung des Wortes Gottes für den Glauben? Jetzt schaut mal mit mir in 1. Mose 1, Vers 3. Den Vers habe ich schon oft gelesen. Ich liebe ihn einfach zu sehr. 1. Mose 1, Vers 3. Wir wollen etwas verstehen über das, oder uns erinnern über die Natur des Wortes Gottes. 1. Mose 1, Vers 3. Das ist so einfach, der Vers. Und so unglaublich. Und Gott sprach, es wurde Licht, Gott sprach, es werde Licht und es wurde Licht. Was ist das Besondere an dem Wort Gottes? Warum sagt die Bibel, dass Gerechtigkeit daraus besteht, dass wir aus dem Wort Gottes leben? Weil Gottes Wort immer genau das tut, was es sagt. Lasst es mich einmal so illustrieren. Nehmen wir an, ich würde zu euch sagen, dort in der rechten Ecke steht ein rosa Elefant. Was wäre ich? Ein Lügner, richtig? Angenommen, Gott würde sagen, dort in der rechten Ecke steht ein rosa Elefant. Ist Gott ein Lügner? Warum nicht? Weil genau in diesem Moment, wo Gott sagt, dort in der rechten Ecke steht ein rosa Elefant, dort ein rosa Elefant steht. Schlagt mit mir Titus 1, Vers 2 auf. Titus 1, Vers 2. Titus 1, Vers 2. Titus 1, Vers 2. Aufgrund der Hoffnung des ewigen Lebens, seid ihr da, dass Gott, was steht da bei euch? Der nicht lügen kann. Was ist Lüge? Wenn ich etwas sage und es tritt nicht ein oder es stimmt nicht. Aber Gott kann nicht lügen, denn so wie etwas aus seinem Mund hervorgeht, tritt es ein. Selbst wenn er wollte, er könnte nicht. Natürlich will er nicht. Aber das Wort Gottes sagt nicht nur, dass Gott nicht lügen will oder nicht lügen wird. Er kann nicht lügen, denn das Wort Gottes tut immer genau das, was das Wort Gottes sagt. Überlegt mal, was das bedeutet. Wenn Gott sagt, wenn Gottes Wort sagt, wenn du deine Sünden bekennst, bist du gerecht, dann kann Gott nicht anders als dich gerecht sprechen. Er kann nicht anders als dich gerecht machen. Woher kommt die Gerechtigkeit? Die Gerechtigkeit kommt aus dem Glauben an das, an jedes Wort. Nun, wenn wir sagen, dass das Wort Gottes so eine unglaubliche Kraft hat, reicht es dann einfach, die Bibel zu lesen und wir sind gerecht? Ist es das, was du meinst, Christopher? Wir müssen einfach die Bibel lesen, dann sind wir gerecht. Schaut mit mir in Römer 10, Vers 16. Römer 10, Vers 16. Römer 10, Vers 16. Vers 17, Entschuldigung. Römer 10, Vers 17. Römer 10, Vers 17. Demnach kommt der Glaube aus der Verkündigung, die Verkündigung aber durch das Wort Gottes. Könnt ihr sehen, wie der Glaube aus dem Wort Gottes kommt? Aber Paulus schreibt im Römerbrief noch eine Instanz dazwischen. Was ist die Instanz dazwischen? Was sagt er? Der Glaube kommt aus der Verkündigung und die Verkündigung kommt aus dem Wort Gottes.

Wort Gottes. Was bedeutet das? Bedeutet das, dass wir immer einen Prediger brauchen, der uns das Wort Gottes auslegt, damit wir Glauben haben können? Brauchen wir einen Verkündiger, der zwischen dem Wort Gottes und mir steht? Brauchen wir das? Ist das, was der Paulus sagen möchte? Nein, also was will er sagen? Original steht hier, der Glaube kommt aus dem Gehörten. Okay, schreibt euch das in eure Bibel rein. Original steht hier, der Glaube kommt aus dem Gehörten und das Gehörte kommt aus dem Wort Gottes. Jetzt, was hat das Wort Gottes mit Hören zu tun? Schlagt mit mir Offenbarung 1, Vers 3 auf. Offenbarung 1, Vers 3.

Offenbarung 1, Vers 3. Dort heißt es, glückselig ist, der die Worte der Weissagung liest und die sie hören und bewahren, was darin geschrieben steht, denn die Zeit ist nahe. Es reicht nicht, wenn wir das Wort Gottes lesen, wir müssen es hören. Der Glaube kommt aus dem Gehörten und das Gehörte kommt aus dem Wort Gottes. Das heißt, wenn wir lesen, müssen wir hören und aus dem Hören kommt der Glaube und der Glaube macht uns gerecht. Und dieser Glaube wird dafür sorgen, dass du das ewige Leben bekommst. Ist es nicht einfach zu verstehen? Ist es nicht so einfach? Ist doch wunderbar, oder? Aber was meint die Bibel mit Hören? Schlag nur mit mir Matthäus 11, Vers 15 auf. Matthäus 11, Vers 15. Jesus sagt, Matthäus 11, Vers 15,

Matthäus 11, Vers 15. Dort steht, wer Ohren hat zu hören, der höre. Hast du Ohren? Wie viele Ohren hast du? Zwei. Könnt ihr mal bitte für 10 Sekunden lang versuchen, mir nicht zuzuhören? Versucht es mal, mir nicht zuzuhören. Während ich jetzt rede, versucht mir nicht zuzuhören. Aber ihr dürft eure Ohren nicht künstlich verstopfen, sondern lasst die Ohren offen und entscheidet euch, mir nicht zuzuhören, während ich zu euch spreche. Warum ist das unmöglich? Weil mit physischen Ohren, die nicht verstopft sind, hört man immer. Warum sagt Jesus, wer Ohren hat, der höre? Warum sagt Jesus nicht, wer Ohren hat, der muss ja sowieso hören? Weil es ihm nicht um physische Ohren geht. Denn Jesus weiß, mit physischen Ohren hören wir immer, es sei denn, wir sind taub. Man kann nicht hören mit Ohren. Es gibt keinen Schalter, den ich umlegen muss und sage, jetzt höre ich und jetzt höre ich nicht. Aber mit geistlichen Ohren ist das anders. Im geistlichen Sinne muss ich mich entscheiden zu hören und zu verstehen. Ich muss willig sein, zuzuhören, was Gott mir zu sagen hat. Was macht den Unterschied aus im Glauben? Glaube ist, ich lese das Wort Gottes und höre zu, was Gott mir zu sagen hat. Ich höre hin. Das ist der Unterschied. Lass mich das illustrieren. Schaut mal mit mir in 1. Mose 15, Vers 6. Das ist das erste Mal, dass in der Bibel das Wort Glaube vorkommt. Und ihr wisst ja, das erste Mal ist bedeutsam. Das erste Mal ist die Stelle, wo die Bibel das Wort definiert. Und interessanterweise steht dort, dass der Glaube dort an dieser Stelle zur Gerechtigkeit geführt hat. Also genau der Glaube, den wir suchen. Der Glaube, der uns gerecht macht. Wie viele Arten von Glauben gibt es? Zwei. Es gibt den Glauben Jesu und den Glauben der Dämonen. Und der Glaube, der hier beschrieben ist, ist der wahre, echte Glaube, der Glaube, der gerecht macht, der Glaube Jesu. 1. Mose 15, Vers 6. Und Abraham glaubte dem Herrn und er rechnete, und das rechnete er ihm als Gerechtigkeit an. Könnt ihr sehen? Abraham hatte den echten Glauben und aufgrund des echten Glaubens wurde er gerecht. Aber was war jetzt dieser Glaube des Abraham? Was war passiert? Was ist Glaube? Könnt ihr es mal nochmal zusammenfassen? Was ist Glaube? Was ist die Definition von Glaube? Da waren wir noch nicht. Wenn es mir nicht sagt, dann wiederholen wir die ganze Predigt, die ich bisher gehalten habe, bis zu diesem Punkt nochmal. Was ist echter Glaube?

Wir leben aus jedem Wort. Okay? Das ist die Definition von Glaube. Wir werden sehen, dass Hebräer 11, Vers 1 genau das Gleiche sagt. Wir leben von jedem Wort. Aus welchem Wort hat Abraham gelebt, um hier gerecht zu werden? Aus welchem Wort? Welches Wort Gottes? Was hatte Gott zu ihm gesagt? Gott hatte zu ihm gesagt, in Vers 5, und er führte ihn hinaus und sprach, sieh doch zum Himmel und zähle die Sterne, wenn du sie zählen kannst. Und er sprach zu ihm, so soll dein Same sein. Gott sagt, so viel Sterne, wie du siehst, so viel Nachkommen wirst du haben. Und in dem Moment, wo Gott es ausspricht, kann Gott es auch nicht mehr zurücknehmen. In dem Moment wird es die Wahrheit sein. Aber hier ist der entscheidende Punkt. Wir haben gerade in Römer gesehen, dass der Glaube kommt aus dem Hören im Wort Gottes, nicht wahr? Nicht einfach nur in dem Konsumieren, sondern in dem Zuhören. Als Abraham aus seinem Zelt ging, mit dem Wort Gottes im Hintergrund, schau in den Himmel und zähle die Sterne, so soll dein Same sein. Und er auf die Sterne geschaut hat, warum hat er angefangen zu glauben? Als er dort stand und die Sterne gezählt hat, glaubt ihr nur, weil er die Sterne gezählt hat, weil er gezählt hat, 1, 2, 3, 4, 5, 32, 806, 22.000, dass er plötzlich gesagt hat, oh ja, Gottes Wort ist wahr. Deswegen? Nur weil es viele Sterne waren? Als er auf die Sterne geschaut hat, ist etwas Erstaunliches passiert. Was sagt die Bibel in Psalm 19, Vers 2? Die Himmel verkünden die Herrlichkeit Gottes. Als er auf den Sternenhimmel sah, ist ihm etwas aufgefallen. Was ist ihm aufgefallen? Was war Abrahams Problem? Fangen wir so an. Was war Abrahams Problem? Er hatte die Verheißung, dass es viele Nachkommen geben soll. Aber was war das Problem? Er konnte keine Nachkommen zeugen. Er war zu alt und seine Frau war unfruchtbar. Und er schaut auf die Sterne und plötzlich fällt ihm etwas auf. Woher kamen die Sterne? Aus dem Nichts. All die Sterne, die er sah, sind woher entstanden? Allein durch das Wort Gottes. Da war kein einziger Stern da. Es war unmöglich, dass ein Stern sich aus sich selbst herauskommt. Kein Stern kommt durch Urknall oder irgendwas von sich heraus. Und Abraham hat das verstanden. Er wusste, dass da Sterne sind, liegt einzig und allein an dem Wort Gottes. Und dieses Wort Gottes, das gesagt hat, es seien Sterne am Himmel. Und plötzlich waren das Sterne, hatte zu ihm gesagt, es werden Nachkommen sein. Und da werden Nachkommen sein. Woher kam der Glaube des Abrahams? Er verstand, was das Wort Gottes in der Lage ist zu tun. Er schaute auf die Sterne und sah, wenn Gott in der Lage ist, aus dem Nichts heraus Millionen und Milliarden von Sternen in einer Sekunde an den Himmel zu setzen, dann kann er auch mir ein Nachkommen geben. Und als er das verstand, als er das hörte, als er verstand, dass jedes Wort, das Gott spricht, wahr ist, dann war es das Einfachste auf der Welt zu glauben. Schaut mit mir in Habakuk 2, Vers 2 bis 4. Nein, bevor wir zu Habakuk gehen, wir müssen noch einen kleinen Gedanken machen. Was ist unser Thema? Unser Thema ist alles oder etwas. Schaut mit mir in, Verzeihung, dass ich das jetzt einschieben muss, in 1. Johannes 5, Vers 17. 1. Johannes 5, Vers 17. Denn wir haben ja gesagt, dieser wahre Glaube, der Glaube Jesu, nicht der Glaube der Dämonen, sondern der Glaube Jesu führt zur Gerechtigkeit. Wir wollen kurz wissen, was ist Gerechtigkeit, okay? 1. Johannes 5, Vers 17, was steht dort? In 1. Johannes 5, Vers 17 heißt es, jede Ungerechtigkeit ist Sünde, aber es gibt Sünde nicht zum Tode. Jetzt geht es vor allem um den ersten Teil. Jede Ungerechtigkeit ist Sünde. Also was ist Gerechtigkeit? Das Gegenteil von Sünde, richtig? Denn Ungerechtigkeit ist Sünde. Frage, was ist Sünde? Es gibt wie viele Definitionen in der Bibel? Eine. 1. Johannes 3, Vers 4, dort steht, jeder, der die Sünde tut, tut auch die Gesetzlosigkeit, denn die Sünde ist Gesetzlosigkeit. Also Ungerechtigkeit ist gleich Sünde, ist gleich Übertretung des Gesetzes.

Gerechtigkeit ist gleich Gegenteil von Sünde, ist gleich, was ist das Gegenteil von Sünde demzufolge? Wenn Sünde Übertretung des Gesetzes ist, was ist das Gegenteil davon? Gehorsam. Könnt ihr sehen, dass Gerechtigkeit nichts anderes ist als Gehorsam? Wodurch entsteht der Gehorsam? Durch Glauben. Gerechtigkeit aus Glauben. Gehorsam aus Glauben. Jetzt schaut mit mir in Frage. Wer war der Erste, der versucht hat, die Gerechtigkeit, den Gehorsam, den Gott jedem Menschen ins Herz geschrieben hatte, Adam und Eva damals, wer war der Erste, der versucht hat, diese Gerechtigkeit umzudrehen? Wer war der Erste, der versucht hat, an dieser Gerechtigkeit etwas zu verändern? Satan. Ich hoffe, ihr denkt mit. Was ist, wodurch entsteht Gerechtigkeit? Was ist Gerechtigkeit? Gerechtigkeit ist Gehorsam. Wodurch entsteht Gerechtigkeit? Gerechtigkeit kommt aus dem Glauben. Was ist Glaube? Nicht das Wort Gottes, sondern einem jeden Wort Gottes. Das heißt, wenn ich die Gerechtigkeit, die aus dem Glauben kommt, angreifen will, was muss ich angreifen? Den Gedanken, dass wir aus jedem Wort leben. Was war die erste Frage, die Satan gestellt hat? Sollte Gott gesagt haben? Das war kein Zufall. Satan hat verstanden, dass der Zweifel am Wort Gottes der erste Schritt ist, der unweigerlich zur Sünde führt. Unweigerlich. Denn die Gerechtigkeit kommt aus dem Glauben. Und Glaube ist, wir vertrauen einem jeden Wort. Es gibt zwei Optionen in dieser Welt. Entweder alles oder etwas. Es gibt nicht alles oder nichts. Denn selbst die Dämonen, die verloren gehen, glauben. Sie glauben, dass es Gott gibt. Sie glauben, dass es ein himmlisches Heiligtum gibt. Die Dämonen glauben, dass der Samstag der richtige Ruhetag ist. Die Dämonen glauben, dass Jesus bald wiederkommt. Die Dämonen glauben, dass Jesus Christus für alle Menschen gestorben ist. Das wissen die alles. Warum werden sie nicht gerettet? Weil sie nicht jedem Wort Gottes geglaubt haben. Es gibt keinen Menschen, der an nichts glaubt. Selbst wenn du der größte Atheist bist, du glaubst zumindest, dass es nicht gut ist, Menschen zu töten. Oder du glaubst, vielleicht wenn du das nicht glaubst, aber du glaubst zumindest, dass man die Natur bewahren sollte oder irgendetwas. Es gibt nur zwei Optionen, entweder du glaubst alles oder du glaubst manches. Und manches zu glauben führt in den Tod und alles zu glauben führt in das Leben. Was ist die entscheidende Frage, glaubst du alles oder glaubst du nur manches? Jetzt wisst ihr, dass Gott in allen Dingen so ist. Gott ist in allen Dingen alles oder etwas. Schaut mit mir in Matthäus 5, Vers 44. Und ihr werdet sehen, das ist Gottes Prinzip in allen Dingen. Matthäus 5, Vers 44. Ich aber sage euch, liebt eure Feinde, segnet die euch fluchen, tut wohl denen, die euch hassen und bittet für die, welche euch beleidigen und verfolgen. Vers 46, denn wenn ihr die liebt, die euch lieben, was habt ihr einen Lohn? Tun nicht auch die Zöllner dasselbe. Und wenn ihr nur eure Brüder grüßt, was tut ihr Besonderes? Machen es nicht auch die Zöllner ebenso? Jesus sagt, es gibt zwei Optionen. Entweder du liebst alle, inklusive deine Feinde, oder du liebst nur manche. Gibt es irgendeinen Menschen, der niemanden liebt? Entweder du liebst deinen Freund oder deine Familie oder irgendjemanden wirst du schon lieben. Aber er sagt, wenn du nur manche liebst, dann bist du genauso wie ein Heide oder ein Zöllner. Das macht keinen Unterschied. Der wahre Glaube führt dazu, dass du alle liebst. Alle oder alles oder etwas. Das eine führt zum Leben, das andere führt zum Tod. Schaut mit mir Jakobus 2, Vers 10. Jakobus 2, Vers 10, ihr kennt den Text. Ich hoffe, es macht Kling bei euch. Jakobus 2, Vers 10. Denn wer das... Seid ihr da? Jakobus 2, Vers 10? Habt ihr es? Denn wer das ganze Gesetz hält, sich aber in wie viel verfehlt? Einem verfehlt, der ist in allem schuldig geworden. Was sagt Gott? Wenn du 9 Gebote hältst, dann hältst du nur etwas, aber nicht alles.

Entweder du hältst das ganze Gebot, das ist das Leben, oder du hältst etwas, ein Teil. Und das ist genauso, als wenn du gar nichts hältst. Entweder du liebst alle oder du liebst nur manche, aber das ist genauso, als wenn du gar keinen lieben würdest. Entweder du glaubst alles, was ich sage, oder du glaubst nur manches, aber das ist dann genauso, als wenn du gar nichts glauben würdest. Denn wenn du nur manches glaubst, bedeutet es, dass du in anderen Dingen mir misstraust. Alles oder etwas? Schaut mit mir jetzt in Habakuk 2, Vers 2 bis 4. Habakuk 2, Vers 2 bis 4. Es ist bis dahin deutlich euch geworden. Ich glaube, es ist sehr einfach, aber so entscheidend. Gerechtigkeit aus Glauben bedeutet, ich glaube jedem Wort, das Gott mir offenbart. Ich glaube jedem Wort. Ich lebe aus jedem Wort. Wir werden gleich sehen, was das praktisch bedeutet. Habakuk 2, Vers 2. Ein Text, der in der Adventgeschichte große Bedeutung gehabt hat. Ich hoffe, ihr wisst das. In Habakuk 2, Vers 2, da antwortete mir der Herr und sprach, schreibe die Offenbarung nieder und grabe sie in Tafeln ein, damit man sie geläufig lesen kann. Also hier geht es um Prophezeiungen, die verständlich gemacht werden für jeden. Ja? Übrigens hat sich das erfüllt in der Adventbewegung, als die Prophezeiungen von Daniel und Offenbarung verständlich gemacht wurden für jeden. Und ich glaube, es erfüllt sich auch heute noch. Denn wir machen durch unseren Dienst die Prophezeiung, die Offenbarung verständlich für jeden. Ja? Zum Beispiel durch Prophetieseminare, zu denen ihr alle recht herzlich eingeladen seid. Vers 3. Denn die Offenbarung wartet noch auf die bestimmte Zeit und doch eilt sie auf das Ende zu und wird nicht trügen. Wenn sie sich verzögert, so warte auf sie, denn sie wird gewiss eintreffen und nicht ausbleiben. Was ist das Problem? Das Problem ist, es scheint so zu sein, als ob manche Prophezeiungen, die sich allein auf das Wort Gottes gründen und für die wir noch keinen sichtbaren Beweis haben, sich verzögern. Darf ich euch eine Frage zwischendurch stellen? Wisst ihr, warum von zigtausenden, man spricht von mindestens 50 bis vielleicht 100.000 milleritischen Adventisten, nach dem 22. Oktober 1844 nur eine kleine Handvoll übrig geblieben ist, dass selbst 2 Jahre danach nur 50 Gläubige übrig geblieben sind? Wisst ihr warum? Weil von den 50 bis 100.000 gläubigen, begeisterten, motivierten Milleriten nur eine kleine Handvoll dem Wort Gottes selbst dann geglaubt haben, wenn alle äußeren Umstände dagegen sprachen. Das waren die wenigen, die übrig geblieben sind. Schaut Vers 4 an. Siehe, der Vermessene, unaufrichtig ist seine Seele in ihm, der Gerechte aber wird durch seinen Glauben leben. Was in welchem Kontext steht hier diese Aussage, die später Paulus immer wieder im Römerbrief zitiert? Der Gerechte wird aus Glauben leben. Der Gerechte wird aus Glauben leben. In welchem Kontext? Im Kontext der Prophetie, die sich scheinbar verzögert. Glaubst du der Prophetie und allen prophetischen Aussagen, die du kennst? Selbst dann, wenn es so aussieht, als ob sie sich überhaupt nicht erfüllen. Schauen wir in Hebräer 10, Vers 35, ab Vers 35, Hebräer 10. Und jetzt nähern wir uns diesem großen Kapitel, das wir so oft zitieren und so selten verstehen. Hebräer 10. Hebräer 10, Vers, ab Vers 35. Und erinnert euch, Glaube ist, wir leben aus jedem Wort und wir haben die Wahl zwischen allem oder etwas. Und dieser Glaube macht uns gerecht und Gerechtigkeit heißt Gehorsam. Hebräer 10, Vers 35, so werft nun eure Zuversicht nicht weg, die eine große Belohnung hat, denn standhaftes Ausharren tut euch Not. Offenbarung 14, Vers 12 sagt, hier ist das Ausharren der Heiligen, die da halten die Gebote Gottes und haben den Glauben Jesu. Seht ihr es? Die da halten die Gebote Gottes, Gerechtigkeit aus Glauben. Schaut mit mir in Vers 37, denn noch eine kleine, ganz kleine Weile, dann wird der kommen, der kommen soll und wird nicht auf sich warten lassen. Und jetzt zitiert der Paulus hier im Hebräerbrief, jetzt zitiert er Habakuk und er sagt, der Gerechte aber wird aus Glauben leben,
Doch wenn er feige zurückweicht, so wird meine Seele kein Wohlgefallen an ihm haben.

Wir aber gehören nicht zu denen, die feige zurückweichen zum Verderben, sondern denen, die glauben zur Errettung der Seele. Um welchen Glauben geht es? Es geht um den wahren Glauben. Und jetzt ist die Frage, die wir uns stellen, was ist der wahre Glaube? Wir wissen es schon, aber der Paulus erklärt es jetzt. Was ist der Glaube? Glaube ist, aus jedem Wort zu leben und das Wort Gottes zu nehmen, selbst wenn es nicht so aussieht. Wenn Gott hier sagt, dort steht ein rosa Elefant, dann gibt es nichts an unserer persönlichen Erfahrung, was uns annehmen lassen sollte, dass da wirklich ein rosa Elefant steht. Denn bis da stand doch kein rosa Elefant. Aber Glaube ist zu sagen, okay, wenn Gott sagt, da steht ein rosa Elefant, dann wird einer stehen. Ich zweifle nicht dran. Deswegen sagt die Bibel in Hebräer 11, Vers 1, es ist aber der Glaube eine feste Zuversicht auf das, was man hofft. Eine Überzeugung von Tatsachen, die man nicht sieht. Was ist Glaube? Ich glaube an das Wort Gottes, selbst wenn es überhaupt gar nicht so aussieht in meinem Leben. Ich glaube, dass die Bibel recht hat, selbst wenn in meinem Leben und in allen Umständen und in der Gemeinde es völlig anders aussieht, anscheinend. Ich glaube trotzdem dem Wort Gottes, so wie es geschrieben steht, 1:1. Das ist Glaube. Und dieser Glaube macht gerecht. Wir werden gleich sehen, warum. Schaut mit mir in Vers 4. Durch Glauben brachte Abel Gott ein besseres Opfer dar als Kain. Da waren zwei Brüder. Der eine hat was für ein Opfer gebracht? Ein Lamm. Und der andere? Früchte. Warum war das eine Opfer besser als das andere? Was ihr noch mitdenkt. Das eine war genau das, was Gott gesagt hatte, 1:1. Das andere war das, was Gott gesagt hatte mit einigen Änderungen. Gott hatte gesagt, opfert. Gott hatte gesagt, opfert am Paradies. Und er hat das alle gemacht, aber er hat an einigen Details eigene Änderungen vorgenommen. Er hatte manches geglaubt, aber nicht alles. Kain entschied sich für etwas, Abel entschied sich für alles. Wer ist gerecht geworden? Abel. Wer hat das Mahlzeichen bekommen? Kain. Durch ihn erhielt er das Zeugnis, dass er gerecht sei, indem er Gott über seine Gaben Zeugnis ablegte. Und durch ihn redet er noch, obwohl er gestorben ist. Vers 5. Durch Glauben wurde Henoch entrückt, sodass er den Glauben nicht sah und er wurde nicht mehr gefunden. Jetzt passt auf, weil Gott ihn entrückt hatte, denn vor seiner Entrückung wurde ihm das Zeugnis gegeben, dass er wohl Gott wohlgefallen hatte. Jetzt passt genau auf und lest mit. Im nächsten Vers sagt die Bibel, was es bedeutet, Gott wohl zu gefallen. Vers 6. Ohne Glauben aber ist es unmöglich, ihm wohl zu gefallen. Wie kann man Gott wohlgefallen? Durch Glaube. Was ist Glaube? Leben aus jedem Wort und glauben, dass das Wort Gottes auch tatsächlich das tut, was es sagt. Denn wer zu Gott kommt, muss glauben, dass er ist. Richtig? Ja oder nein? Jetzt denk ganz scharf mit. Denn wer zu Gott kommt, muss glauben, dass er ist. Denn wer zu Gott kommt, muss glauben, dass er ist. Punkt. Nein, denn wer zu Gott kommt und nur glaubt, dass Gott ist, hat welchen Glauben? Den Glauben der Dämonen. Denn die Dämonen glauben, dass Gott ist. Aber was steht in Vers 6? Denn wer zu Gott kommt, muss glauben, dass er ist und denen ein Belohner ist, die ihn suchen. Das heißt, Gottes Wort tatsächlich die Kraft hat, es zu tun. Könnt ihr das sehen? Der wahre Glaube sagt, Gottes Wort wird genau das ausführen, was es gesagt hat. Er ist ein Belohner. Das ist der wahre Glaube. Und den hatte Henoch. Henoch ist mit Gott gewandelt. Das ist der Glaube, den wir brauchen. Vers 7. Durch Glauben baute Noah, als er eine göttliche Weisung empfangen hatte, über die Dinge, die man noch nicht sah. Was war der Glaube? Er hatte eine göttliche Weisung empfangen. Er hatte Gottes Wort gehört, obwohl er es noch nicht gesehen hat. Hat er was getan? Er hat einfach so gehandelt, als ob es wahr ist. Und liebe Geschwister, das ist ein großer Unterschied. Es ist ein großer Unterschied zu sagen, ja, ich kann in der Bibel sehen, dass da viele Dinge passiert sind und ich glaube, dass Gott dabei war. Ich glaube, dass Gott dort gehandelt hat. Aber das ist der Glaube der Dämonen. Der Glaube der Dämonen an sich ist ja nicht verkehrt. Denn die Dämonen glauben, dass Gott ist und das ist ja nicht verkehrt. Aber das reicht nicht. Der Glaube, der rettet, ist zu sagen, okay, Gott hat versprochen, jeder Mensch in Cannstatt wird das Evangelium hören. Ich werde genau das tun. Ich sehe nicht, wie das möglich sein soll. Ich habe keine Ahnung, wie das finanziell in meinem Arbeitsleben und wie, und außerdem habe ich ja gar nicht die Fähigkeiten und die Gaben. Aber Gott hat es gesagt und deswegen wird es passieren. Das ist Glaube. Gott hat gesagt, mein ist das Geld, mein ist das Gold und Silber, also wird er das Geld geben. Das ist Glaube.

Und wisst ihr, dass dieser Glaube heute als Fanatismus gilt? Oder als größenwahnsinnig? Aber das ist der wahre Glaube. Glaube ist zu sagen, okay, ich weiß, ich bin der größte Sünder. Ich kann mich nicht gerecht machen, aber wenn Gott es sagt, dann wird es sein. Das ist Glaube. Eine Arche zu bauen, 120 Jahre lang, obwohl es noch niemals geregnet hatte, das ist Glaube. Schaut mit mir in Vers 8. Durch Glauben, was ist das nächste Verb, das da steht? Was ist das nächste Tätigkeitswort, das da steht? Gehorchte. Und sagt mir nicht, dass Glauben nicht zum Gehorsam führt. Da steht es in diesem Vers. Das ist Glaubensgehorsam. Wozu führt der Glaube? Er führt zur Gerechtigkeit. Gerechtigkeit aus Glaube ist gleich Gehorsam aus Glauben. Da steht's. Es gibt keinen Unterschied zwischen Glauben und Gehorsam, meine lieben Freunde. Es gibt keinen Unterschied. Warum? Was ist Gehorsam? Gehorsam ist, ich folge dem Wort Gottes. Und Satan hat ein Meisterstück der Theologie erfunden für unsere Gemeinden, indem er nämlich Gehorsam und Glaube getrennt hat. Genial. Indem er sagt, ja, Gehorsam ist gut, aber es reicht Glaube allein. Glaube allein reicht, aber wir brauchen keinen Gehorsam. Das ist absurd, denn Gehorsam ist Glaube. Wie willst du denn gehorsam sein dem Wort Gottes, wenn du nicht glaubst, dass es wahr ist? Diese Trennung ist eine satanische Täuschung zwischen Glaube und Gehorsam. Ihr seht's, und wir springen jetzt in Vers 11. Durch Glauben erhielt auch Sarah selbst die Kraft, schwanger zu werden, und sie gebar, obwohl sie über das geeignete Alter hinaus war, weil sie den für, warum? Warum hat sie geglaubt? Weil sie den für treu achtete, der es verheißen hat. Warum? Was war wieder der einzelne Grund? Es ist immer und immer und immer das Gleiche. Es gab eine Verheißung und Sarah hat gesagt, okay, Gott hat es gesagt, es wird so passieren. Sarah und Abel und Noah und Mose und wie sie alle heißen, waren keine religiösen Helden, die frömmer waren als du und ich. Sie haben nur eine Entscheidung gefällt, die du und ich auch fällen können, nämlich zu sagen, die Bibel sagt es, deswegen ist es so. Egal, ob ich es verstehe, egal, ob ich es fühle, egal, ob alle anderen der gleichen Meinung sind, die Bibel sagt es, es ist so. Kannst du diese Entscheidung fällen? Ist das zu schwer? Das ist nicht zu schwer. Jeder Mensch kann diese Entscheidung fällen. Das ist der wahre Glaube. Schaut mit mir in Vers 12. Darum sind auch von einem einzigen, der doch erstorben war, Nachkommen hervorgebracht worden, so zahlreich wie die Sterne des Himmels und wie der Sand am Ufer des Meeres, der nicht zu zählen ist. Aufgrund dieses Glaubens hat sich die Prophezeiung erfüllt. Wisst ihr, dass die Bibel sagt, dass unser Glaube der Sieg ist? Ich möchte euch das illustrieren. Die meisten Menschen denken, hier bin ich und dort ist der Sieg. Irgendetwas ist der Sieg, wenn ich dann alles überwunden habe. Und der Weg dorthin zu kommen zum Sieg ist der Glaube. Das heißt, ich muss glauben und wenn ich dann oft genug geglaubt habe, dann hoffentlich habe ich dann irgendwann gewonnen. Habt ihr vielleicht auch schon mal so gedacht? Ich muss nur stark genug glauben, damit ich irgendwann auch den Sieg erringe, oder? So denken wir bei Gebetserfahrung. Wir denken, wir müssen beten und beten und dann müssen wir glauben, damit irgendwann auch das eintritt, wofür wir gebetet haben. Denn das wäre dann der Sieg. Die Gebetserfahrung ist der Sieg, oder? Nein, die Gebetserfahrung ist nicht der Sieg. Der Glaube ist der Sieg. Wenn du betest und glaubst, ist das schon der Sieg. Das ist schon der Sieg. Und Gott kann dann tun, was immer am besten für dich ist. Du musst nicht großartige Gebetserfahrungen gemacht haben, um den Sieg errungen zu haben. Du musst einfach Gottes Wort vertrauen. Und das allein ist der Sieg. Das allein ist der Sieg. Einfach nur vertrauen. Zu sagen, Gottes Wort ist wahr. Schaut mit mir in Vers 17. Durch Glauben brachte Abraham den Isaak dar, als er geprüft wurde, und opferte den Eingeborenen, er, der die Verheißungen empfangen hatte. Zudem gesagt worden war, in Isaak soll dir ein Same berufen werden. Und wieder habt ihr das Wort Gottes. Ihr könnt eine Person nach der anderen nehmen. Es ist das Wort Gottes. Und jetzt wird ihm gesagt, opfere diese Person. Und Abraham ist bereit, seinen eingeborenen Sohn auf den Altar zu legen und zu töten und zu verbrennen. Weil er weiß, Gott hat gesagt, dieser

Sohn wird Nachkommen zeugen. Und wenn Gott gesagt hat, dieser Sohn wird Nachkommen zeugen, dann ist es egal, ob ich ihn einmal, zweimal, dreimal, viermal töte, ihm die Haut abziehe, ihn in Stücke schneide und verbrenne. Er wird trotzdem Nachkommen zeugen, weil Gott es gesagt hat, einfach allein aus diesem Grund.

Schaut mit mir in Vers 27 bis 29. Durch Glauben verließ er, jetzt geht es um Mose, Ägypten, ohne die Wut des Königs zu fürchten. Denn er hielt sich an den Unsichtbaren, als sähe er ihn. Durch Glauben hat er das Passa durchgeführt und das Besprengen mit Blut, damit der Verderber ihre Erstgeborenen nicht antastete. Und jetzt schaut Vers 29, mal sehen, ob ihr gut aufgepasst habt. Durch Glauben gingen sie durch das Rote Meer wie durch das Trockene, während die Ägypter ertranken, als sie das versuchten. Ihr habt hier zwei Gruppen, die Israeliten und die Ägypter. Beide sehen das Meer vor sich teilen. Zack. Beide gehen durch das Meer hindurch. Frage, haben die Israeliten, waren die Israeliten sich sicher, dass Gott hier ein Wunder getan hat, als sie es gesehen haben? Ja. Waren die Israeliten sich auch sicher, dass Gott das Wasser halten würde, solange sie durchgehen? Waren sie sich sicher? Waren sie davon überzeugt, dass Gott es in der Lage ist, das zu halten? Natürlich, ansonsten wären sie nicht reingegangen. Frage, als die Ägypter dort hineinmarschierten, haben sie gesehen, dass Gott ein Wunder getan hat? Waren sie also überzeugt, dass Gott hier etwas Übernatürliches passiert ist? Natürlich, sie haben geglaubt, hier ist etwas Übernatürliches passiert. Haben sie geglaubt, dass Gott in der Lage ist, auch das Wasser so lange hochzuhalten, bis sie durch sind? Haben sie das geglaubt? Natürlich, ansonsten wären sie nicht reingegangen. Sie wären ja verrückt gewesen, wenn sie es nicht geglaubt hätten. Das heißt, halten wir fest, die Ägypter haben geglaubt, dass Gott ein Wunder getan hat. Sie haben an das übernatürliche Wunder geglaubt. Sie haben geglaubt, dass Gott in der Lage ist, das hochzuhalten. Aber warum sagt die Bibel, dass nur die Israeliten durch Glauben hindurchgegangen sind? Und warum sind die Israeliten hindurchgegangen und die Ägypter gestorben? Was war der Unterschied? Was war der eine Unterschied zwischen den Ägyptern und den Israeliten? Dankeschön, ganz genau. Den Israeliten hatte Gott gesagt, geht hindurch. Es gab ein Wort Gottes für die Israeliten. Hatten die Ägypter ein Wort Gottes, dem sie folgen konnten, aus dem sie leben konnten? Die Israeliten hatten den Glauben der Dämonen. Sie glaubten, dass es ein Wunder geschehen. Sie glaubten, Gott existiert, ein übernatürliches Wesen existiert. Sie glaubten, man kann da irgendwie mit partizipieren. Aber sie haben nicht aus jedem Wort gelebt. Das war der Unterschied. Hier ist die Frage an dich. Welchen Glauben hast du? Glaubst du, lebst du aus jedem Wort, das Gott sagt? Und lass mich kurz einfügen, Klammer auf. Aus jedem kanonischen und jedem nicht kanonischen Wort Gottes. Oder glaubst du nur an manches? Das wäre der Glaube der Dämonen und der Glaube der Ägypter. Wisst ihr, was in Vers 32 steht, in Hebräer 11? Was soll ich noch sagen? Die Zeit würde mir ja fehlen. Genauso geht es mir jetzt. Die Zeit fehlt mir, was soll ich noch sagen? Die Zeit läuft herunter. Ich glaube, es ist deutlich geworden. Aber ich möchte mit euch, bevor wir schließen, hier noch diesen Gedanken anschauen. In Hebräer 12, Vers 1, da heißt es, da wir nun eine solche Wolke von Zeugen um uns haben. Wovon haben sie gezeugt? Sie haben immer von der gleichen Sache gezeugt. Explizites Vertrauen auf das Wort Gottes, koste es, was es wolle. Und zwar das Wort Gottes zu nehmen, wie es da steht. So lasst uns jede Last ablegen. Warum können wir jede Last ablegen? Könnt ihr mir jetzt sagen, warum dürfen wir jede Last ablegen? Weil Gott es gesagt hat. Gott sagt, kommt her zu mir. Alle, die ihr mühselig und beladen seid, ich will euch erquicken. Also muss ich erst ein geistlicher Superheld werden, ein frommer Superheld, um das zu realisieren? Nein, ich muss einfach nur sagen, Gott hat es gesagt, wenn ich zu ihm gehe, wird er sie nehmen. Versteht ihr? Was ist das Nächste, was wir ablegen sollen? Jede Last und die Sünde. Wie können wir die Sünde ablegen? Schaut mit mir in 1. Johannes 2, Vers 1. Und das, wisst ihr, warum der Satan nicht möchte, dass wir das verstehen? Ich glaube, ihr wisst es, oder? 1. Johannes 2, Vers 1. Meine Kinder, seid ihr da? Das ist ein ganz wichtiger Vers. Meine Kinder, 1. Johannes 2, Vers 1. Meine Kinder, dies schreibe ich euch, damit ihr nicht sündigt. Wozu ist das Wort Gottes da? Dazu ist es da. Und dann steht, und wenn jemand sündigt, so haben wir einen Fürsprecher bei dem Vater Jesus Christus durch den Gerechten. Aber warum sündigen wir? Warum sündige ich? Warum sündigst du? Weil wir nicht aus jedem Wort leben, sondern nur aus manchem. Gibt es hier irgendjemand in dieser Versammlung, der überhaupt nicht an das Wort Gottes denkt? Überhaupt das gesamte Wort Gottes ablehnt?

Gibt es da jemanden hier? Aber gibt es jemanden, der vielleicht noch nicht aus jedem Wort lebt? Ist das nicht viel realistischer? Wir sagen alles oder nichts. Aber alles oder nichts gibt es in der Welt gar nicht. Es gibt nur alles oder etwas. Und wir leben meistens aus etwas. Also wenn ich sündige, weiß ich, dass es deswegen daran lag, dass ich nicht aus jedem Wort gelebt habe, sondern nur aus manchen Worten. Und manche ignoriert habe. Nicht wahrhaben wollte oder mit einem blinden Auge übersehen habe. Alles oder etwas. Geht zurück zu mir mit Hebräer 12. Da wir nun eine solche Wolke haben, Vers 1, von Zeugen um uns haben, so lasst uns jede Last ablegen und die Sünde, die uns so leicht umstrickt, und lasst uns mit Ausdauer laufen, erinnert euch an das Ausharren, in dem Kampf, der vor uns liegt, indem wir, jetzt frage an euch, von allen Glaubenshelden in Hebräer 11, welches ist der wichtigste Glaubensheld? Was meint ihr? Jesus Christus in Kapitel 12. Denn die Liste der Glaubenshelden hört in Kapitel 11 nicht auf. Wir sollen nicht auf Mose schauen, wir sollen nicht auf Noah schauen, wir sollen nicht auf Abel schauen, wir sollen auf wen schauen? Auf Jesus Christus. Wie hat Jesus Christus geglaubt? Wisst ihr, wie er geglaubt hat? Als er in Gethsemane, von Gott getrennt wurde, wie viel in seiner persönlichen Erfahrung hat ihm noch versichert, dass er von Gott geliebt wird? Da war 0,0, das ihn mit Gott verbunden hat. Alle Sünden der Welt wurden auf ihn gelegt. Was hat es ihm ermöglicht, trotzdem gehorsam zu sein? Waren es die Gefühle? War es die Erfahrung, die er bisher gehabt hat mit Gott? War es eine enge Verbindung zu Gott, die war getrennt? Was war möglich? Was hat es ihm möglich gemacht, ihm zu vertrauen? Was war es möglich? Was hat es ihm möglich gemacht, Jesus Christus in Gethsemane, den Schritt des Gehorsams zu gehen? Sagt es mir, was war es? Gott hat es gesagt, mehr nicht. Jesus war bereit, Gottes Wort zu folgen, selbst dann, wenn es den zweiten Tod für ihn bedeutet hätte. Lass uns hinschauen zu Jesus Christus. Hier sind die, die halten die Gebote Gottes und haben den Glauben Jesu, nicht den Glauben der Dämonen. Die wissen, wir glauben, dass es Gott gibt, wir glauben an die 28 Glaubenspunkte. Nein, lass uns den Glauben haben von Jesus. Das ist ein großer Unterschied. Indem wir jetzt langsam schließen, möchte ich euch eine Geschichte vorlesen. Und zwar in Matthäus 8. Nein, bevor wir zu Matthäus 8 gehen, ich habe noch einen Vers, den ich vorher mit euch teilen möchte. In Jakobus 2. Wisst ihr, habt ihr jemals die Diskussion verfolgt, dass manche sagen, oh, wir werden aus Glauben allein gerechtfertigt. Und manche sagen, nein, aber die Werke spielen auch eine Rolle. Ja, wir werden aber allein aus Glauben gerechtfertigt. Ja, aber die Werke spielen auch eine Rolle. Ja, aber allein aus Glauben, die Werke sind dann nur die Zutat. Nein, aber die Werke spielen auch irgendwie eine Rolle. Habt ihr schon mal diese Diskussion verfolgt? Glaube, Werke, Glaube allein, aber Glaube führt ja automatisch zu Werken, aber welche Rolle haben jetzt die Werke? Wisst ihr, was in Jakobus 2 steht? Schaut mal ganz kurz mit mir in Jakobus 2, Vers 24. Und ich möchte, dass ihr heute etwas hier am Ende versteht, das euch vielleicht die Augen öffnet wie nie zuvor. Jakobus 2, Vers 24. Dort steht, so seht ihr nun, dass der Mensch durch Werke gerechtfertigt wird und nicht durch den Glauben allein. Boah, was ist der Kontext? Der Kontext ist, dass in Vers 19 steht, da gibt es Dämonen, die auch glauben. Und er sagt in Vers 23, er bezieht sich ebenfalls auf diesen Abraham, auf den sich auch Paulus bezieht. Ich möchte euch, dass ihr Folgendes versteht. Glaube ist, wiederholen wir nochmal, was ist Glaube? Glaube ist, ich vertraue auf jedes Wort. Nun, was für verschiedene Formen nimmt das Wort Gottes an? In welche Erscheinungsform tritt das Wort Gottes? Also, welche Kategorien gibt es im Wort Gottes? Vielleicht könnte ich mir das so ausdrücken. Es gibt ja zum Beispiel Psalmen zum Beispiel, oder Lieder oder Gebete. Aber was gibt es noch im Wort Gottes außer Psalmen und Gebeten? Was gibt es da zum Beispiel? Da gibt es zum Beispiel Prophetie. Jetzt, was wäre Glaube in Bezug auf Prophetie? Glaube in Bezug auf Prophetie wäre, ich bereite mich vor.

Oh, denn Gott hat was gesagt, okay? Das ist wie bei Noah. Wie ist das mit Verheißung? Wenn ich eine Verheißung lese, was ist dann der Glaube? Der Glaube ist dann, dass ich mich freue und hoffnungsvoll bin und die Verheißung für mich in Anspruch nehme, oder? Was ist zum Beispiel mit einer Wundergeschichte, von der die Wissenschaft sagt, das kann unmöglich passiert sein? Was wäre jetzt Glaube? Glaube bedeutet jetzt, dass ich die Wissenschaft beiseite lege und sage, ich glaube, es ist passiert. Wie ist das mit Gesetzen? Was bedeutet Glaube in Bezug auf Gesetz? Gehorsam. Wisst ihr, dass Gehorsam nur eine Unterkategorie von Glaube ist? Gehorsam ist nur eine Unterkategorie von Glaube, nämlich der Glaube, der sich auf die Gebote bezieht. Es gibt Glaube, der bezieht sich auf die Verheißung, und Glaube bezieht sich auf die Wundergeschichten und auf die Gebote, und alles ist Glaube. Denn Glaube ist, wir vertrauen jedem Wort. Unglaube ist, ich vertraue manchen Worten. Jetzt zurück zu Matthäus 8, letzte Geschichte, letzter Vers, letzter Gedanke. Zu wie vielen Menschen hat Jesus jemals gesagt, dein Glaube ist groß? Zu zwei. Was war das Besondere an diesen zwei Menschen? Es waren keine Israeliten. Was ist das Problem in Laodicea? Sie haben keinen Glauben. Ich weiß nicht, wie es dir heute geht. Mit welchen Problemen persönlich du zu kämpfen hast. Aber lass uns diese Geschichte gemeinsam lesen, Matthäus 8, Vers 5. Als Jesus aber nach Kapernaum kam, trat ein Hauptmann zu ihm, bat ihn und sprach, Herr, mein Knecht liegt daheim gelähmt danieder und ist furchtbar geplagt. Und Jesus spricht zu ihm, ich will kommen und ihn heilen. Und das ist ein römischer Hauptmann. Und achtet auf das, was dieser römische Hauptmann sagt. Herr, ich bin nicht wert, dass du unter mein Dach kommst, sondern sprich nur ein Wort. So wird mein Knecht gesund werden. Was sagt Jesus in Vers 10? Wahrlich, ich sage euch, einen so großen Glauben habe ich in Israel nicht gefunden. Was ist der große Glaube? Sprich nur ein Wort, es wird geschehen. Jesus sagt, das ist der große Glaube. Jetzt schaut man die Begründung vom Hauptmann an. Denn auch ich bin ein Mensch, der unter Vorgesetzten steht und habe Kriegsknechte unter mir. Und wenn ich zu diesem sage, geh hin, so geht er. Und zu einem anderen, komm her, so kommt er. Und zu seinem Knecht, tu das, so tut er es. Hat Jesus Knechte, Diener, die ihm dienen? Hat Jesus Millionen von Engeln? Hat er die? Wenn ein römischer Hauptmann sagt zu seinem Knecht, tu dies, und schon die irdischen Knechte eines römischen Hauptmanns absoluten Gehorsam schuldig sind, was meint ihr? Werden die Engel absoluten Gehorsam Gott schuldig sein? Definitiv. Wenn Jesus sagt, bitte gehe nach Kapernaum und heile diese Person, wird der Engel gehen. Genauso sicher. Und das ist der Glaube, der der Hauptmann gehabt hat. Er wusste, wenn Jesus sagt, dieser Mensch soll gesund werden, dann wird ein Engel sich aufmachen, ein Engel, der nicht ungehorsam sein kann. Und er wird es ausführen. Wisst ihr, was die Engel tun zu dieser Zeit? Sie schreiben in unseren Büchern. Wisst ihr, was passiert, wenn wir um Vergebung bitten? Wisst ihr, was passiert? Jesus sagt zu seinen Dienern, geh zu dem Buch von XY und streich die Sünden aus. Schreib daneben vergeben. Habt ihr mal jemals darüber nachgedacht, dass wenn du deine Sünden bekennst, dort ein Befehl im Himmel ergeht, und genauso sicher, wie ein irdischer Hauptmann sicher sein kann, dass dieser Befehl ausgeführt wird, genauso sicher wird dort ein Engel gehen und sagen, okay, ich werde den Befehl ausführen. Es wird dort stehen. Ich werde dort ausschreiben, vergeben. Wenn wir unsere Sünden bekennen, so ist er treu und gerecht, dass er unsere Sünden vergibt und uns reinigt von aller Ungerechtigkeit. Was ist unser Thema? Alles oder etwas? Was wollt ihr? Gereinigt sein von allem oder von etwas? Es ist so einfach. Gott tut, was er sagt. Die Bibel sagt, das Wort Gottes wird nicht leer zu mir zurückkehren, sondern ausführen, wozu ich es gesandt habe. Möchtest du in deinem Leben erleben, dass Gott jede Verheißung erfüllt? Jede.
Der Sieg ist nicht, dass du dann große Dinge siehst. Der Sieg ist,

dass du glaubst und lebst, als ob es wahr wäre. Wisst ihr, was glaubendes Leben, Leben im Glauben ist? Ich rede und lebe so, als ob es wahr wäre. Und wisst ihr, was passiert? Es wird wahr. Ohne Beweis vorher, ohne, dass ich, ihr wisst schon, was ich meine. Was ist Glaube? Wir leben aus jedem Wort. Wer von euch möchte sich heute entscheiden, aus jedem Wort zu leben? Wisst ihr was? Ich habe bisher nicht aus jedem Wort gelebt. Ich nicht. Und ich habe es nötig, von jedem Wort zu leben. Es gibt manche Dinge in meinem Leben, da muss Gottes Wort noch viel tun. Aber das Einzige, was ich tun kann, ist zu sagen, okay, ich möchte auch nach diesem Wort leben. Ich weiß nicht, was in deinem Leben das Problem ist, aber sei sicher, dass für dein Problem, für deine Sorge, gibt es ein Wort Gottes. Willst du danach leben? Wer von euch möchte danach leben? Gott segne euch. Amen.

Was ist wertvoller, Zeit oder Geld? Jeder, der im Sterben liegt, weiß, dass die Zeit wertvoller ist als Geld. Ich denke, die meisten, die im Sterben liegen, würden ihr Vermögen dafür geben, wenn sie noch mehr Zeit haben könnten. Deswegen finden wir, dass im Garten Eden die Schlange Zeit angeboten hat. Nicht Geld, nicht Reichtum. Die Schlange hat Adam und Eva ewiges Leben angeboten. Und sie hat betrogen, weil sie hat genau das angeboten, was sie ja selber gar nicht mehr hatte. Denn der Teufel hatte sein ewiges Leben verloren. Dadurch hat er begonnen zu täuschen und zu betrügen. Ewiges Leben hat er angeboten, aber unabhängig von Gott. Ewiges Leben in Sünde, in Übertretung, in Ungehorsam. Was wir sehen, ist, dass der Teufel sich angelegt hat und verdreht hat die Zeiten Gottes. Gott ist der, der die Zeit geschaffen hat. Er ist der Ursprung der Zeit. Und Gott hat die Zeit ganz klar definiert und geordnet. Wenn wir den Ursprung der Zeit betrachten, dann sehen wir, dass sie die verschiedenen Zeitspannen einen astronomischen Ursprung haben. Gott hat es so geregelt. Das Jahr wird definiert dadurch, dass sich die Erde einmal um die Sonne dreht und der Monat dadurch, dass sich der Mond einmal im Monat um die Erde dreht und auch der Tag ist auf diese Art und Weise astronomisch definiert, weil sich an einem Tag die Erde um die eigene Achse dreht. Doch woher kommt der Wochenrhythmus, die Woche? Diese finden wir lediglich im Schöpfungsbericht, im ersten Buch Mose.

Im Genesis, da ist der Ursprung des Wochenrhythmus verankert, dass eine Woche 7 Tage hat. Das hat keinen astronomischen Hintergrund wie das Jahr, der Monat oder der Tag. Gott hat es so eingerichtet, ihr könnt es nachlesen im 1. Buch Mose Kapitel 1, Vers 5 zum Beispiel, wo dann immer wieder steht, es war Abend und Morgen der erste Tag, der zweite, der dritte und schlussendlich der 7. Tag. Es ist ein Rhythmus, den Gott in diese Welt gesetzt hat, und zwar die Tage wurden nummeriert. Gott hat die Tage lediglich nummeriert vom 1. bis zum 7. Tage. Jedoch hat er auf den 7. Tag 3 ganz besondere Attribute gesetzt, die er auf keinen anderen Tag der Woche gesetzt hat. Und zwar können wir das lesen im 1. Buch Mose 2, Vers 2 und 3, wo steht, welche Attribute ganz besonders Gott lediglich auf den 7. Tag gelegt hat. Und diese 3 Attribute sind sein Segen und auch die Heiligkeit und die Ruhe. Lesen wir 1. Buch Mose 2, Vers 2. Und so vollendete Gott am 7. Tage seine Werke, die er machte, und ruhte am 7. Tage von allen seinen Werken, die er gemacht hatte. Und Gott segnete den 7. Tag und heiligte ihn, weil er an ihm ruhte von allen seinen Werken, die Gott geschaffen und gemacht hatte. Der Grund also, warum Gott den 7. Tag segnete und heiligte, war der, weil er an ihm geruht hatte. Das ist ganz wichtig zu verstehen. Ich möchte euch ein Beispiel geben, was das bedeutet, dass auf dem 7. Tage diese 3 wichtigen göttlichen, ewigen Attribute liegen. Stellt euch vor, 6 Gläser mit Wasser und im 7. Glas haben wir Orangensaft. Nun, nur im 7. Glas, wenn wir davon trinken, kriegen wir diese 3 Attribute, die nur im Orangensaft sind. Diese schöne Farbe, der leckere Geschmack und auch die Vitamine C. Auch wenn wir unser ganzes Leben vom 1. Glas trinken, werden wir niemals den Geschmack, noch die Farbe, noch die Vitamine bekommen, die Gott lediglich in das 7. Glas gelegt hat. Und das ist, was in dieser Welt wir betrachten müssen. Der Herr und der Schöpfer Gott, er hat also, ich möchte noch einmal mit euch lesen, diesen Vers in 1. Mose 2, Vers 3, aus einer ganz gewissen Grund heraus diesen Tag gehalten. Und zwar, und Gott segnete den 7. Tag und heiligte ihn. Warum? Weil er an ihm ruhte von allen seinen Werken. In anderen Worten, der Sabbattag, der 7. Tag, ist der Ruhetag Gottes. Es ist der Ruhetag des Schöpfers. Er hat geruht an diesem Tag. Und er hat dann diesen Tag der Menschheit übergeben, damit auch sie seinem Bild und seinem Beispiel folgen. Denn in 1. Mose 1, Vers 26 und 27 steht, dass der Mensch zum Bild Gottes geschaffen wurde. Und deswegen können wir alle auch diesem Beispiel folgen. Auch wir sind dazu gerufen, so wie Gott, unser Schöpfer, es getan hat, 6 Tage zu arbeiten und am 7. Tag zu ruhen. Nun, dieser 7. Tag, der wird dann später definiert im 2. Buch Mose, Kapitel 20, wenn wir zu den 10 Geboten kommen, da wird dieser 7. Tag definiert mit einem Namen. Denn Gott versiegelte diesen Tag, er gab ihm einen bestimmten Namen. Die anderen 6 Tage haben keinen Namen bekommen, nur dieser 7. Tag wurde mit einem ganz besonderen Namen versiegelt. Und zwar lesen wir das hier in 2. Buch Mose 20, Vers 10 und 11. Aber am 7. Tag ist der Sabbat des Herrn, deines Gottes. Der Sabbat des Herrn, deines Gottes. Von wem ist der Sabbattag? Von Gott. Es ist sein Ruhetag. Es ist der Ruhetag des Schöpfergottes.

Da sollst du keine Arbeit tun. In anderen Worten, folgt meinem Beispiel. Auch nicht dein Sohn, deine Tochter, deine Magd, dein Vieh und so weiter. Und dann im Vers 11 wieder die Erklärung, warum das so ist. Denn in 6 Tagen hat der Herr Himmel und Erde gemacht und das Meer und alles, was darin ist, und ruhte am 7. Tage. Und darum segnete der Herr den Sabbattag und heiligte ihn. Das müssen wir ganz tief in uns

lassen, dass der Sabbat der Ruhetag Gottes ist, der Schöpfer Gottes. Es ist sein Ruhetag und deswegen segnete und heiligte er ihn. Als nun der Herr Jesus auf die Welt kam, als Gott Mensch geworden ist, da finden wir im Markus Kapitel 2, Vers 27 eine ganz wichtige Aussage des Herrn Jesus. Markus 2, Vers 27. Da spricht er: Der Sabbat ist um des Menschen willen gemacht und nicht der Mensch um des Sabbats willen. Hier benutzt der Herr Jesus das Wort gemacht, weil der Sabbat wurde ja gemacht um des Menschen willen. Wann? Wann wurde der Sabbat gemacht? Das war ganz am Anfang der Menschheitsgeschichte, dort im Garten Eden, im Paradies. Da wurde der Sabbat gemacht für den Menschen. Und Jesus spricht hier, dass der Sabbat für den Menschen gemacht wurde, aus einem ganz besonderen Grund heraus. Denn es gibt hier drei große Vorteile und Eigenschaften, die einfach der Sabbat hat und die kein anderer Tag hat. Wir haben es gerade eben schon gesehen, aber jetzt wollen wir es vertiefen mit einem Beispiel. Denn dieser Satz, den habe ich früher, als ich noch klein war, nicht so richtig verstanden. Das klang so ein bisschen wie ein Rätsel. Der Sabbat ist um des Menschen willen gemacht und nicht der Mensch um des Sabbats willen. Nun, der Sabbat stellt einen Nutzen dar für den Menschen, aber der Mensch gibt dem Sabbat gar nichts. Der Sabbat ist lediglich eine Zeit, die über die Welt und die Menschheit kommt. Aber wie tut der Sabbat den Menschen etwas bringen? Er bringt ihm drei Dinge: Heiligkeit, Ruhe und auch den Segen. Aber der Mensch, der bringt dem Sabbat ja nichts. Deswegen wurde der Sabbat für den Menschen gemacht und nicht der Mensch für den Sabbat. Ich möchte da ein Beispiel bringen, und zwar: Die Sonne wurde gemacht um der Erde willen und nicht die Erde um der Sonne willen. In anderen Worten, was bringt die Erde der Sonne? Gar nichts. Aber was bringt die Sonne der Erde? Sehr viel. Und zwar wiederum drei Dinge: Licht, Wärme und es lässt auch die Photosynthese zu, dadurch, dass die Pflanzen dann ihre Aktivität haben können. Aber was bringt die Erde der Sonne? Gar nichts. Deswegen ist die Sonne für die Erde gemacht und nicht die Erde für die Sonne. Deswegen ist der Sabbat für den Menschen gemacht und nicht der Mensch für den Sabbat. Was war zuerst da, die Erde oder die Sonne? Wenn wir im ersten Buch Mose nachlesen, war die Erde zuerst da. Und am vierten Tag, ihr könnt es nachlesen im ersten Buch Mose 1, schaffte Gott Sonne, Mond und Sterne. Also die Erde war schon da und die brauchte noch was. Und da hat Gott dann die Sonne geschaffen für die Erde. Und dann dasselbe mit dem Menschen. Wer war zuerst da, der Mensch oder der Sabbat? Erst war der Mensch da am sechsten Tag, aber da fehlte noch was, der brauchte noch was. Und dann wurde noch der Sabbat geschaffen, der Ruhetag, damit der Mensch den auch noch erhält. Und auf diese Art und Weise wurde alles gut. Alles wurde komplett, alles wurde gut. Nun schauen wir uns mal etwas die Schöpfungsgeschichte an. Da gibt es nämlich ein Detail, das wir verstehen müssen. Und zwar spricht es da im zweiten Schöpfungstag von einer schützenden Wasserschicht, die Gott geschaffen hat am zweiten Tag und praktisch um die Atmosphäre gelegt hat. Erster Buch Mose 1, da finden wir es vom Vers 6 bis 8. Und Gott sprach, es werde eine Feste zwischen den Wassern, die da scheidet zwischen den Wassern. Da machte Gott die Feste und schied das Wasser unter der Feste von dem Wasser über der Feste. Und es geschah so. Und Gott nannte die Feste Himmel. Da ward aus Abend und Morgen der zweite Tag. Ihr müsst euch vorstellen, die Erde war komplett überdeckt von Wasser. Und dann, nachdem Gott am zweiten Tag einen Teil des Wassers hochprojiziert hat um die Atmosphäre herum, dann war die Erde immer noch
komplett überdeckt von Wasser, denn erst am dritten Tag trennte Gott dann das Wasser von der, von

der Erde und der Kontinent, der ursprüngliche Kontinent entstand. Es war so viel Wasser da. Und dann geschah Folgendes, dass in dieser Atmosphäre der Himmel, der hier bezeichnet wird, ist der Ort, wo sich die Atmosphäre befindet, der Sauerstoff, wo die Vögel auch fliegen. Das könnt ihr im Vers 20 nachlesen. Wie dem auch sei, es war das Paradies. Es war der Garten Eden. Es gab keine Gefahr. Alles war sehr gut, so wie es Gott ausdrückt im Kapitel 1, Vers 31. Gott hat alles herrlich geschaffen für uns Menschen und auch für die Tiere. Die Sonne hat niemanden geschadet. Das Klima war perfekt und auch die Erde war stabil. Es war das Paradies. Adam und Eva liefen nackt herum, spricht es in 1. Buch Mose 2, Vers 25. Später, im Kapitel 3, Vers 21, wurden sie angezogen nach dem Sündenfall, aber nicht aus moralischen Aspekten heraus, also nicht, sie wurden angezogen aus moralischen Aspekten heraus, nicht, weil sie sich schützen mussten vor dem Klima oder dem schlechten Wetter. Das ist ganz wichtig zu verstehen. In dieser ganzen Zeit vor der Sintflut herrschte ein herrliches Klima, ein perfektes Klima, das Gott geschaffen hatte. Sie mussten sich nicht schützen mit Kleidung vor Regen und vor Schnee, vor Donner und Blitzen und Hagel und vor starken Winden, vor Hitze und vor Kälte. Nein, das gab es alles nicht. Es war das Paradies. Damals, 1. Buch Mose 2, Vers 6 steht, dass noch kein Regen gefallen war, im Vers 5, und im Vers 6, dass ein Nebel aufstieg, der auf der Erde das Land befeuchtete. So war es damals in der ersten Welt, vor der Sintflut. Aber dann hat die Bosheit zugenommen und hier in 1. Buch Mose 6, Vers 5 lesen wir die Situation, die sich verschlimmert hat. Und da steht, dass der Herr sah, der Menschen Bosheit groß geworden auf der Erde, alles Dichten und Trachten ihres Herzens, nur Böse war immer da. Und im Vers 11, die Erde war verderbt vor Gottes Augen und voller Frevel. Vers 12, da sah Gott auf die Erde und siehe, sie war verderbt. Alles Fleisch hatte seinen Weg verderbt auf Erden. Und wenn man im Kapitel 4 noch etwas nachliest, dann sieht man die Gewalt, die zugenommen hat, die Rachsucht und auch der moralische Verfall. Es war schrecklich. Und dann hat Gott entschieden, damals die Sintflut zu bringen. Nach dieser Flut von Sünde, nach dieser Sündflut, kam dann die Sintflut. Und diese schützende Wasserschicht, die Gott im zweiten Tag da hoch projiziert hatte, die kam dann wieder runter. Das ging alles kaputt. Und dann im Kapitel 7 von 1. Buch Mose, Vers 11, lesen wir selbst das Datum des Endes der Welt, des ersten Weltendes. Da steht im Kapitel 7, Vers 11, in dem 600. Lebensjahr Noahs, am 17. Tag des zweiten Monats. An diesem Tag brachen die Brunnen der großen Tiefe auf und taten sich die Fenster des Himmels auf und ein Regen kam auf Erden 40 Tage und 40 Nächte. Die Sintflut. Im Spanischen gefällt mir die Übersetzung viel besser. Da steht nicht nur ein Regen, sondern die Wasserfälle des Himmels. Cataratas de los cielos. So steht es da in der Übersetzung. Das war also nicht irgendein typischer Regen, wie wir ihn heutzutage kennen, mit vielen Tropfen, obwohl er eben stark gewesen ist. Es war wirklich eine Sintflut in eine katastrophale Situation. Die Wasserfälle des Himmels wurden geöffnet. Und die sind dann hunderte, vielleicht tausende Kilometer mit aller Macht auf diese Erde gekommen. So wie man, wenn man einen Wasserhahn öffnet und dieser Wasserstrahl, dieser harte Druck rauskommt, so muss man sich vorstellen, nur in enormer Dimension kam dann der Wasserfall, die Wasserfälle herunter. Und diese haben die Erde zerstört. Diese hatten wirklich die Gewalt, Kontinente zu bewegen, Gebirgsketten hochzuheben, Inseln entstehen zu lassen, diesen Flut. Ein einmaliges Erlebnis in der Weltgeschichte. Man kann eigentlich die Weltgeschichte teilen zwischen vor und nach der Sintflut.

Sintflut. Aber dann geschah es, dass alles leider zum Schlechten und kaputt gegangen ist in unserer Welt. Die Sonne ist seitdem etwas, vor dem wir uns schützen müssen, und zwar buchstäblich. Weil wenn wir uns in die Sonne stellen, wir können jetzt nicht mehr so nackt herumlaufen, wie Adam und Eva das getan haben, wir verbrennen. Wenn wir in die Sonne direkt blicken, dann können wir sogar erblinden. Es ist gefährlich heutzutage, die Sonne. Der Sonnenbrand und die gerötete Haut und selbst Hautkrankheiten können entstehen. Das war alles nicht so. Die schützende Schicht ist weg. Und was ist mit dem Klima geschehen? Unser Klima ist heute in Rebellion. Viele Leute sagen, das Klima ist verrückt geworden. Sie haben recht. Wir leben in einem Klima, das zerstört ist nach der Sintflut. Heutzutage die ganzen Stürme und Winde und auf manchen Stellen die Hitze und anderen Stellen die Kälte, extreme Kälte und dann die Überschwemmungen und dann die Dürren. Das gab es alles nicht vor der Sintflut. Wir leben heutzutage in einer Realität, wo wir eine Sonne haben, die schädlich für uns geworden ist. Nicht, weil sich die Sonne verändert hätte, sondern weil diese Wasserschicht, die schützende Schicht vom zweiten Tag zerstört ist. Und heutzutage leben wir in einem Klima in Rebellion und das wird schlimmer. Und wie ist es mit der Erde? Die Erde ist heute nicht mehr stabil. Seit der Sintflut, so wie wir es hier auch gelesen haben, in 1. Buch Mose 7, Vers 11, wo auch stand, dass alle Brunnen der großen Tiefe wurden aufgebrochen. Das ist alles, die Struktur der Erde ist aufgebrochen worden. Und heutzutage haben wir die Konsequenzen, die Erdbeben, die Meeresbeben mit Tsunamis, Vulkanausbrüche. Das gab es alles nicht damals. Wir leben heutzutage in einer kaputten Welt, obwohl sie immer noch recht schön ist an vielen Orten, leben wir dennoch in einer Welt, die nicht mehr so ist, wie sie ursprünglich war und wie sie sein sollte. Aber das Gute ist, Gott wird das alles wieder schaffen. Wir haben da viele Prophezeiungen in der Bibel, wo Gott, der Schöpfer Gott, spricht, dass er Himmel und Erde alles neu schaffen wird später. Deswegen warten wir auch auf unseren Herrn. Denn auch das ewige Leben wird wieder, der Zugang zum Baum des Lebens wird wieder da sein. Wie dem auch sei, um diesen Gedankengang zu Ende zu führen, müssen wir uns begreiflich machen, dass jedes Mal, wenn uns kalt ist, das eine Erinnerung ist an die Sintflut, wo die Erde zerstört wurde. Jedes Mal, wenn wir schwitzen und es heiß ist, ist es eine direkte Konsequenz von der Sintflut. Jedes Mal, wenn schneit, es kalt ist, wenn wir irgendwas Schlimmes hören in der Natur, etwas, eine Naturkatastrophe oder ein Erdbeben, es ist immer eine direkte Konsequenz von der Sintflut. Oft denken wir gar nicht daran. Wenn wir an die Sintflut denken, an was erinnern wir uns eigentlich zurück als das Erinnerungsmerkmal? Der Regenbogen, nicht wahr? Obwohl wir jeden Tag dutzende Mal an die Sintflut erinnert werden, im Negativen, hat Gott aber ein Zeichen gesetzt, dass wir zurückerinnert werden im Positiven. Und zwar der Regenbogen. Aber der Regenbogen tauchte leider nicht so oft auf. Als dann nach der Sintflut, als Gott entschied, dass eine gottesfürchtige Familie, vier Pärchen, die Sintflut überleben in der Arche Noah, um einen neuen Start zu machen, eine zweite Gelegenheit. Gott arbeitet immer mit dem Prinzip der zwei Zeugen. Vielleicht wird dir jetzt alles besser. Vielleicht würde jetzt die Menschheit in dieser zweiten Chance die Gelegenheit nutzen und anders handeln und gottesfürchtig sein. Aber nein, leider wiederholt sich die Geschichte. Jesus sagt, die Zeit des Endes ist wie die Zeit von Noah. Wir leben wieder in einer Gesellschaft, in einer Welt so gefährlich, so boshaft, voll mit Rache und Gewalt und moralischem Verfall. Die Zeit hat sich einfach wiederholt. Und damals, als die Familie von Noah angekommen ist und aus der Arche rausgekommen sind, dann hat Gott zum allerersten Mal es regnen lassen. Und der allererste Regenbogen entstand der Weltgeschichte. Und Gott sagte, ich setze ein Zeichen in den Himmel. Und immer ab jetzt, wenn es regnen wird, und die Sonne scheint, dann werdet ihr den Regenbogen sehen. Der Bund mit dem Menschen, das könnt ihr

alles nachlesen im 1. Buch Mose, Kapitel 9, Vers 13 bis 15. Ein Zeichen hat Gott gesetzt, ein ewiges Zeichen, ein Bund. Und zwar mit der gesamten Erde, mit der gesamten Menschheit und selbst mit allen Tieren. Es ist ein Bund für die ganze Erde. Und dieses Symbol des Regenbogens, das ist hier allgemein angesehen als ein Symbol für Frieden und Liebe, für Barmherzigkeit, weil dieser Bogen, das ist ja ein kämpferisches Element, das ist ja eine Waffe. Dieser Bogen ist aber in dieser Perspektive, dass, wenn man sich jetzt einen Pfeil vorstellen würde, der wegfliegt von der Erde. Es ist ein Symbol, dass Gott noch eine weitere Chance der Barmherzigkeit und der Liebe der Menschheit gegeben hat. Und zwischen den Linien steht hier etwas, das wir jetzt erkennen werden und das die Dimension erweitern wird, um im Verständnis über den Konflikt, in dem wir uns befinden in dieser Welt. Es gibt nämlich hier eine zusätzliche Bedeutung, die aber eigentlich total unerwähnt bleibt. Die wird nicht benutzt, die erkennt fast niemand. Denn es gibt hier ein Zeichen, das Gott gesetzt hat, um den wahren Schöpfergott und die wahre Anbetung zu haben und den wahren Schöpfergott klar zu identifizieren und zu erkennen. Und zwar, jetzt kommt die Frage an euch, wie kann man einen Regenbogen sehen? Welche Elemente müssen zusammenkommen, dass ein Regenbogen überhaupt entsteht? Die Sonne muss scheinen und gleichzeitig muss es regnen. Das sind die zwei Grundelemente und die gab es zum ersten Mal nach der Sintflut. Und dann die Frage ist, wie können wir einen Regenbogen sehen? Denn es kann sein, dass da ein Regenbogen am Himmel ist, aber wir sehen ihn gar nicht. Warum? Weil wir falsch positioniert sind und irgendjemand sagt uns, ja, schau mal da drüben einen Regenbogen und dann schauen wir hin und dann sehen wir erst. Denn um einen Regenbogen zu sehen, müssen wir der Sonne den Rücken kehren. Die einzige Möglichkeit, einen Regenbogen zu sehen, ist es, mit dem Rücken gegen die Sonne gestellt zu sein. Ihr könnt es herausfinden, wenn ihr mal im Internet in einer Suchmaschine nach Regenbogen sucht, da könnt ihr hunderte schöne Regenbogen sehen, aber ihr seht nie den Regenbogen und die Sonne zusammen, weil der Fotograf hatte immer die Sonne im Rücken. Was Gott zum Ausdruck bringen wollte durch den Regen, schaut auf meinen Regenbogen, das ist mein Zeichen des Bundes für die ganze Welt. Das war, kehrt der Sonne den Rücken, konzentriert euch nicht auf die Sonne. Denn es wird eine Sonnenanbetung über die Welt kommen. Gott kennt ja die Zukunft. Der wusste, dass ab dem Moment leider die Sonnenanbetung in die Welt kommen würde, mit allen Konsequenzen, mit der falschen Anbetung und auch mit dem Tag der Sonne. Und Gott hatte von Anfang an ganz klar gesagt, konzentriert euch auf mein Zeichen, auf meinen Bund. Und der Regenbogen war immer im Zusammenhang und gestanden mit der Anbetung Gottes, des wahren Schöpfergottes. Zum Beispiel, wenn man in die Offenbarung schaut, Kapitel 4, Vers 3 und 10 und 11, wo um den Thron Gottes herum ein Regenbogen sich befindet. In anderen Worten, wenn du vor dem Thron Gottes stehen willst, dann musst du der Sonne in den Rücken gekehrt haben, denn der Regenbogen ist vor dir. Da ist Gott um den Thron herum. Und dasselbe in Offenbarung 10, Vers 1, auf dem Haupt Jesu, der Regenbogen. Wenn du Jesus sehen möchtest, musst du der falschen Anbetung den Rücken kehren. Und dann kannst du vor ihm stehen. Es ist sehr spannend. Gott wusste, dass die Sonnenanbetung in die Welt kommen würde und die Sonne beginnen würde, den Menschen zu schaden. Nicht nur buchstäblich, körperlich, dass er ihn verbrennt und wenn man zur Sonne hinblickt, dass man verblenden kann und blind werden kann, sondern auch geistlich. Denn wer sich auf die Sonne konzentriert geistlich, der verblendet auch. Der verbrennt geistlich, der kann nicht mehr klar sehen. Ihr wisst, wenn man in ein helles Licht schaut, in die Sonne, dann muss man sofort den Blick abwenden und kurze Zeit kann man nicht mehr klar sehen. Und das ist es, was der Teufel leider hinbekommen hat. Alle, die sich dem Bund Gottes und dem Zeichen Gottes widerlegen und widerstellen und sich leider in die falsche Richtung positionieren, werden geistlich blind und können den Thron Gottes mit seiner Bundeslade und seinem Gesetz und seinem Sabbat nicht mehr sehen, weil sie leider falsch rumstehen.
Und Gott hat ganz klar die Anweisung gegeben,

Zum Beispiel hier im 5. Buch Mose, Kapitel 4, über die große Gefahr der Anbetung der Sonne. Das ist praktisch der Höhepunkt der Götzenanbetung, ist die Anbetung der Sterne, Sonne, Mond und Sterne. Und da steht es im Kapitel 4, Vers 15, so hütet euch nun wohl, und da beginnt es allgemein über Götzenanbetung zu sprechen, und im Vers 16, dass ihr euch nicht versündigt, und dann steht, dass wir uns kein Bild machen sollen von keinem Mann, von keiner Frau, von keinem Tier und so weiter, und dann im Vers 19, hebe auch nicht deine Augen auf gen Himmel, dass du die Sonne siehst und den Mond und die Sterne, das ganze Heer des Himmels und fallest ab und betest sie an und dienst ihnen. Der Höhepunkt der falschen Anbetung ist die Sonnenanbetung. Es ist ganz spannend. Damals im Zweistromland, im Lande China, zwischen Tigris und Euphrat, da ist das erste Königreich entstanden nach der Sintflut. Ihr könnt nachlesen im 1. Buch Mose 10, Vers 8 bis 10. Und da möchte ich euch einen Vers lesen. 1. Buch Mose 10, Vers 8. Und da steht es am Ende, über Nimrod, das war der Erste, der Macht gewann auf Erden, und er war ein gewaltiger Jäger vor dem Herrn. Daher spricht man, das ist ein gewaltiger Jäger vor dem Herrn, wie Nimrod. Und der Anfang seines Reiches war Babel. Und dann eine ganze Serie von Städten, denn er errichtete das erste Königreich auf Erden, Babylon, mit der Stadt Babel, wo auch dieser schreckliche Turm zu Babel aufgebaut wurde. Auf jeden Fall, hier steht, dass er, der Nimrod, ein gewaltiger Jäger vor dem Herrn war. Das klingt dir jetzt vielleicht ganz positiv, aber das ist negativ. Und zwar, er war vor dem Herrn im Sinne gegen den Herrn. Er stand ihm entgegen als sein Gegner. Dass der Name Nimrod selber schon von der Wurzel her bedeutet Rebell. Ein Rebell, der gegen Gott steht. So wie sein geistlicher Vater, der Teufel im Himmel, der die Rebellion im Himmel angezettelt hat, stiftete nun Nimrod die Rebellion offiziell auf der Erde an nach der Sintflut. So wie Kain die Rebellion offiziell angestiftet hatte auf der Erde nach dem Sündenfall von den Eltern und eine Nachkommenschaft dort gegen Gott gegründet hat. So war das. Und dann kam der Turm zu Babel. 1. Buch Mose 11, Vers 1, die ganze Welt hatte nur eine Sprache, die Ursprache. Das war noch die ursprüngliche Sprache noch von Adam und Eva, die einfach in der ganzen vorsintflutlichen Welt gesprochen wurde, die dann von Noah und seiner Familie über die Sintflut gerettet wurde und die das ganze babylonische Volk anfangs gesprochen hat, bis dann die Sprachverwirrung kam. Hier steht es im Kapitel 11, Vers 3 und 4, was die gemacht haben dann dort. Wohlauf, lasst uns Ziegel streichen und brennen und nehmen Ziegel als Stein und Erdharz als Mörtel und sprachen, wohlauf, lasst uns eine Stadt und einen Turm bauen, dessen Spitze bis an den Himmel reiche. Sie wollten also den Himmel erzielen, doch wie? Ziegel um Ziegel, Ziegelstein auf Ziegelstein, wollten sie selber zurück in den Himmel gelangen. Sie wollten durch ihre eigene Werksgerechtigkeit, durch ihre Anstrengung etwas erreichen, was so nicht erreicht werden kann. So etwa im Stil von Adam und Eva, die nach ihrem Sündenfall sich versucht haben, 1. Buch Mose 3, Vers 7, mit Feigenblättern ihr Problem zu lösen. Das geht nicht. Du kannst dein Sündenproblem nicht lösen und auch nicht den Himmel erreichen und das ewige Leben durch Werksgerechtigkeit. Nein. Die einzige Möglichkeit ist die Reue, der Herr Jesus, zurück zu Gott, Vergebung erlangen, Versöhnung mit Gott und den Mitmenschen, Gehorsam, Versöhnung mit Gott. In dem Wort Versöhnung steckt ja auch der Sohn drinnen, der Sohn Gottes. Versöhnung ist ja nur möglich über Jesus. Und nur so funktioniert die Erlösung und die Rettung. Und so können wir den Himmel erreichen, das ewige Leben zurück ins Paradies. Ja, auf jeden Fall, in Babylon wurde es immer schlimmer. Und es begann die falsche Prophetie, es begann die Astrologie. Und die Babylonier sahen am Himmel 7 verschiedene Himmelskörper, die sich bewegt haben. Die konnten sie mit dem bloßen Auge sehen. Natürlich die Sonne, der Mond
und 5 Planeten, die sie

mit dem Auge sehen konnten in der Nacht. Und diese sieben Himmelskörper wurden ganz besonders angebetet, und zwar in einer Hierarchie. Der größte Gott für sie war der Sonnengott, die Sonne. Der zweitgrößte Gott für sie war der Mond. Und danach die fünf Planeten. Und jeder von ihnen wurde ein Name eines Wochentages zugeordnet. Und dann haben sie auch noch den Rest der Sterne angebetet. Aber ihr Hauptgott, aus dem sie dachten, alle anderen Götter sind herausgekommen, der Mondgott und die Planetengötter und die Sternengötter und so weiter, die dachten, sie kamen alle aus der Sonne heraus. Und deswegen haben sie auch die Sonne an die erste Stelle gesetzt, ihre Anbetung. Den Sonnengott, der erste Tag der Woche wurde geweiht, dem Sonnengott. Der Sonntag, der Tag der Sonne, für die Anbetung des Sonnengottes. Das kam alles aus Babylon heraus. Und sie haben also die Namen, die Nummern, die Gott den Wochentagen gegeben hatte, von 1 bis 7. Gott hatte lediglich dem siebten Tag einen spezifischen Namen gegeben, Sabbat, Ruhetag. Haben sie dann alles umgewandelt, neue Namen gegeben, und zwar gemäß nun den Himmelskörpern, die sie angebetet haben. Und sie haben das ganz in einer rebellischen Weise gemacht, weil selbst im 1. Buch Mose, wenn ihr lest über die Hierarchie, die Gott selber in die Himmelskörper getan hat, 1. Buch Mose 1, Vers 16, erst das große Licht, die Sonne, das kleine Licht, der Mond, und dann die Sterne. Gott hat da auch eine Hierarchie reingetan, und dieselbe Hierarchie wurde nun von Babylon übernommen und dann aber total verzerrt, um eine falsche Religion aufzubauen. Das ist, was geschehen ist. Und sie haben extra den Tag der Sonne für ihren Sonnengott auf den ersten Tag der Woche gelegt. Das ist der Tag, der am weitesten entfernt ist vom siebten, vom wahren Schöpfertag, vom Tag Gottes, vom Tag des Schöpfergottes. Der Tag, der am meisten, am stärksten entfernt liegt. Nicht nur das, der, wo am konträrsten ist, der am weitesten gegenübersteht, also in anderen Worten, der herausforderndste Tag überhaupt, einen Tag auf den ersten Tag zu setzen. Und das war natürlich sehr traurig. Und wenn wir hier mal schauen, was das bedeutet in der Symbolik, dann ist das ganz spannend. Gott, unser Schöpfergott, der Herr Jesus Christus, er ist demütig. Er hat seinen Ruhetag auf den letzten gelegt, auf den siebten. Er hat gesagt, okay, jetzt könnt ihr erstmal arbeiten die ganze Woche und dann ruhen. Dann einen ganz besonderen Tag mit mir zusammen haben. Auf jeden Fall, im Markus Kapitel 9, Vers 35, finden wir hier diesen Charakter Gottes, den wir auch jetzt repräsentiert sehen in dieser Geschichte. Markus 9, Vers 35, wo der Herr Jesus spricht, wenn jemand will der Erste sein, der soll der Letzte sein von allen und aller Diener. Und dann hat der Herr Jesus es so gemacht. Unser Schöpfergott hat seinen heiligen Sabbattag auf den siebten gelegt. Erst ihr und dann gedenkt auch meiner. Und der Herr Jesus kam zum Dienen und hat gedient. Und so hat man seinen Charakter gesehen. Und wie ist nun der Kontrast zum Sonnengott? Dahinter steckt der Teufel, der das ganz strategisch gemacht hat, als der gefallene Engel. Der hat nämlich einen Sonnenkult aufgebaut seit Babylon. Und er hat seinen Ruhetag auf den ersten Tag der Woche gelegt. In anderen Worten, sein Stolz kam daraus. Erst ich, danach ihr. Aber erstmal hierher kommen, mich anbeten. Und dann könnt ihr eure Sachen machen. Während Gott altruistisch ist, erst ihr. Und dann meins. Ist der Teufel genau andersrum. Erst ich, erster Stelle. Erstmal mich anbeten und dann macht eure Sache. Hier sehen wir den Kontrast. Und dann sehen wir noch die Symbolik, dass der Regenbogen sieben Farben hat und den siebten Tag repräsentiert. Der Tag des Regenbogens. Der Tag des Schöpfergottes. Und wenn du auf die Sonne blickst, dann siehst du nur eine Farbe. Die Symbolik vom ersten Tag der Woche. Und wenn du weiter das vertiefst, dann siehst du, dass die Sonne sich immer aufdrängt und aufdrängt. Den ganzen Tag brennt sie auf uns nieder. Während der Regenbogen, wie oft taucht er auf?
Ganz selten mal sehen wir den. Alle paar Wochen oder Monate sehen wir einen Regenbogen.

Und dann sind wir glücklich. Meistens bleiben wir dann stehen, machen ein Foto. Oft schauen wir so lange, bis er wieder weg ist, weil der ist ja nur ein paar Minuten da. Nicht wahr? Und wenn ihr den Regenbogen betrachtet, schadet ihr euren Augen? Nein. Aber wenn wir auf die Sonne blicken, dann verblenden wir. Buchstäblich und geistlich in der Symbolik. Es ist sehr spannend. Auf jeden Fall sehen wir, dass der Tag der Sonne der Antitag des Antichristen geworden ist. Er tat sich nämlich an die Stelle des Wahren, aber total konträr. In anderen Worten, ein falscher Ruhetag kam auf an einer falschen Stelle und der wurde dann über die babylonische Bevölkerung gestülpt. Und dieser Sonnenkult in der Bibel ist es nicht irgendeine Sünde. Das ist ganz interessant, ich habe das tief analysiert. Aber der Sonnenkult, die Sonnenanbetung ist in der Bibel die schlimmste Sünde, die definiert wird, weil es einfach die konträrste ist, die größte Rebellion darstellt dem Schöpfergott gegenüber. In Hesekiel 8, Vers 15 und 16, da wird es dargestellt, nachdem erst die Götzenanbetung dargestellt wurde, dann wurde die Menschenverehrung dargestellt, es waren alles Gräuel, aber dann sagte ihm der Engel, jetzt zeige ich dir das größte, das schlimmste Gräuel und dann war es die Sonnenanbetung. Und dasselbe finden wir im 5. Buch Mose 4, 15 bis 19, nachdem die verschiedenen götzenanbeterischen Dinge dargestellt wurden, am Schluss ganz wurde dann als Höhepunkt der Götzenanbetung dargestellt, Sonnenanbetung, Sonne, Mond und Sterne. Und dann im 2. Buch Mose 32, Vers 21, wo das goldene Stierbild auftaucht, da steht dann, das war eine große Sünde. Und das Stierbild war ein Symbol der Sonnenanbetung von Ägypten, was die mitgebracht hatten. Ja, es war wirklich schlimm. Und die Bibel drückt so aus in Offenbarung 12, Vers 9, dass der Teufel, der die ganze Welt verführt. Und das ist nicht nur einfach so dahergesagt, sondern wenn Gott was in seinem Wort bringt, dann ist es wirklich so gemeint. Die ganze Erde wurde verführt unter den Sonnenkult vom Sonnengott, hinter dem der Teufel sich befindet. Und die Zivilisationen und die Kulturen der Welt und die Völker und die Religionen der Welt, die haben dann alle in der Vergangenheit da mitgemacht und sich alle dem Sonnengott gebeugt. Sie wurden alle geistlich vergiftet durch diese Schlange, durch diese alte Schlange. Es ist so dramatisch, aber alle haben die Sonnenanbetung in der Vergangenheit angenommen, ab Babylon an. Und alle haben die Sonne angebetet, immer am selben Tag, immer am ersten Tag der Woche, am Tag der Sonne, am Sonntag. Das ist dramatisch. Und Dutzende Sprachen in dieser Welt haben heute noch ganz klar diesen Tatbestand im Namen des ersten Tages der Woche. Zum Beispiel im Deutschen der Sonntag, der Tag der Sonne. Im Englischen Sunday, der Tag der Sonne. Und so in dutzenden Sprachen der verschiedensten Kulturen und Religionen auf der ganzen Welt, in Afrika, in Ägypten zum Beispiel, in Asien, in China, Japan, Korea, Indien, in Europa dann auch, unter den Griechen, den Persern, den Römern, der verschiedenen Barbarenstämme, in Amerika, unter den Mayas, Aztekas und Inkas, überall auf der Welt der Sonnenkult und immer der Tag der Sonne und immer an erster Stelle der Woche. Es ist erstaunlich, wenn man das studiert. Und immer im selben Rhythmus. Die haben auch immer an der zweiten Stelle den Mond, im Deutschen der Montag und so weiter in verschiedensten Sprachen. Und manche Sprachen auf der Welt, die haben den ursprünglichen Rhythmus beibehalten. Im Portugiesischen zum Beispiel, der erste, zweite, dritte, vierte Tag, so wird es genannt. Das heißt, ab Babylon ab wurde es dann die Welt geteilt bei der Sprachenverwirrung in zwei Gruppen von Sprachgruppen. Die einen, die wie ursprünglich im Genesis in der Schöpfung die Tage von 1 bis 7 durchgezählt haben und den siebten als Sabbat. Und die andere Sprachgruppen, wo von Babylon dieses ganzen Heidenkult übernommen haben. Und es hat sich dann über die Welt ausgebreitet. Deswegen steht es so in Offenbarung 17, Vers 5, dieser wichtige Vers, der spricht über die

das große Babylon, die Mutter der Hurerei und aller Gräuel auf Erden. In Babylon ging es los, es war die Mutter der Hurerei. Von da kamen alle Gräuel über die Welt. Und wenn wir zurückgehen ins erste Buch Mose, Kapitel 11, Vers 8 und 9, da sehen wir dann genau, wie das geschehen ist. Erste Buch Mose 11, Vers 8. So zerstreute sie der Herr von dort, von Babylon, von Babel, in alle Länder, dass sie aufhören mussten, die Stadt zu bauen. Daher heißt ihr Name Babel, weil der Herr da selbst verwirrt hat, alle Ländersprache, und sie von dort aus zerstreut hat in alle Länder. Babylon, die Mutter der Hurerei und der Gräuel der Erde. Von dort aus wurde leider all das in die ganze Welt getragen. All diese schlimmen Dinge, was sie da gelernt hatten, die Götzenanbetung, die Menschenverehrung, die Werksgerechtigkeit, die Anbetung des Sonnengottes, der Tag der Sonne an der ersten Stelle. Und so hat sich das dann über die Welt verbreitet. Das ist, was geschehen ist in der Vergangenheit. Und deswegen gab es immer schon in der Vergangenheit bis ins die Zeit des Endes einen Ruf. Und dieser Ruf ist immer derselbe. Sucht mit mir in Jeremias Kapitel 51. Und hier in Jeremias Kapitel 51 findet ihr im Vers 45 den Ruf: Zieht aus von ihr, mein Volk, und rette ein jeder sein Leben. Raus aus Babylon, raus aus diesen falschen Systemen der Verwirrung und der falschen Anbetung. Babylon ist sehr religiös. Das Problem ist also nicht, dass man religiös oder nicht religiös ist. Das Problem ist wahre oder falsche Anbetung. Unter dem Sonnengott oder unter dem Schöpfergott zu stehen, darum geht es. Und dann der Ruf an Abraham: Komm aus Babylon heraus. Abraham, er war kein Israelit, er war kein Jude, er war kein Hebräer. Abraham war Babylonier. Er hat in Babylon gelebt, in Ur von den Chaldeern. Und Gott hat sein Herz gesehen. Und Abraham war ein Mann, der den Willen des Schöpfergottes getan hat. Ihr könnt es nachlesen im 1. Buch Mose 26, Vers 5. Da steht, dass er die Gebote Gottes gehalten hat. Und im gleichen Buch, 1. Buch Mose 14, Vers 22, steht, dass er angebetet hat, den Schöpfergott, der Himmel und Erde gemacht hat. In anderen Worten, er hat sich klar gegen die ganze babylonische falsche Religion gestellt. Er hat nicht die Sonne, Mond und Sterne und so weiter angebetet. Er hat gesagt: Ich bete den Schöpfergott an, der gemacht hat Himmel und Erde. Also der auch gemacht hat die Sonne und den Mond und die Sterne. Und dann hat ihn Gott rausgerufen aus Babylon. Wo lebte Abraham? In Ur. So steht es geschrieben. Und er ist dann nach Kanaan gerufen worden. Und wenn wir das betrachten, den Weg von Ur nach Kanaan, dann geht es von Osten nach Westen. Vom Orient in den Okzident. In anderen Worten, als der Abraham aus Babylon rausgegangen ist, war es immer mit dem Rücken zur Sonne, Richtung Kanaan. Wenn du Kanaan erreichen willst und aus Babylon herauskommen willst, dann musst du immer mit dem Rücken zur falschen Anbetung stehen und zum falschen Sonnengott und alle der Verwirrung, die er über diese Welt gebracht hat. Aber war es leicht für Abraham aus Babylon herauszukommen? Nein, es war nicht leicht. Er kam dann an die Grenze. Es fehlte nicht mehr viel und er war drüben draußen gewesen aus Babylon. Er hat das ganze Land durchquert, ganz Babylon. Und dann war er an der Grenze und kam in eine Stadt namens Haran. Und aus familiären Bindungen heraus blieb er dann da. Er war immer noch in Babylon. Obwohl er schon so weit gegangen war, er war immer noch drin. Familiäre Bindungen haben ihn immer noch drin gehalten. Aber schlussendlich, als sein Vater dann auch verstorben war, dann ist er raus aus Babylon und kam schlussendlich in Kanaan an. Und das ist halt eine tiefe Symbolik, denn auch heutzutage für jeden Einzelnen ist es nicht leicht, aus Babylon herauszukommen. Du hast vielleicht den Willen, du verstehst es, aber es gibt familiäre Bindungen und die halten dann vielleicht noch auf. Aber Jesus spricht in einem Wort: Wer Vater und Mutter mehr liebt hat als mich, wer Sohn und Tochter mehr liebt als mich. Was er damit meint ist: Du musst aus Babylon raus, auch wenn du diese familiären Bindungen, auch wenn es da zu Spannungen und Krisen kommt. Aber du musst da raus,

muss Kanaan erreichen. Und dann schaut diese symbolische Erlösungsrichtung immer von Osten nach Westen, immer vom Orient in den Okzident, immer mit der, symbolisch die Sonne im Rücken, immer symbolisch der Regenbogen vor einem, der Thron Gottes, der Herr Jesus, die Gebote, die Bundeslade, immer in der Symbolik. Das finden wir durch die ganze Bibel durch. Zum Beispiel Daniel, der war ja auch in Babylon und der hat immer gebetet, gen Jerusalem steht's da geschrieben. Immer mit dem Rücken zur der Sonne gewandt, immer gen Jerusalem hat er gebetet. Wenn wir zum Beispiel sehen, den Herrn Jesus, sein letzter Weg vom Garten Gethsemane nach Golgatha, wenn ihr das mal auf der Landkarte euch betrachtet, dann ist es von Osten nach Westen. Sein letzter Weg hat er klar der Sonne, dem römischen Sonnenkult, den Rücken gekehrt. Und dann, wenn wir es weiterführen, in der Offenbarung steht geschrieben über das Volk Gottes, das in der Verfolgung war nach dem, im Mittelalter und es fliehen musste zu einem Land, das Gott bereitgestellt hatte, Offenbarung 12 und 13. Von wo nach wo flieht das Volk? Von Europa nach Amerika. Immer von Osten nach Westen. Immer dieselbe Heilslinie, immer mit der falschen Anbetung im Rücken, dem Rücken gekehrt. Und wenn der Herr Jesus wiederkommt, dann wird es auch so weitergehen. Wenn ihr seht, hier in Matthäus Kapitel 24, dieser herrliche Vers, wo spricht über die Wiederkunft des Herrn Jesus, Matthäus 24, suchen wir zusammen, das ist einfach sehr wichtig. Vers 27. Denn wie der Blitz ausgeht vom Osten und leuchtet bis zum Westen, so wird auch das Kommen des Menschensohnes sein. Die Erlösungslinie und die Ausrichtung und die Sonne im Rücken zu haben, das wird immer so weitergehen, bis der Herr Jesus kommt. Das Problem ist immer dasselbe, der Konflikt ist immer der gleiche. Kommt aus ihr heraus, mein Volk, raus aus Babylon. Offenbarung 18, Vers 4, damit ihr nicht teilhabt an ihren Sünden. Denn Babylon, die ganzen religiösen Institutionen, die dazugehören, leben in Sünde, in Übertretung des Gesetzes Gottes. Leider mit dem Tag der Sonne und nicht mit dem Tag des Schöpfers. Unsere ganzen lieben Geschwister aus den verschiedenen Denominationen. Die wissen das gar nicht. Aber sie leben unter einem Tag, der alte babylonische Tag der Anbetung des Sonnengottes ist. Konträr zum Tag des Schöpfers. Es ist so dramatisch. Deswegen haben wir diesen Auftrag, das zu verkünden und zu vermitteln und rauszurufen, unsere lieben Freunde und Geschwister und Bekannten, raus aus den babylonischen Systemen. Und hin zum Volk, das die Gebote Gottes hält und den Glauben an Jesus. Der Plan Gottes war immer, dass das Volk sein Volk, damals war es ja Israel in der Vergangenheit, sein Volk ein Licht für die Nationen sei. Ihr könnt es lesen im Jesaja 49, Vers 6. Ein Licht für die Heiden, denn dort in diesem Volk hatte Gott seine wahre Erkenntnis über den wahren Schöpfergott, über diese Schöpfungswoche, über den siebten Tag, über den Erlösungsplan und so weiter, die hatten das. Und Gott wollte, dass dieses Volk ein Licht für alle Völker der Welt sein würden. Die wahre Anbetung des wahren Schöpfergottes, der Tag des Schöpfers, sollte zu allen Nationen der Welt kommen, durch dieses Volk. Aber leider wissen wir, sie haben schlussendlich dieses Ziel verfehlt. Ich möchte ganz kurz die Geschichte darstellen und unter welchen Umständen das Volk Gottes damals, in der Vergangenheit Israel, nach Ägypten kam. Ihr erinnert euch, Josef wurde verkauft als Sklave von seinen Brüdern. Die wollten ihn eigentlich umbringen, aber schlussendlich haben ihn als Sklave verkauft. Er kam dann nach Ägypten. Und in Ägypten war natürlich der totale Sonnenkult, wie in allen anderen Nationen um sie herum auf der ganzen Welt. Und der Teufel wollte diese
Familie zerstören und den Josef, der den Willen Gottes tat, auch zerstören. Und deswegen hat der Teufel versucht, ihn erst umzubringen über seine Brüder. Das hat er nicht geschafft. Dann wurde er verkauft nach Ägypten. Und dann dachte er, der Teufel, in Ägypten werde

nicht ihn schon zwingen und unterwerfen? Er hat ihn versucht, schlimme Versuchungen, aber Josef blieb standhaft, er landete im Gefängnis, aber er ist weiter Gott treu geblieben und schlussendlich, weil er ja auch diese Gabe der Zukunft hatte, die Träume zu deuten, kam er dann vor den Pharaon von Ägypten und hat dann diese hohe Position bekommen, das Land Ägyptens vor der Dürre zu retten. Und so kam es, die Geschichte, aber jetzt kommt ein ganz wichtiges Detail. Nachdem der Teufel es nicht geschafft hat, ihn zu zerstören, es nicht geschafft hat, ihn durch Versuchungen zu vernichten, hat er seine letzte strategische, sehr gewiefte Karte ausgespielt gegen Josef. Wir finden es im 1. Buch Mose 41, das müssen wir unbedingt lesen. Das ist so erstaunlich, was hier geschehen ist. 1. Buch Mose 41, Vers 45. Und zwar, wieder hat der Teufel versucht, über die Familienbande. Lass uns zusammen lesen. 41, Vers 45. Er bekam nicht nur eine Ehefrau vom Pharaon. Ihr wisst ja, alle gläubigen Menschen, die wollen, dass die Kinder immer eine sehr gute Ehefrau haben oder Ehemann, einen gläubigen Mann, eine gläubige Frau aus einem guten Elternhaus. Nicht wahr? Aus dem christlichen, aus dem gläubigen Elternhaus. Das wollen doch alle Eltern für ihre Kinder. Aber welche Frau hat der Josef bekommen? Lass uns mal nachlesen. Und von wem? Vom Pharaon von Ägypten, von einem heidnischen König. Er nannte ihn, den Josef, Zaphnath-Paneh und gab ihm zur Frau Asenath. Also wer hat dem Josef seine Frau gegeben? Das war der Pharaon. Und wie hieß sie? Asenath. Und wer war sie? Die Tochter Potipheras, des Priesters zu On. Nun, was bedeutet denn das? Die Tochter Potipheras, der hohe Priester, der Priester von On. On, das war eine Stadt, die hieß Heliopolis. Und Heliopolis war das Zentrum der Sonnenanbetung in Ägypten. Und der Priester von On, praktisch der hohe Priester der Sonnenanbetung im wichtigsten Sonnenanbetungszentrum Ägyptens, wurde der Schwiegervater von Josef. Das war sicher nicht leicht. Und ich denke mir, der Teufel hat jetzt versucht, wieder über die Familienbande den Sonnenkult auf den Josef zu übertragen. Über diesen Druck, über den Einfluss, das müssen wir uns mal vorstellen. Viele sagen, ja, es ist so schwer für mich. Ich habe so familiäre Bindungen und Beziehungen, die mich noch halten. Ich möchte da auch nichts irgendwie Probleme auslösen. Seien es nun in katholischen Kreisen, in evangelischen Kreisen. Die Familienbindungen sind einfach sehr stark. Aber das Vorbild ist Josef. Für ihn war es noch viel stärker. Er war praktisch verheiratet mit der Tochter vom Papst. Wenn man es jetzt mal so symbolisch ausdrückt. Er hatte die heftigsten Familienverhältnisse und Bindungen, die man sich überhaupt nur vorstellen kann. Aber Josef ist treu geblieben. Josef ist treu geblieben dem Schöpfergott gegenüber. Genauso wie wir von Abraham gesehen haben, der aus Babylon rauskam. Schlussendlich, als die Familienbindungen dann verändert wurden, hat er den Weg rausgeschafft aus Babylon zur wahren Anbetung, zur Anbetung des Schöpfergottes. Und dann, die Geschichte geht weiter, 400 Jahre waren sie ja dann in Ägypten, das Volk, und leider wurden sie dann versklavt. Anfänglich wurden sie ja sehr gut aufgenommen, dann wurden sie versklavt. Aber was geschah dann? Gott schickte Mose, um das Volk da wieder rauszuholen aus Ägypten. Und als Mose dann kam und die 10 Plagen über Ägypten kamen, und Ägypten war ja so ein heidnisches Land unter der Sonnenanbetung, dann hat Gott was ganz Besonderes getan. Und zwar, ihr könnt es nachlesen, im 2. Buch Mose 10, 21 bis 23, die 9. Plage. Die vorletzte Plage, nachdem dann der Tod der Erstgeborenen kam. Die vorletzte Plage, und zwar war das die Dunkelheit. Gott hat die Sonne verfinstert. Gott hat ganz klar gezeigt, wer unter Kontrolle ist, wer an der Macht ist. Gott hat gesagt, ich bin der Eigentümer von Sonne, Mond und Sterne, die ich geschaffen. Er hat ganz klar den Sonnengott, den Teufel und das ganze falsche religiöse System gedemütigt, indem er
3 Tage lang die größte Finsternis.

Finsternis übers Land gebracht hat. Und egal wie viel die alle ihren Sonnengott angebetet haben, das Licht kam nicht durch. Es war verdunkelt alles. Gott hat also klar dargestellt, wer in Kontrolle ist, der Schöpfergott. Und sein Volk dann rausgeholt aus Ägypten. Und der Konflikt ist immer derselbe, über die Jahrhunderte und Jahrtausende hinweg. Der Teufel versuchte immer dann Israel, das einzige Volk auf der Welt, wo den siebten Tag, den Ruhetag, den Tag des Schöpfers gehalten hat, immer in den Sonnenkult runterzudrücken, immer zurückzuholen, damit es auch gleichgestellt wird wie alle Länder und Nationen und Religionen und Kulturen der Welt. Und so können wir sehen, wenn wir die ganzen Geschichten lesen über Israel, über die Jahrhunderte hinweg, war es praktisch fast immer dieselbe Konflikt. Jedes Mal, wenn ihr über Baal lest, Baal, oder über, dass sie ganz früh auf, morgens aufgestanden sind zum Anbeten, das war, um die ersten Sonnenstrahlen zu erhalten, weil die Sonnenanbeter haben immer ganz früh am Morgen versucht, die ersten Sonnenstrahlen zu erhalten, weil da ging ihr Sonnenkult los. Und ihr findet so oft im Alten Testament, dass sie auf hohen Stellen ihre Altäre gebaut haben. Auf hohen Stellen. Warum? Auf Hügeln. Weil da oben konnten sie die ersten Sonnenstrahlen sehen, wenn die angekommen sind. Und so hat der Teufel versucht, das Volk, das Einzige, das noch den siebten Tag des Schöpfers hochhielt in der Welt, das eigentlich Licht für die Nation sein sollte, immer wieder zu unterdrücken unter den Sonnenkult. Ich möchte ganz schnell ein paar Beispiele geben. Das goldene Stierbild, 2. Buch Mose 32, das war der erste Versuch. Das war direkt, nachdem sie aus Ägypten rausgekommen waren. Die hatten das alles über Jahrhunderte hinweg, wurde das schon fast zu ihrer Tradition. Ja, und dann, als sie nach Kanaan kamen, unter Josua, dann haben sie erstmal Jericho eingenommen. Und als sie Jericho eingenommen haben, ihr kennt die Geschichte, 7 Tage lang und einmal rum. Und am 7. Tag 7-mal rum. Und immer mit der Bundeslade, immer im Zeichen des Schöpfergottes, immer im Zeichen des siebten Tages und der wahren Anbetung. Und da fiel dann Jericho. Diese ganzen Städte, die haben alle Sonnenkult betrieben und Mondkult und Sternenkult, die haben das alles angebetet. Aber dann ging es zur nächsten Schlacht über, Josua gegen die Amoriter. Ihr könnt es nachlesen im Josua 10, Vers 12. Da ging dann die Schlacht und die Amoriter waren ja auch Sonnenanbeter. Und dann hat der Josua gesagt, weil sie brauchten mehr Zeit in der Schlacht, steh still, Sonne, zu Gibeon. Und die Sonne stand still und der Mond auch. Und dann hatten sie genug Zeit. Gott hat dieses Wunder getan, die Amoriter zu schlagen. Und die Amoriter, die ja diese ganzen Sterne angebetet haben, die wurden auch alle wieder in den Grund gedemütigt, in ihrer falschen Anbetung unter dem falschen Sonnengott. Und Gott hat wieder gezeigt, er ist unter Kontrolle von Sonne, Mond und Stern, weil er sie am 4. Tag geschaffen hat. Und dann ging es weiter. Als Elias dann auf den Berg Karmel war und auf dem Berg Karmel mit 450 Baalspriestern, alles Sonnenanbeter, und dann dieser ganz bekannte Vers. Sucht mit mir 1. Könige Kapitel 18 und hier Vers 19 und 21. Okay, direkt zu Vers 21. Da trat Elia zu allem Volk und sprach: Wie lange hinket ihr auf beiden Seiten? Ist der Herr Gott, so wandelt ihm nach. Ist's aber Baal, so wandelt ihm nach. Der Konflikt war immer derselbe. Die Menschheit muss sich klar identifizieren. Stehe ich zum Sonnengott oder stehe ich zum Schöpfergott? Und das hat seine Konsequenzen. Beim Schöpfergott bist du mit dem Tag des Schöpfers und mit dem Regenbogen und mit der wahren Anbetung, mit dem wahren Erlösungsplan und auf der anderen Seite eben alles konträr. Ja, leider waren es nur wenige, die klar standen damals, aber im Kapitel 19, hier weiter im 1. Könige 19, Vers 18, sehen wir die Anzahl. Denn Gott sprach hier: Ich will übrig lassen 7000 in Israel, alle Knie, die sich nicht gebeugt haben vor Baal, und jeden Mund, der ihn nicht geküsst hat. Es gab also Tausende, 7000, ein Überrest, eine kleine Schar, die klar gegen die Sonnenanbetung stand und gegen die falsche Religion. Und das über die Jahrhunderte und Jahrtausende hinweg. Jetzt möchte ich euch

sagen, dass dieser Erlösungsweg, den wir vorhin gesehen haben, diese Orientierung, dass man also immer mit die Sonne im Rücken hat und in die andere Richtung schaut, wo der symbolische Regenbogen sich befindet, dass der auch angewendet wurde, als Gott die Stiftshütte hat bauen lassen. Wenn ihr sucht, im 2. Buch Mose 26, Vers 22, findet ihr auch den Bau der Stiftshütte. Und da steht, dass der so ausgerichtet war, dass wenn man durch den Eingang durchging, dann zum Heiligen und dann zum Allerheiligsten in die Richtung, immer weiter sich entfernte von der Sonne, immer im Rücken. Und umso näher du Gottes Gegenwart kamst und seinem Gesetz und seinem heiligen Sabbattag, umso weiter warst du weg von der falschen Anbetung in dieser Symbolik, umso weiter du voranschreitest in der wahren Anbetung, umso weiter bist du weg von der ganzen falschen Sonnenanbetung, hinter der der Teufel steckt. Auf jeden Fall, das Interessante ist, dass der Eingang also im Osten war, aber die Rückseite der Wohnung, der Stiftshütte, nach Westen. Es war immer extra so gemacht von Gott. Und so war auch die Stiftshütte und der Tempel von Salomo und der wiederaufgebaute Tempel und so weiter, die waren immer so ausgerichtet. Aber was hat später Rom gemacht? Rom hat Kathedralen und Tempel zu bauen, die immer andersrum ausgerichtet. Und zwar, da kam auch das Wort auf die Orientierung, immer gen Orient ausgerichtet, so dass du praktisch immer auf die Sonne zuläufst, also immer den Regenbogen im Rücken hast. Und so wurden über Jahrhunderte die ganzen Tempel errichtet, leider als Rom christlich wurde, hat leider den Sonnenkult auch aufgenommen. Gleich werden wir es sehen. Auf jeden Fall ging das so über Jahrhunderte bis ins Mittelalter, dann hat sich das langsam verändert. Das ist dramatisch, denn in der Bibel steht im Hesekiel ein Vers, im Kapitel 8, vorhin haben wir ihn schon erwähnt, aber jetzt müssen wir ihn unbedingt lesen. Und der drückt diese ganze Realität noch viel deutlicher aus. Hesekiel 8, Vers 15 und vor allem 16. Also, hier sprechen wir über die verschiedenen Gräuel. Götzenanbetung ist ein Gräuel, Menschenverehrung ist ein größeres Gräuel, aber das größte Gräuel ist dieses hier, Hesekiel 8, Vers 16. Da steht, am Ende des 15 steht, aber du sollst noch größere Gräuel sehen als diese. Und er führte mich in den inneren Vorhof am Hause des Herrn. Er war also im Tempel drin, in der Stiftshütte. Und siehe, vor dem Eingang zum Tempel des Herrn, zwischen der Vorhalle und dem Altar, standen etwa 25 Männer, die ihren Rücken gegen den Tempel des Herrn und ihr Gesicht gegen Osten gewendet hatten und beteten gegen Osten die Sonne an. Ihren Rücken gewandt zur Stiftshütte, zum Heiligtum, zum Allerheiligsten, zum Thron Gottes, zur Bundeslade, zum Sabbat, zum Gesetz und alles. Aber sie waren dennoch in der Stiftshütte, natürlich im vorderen Bereich. Aber sie dachten, ja, es ist ja alles okay, wir sind ja im richtigen Haus. Man kann also Christ sein und in einem christlichen Tempel sein, in einer christlichen Gemeinde, in einer Denomination und denken, ja, ich bin ja im Haus des Herrn, aber konträr stehen und in die falsche Richtung anbeten und leider, ohne es gemerkt zu haben, den Sonnenkult aufgenommen zu haben. Das ist dramatisch und das ist, was in dieser Welt geschehen ist. Der größte Teil der Christenheit steht da im Tempel. Sie sind ja alle Christen, sie beten ja auch alle den Herrn Jesus an, aber sie stehen falsch rum. Sie müssen sich umdrehen, die müssen der Sonne den Rücken kehren und wieder zur Bundeslade blicken und dann können wieder ihre Augen aufgehen und die Verblendung kann fallen. Sie können das Gesetz nicht mehr sehen, sie sehen den Sabbat nicht mehr, sie sehen nichts. Es ist so traurig, es ist dramatisch, aber das ist, was in dieser Welt geschieht. Übrigens ist dieser Vers mit diesen 25 sehr ähnlich in der Symbolik, aber genau konträr, wie der Vers aus der Offenbarung, Kapitel 4. Kommt kurz mit mir in die Offenbarung, Kapitel 4. Und hier finden wir nämlich die wahre Anbetung vor dem Thron Gottes im Himmel. Offenbarung, Kapitel 4, Vers 3 und 4. Und der da saß, war anzusehen wie der Stein Jaspis und Sardar. Und ein Regenbogen war, um den Thron anzusehen wie ein Smaragd. Und um den Thron waren 4

24 Throne und auf den Thron saßen 24 Älteste mit weißen Kleidern angetan und hatten auf ihren Häuptern goldene Kronen. Und jetzt springen wir zum Vers 10 und 11. Da fielen die 24 Ältesten nieder vor ihm, der auf dem Thron saß, und beteten den an, der da lebt von Ewigkeit zu Ewigkeit, legten ihre Kronen nieder vor dem Thron und sprachen: Herr, unser Gott, du bist würdig zu nehmen Preis und Ehre und Kraft, denn du

Richtung symbolisch in der Auslegung sich bewegt, der betet den wahren Schöpfergott an, des Himmels und der Erde, der Himmel und Erde gemacht hat in 6 Tagen und am 7. Tag geruht. Also sehen wir hier 24, die sind in die richtige Richtung gedreht, und im Hesekiel 25, die sind in die falsche Richtung gedreht. Alle beten an, alle denken, sie liegen richtig, aber die Schar hier, die liegt richtig. Biblisch, historisch, ganz eindeutig. Da kann man gar nicht fehlgehen. Ja, leider hatte Israel ja diesen Plan, in die ganze Welt das Licht zu bringen. Aber Israel hat damals leider verfehlt. Und als Jesus auf diese Welt kam, vor 2 Jahren, das wahre Licht dieser Welt, so steht es im Johannes 1, Vers 9, als das wahre Licht in dieser Welt kam. Warum das wahre Licht? Wenn es ein wahres Licht gibt, gibt es auch ein falsches Licht. Nach 2400 Jahren falschem Licht, weil nur die Sonne alle verblendet hat, kam endlich der Schöpfer. Hat gesagt, nein, nicht die Sonne anbeten, den Schöpfergott, nicht den Sonntag, den Tag der Sonne, den Sabbat. Und Jesus kam dann, ihr seht in Matthäus 12, Vers 8, als der Herr des Sabbats. Ganz klar, ich bin Herr des Sabbats. Und die 33 Jahre, wo er gelebt hat, auf der Erde, hat er jeden Sabbat gehalten. Ganz klar, er hat uns so ein Beispiel gegeben. Wie Gott, es ist ja sein Schöpfungstag, es ist ja sein Ruhetag, es ist sein Tag. Deswegen, ich bin der Herr des Sabbats. Und was dann geschah, ist Folgendes. Der Teufel hat natürlich versucht, den Herrn Jesus auch runterzudrücken in die falsche Anbetung. Matthäus 4, 8 und 9. Ihr kennt die 3 Versuchungen in der Wüste. Und die 3. Versuchung in Matthäus 4, 8 und 9, da hat ja der Teufel dem Herrn Jesus angeboten, die Reiche der Welt und ihre Herrlichkeit. Aber Jesus hat sie nicht akzeptiert. Wir wissen, prophetisch gesehen, war das Reich, das in dem Moment das herrschende Reich war, Rom, mit den ganzen Legionären, mit Pilatus und Pontius Pilatus und Herodes und der Kaiser Augustus und so weiter. Rom war an der Macht. Und was der Teufel dem Herrn Jesus hauptsächlich angeboten hat, war Rom. Die Weltmacht Rom. Aber natürlich indirekt alle Reiche der Welt und ihre Herrlichkeit. Aber Rom war die Weltmacht. Christus wurde Rom angeboten, aber Christus lehnte Rom ab. Aber der Antichrist nahm Rom dann später an. Das ist ein Thema zum Studieren, zum Vertiefen, einem anderen Thema. Doch was geschah? Der Teufel war so erzürnt über Jesus, den er nicht bewältigen konnte, dass er ihn ein schreckliches Kreuz schlussendlich genagelt hat. Ein uraltes Symbol der Sonnenanbetung schon seit Babylon an. Müsst es mal nachrecherchieren über die Kreuze, wo die herkommen. Die sind ja schon hunderte, tausend Jahre älter als das Christentum. Das waren alles heidnische Symbole der Sonnenanbetung in den verschiedenen Kulturen der Welt, von Babylon angehend. Und der Teufel, der Sonnengott, hat dann gesagt, ich hänge ihn an ein Kreuz, an mein Symbol, um ihn da zu zerstören. Und ihr wisst, dass am Kreuz sterben war der schlimmste Tod, den man sich überhaupt nur vorstellen konnte. Das war zum einen sehr schamhaft, weil meistens wurde man nackt ausgezogen, man wurde ans Kreuz gehängt und man hing dann den ganzen Tag in der Sonne und verbrannte langsam, man trocknete aus. Es war ein grausamer Tod, eine Art Opfer für den Sonnengott. Schrecklich, was da geschah. Doch Gott griff wieder ein. Wenn ihr nachschaut hier im Matthäus Kapitel 27, Vers 45, da lest ihr, dass Gott, der Vater, vom Himmel raus entschieden hat, wieder eine Dunkelheit über die Welt zu bringen. Genau in dem Moment. Und da steht zwischen der 6. Stunde und der 9. Stunde. Also zwischen Mittag, 12 Uhr mittags, und 15 Uhr hat Gott eine große Dunkelheit über die Welt gebracht. Und hernach ist dann Jesus gestorben. In anderen Worten, Gott als Eigentümer der Himmelskörper hat dann wieder klar dargestellt, wie damals in Ägypten, wer in der Macht, wer in der Kontrolle ist. Gott, der Eigentümer der Himmelskörper, hat wiederum den falschen Gott dieser Welt, Luzifer, Satan, wieder gedemütigt und der Welt klar gezeigt, in Rom, wo ja alles ein großer Sonnenkult auch war, wer in der Macht

Und wir alle sind auch gerufen, dem wahren Schöpfer Gott zu gehorchen, seinen Willen zu tun, uns ihm zu unterstellen, in der wahren Anbetung zu stehen, den Regenbogen deutlich vor uns zu haben, der Sonne den Rücken zu kehren in dieser Welt. Der Konflikt ist immer der gleiche, über die Jahrhunderte und Jahrtausende hinweg. Es hat nichts verändert. Wenn ihr lest in 2. Korinther 6, 14 bis 16, da lest ihr, was hat gemein die Licht, das Licht mit der Finsternis? Das eine hat mit dem anderen gar nichts zu tun. Finsternis, das falsche Licht, das der falsche, der Sonnengott, der Teufel, der hat sich ja eben genau der Sonne angewandt, weil die ganze Menschheit denkt, ja, das ist das Licht, das ist das Licht dieser Welt. Deswegen hat er ja diese falsche Symbolik aufgebaut. Er hat es buchstäblich gemacht. Es geht ja nicht um die Sonne, es geht um das wahre Licht, und zwar den Herrn Jesus, unabhängig von irgendeinem Himmelsgestirn. 2. Korinther 6, 14 bis 16, Christus versus Belial, der Schöpfergott gegen den Sonnengott, die wahre Anbetung gegen die falsche Anbetung, der wahre Tag des Schöpfers gegen den falschen Ruhetag des Sonnengottes. Und dann ist Gott ganz stark eingegriffen, nachdem dann der Herr Jesus wieder auferstanden ist von den Toten und in den Himmel gefahren ist. Und dann finden wir in Apostelgeschichte 2 Pfingsten. Und dann gab es dasselbe Wunder, was es damals schon mal gab. Als Gott in Babel die Sprachverwirrung gebracht hat, hat Gott das Wunder jetzt umgedreht. Und jetzt konnten plötzlich die Jünger in allen Sprachen der Welt sprechen, um das Evangelium zu verkünden, beziehungsweise alle Menschen haben sie perfekt verstanden, egal in welcher Sprache sie gesprochen haben. Und so wurde dann die Sprachverwirrung rückgängig gemacht. Gott tat dasselbe Wunder, aber andersherum. Und mit welchem Ziel? Damit die wahre Anbetung und der wahre Schöpfergott, die Erkenntnis darüber und über das wahre Tages des Schöpfergottes wieder in die ganze Welt verbreitet wird. Ich möchte schließen mit ein paar wenigen Gedanken noch. Damals zu Pfingsten, das war der Frühregen. Und der Frühregen, wann regnet es? Wir haben es vorhin gesehen, wenn zwei Elemente zusammenkommen, Regen und Sonnenschein. Rom war ein Imperium, das den Sonnenkult mit einer Brutalität verbreitet hat. Es war erstaunlich. Die Sonne hat geschienen, dieser Symbolik wie fast noch nie. Und dann hat Gott den Frühregen gesendet, damals. Und was geschieht, wenn Sonne und Regen zusammenkommen? Man sieht den Regenbogen. Und der Regenbogen, den sah man dann in den Jüngern, weil zu Pfingsten kam ja der Heilige Geist über sie. Der Heilige Geist ist ein Symbol für auch vom Wasser und vom Regen. Und dann in den Kindern Gottes war dann symbolisch der Regenbogen zu sehen. Die Geschichte entwickelte sich weiter, das war damals Rom in der ersten Phase, aber Rom wurde dann christlich, weil Rom hat ja das Christentum angenommen und leider wie ein trockener Schwamm den ganzen Heidentum aufgenommen, unter anderem die Götzenanbetung, die Menschenverehrung, die Werksgerechtigkeit, den Sonnenkult, den Tag der Sonne, alles wurde einverleibt ins römische Christentum und es wurde dann verstaatlicht. Diese ganze Tendenz begann unter Konstantin, dem Kaiser, dann Theodosius. Konstantin im Jahr 321 hat also per Gesetz gesagt, der Sonntag, der Tag der Sonne, ist der gesetzliche Feiertag. Im Jahr 364, wenige Jahre später, war dann das Konzil zu Laodicea und da wurde dann im Kanon 29 beschlossen, dass man am Sabbat nicht ruhen darf. Und das hat sich dann noch verschärft unter dem Kaiser Theodosius 388. Der hat dann dieses Gesetz vom Konstantin genommen, das klang ja so heidnisch, am sogenannten Dies Dominis, am Tag der Sonne, und der hat es am Dies Solis, den Tag der Sonne, das ist verändert in den Dies Dominis, in den Tag des Herrn. Also verschleiert, damit es nicht mehr so heidnisch klingt. Und dann wurde das zur Tradition in der Christenheit. Und heutzutage, bis zum heutigen Tage, ist es einfach ganz normal geworden. Und das ist tragisch. Doch Gott wird noch einmal eingreifen in der Weltgeschichte, bevor der Herr

Jesus zurückkommt. Denn wir wissen, es wird nochmal einen Regen geben, und zwar einen Spätregen. Und zwar dann, wenn die Sonne noch einmal mit aller Macht auf die Welt in dieser Symbolik scheinen wird und der Teufel noch einmal versuchen wird, der ganzen Welt seinen Tag, seinen Sonntag aufzuzwängen über eine Sequenz von Sonntagsgesetzen, die in naher Zukunft kommen werden, dann wird auch Gott erwidern und den Spätregen senden, die Ausgießung des Heiligen Geistes in einer Macht, die wir uns noch gar nicht vorstellen können. Und wieder, wenn es regnet und die Sonne strahlt, was wird ganz klar auf der ganzen Welt erleuchten? Und zwar in den Kindern Gottes, der Regenbogen. Und die Menschen werden in dir sehen, wenn du den Willen des Herrn tust, die wahre Anbetung. Und sie werden den wahren Schöpfergott in dir erkennen und sehen und durch dich zu ihm finden und den wahren Tag des Schöpfers und den wahren Erlösungsplan. Und sie werden von der Verblendung weggehen können, weil sie den Regenbogen wiedersehen werden, und zwar in den Kindern Gottes. Und sie werden sich auch klar dem Sonnenkult abwenden, dem indirekten Sonnenkult, der heutzutage existiert. Und dann wird Gott noch einmal das tun, was er schon in Ägypten getan hat, und vor 2000 Jahren bei der Kreuzigung wird er noch einmal wiederholen. Denn in Offenbarung 16, Vers 10 steht, dass Gott bei den letzten Plagen vor seiner Wiederkunft noch einmal das Reich des Tieres verfinstern würde und seinen Thron. Die Geschichte wiederholt sich, die Geschichte ist immer dieselbe. Es geht immer nur um diesen selben Konflikt. Und wieder wird einmal noch Gott, der Schöpfergott, eingreifen und das Reich des Gegners verfinstern und dadurch wieder den Sonnengott demütigen und zeigen, wer unter Kontrolle ist und wer der wahre Schöpfergott ist, dem nur unsere Anbetung gebührt. Wir gehen auf spannende Zeiten zu. Heutzutage, kurz bevor der wahre Regenbogen noch einmal weltweit auftreten wird, beim Spätregen, tut der Teufel derzeit vorbereiten weltweit einen falschen Regenbogen. Ihr habt es vielleicht alle gesehen, das Symbol heutzutage der Bewegung der weltweit gegen die Natur, der homosexuellen Bewegung. Was ist das Zeichen von ihnen? Ein Regenbogen. Aber ein falscher oder ein wahrer Regenbogen? Ein falscher. Wie viele Farben hat der Regenbogen von dieser Bewegung? 6 Farben. Wie viele Farben hat der Regenbogen, der wahre Regenbogen? 7. Und der wahre Regenbogen hat die Farben in einer Reihenfolge. Und der falsche Regenbogen von dieser Bewegung, da sind die Farben genau andersrum. In der Ordnung, in der Reihenfolge. Und nicht nur das. Vorhin haben wir gesehen, der Regenbogen ist ein Symbol für den Schöpfergott. Und der Schöpfergott hat klar gesagt, er ist demütig. Deswegen taucht der Regenbogen auch nicht oft auf. Er drängt sich nicht auf, weil da die Demut Gottes dann da steckt. Jetzt frage ich euch, in dieser Bewegung, um was geht's da? Es geht um den Stolz, der Pride. Und da sehen wir, wie weltweit die Länder, die christlichen Nationen, eins nach dem anderen fallen. Und die Agenda ist folgende: Sobald weltweit dieser falsche Regenbogen eingeführt ist und der 6. Tag, der Schöpfungstag, wo Gott die Ehe geschaffen hat zwischen einem Mann und einer Frau, sobald es zerstört ist, geht dann die Zerstörung auf den 7. Tag über, auf den Tag des Schöpfers, auf den Ruhetag. Das heißt, die weltweite progressive Einführung der Sonntagsgesetze. Das steht jetzt kurz alles bevor. Und liebe Freunde, Geschwister, alle, die diesen Vortrag sehen, ich möchte abschließen mit dem Vers aus Römer 11. Und hier in Römer 11 wiederholt sich noch einmal die Geschichte. Römer 11, Vers 4 und 5. Da steht: Aber was sagt ihm die göttliche Antwort? Ich habe mir übrig gelassen 7000 Mann, die ihre Knie nicht gebeugt haben vor dem Baal. Da ging es damals um 1. König in der Vergangenheit. Aber jetzt, spricht Paulus, so geht es auch jetzt zu dieser Zeit, dass einige übrig geblieben sind nach der Wahl der Gnade. So wie in der Vergangenheit 7000 übrig geblieben waren, damals, als der Sonnenkult aufgedrängt wurde. Und so wie 7000 übrig blieben, damals zu Pfingsten symbolisch gesehen, so werden auch 7000 symbolisch übrig bleiben am Ende, die sich auch Baal nicht unterwerfen werden. Und du musst

dazugehören. Ich auch. Wir alle, die wir hier sind. Wir müssen alle dazugehören. Keiner darf verloren gehen. Wir müssen alle richtig positioniert sein, mit der Sonne dem Rücken gekehrt. Wahre Anbetung, wahrer Schöpfer, wahrer Ruhetag, wahrer Erlösungsplan, ewiges Leben. Gott segne uns mit dieser Erkenntnis und helfe vielen, vielen Freunden und Bekannten, die wir haben, überall, dass sie das klar sehen können und die Verblendung weggeht. Gott segne uns alle. Amen.

Der Ruf nach Frieden. Kommt her, ich will Wein holen. Wir wollen uns vollsaufen. Und es soll morgen sein wie heute und noch viel herrlicher. Der böse Knecht sagt in seinem Herzen: Mein Herr kommt noch lange nicht. Er behauptet nicht, Christus werde überhaupt nicht kommen. Er spottet nicht über den Gedanken der Wiederkunft, aber im tiefsten Inneren und durch Wort und Tat erklärt er, der Herr habe sein Kommen hinausgezögert. Er vertreibt aus dem Denken anderer die Überzeugung, dass der Herr bald kommt. Sein Einfluss führt andere zu anmaßendem, sorglosem Aufschub. Sie werden in ihrer Weltlichkeit und Apathie noch bestärkt. Irdische Leidenschaften und ein verdorbenes Denken nimmt sie innerlich gefangen. Der böse Knecht isst und trinkt mit den Trunkenen. Er vereint sich also mit der Welt auf der Suche nach Vergnügen. Er schlägt seine Mitknechte, verklagt und verdammt solche, die ihrem Meister treu sind. Das Kommen Christi wird die Irrlehrer überraschen. Sie sagen jetzt, Friede, es hat keine Gefahr. Wie die Priester und Schriftgelehrten vor der Zerstörung Jerusalems hoffen sie, die Gemeinde werde irdischen Wohlstand und Ehre genießen können. Die Zeichen der Zeit werden von ihnen so gedeutet, als würden sie genau dies vorschatten. Doch was sagt das inspirierte Wort? Dann wird sie das Verderben schnell überfallen. Die Menschen schieben die Wiederkunft des Herrn weit hinaus. Sie spotten über Warnungen. Stolz wird geprahlt, es bleibe alles so, wie es von Anfang der Schöpfung gewesen ist. Es soll morgen sein wie heute und noch viel herrlicher. Wir werden noch tiefer in die Vergnügungssucht eintauchen. Doch Christus sagt, siehe, ich komme wie ein Dieb. Genau dann, wenn die Welt verächtlich fragt, wo bleibt die Verheißung seines Kommens, erfüllen sich die Zeichen. Während sie rufen, Friede, es hat keine Gefahr, kommt Verderben. Gerade dann, wenn der Spötter, der die Wahrheit verworfen hat, anmaßend geworden ist, dann, wenn sich die Arbeitsroutine in den verschiedenen gewinnbringenden Geschäften ohne Rücksicht auf Grundsätze abspielt, dann, wenn der Forschende und Studierende über alles andere Erkenntnis sucht als über die Bibel, dann kommt Jesus.

Heute Abend wollen wir uns das anschauen, was ich finde, das Wichtigste ist oder einen der wichtigsten Punkte beinhaltet, nämlich die Wahrheit über uns selbst. Was glauben Sie, was ist die wichtigste Erkenntnis? Ich glaube, Sie werden alle mir zustimmen, dass die wichtigste Erkenntnis ist die Selbsterkenntnis. Die größte Katastrophe der Menschheit ist die Unkenntnis seiner selbst. Weil würden die Menschen sich selbst kennen, könnte man sie nie betrügen. Weil die Selbsterkenntnis würde uns ganz deutlich zeigen, wer wir sind, was wir können und was wir nicht können. Aber wir kennen uns nicht. Wissen Sie, was Sie gestern gedacht haben? Wissen Sie, was durch Ihren Kopf gegangen ist? Heute um 5 morgens? Oder sind Sie sich bewusst, woher Sie handeln, warum Sie handeln? Eines der ersten Dinge, die ich beobachtet habe in meiner Praxis, als ich anfing, mit dem Patienten zu sprechen, war, als er mir so seine Geschichte erzählte, dass er sich selbst fehleinschätzte. Nun, ich sah ihn zum ersten Mal oder zum zweiten Mal und ich konnte aus dem, wie er die Dinge sah über sich selbst, sehen, dass er ein völlig verkehrtes Bild von sich hat. Und dann bin ich manchmal nach Hause gegangen und habe gesagt, habe ich das auch? Sehe ich mich auch so verkehrt rum? Wir haben eine Not. Wir kennen uns selbst nicht. Und ich denke, es ist Zeit, sich selbst kennenzulernen. Ja, es ist ein bisschen mühevoll manchmal, weil wir lieber uns beschäftigen mit Dingen, die außerhalb von uns sind. Aber ich denke, es ist entscheidend zu verstehen, wie die Dinge innerhalb von uns sind. Laufen, weil Krankheit müssen wir definieren als etwas Klares, woher kommt's? Ja, wir haben gesehen, per Gesetz muss es immer außerhalb des Körpers kommen. Aber wo kommt sie denn her, wenn es durch meine Gedanken geschieht? Dann kommt sie natürlich aus mir, aus meinem Geist. Die Selbsterkenntnis ist die wichtigste Erkenntnis, die der Mensch über sich selbst hat. Wir sind das einzige Wesen, was selber reflektieren kann und diese Fähigkeit der Selbstreflexion nicht zu nutzen, ist und bleibt eine Katastrophe. Deshalb mache ich diese Vorträge, um einen Unterschied zu machen, um eine Aufforderung zum Denken zu bringen, damit die Menschen anfangen, sich selbst zu verstehen, sich selbst zu kennen. Und dafür haben wir 2 Spiegel. Haben Sie einen Spiegel zu Hause? Ich bin mir sicher, dass nicht nur einer da ist. Und wir haben einen Spiegel, der sehr schön uns eine körperliche Abbildung von uns selbst gibt, oder? Jeder schaut in den Spiegel und der Spiegel macht, dass ich meinen Körper sehe. Ist der Spiegel richtig oder falsch? Ja, wenn es jetzt ein guter Spiegel ist, nicht so.

einer aus Blech gemacht, der sich, ja, dann wissen wir, dass der Spiegel akkurat weitergibt, was tatsächlich äußerlich auf mir, auf meiner Haut oder was ich anhabe. Aber wir haben ja gesehen, wir haben nicht nur einen Körper, sondern auch einen Geist. Und die Frage ist, was ist der Spiegel für den Geist? Was ist der Spiegel für das, wer ich bin als Person? Weil ich brauche ja auch einen geistigen Spiegel. Und das Schöne ist, der geistige Spiegel ist die Wahrheit. Weil auf geistiger Ebene haben wir nur zwei grundlegende Dinge, zwei Wurzeln. Entweder entsteht alles aus einer Lüge oder alles entsteht aus der Wahrheit. Aus der Wahrheit kann keine Lüge entstehen, aus der Lüge kann keine Wahrheit entstehen. Ich denke, das ist einwandfrei. So, auf der geistigen Ebene habe ich nur Täuschung, das heißt, ich habe Irrtum, das ist Lüge, oder ich habe Wahrheit. Und wir alle sind so, dass wir auf Wahrheit eingestellt sind. Deshalb müssen wir ja wissen, wie kann ich jetzt ergründen, was Wahrheit ist? Und jemand hat mir eine Frage geschrieben und ich nutze die Situation, sie zu beantworten. Und sie hat gefragt, was ist subjektive Wahrheit und was ist objektive Wahrheit? Ja, unser Geist ist subjektiv. Wir haben zwar, wie wir sehen werden, dieselben Bedürfnisse, aber wir haben sie ein bisschen anders angeordnet, je nachdem, wie unser Geist anders ist wie der Geist des anderen. So, das ist Subjektivität, das ist Unterschiedlichkeit, das ist aber nicht relevant. Das ist so, wie in der Natur alles ist. Relevant aber ist und wichtig ist, dass ich mich selbst erkenne nach einem Maßstab, der objektiv ist. Und dieser Maßstab der Wahrheit ist und bleibt nun das, was wir jeden Abend gesehen haben, das Grundgesetz dieses Universums, das sagt, nichts kann aus sich selbst existieren und funktionieren und nichts kann etwas für sich selbst tun. Ich hoffe, Sie haben diese zwei Sätze auswendig gelernt bis hierher. Wenn nicht, dann tun Sie es, weil Sie werden Ihr Leben komplett verändern zum Guten. Wenn Sie das realisieren, dass Sie ein Kanal sind, das, was im Universum alles ist, ein Kanal. Sie haben einen Eingang, bevor Sie einen Ausgang haben. Sie haben und müssen nehmen, bevor Sie geben können. Sie haben zuerst eine Ursache und dann eine Wirkung. Dann wissen Sie, dass alles ineinander nur und miteinander funktionieren kann, wenn es ein Kanal an den anderen angebunden ist. So, wir haben gesehen, unser Hirn ist so aufgebaut, dass auf der Hirnrinde und in der Hirnrinde haben wir den ganzen Menschen zusammen und dann gehen alle Kabel, die Nerven, in den Körper. Und es gibt nichts im Körper, was von der Hirnrinde nicht gesteuert wird. Und jetzt haben wir gelernt gestern Abend, dass wir über der Hirnrinde einen Geist haben, so wie wir über der Tastatur des Klaviers einen Klavierspieler mit seinen Händen haben. Der Geist hat keine Hände, aber er hat Gedanken und Entscheidungen. So, wir haben gesehen, dass das Hirn ein Kanal ist und ich habe jetzt nur die Hirnrinde genommen, damit wir das veranschaulichen. Der Geist gibt durch die Gedanken, durch seine Entscheidungen den elektrischen Strom. Das Hirn muss das aufnehmen, weil es keine Wahl hat. Sie werden sehen, bei Nehmen hat niemand eine Wahl. Der Hirn muss es aufnehmen und gibt diesen elektrischen Strom weiter über den Nerv, je nachdem, auf welche Taste der Geist mit seiner Entscheidung gedrückt hat. Ob es diese Hand ist oder das Bein oder was auch immer es ist. Die Taste wird gedrückt und der Kanal gibt das, was er aufnimmt, weiter an den Muskel und so weiter, wie die Kaskade im Körper läuft. So, das kommt hier raus. Und die erste Stufe der Reaktion des Körpers ist im limbischen System, im Zentrum des Gehirns, dort, wo die Chemie, die Endorphine produziert werden, auf Befehl und Induktion des Stroms, der von hier nach oben, von hier oben nach unten fließt oder von außen nach innen. Weil Sie wissen, von der Peripherie kann man nur etwas aufnehmen, damit was weitergibt. Und jetzt gibt es im limbischen System einen ersten Kreislaufschluss, das heißt, die Chemie meldet zurück über Emotionen, ob der Gedanke, der den Stromimpuls gemacht hat,

opfergerecht war oder nicht. Dieselbe Person, die mir die Frage über die Wahrheit, die absolute und die subjektive gestellt hat, hat mir auch die Frage gestellt, ob nicht bevor dem Denken wir Gefühle hätten. Nun, deshalb müssen wir das Gesetz verstehen. Der Kanal beginnt hier und hat hier an der Peripherie der Hirnrinde seinen Eingang. Deshalb sind Gedanken die, die den Strom machen, und die Chemie reagiert darauf. Gefühle sind immer Ursache, oder ich meine, Emotionen sind immer Folge von Gedanken. Gefühle können auch Folge von Hunger und Durst und Schmerz und sowas sein, aber Emotionen, das, was wir emotional nennen, sind immer sekundär. Sie sind Wirkungen, nie Ursache. Deshalb können wir nicht den Menschen einordnen und sagen, Gefühle und Gedanken sind parallel. Nein, jede Emotion haben sie sich selbst gedacht. Das heißt, durch ihren Gedanken haben sie die Emotion durch den Stromimpuls und die Ausschüttung der Chemie realisiert. Deshalb sind wir also verantwortlich zu 100% für das, was wir als Emotion wahrnehmen. Es ist nur der Spiegel unseres unbewussten Denkens. Das ist ganz wichtig zu verstehen. Und nur das Gesetz kann uns helfen, dass wir wissen, man kann ein Handy nie benutzen, bevor man es nicht angemacht hat. Ja? Sie können nichts benutzen, bevor der Strom nicht da ist. Und der Geist muss als erstes den Stromimpuls in den Körper hineingeben, damit der Körper überhaupt etwas tun kann, als Folge dessen, dass er aufnimmt und gibt. Und ich hoffe, dass das klar ist. Und jetzt kommen wir zu dem ersten Fall, den wir gestern Abend angeschaut haben. Diese Patientin hat Kopfschmerzen. Wir haben gesehen, Kopfschmerzen sind objektive Dinge, weil wir können sie in einem funktionellen Kernspinbild auch sehen, so wie man auch einen Tinnitus sehen kann. Den hört man zwar in dem Ohr, aber er ist und wird nur wahrgenommen vom Geist, der an diesem Punkt eine chemische Reaktion wahrnimmt, der als Ton wahrnimmt. Weil nur der Geist kann aus einer chemischen Reaktion einen Ton machen. Und er kann aus einer chemischen Reaktion des Stoffes, der durch den Geruchsnerv an die Hirnrinde kommt, sagen, das riecht süß oder nein, der Geschmack, das riecht irgendwie, wie es riecht. Und genau dasselbe ist, nur der Geist kann aus einem chemischen Impuls, der dann an die Hirnrinde kommt, sagen, das schmeckt süß, sauer, bitter, oder salzig. Aber es ist immer derselbe Transportweg. Es ist immer Chemie, aber jemand muss das Ding umsetzen. Das heißt, sie bekommen über die Augen ein Signal, das läuft an die Hirnrinde, aber wer nimmt das Signal auf und macht daraus ein Bild? Das kann nur der Geist tun. So, wenn wir etwas hören, fühlen, riechen, schmecken, dann ist das objektiv. Diese Frau hat Kopfschmerzen und wir haben gesehen, dass sie die Kopfschmerzen bekam, nachdem sie ihre liebevollen Gedanken oder freie Gedanken umgeändert hat, aufgrund der Information über ihren Freund, die nicht entsprach ihrem geistigen Bedürfnis, hat sie angefangen, nicht mehr frei zu denken, sondern gefangen. Und in dem Moment, wo sie gefangen denkt, trifft sie Entscheidungen, die als elektrischen Impuls hier reinkommen, und als erstes hat man eine schlechte Emotion, ein schlechtes Gefühl, und als nächstes kommen etwa eine Stunde, zwei, drei, vier, je nachdem, wie der Körper eingestellt ist, eine Kopfreaktion, es kann sogar Schwindel geben, was auch immer auftreten kann, nach so einer Information, der Freund hat dich betrogen, dann explodiert es. Und das ist jetzt der Mechanismus aller Probleme des Menschen. Das heißt, der Mensch, wenn solange die Information seinem geistigen Bedürfnis entspricht, bleibt er frei. Er muss nicht reagieren dagegen, er muss sich nicht ärgern, weil es entspricht seinem Bedürfnis. Und, wie wir sehen werden, seiner Bedürfnis.

Wartung. Aber in dem Moment, wo das, was der andere tut, genau entgegengesetzt ist zu dem, was ich erwarte oder zu dem, was richtig ist. Weil wissen Sie, es ist nicht richtig, dass er fremd geht. Die Frage ist nur, warum kriegt sie die Kopfschmerzen und nicht er? Ja, das heißt, wir müssen verstehen, warum kriegt der die Kopfschmerzen, der sich als Opfer des anderen sieht und nicht der, der das Falsche tut. Das offensichtlich Falsche. Das heißt, ich muss verstehen, warum habe ich die Kopfschmerzen, nachdem ein anderer einen Fehler macht. Ist das fair? Ja oder nein? Es ist unfair. Verstehen Sie, einer macht einen Fehler und sie ohrfeigen sich. Nicht sehr klug. Als wir klein waren, hatte unser Opa einen Hund. Und immer wenn man den geärgert hat, hat er sich in den Schwanz gebissen. Das heißt, er ist hinter seinem Schwanz hergerannt. Nicht? Es ist nicht eine kluge Sache, dass dann, wenn andere Fehler machen, man sich selbst zerstört. Aber genau das ist der Prozess aller Menschen, die ich untersucht habe. Und ich glaube, ich muss nicht alle Menschen dieses Globus untersuchen, um zu sagen, dass alle genau dasselbe tun werden. Ich gebe Ihnen eine Geschichte. Weil manche kommen und sagen, naja, sie hätte hier eine Wahl, anders zu denken. Nicht? Ganz schlau, ich sage, naja, sie könnte sie auch nicht ärgern. Könnte sie es? Ich gebe die Geschichte der Frau, die von ihrem Mann nach 35 Jahren Ehe erfährt, dass er sie schon vom ersten Tag der Ehe betrogen hat. Er hat mehrere Frauen gehabt, dort, wo er rumgereist ist. Und sie erfährt das im Jahr 2010. Im Jahr 2013 kommt sie zu mir in die Praxis mit körperlichen Symptomen. Sagen Sie mir, kann diese Frau, ist sie im Geist frei oder ist sie gefangen? Sie sagt, ich kann nicht mehr schlafen in der Nacht. Ich fahre mit dem Auto durch die Gegend und ich schaue mir den Himmel an und frage mich, wie kann ich loswerden? 35 Jahre wusste sie nichts, was ihr Mann tat, und sie war glücklich und zufrieden. Jetzt erfährt sie es und der Zerstörungsprozess in ihr beginnt. Und wenn sie jetzt nicht realisiert, dass sie sich selbst zerstört, dann wer kann ihr helfen? Niemand kann ihr helfen. Weil sie denkt, es zerstört sie wer? Die Tat ihres Mannes. Aber die Tat ihres Mannes, solange sie nichts davon wusste, hat ihr nichts angetan. Das müsste doch jedem überzeugt sein, dass nur das, was ich berechne, was ich wahrnehme, was ich beurteile, kann mir etwas antun oder nicht. Und ich kann Ihnen zig Geschichten erzählen, sie sind alle identisch. Es ist immer ein Irrtum, der den Menschen dazu bringt, sich selbst zu zerstören. Krankheit ist die Anstrengung, sage ich jetzt mal, der Natur, mich zu warnen, mich nicht mehr selbst zu zerstören. Inklusiv die Lungenentzündung. Inklusiv die Produktion eines Virus, die nur aus einem Körper entstehen kann, ist und bleibt, dass die Folge des Inputs des Geistes, der etwas will, was nicht geht. So, darüber müssen Sie dann nachdenken. Und als ich das gesehen habe, dass alle meine Patienten ihre eigenen Selbstzerstörer sind, habe ich gesagt, okay, wieso tun Sie sich das an? Und sicherlich habe ich mich dann auch erkannt, weil wir sind alle gleich in der Funktion. Es gibt keine Unterschiede zwischen uns, weil wir sind alle dieselbe Spezies. Wir haben alle dieselben Funktionen. Niemand funktioniert anders wie der andere, von der Struktur und von der Funktion her. Nur die Mittel, die wir reintun, ist bei dem anderen so oder so. Aber das heißt der Inhalt. Aber die Funktionen
sind.

identisch. So, deshalb war ich neugierig, was ist dieser Irrtum? Wieso täuscht sich der Mensch? Und durch die Täuschung, durch die Annahme einer Lüge, zerstört er seinen Körper und nimmt sich geistig gefangen. Was ist der Irrtum? Schauen Sie sich unsere Beziehungsmuster an. Wir haben ja Mutter, Vater, Ehefrau, Kinder und so weiter. Und warum haben wir zu denen eine Beziehung? Weil wir sie lieben und ihnen etwas geben? Oder weil wir von denen etwas bekommen wollen, nämlich geliebt werden? Warum kam diese Frau und hat ihren Freund geholt? Warum heiratet jemand? Weil er geben will oder bekommen will? Nun, ich weiß Ihre Antwort, weil diese Antwort antwortet jeder, um beides, nicht? Aber jetzt wissen Sie per Gesetz, dass beides nicht geht. Sie können nicht gleichzeitig vorwärts und rückwärts gehen, oder können Sie? Sie können entweder noch vorwärts gehen einmal oder rückwärts. Sie können nicht gleichzeitig nach vorne und nach hinten gehen. Der Irrtum im Menschen sagt und zwingt uns zu denken, dass ich abhängig bin für Liebe von den Taten und dem Sein, das heißt der Existenz anderer. Sind Sie das? Das sind die zwei Wurzeln. Die Taten anderer, entweder tun die Leute nicht, was sie sollen, was mein Bedürfnis stillt, oder sie tun, was sie sollen und sterben weg. Es gibt nur diese zwei Wurzeln in unseren Beziehungen. Entweder die, von denen ich abhängig bin, wo ich denke, sie müssen mein Liebesbedürfnis stillen, sind gut und ich denke, sie befriedigen mich, oder und sterben dann weg, oder sie tun das Falsche und dann muss ich reagieren. Alle, mit denen wir in eine Beziehung eingehen, werden zu unseren Schuldnern, weil wir beginnen die Beziehung mit Geben und nicht mit Nehmen, wie es im Gesetz vorgegeben ist. Das heißt, der Geist täuscht sich, indem er denkt, er gibt von sich aus zuerst und dann müssen ihm die anderen etwas schulden. Schauen Sie, ich habe früher nie Geschenke angenommen. Sie können sich vorstellen, warum. Ich wollte nie jemandem etwas zurückgeben müssen, weil ich wollte frei sein. Also soll er mit seinem Geschenk bleiben, wo er ist, weil sein Geschenk gibt er mir ja auch nur, damit er dann was zurückkriegt. Und wissen Sie, wie viele Menschen das tun? Sie werden sehen, alle, inklusive Sie. Jeder, aufgrund des Irrtums, gibt und erwartet dafür was zurück. Auch wenn er denkt, er erwartet es nicht. Weil man kann das ja prüfen. Dann, wenn es nicht zurückkommt, dann sehen Sie, dass es so nicht geht. So, wir haben gesehen, dass der Mensch und die Denkweise des Menschen umgekehrt ist zu allem, das was in der Natur funktioniert, nämlich der Mensch denkt, er gibt zuerst, um zu nehmen oder zu bekommen. Das ist an der Basis. Und ich wollte herausfinden, warum ist der Geist des Menschen umgekehrt zum Naturgesetz. Und während ich die ganzen Geschichten aufgenommen habe, bin ich so vorgegangen, wie ich es in der Schule gelernt habe. Ich habe alle meine Patienten in Gruppen aufgeteilt und habe gesagt, ich muss jeden, der dasselbe Symptom hat, in dieselbe Gruppe tun, um herauszufinden, den gemeinsamen Nenner in jeder Gruppe. Ich wollte wissen, was hat einer gemeinsam, der einen Tinnitus hat, mit dem anderen, der einen Tinnitus hat. Und ich wollte die Geschichte erfahren, weil die Geschichte sagt mir, ob sie gleich ist oder nicht. Was hat der, der Schwindel hat, gemeinsam mit dem anderen Schwindelpatienten? Und die besten Patienten waren die, die alles hatten. Ja, es gibt ja welche, die haben alles. Die haben sogar Zucker und Krebs und sind dick oder was auch immer sie haben, Bluthochdruck, Herzinfarkt. Und jetzt hast du so einen Patienten und du sagst, meine Güte, was hat er in seinem Leben erfahren, damit er all das hat? Weil den kann ich in keine Gruppe tun. Weil er hat auch das und das und das.

Und während ich so in den ersten 3-4 Jahren diese Gruppen mir betrachtete und in jeder Gruppe immer gesucht habe, was hat er gemeinsam, bin ich Ende 2007 auf etwas gestoßen, was mein ganzes Wissen über den Menschen verändert hat. Ich bin nämlich zu dem Bewusstsein gekommen, dass egal welche Geschichte mir ein Mensch erzählt, sie kommt und beginnt oder endet, Sie wissen, dort, wo etwas beginnt, endet es auch im selben Gedanken. Können Sie sich das vorstellen, dass ein Gedanke die Ursache aller Probleme des Menschen sind? Das können Sie sich nicht vorstellen, oder? Ich konnte es mir auch nicht vorstellen. Und ich war so erstaunt, dass ich gesagt habe, es ist völlig egal, welches Symptom der Mensch im Körper hat. Seine Geschichte ist total identisch mit allen anderen Geschichten auch. Das war eines der erstaunlichsten Dinge, die mein Leben sozusagen geprägt haben. Ich bin zum Schluss gekommen, egal welche Geschichte mir ein Patient erzählt, ich weiß sie schon im Voraus. Wissen Sie warum? Ich weiß jetzt die Details der Geschichte nicht, ich bin ja kein Hellseher, aber ich weiß im Voraus, wo die Geschichte beginnt und endet. Und das hat mich fasziniert. Und ich habe 4 Monate gebraucht, um überzeugt zu sein, ja, der Mensch denkt nur in einem Gedanken. Das heißt, er trifft Entscheidungen, er funktioniert in einem Gedanken. Und das hat mich fasziniert und so habe ich dann gesehen, es ist ein einziger Gedanke und das ist der Gedanke des Verlustes. Ohne Verlust haben Sie nie ein Problem. Ohne Verlust können Sie nie Angst haben. Ohne Verlust gibt es nie eine Krankheit. Weil sie muss aus dem Verlust kommen, die der Geist denkt. Gucken Sie sich alle Ihre Probleme an. Sie ärgern sich nie, es sei denn wegen Verlust. Sie kriegen keinen Tinnitus, keine Ohrentzündung, keinen Krebs ohne Verlust. Sie kriegen keinen Virus ohne Verlust. Ich bin jemand, der häufig einen Herpesvirus bekommt, wenn er sich ärgert, wenn ich einen unvermeidlichen Verlust erlebe. Und meine Frau, wir sind schon über 37 Jahre verheiratet, küsst mich auch, wenn ich den Herpes habe. Ja? Das heißt, sie hält keinen Abstand. Und es ist erstaunlich, dass in 37 Jahren sie nie einen Herpes gekriegt hat. Nirgendwo. Ich blühe auf im Herpes, ja? Weil ich das Programm dafür habe, ihn zu produzieren. Sie hat es nicht, weil sie hätte sich in 37 Jahren, so viele Herpes ich hatte, unvermeidlich irgendwann mal anstecken müssen. Das heißt, habe ich ein Programm für ein Virus nicht, kann ich ihn auch nie produzieren. Das müssen wir wissen. Man kann kein Auto herstellen, wenn man nicht ein Programm für das Auto hat. Und dass das, was etwas in unserem Körper negativ vollbringt, ist nichts anderes als der Verlustgedanke. So lassen Sie uns schauen, wie funktioniert unser Unterbewusstsein. Als ich gesehen habe, dass wir nur in einem Gedanken funktionieren, habe ich dieses Modell mir zusammengestellt, das Bewusstsein und das Unterbewusstsein. Im Bewusstsein haben wir unseren Willen. Ja? Da nehmen wir wahr, H steht für Hunger und F für Frieren und D für Durst und S für Schwitzen. Das sind die körperlichen Bedürfnisse. Sie müssen sich jedes Bedürfnis bewusst werden, bevor Sie etwas unternehmen, um damit zu tun. Ja? Der Wille ist so wie der Bildschirm, der mir darstellt, aha, da ist eine Notwendigkeit. Wir haben aber im Willen und im Bewusstsein auch unsere Bedürfnisse. Und wir sind so gebaut, das sind meine eigenen Sachen, die müssen nicht hundertprozentig sein, aber Sie werden sehen, dass es nicht aus dem Nichts gegriffen worden ist. Jeder Mensch hat ein Hauptbedürfnis auf geistiger Ebene. Bei mir ist es die Harmonie. Deshalb habe ich den Willen so gezeichnet, als wenn er hier ein Hauptding hat, wodurch er alles durchschaut, eine Hauptbrille. Ich brauche Harmonie.

als erstes, aber auch G für Gerechtigkeit. Ich brauche Freiheit, Sie haben es gehört gestern Abend. Ich brauche Treue, ich brauche Wissen und Weisheit und ich brauche Sicherheit. Dafür stehen diese Dinge, ich konnte sie da nicht auf dem Bildschirm schreiben, so Sie können sich das merken. So alle Bedürfnisse, um sie zu stillen, muss ich bewusst sein. Aber alle Bedürfnisse und alle Entscheidungen, die ich treffe, obwohl ich bewusst bin, treffe ich im Unterbewusstsein, weil mir das nicht bekannt ist und auch nicht unbedingt bekannt sein muss, weil es so schnell funktioniert. Im Unterbewusstsein haben wir also die Bindungsstelle zwischen Geist und Körper. Und Sie wissen, damit der Geist einen Strom machen muss, muss er ein Elektron bewegen. Wer auch immer das tut, der Spieler muss eine Taste drücken. Und so haben wir hier die Körperebene und darüber, über der Hirnrinde, haben wir, wer auch immer, den Geist. Ich habe noch nie einen Geist gesehen, aber wir wissen jetzt, dass er da ist, weil Sie würden nie in Zweifel nehmen, wenn die Lampe brennt, dass da Strom ist, oder? Haben Sie Strom schon mal gesehen? Nein, aber er ist bewiesen durch die Leuchtung des Dings. Und wir beweisen, dass wir einen Geist haben, dass wir denken können. Und ich habe gestern Abend Ihnen alle Beweise gebracht. So, das heißt, dieser Geist muss alle Dinge, die auf ihn zukommen am Eingang, muss er einsortieren in zwei Bereiche. Und das ist Verlust und Gewinn. Das heißt, alles, was Sie erleben auf Ihren fünf Sinnen, kommt und wird runtergerechnet auf zwei Ebenen. Man könnte auch eine dritte nehmen, die Nulllinie. Gewinn, Verlust oder geht mich nichts an. Das sind die Nullebene. Interessiert mich nicht. Und nachdem wir alles eingeordnet haben, können wir und treffen wir eine Entscheidung, die dann den Strom macht. Und das ist ein Ja für den Gewinn und ein absolutes Nein für den Verlust. So. Als ich diesen Mechanismus entdeckt habe, habe ich mich ja vielleicht jahrelang damit beschäftigt. Er war lange im Mittelpunkt meiner Vorträge, weil er beschreibt fantastisch, wie wir unterbewusst jede Entscheidung treffen. Und es zeigt ganz deutlich, dass wir nur mit Ja und Nein alles entscheiden. Das heißt, wenn Sie Hunger oder Durst haben, müssen Sie was unterbewusst denken, um zu trinken? Sie müssen denken, trinken ist jetzt ein Gewinn. Und dann werden Sie Ja sagen und trinken. Sind Sie sich dessen bewusst, dass Sie Ja gesagt haben und weil Sie Durst oder Trinken als Gewinn gesehen haben? Nein. Sie haben vor sich mehrere Früchte und Sie werden es immer berechnen, Gewinn, Verlust, Gewinn, Verlust, Gewinn, Verlust, Gewinn, Verlust, Gewinn, Verlust. Und wenn jemand denkt, es gäbe mehr an Entscheidung beim Menschen, dann muss er sich nur die Werbung anschauen und alles, was in seinem Leben passiert. Schauen Sie, alle Werbung muss Gewinn versprechen oder Verlustvermeidung. Wir haben keine Wahl. Alles, was wir als Verlust berechnen, müssen wir Nein sagen. Müssen wir Nein sagen. Wenn also ein Virus von außen uns als Verlust verkauft wird, dann müssen Sie was tun. Haben Sie eine Wahl? Wenn Sie glauben, es ist ein Verlust, müssen Sie sich erschrecken und Angst haben, weil Sie können es ja nicht sehen. Das Allerschönste ist, einen Feind zu haben, den man nicht sieht. Das perfekte Feind. Das ist eine fantastische Sache. Genial gedacht. Ein Feind, der unsichtbar ist, zu bekämpfen, ist das absolute, wie soll ich sagen, Sie haben, ab wann haben Sie verloren mit einem Keim, mit einem Feind, den Sie nicht sehen können? Wann haben Sie verloren? Von Anfang an. Von Anfang an haben Sie verloren. Deshalb entsteht Angst. Angst kann nur entstehen, weil ich etwas vermeiden muss, was ich nicht kann. Wüsste ich, wie ich funktioniere, wüsste ich, ob was ein Verlust ist oder nicht, dann könnte ich komplett frei sein.

Das heißt, die Krankheit und alle Probleme des Menschen entstehen, weil er sein Nein verliert, was er aber nie verlieren kann. Er muss immer Nein sagen zum Verlust. Würden Sie je eine Werbung nachgehen, wo man sagt, kommen Sie zu mir, ich habe die schlechteste Ware, sie ist aber die teuerste, kommen Sie und kaufen Sie. Sie lachen, Sie wissen, das funktioniert nicht. Da würde vielleicht einer, der nicht ganz bei Verstand ist, reingehen. Aber so geht das nicht. Keiner geht und kauft etwas Teures, wenn es nicht den Wert entspricht. Und so sind wir alle gebaut. Jeder muss Nein sagen zum Verlust und Ja zum Gewinn. Ich kann auch ohne Gewinn existieren, wenn ich bei Null bin. Wir wissen ja, 0 und 1 auf Informatikebene. Ich kann auch bei Null noch existieren. Aber alles, was mich kaputt machen wird, ist, wenn ich glaube, ich habe einen Verlust oder es droht mir ein Verlust. Wir berechnen etwas, was wir aufnehmen, zwischen Gewinn und Verlust in 4,5 Millisekunden. Das hat man mal gemessen bei Spielern, zu sehen, wie schnell sie denken, wie schnell ein Stromimpuls entsteht zwischen der Idee des Gewinns und Verlusts, wie schnell sie berechnen zwischen Gewinn und Verlust. Ich weiß nicht genau, wie sie es gemacht haben, und das ist die Berechnung, aber ich denke, sie klingt plausibel. Wir nehmen und treffen sehr schnell eine Entscheidung, das ist ein Gewinn und das ist ein Verlust. So alle Dinge werden runterdestilliert auf diese Ebene. Und alles, was den Menschen ein Problem macht, ist, dass er Verlust nicht vermeiden kann. Aber bevor ich etwas in Gewinn und Verlust einordnen muss, habe ich ein Filter, durch das ich es einordne. Und ich frage dann meistens meine Patienten und auch Sie, können Sie denn Verlust vermeiden? Was kriege ich als Antwort von jedem? Nein. Okay? Jeder wird Nein sagen. Aber dieses Nein entsteht aus einer Berechnung, wie er berechnet, wie er zum Verlust und zum Gewinn kommt. Okay? Das heißt, ich habe eine Sichtweise, deshalb habe ich das mit den zwei Augen und auch mit der Brille, das Gesetz. Ich muss etwas sehen durch einen gewissen Blickwinkel. Und der Geist hat ein geistiges Auge, mit dem er sieht. Und jetzt habe ich gemerkt, dass es nur zwei Möglichkeiten gibt, Dinge zu sehen und zu berechnen. Ist auch schön, ja, wenn es nur zwei Möglichkeiten gibt. Es gibt keine dritte. So, mit dem einen Auge denke ich, dass Bekommen mir Gewinn bringt. Ganz egal, was es ist. Es ist natürlich mein Bedürfnis bekommen. Nicht Schläge bekommen, es ist ein Antibedürfnis. Das will ich nicht. Aber ich will mein Bedürfnis bekommen, das denke ich, das bekomme ich, also das befriedige ich durch Bekommen. Und die andere Seite wäre, dass mein Bedürfnis gestillt wird durch das, was ich gebe. So, das sind zwei sehr unterschiedliche Sichtweisen. Wenn Bekommen Gewinn ist, dann muss Verlust das Gegenteil von Bekommen sein. Und das ist nicht bekommen, zu wenig bekommen oder etwas weggenommen bekommen. Das reimt sich in Deutsch sehr gut. Das heißt, bekommen ist Gewinn und etwas weggenommen bekommen, zu wenig bekommen oder nicht bekommen, ist Verlust. Wenn geben Gewinn ist, dann was ist Verlust? Nicht geben, behalten. Und jetzt wissen Sie von gestern Abend und von vorgestern Abend, das Gesetz des ganzen Universums sagt, ich muss nehmen und was tun? Geben, nicht behalten. Würde die Lunge für sich den Sauerstoff nur ein bisschen behalten, würden wir bald nicht mehr leben. Würde der Magen Nahrung für sich behalten, würden wir bald nicht mehr leben. Es ist immer so, das Gesetz erlaubt es nicht, dass das, was ich aufnehme, ich nicht weitergeben muss.

Jetzt schauen Sie sich die zwei Augen an. Welches hätten Sie denn gerne? Welches gibt Ihnen immer das Nein, ohne dass es Ihnen jemand stehlen kann? Welches Auge? Ich weiß, das fordert ein bisschen zum Nachdenken, aber Sie können ja danach noch nachdenken. Ich will das Thema schön fertig kriegen, aber ich möchte Sie nicht irgendwo verlieren, weil dann macht es auch keinen Sinn, dass ich was sage. So, ich hoffe, Sie alle sehen, das Auge hier mit Blau gibt mir die völlige Fähigkeit, Ja und Nein zu jedem Zeitpunkt zu geben, unabhängig von jedem Umstand. Weil Gewinn und Verlust liegt nur in dem, was ich tue oder nicht tue. Weil nehmen, geben, behalten, nicht geben, sind wessen Taten? Die eigenen. Sind Sie froh, dass Sie sich selbst steuern können oder wollen Sie fremdgesteuert sein? Nun, ich hoffe doch alle, dass wir super glücklich sind, dass wir die Steuerung unseres Lebens, unseres Körpers in eigener Hand haben, oder nicht? Aber jetzt durch das Auge, das ich hier als Chamäleon-Auge hineingetan habe, weil es eine betrügerische Sicht bringt, dieses Auge suggeriert mir, dass das Bekommen und Nicht-Bekommen, zu wenig gekommen, bekommen, weggenommen bekommen, wessen Taten sind das? Der anderen. Also auf was ist jeder fixiert in seinem Leben? Auf das, was er tut oder was andere tun? Ich habe viele tausende Patienten durchgeschleust und ich habe viele Beratungen gemacht, inzwischen auch mit Ehepaaren. Was glaubt ihr, von wem der Partner immer spricht? Du kannst ihn nicht aufhören und dann sagen, hallo, denken Sie mal nicht an ihn oder an sie. Und dann hört er zu, sagt, und im nächsten Satz, aber... Und schon ist dein Geist wieder fixiert auf das, was der andere tut. Haben Sie schon mal gesehen, die Leute heute, wenn sie dort, wo Maskenpflicht ist, die keine Maske tragen, wie sie reagieren? Auf was gucken sie? Schauen Sie, wenn ein anderer ihnen Verlust machen kann, sind sie ihm verkauft. Ja? Wenn ich denke, und deshalb kommen ja die Leute so aggressiv. Warum sind die Leute aggressiv gegen die, die sich nicht an die Regel halten oder weil sie nicht können? Weil es gibt ja auch Kranke, die keine Maske tragen können, weil sie COPD oder was auch immer sie haben. Wenn sie eine Maske tragen ein paar Minuten, dann fallen sie um, weil sie in Sauerstoffmangel kommen. Aber das trägt ja keiner. Hauptsache, der andere kann mir keinen Verlust machen. Jede Kontrolle entsteht zwischen nicht nur der Staat und so weiter, sondern zwischen Mann und Frau, zwischen Mutter und Tochter. Oder jeder kontrolliert den anderen aus einem einzigen Grund. Er will verhindern, dass er ihm Verlust bringt. Deshalb müssen wir kontrollieren. Deshalb müssen wir sehen, kann der andere mir was oder kann er mir nichts? Es gibt also nur die zwei Möglichkeiten, Dinge zu sehen. Entweder bin ich derjenige, der Verlust und Gewinn in seiner Hand hat, das Ja und das Nein. Und wenn Sie ein bisschen nachdenken, kann jemand für Sie denken? Nein. Also kann das Ja und das Nein niemandem anderen gehören, außer Ihnen selbst? Aber jetzt denken Sie, dass andere Ihnen Verlust machen können oder Gewinn. Und somit sind Sie, solange Sie im Gewinn sind, natürlich fühlen sich wohl, weil Sie sagen, ich bekomme. Aber die Katastrophe kommt, wenn Sie nach 35 Jahren hören, er hat mich betrogen. Und dann sind Sie schachmatt für Ihr ganzes Leben lang. Weil Sie glauben, der andere hat Ihnen einen Verlust gemacht. Und es gibt ein Zünglein an der Waage in dieser ganzen Geschichte und das ist, dass der Mensch denkt, es ist ein persönlicher Verlust. Auch wenn ein Verlust außerhalb von uns passiert, das heißt, ein Kind stirbt, ein Mensch wird missbraucht, das ist Verlust, das ist eine Ungerechtigkeit, das ist eine

schlimme Sache. Die einzige Situation, in der ich mich gefangen nehme, ist, wenn ich es als persönlich achte. Und wenn diese Frau sich ärgert über den Freund, der fremdgegangen ist, wie achtet sie sein Handeln? Persönlich oder unpersönlich? Ja, persönlich, sie sagt, er hat es mir angetan. Würde sie verstehen, dass der Freund es nicht ihr angetan hat, dann hätte sie wie viele Probleme? Gar keine. Ja, er hat was Falsches getan, aber mir persönlich hat er nichts angetan. Weil er ist ja nicht mein Untertane, oder? Aber so denkt jede Frau, dass ihr Mann ihr Untertaner ist. Es gibt keine Ausnahme. Ja? Und sicherlich auch der Mann denkt, dass die Frau seine Untertane ist. Es ist keine Ausnahme. Ja? Jeder, der streitet, jeder, der sich über den anderen ärgert, der sieht im anderen seinen Untertanen, den er zurechtweisen muss und bestimmen und beherrschen. Weil wir alle Dinge persönlich nehmen. So, woher kommt dieses falsche Auge? Wo ist der Beginn dieses Auges? Und ich habe gesehen, und in all dem, was ich mit meinen Patienten mitgemacht habe, war, ich habe das Tiefste im Menschen gefunden. Das heißt, das Auge ist die Identität. Wer bin ich? Und da ich das nicht wusste, wer ich bin, habe ich nach der Motivation, die bekannt ist, die Psychologen haben uns gelehrt, dass wir egoistisch und stolz sind. Und in meiner Praxis habe ich dann danach gesucht, eine Definition zu geben, es zu vereinfachen. Und ich habe zwei Ideen gefunden, die ich als die Wurzel von Egoismus und Stolz sehe. Die egoistische Wurzel heißt, ich habe Eigentum. Das heißt, mir gehört etwas persönlich. Das ist die Wurzel des Egoismus oder die Definition davon. Und die Wurzel des Stolzes ist, ich kann etwas von mir aus herstellen und weitergeben. Deshalb, weil der Mensch so denkt, wer er ist, dass er was hat und was herstellen kann, gibt er immer zuerst, aber dann will er wieder was bekommen. Und das macht jeder Mensch so. Warum tut der Mensch das? Und die Wurzel ist die Identität, wer bin ich? Und ich habe einige Fragen mir gestellt. Und diese Fragen müssen wir beantworten. Warum kann der Mensch kein Eigentum besitzen? Und ich könnte euch viele Geschichten erzählen, wo es immer ums Eigentum geht. Das Kind wird missbraucht oder das Kind wird getötet. Eines der katastrophalsten Sachen. Die Jahre sind vergangen und die Eltern sind immer noch gefangen, verletzt und krank. Aus einem einfachen Gedankenfehler. Das Ereignis kann uns nichts antun, weil es betrifft ja uns, seinen Körper nicht. Aber da der Geist das Ereignis bewerten muss und wenn er es bewertet als sein Besitz, dann muss er kaputt gehen, weil er kann nichts verlieren. Wir haben keine Fähigkeit, je Ja zu sagen zum Verlust, wenn er persönlich ist. Wenn er unpersönlich ist, muss ich mich nicht einmischen. Aber ist das Kind mein, dann muss ich Nein sagen. Die Antwort ist, weil er nichts erschaffen kann. Das, was ein Mensch erschaffen kann, ist sein. Und da er ein Kanal ist, kann er auch nichts erschaffen. Auch das Kind kommt durch ihn, aber nicht von ihm. Aber der Mensch denkt in seinem Irrtum, das Kind kommt von ihm. Das Zweite ist der Stolz. Was denkt der Mensch, dass er erschaffen kann? Und hier müssen wir uns ein bisschen eine Gedankenstütze geben. Wir brauchen alle Sauerstoff, das wissen wir. Können wir den Sauerstoff herstellen? Nein, es gibt eine Methode. Das Gesetz sagt, du musst nehmen, um zu geben. Und du brauchst eine Quelle, das ist die Luft. Wir können Wasser nicht herstellen, wir müssen es nehmen, um zu geben, weil sie halten es ja nicht im Mund. Sie schlucken es ein und dann geht es immer so weiter. Sie holen es aus der Wasserquelle. Die Nahrung können sie sich nicht herstellen, sie können sie nur zubereiten. Damit müssen sie es nehmen aus der Natur und sie weitergeben, das heißt einschlucken, nicht im Mund behalten. Und jetzt kommt die Liebe. Und da die Liebe etwas Geistiges ist, stellt sich die Frage, kann ich die Liebe herstellen oder nicht? Woher

kommt die Liebe, mit der ich liebe. Und jetzt ist ohne Ausnahme, antwortet mir jeder Patient, dass sie von ihm selbst kommt. Das heißt, wenn die Liebe von mir selbst kommt, dann ist das ein Irrtum, dann muss ich natürlich geben, um zu bekommen. Und dann ist die Frage, dann brauche ich keine Quelle, dann bin ich ja selbst die Quelle. So, der Mensch denkt, dass er die Liebe erschaffen kann. Deshalb spricht er von Selbstliebe, deshalb geht die ganze Psychologie in eine Richtung, die kein Ende hat und kein Ende findet und ein Durcheinander und ein Widerspruch in sich selbst immer ist. Stellen Sie sich vor, die Lunge würde behaupten, den Sauerstoff, den sie weitergibt, kommt von ihr. Ah, fantastisch, nicht? Stellen Sie sich vor, der Magen würde behaupten, die Nahrung, die er weitergibt, hat er selbst hergestellt. In einem Kanal gibt es nur Umsatz, keine Schöpfung. Ein Kanal gibt nur etwas weiter. Er kann nie etwas erschaffen. Deshalb ist die Frage, wer glaubt der Mensch, dass er ist? Und es gibt nur zwei Grundidentitäten. Entweder man ist Geschöpf oder man ist Schöpfer, das heißt Gott. Schauen wir uns den Unterschied an. Es gibt grundsätzlich nur zwei Identitäten. Entweder Schöpfer. Ein Schöpfer ist ein in sich selbst existierendes System, das keine Bedürfnisse hat. Es ist die Quelle. Sie existiert in sich selbst. Sie ist geschlossen. Sie braucht keinen Input. Sie hat nur einen Output. Und sie ist unabhängig. Ein Geschöpf ist per Definition ein Kanal. Es muss nehmen, um zu geben. Das heißt, es ist ein offenes Funktionssystem. Und es ist ein abhängiges, absolut abhängiges System, zuerst zum Nehmen, damit es gibt. Die Frage ist, wo tun wir den Menschen hin? Wo tun wir den Geist hin? Natürlich müssen wir den Menschen hintun, wo er hingehört. Er ist nämlich ein Kanal, körperlich und geistig. Aber jetzt denkt dieser Geist, er ist ein Schöpfer. Was machen wir mit ihm? Als ich diese Sache entdeckte an meinen Patienten und an mir selbst, dass wir alle denken, dass wir ein höheres Wesen sind, habe ich natürlich erstmal gestaunt. Und jeden Patienten, den ich an diese Position bringe, ihm zu demonstrieren, dass er krank ist, weil er denkt, es ist Gott, in dem Moment sagt der Patient, Herr Doktor, das habe ich noch nie gedacht. Echt? Und dann sage ich, fantastisch. Ich bin überzeugt, Sie haben es bewusst noch nie gedacht. Aber ich habe nur Götter als Patienten. Weil als Geschöpf wird man nicht krank. Aber als Gott wird man krank. Inklusiv. Man hat eine Lungenentzündung. Wie passiert das? Und jetzt muss ich dem Patienten beweisen, dass er tatsächlich denkt, er ist Gott. Weil er ist es ja unbewusst. Keiner hat es noch gedacht. Keiner hat es bewusst wahrgenommen. Aber dennoch kommt jedes Problem des Menschen, weil er sich über den anderen erhebt. Jedes Problem des Menschen. Warum würde ich mich über meine Frau erheben? Oder? Warum habe ich sie geheiratet? Dass ich ihr was gebe oder dass sie mir was gibt? Habe ich sie geheiratet, dass ich ihr das Leben leicht mache oder dass sie mir das Leben leicht macht? Habe ich sie als Untertane geheiratet oder als Gleichberechtigte? Fragen Sie sich das. Wir gucken uns die Beweise an. Wie kann man etwas sichtbar machen, was unsichtbar ist? Und ich denke, durchs Verhalten des Menschen kann man sehen, ob er Gott ist oder nicht. Und das schlimmste Verhalten des Menschen ist die Machtausübung über andere. Er versucht, über andere Macht auszuüben. Haben Sie das schon mal probiert? Geht das? Ab wann beginnt ein Mensch, Macht auszuüben über andere? Wir haben nicht die Zeit, aber er beginnt im Mutterleib. Ja, wo das Kind der Mutter ein Dings haut. Und wenn es rauskommt, wird ein Machtkampf beginnen. Wer, glauben Sie, gewinnt den Machtkampf? Wer ist stärker? Ich mache diese Übung bei mir in der Praxis. Wenn die Patienten kommen mit ihren Kindern, und als Heilarzt habe ich ja die großes Vorrecht, alle Altersgruppen zu haben,

Und dann muss ich nur zwei Blicke haben und dann weiß ich, wer der Chef ist zu Hause. Da braucht nicht viel zu sehen, wer wen anbetet. Das sieht man auf einen Blick. Das Kind geht ja an die ganzen Instrumente ganz locker hin und die Mutter sagt, nicht berühren. Und was macht das Kind? Das geht hier rein und hier raus. Das hört nichts. Und dann kommen sie manchmal zu mir und sagen, machen Sie

Machtausübung über andere ist das schlimmste Verhalten des Menschen. Und es kommt nur aus der Idee, dass ich ein höheres Wesen bin über den anderen. Wenn ich gleich wäre mit dem anderen, hätte ich nie das Bedürfnis, über ihn Macht auszuüben. Wenn er mir keinen Verlust oder keinen Gewinn bringen kann, dann muss ich über ihn nie Macht ausüben. Und Sie wollen mir noch nicht sagen, dass Macht ausüben etwas Feines ist. Kontrolle ausüben über andere. Lieben Sie es, kontrolliert zu sein? Ich habe noch keinen Menschen gefunden und ich selbst hasse es. Aber jeder Mensch kontrolliert den anderen. Wissen Sie, dass jeder Mensch ein Richter ist über andere? Wer ist der Maßstab aller Dinge? Natürlich ich. Ja, ich habe immer recht. Wussten Sie das? Ich meine es wirklich. Haben Sie schon mal Unrecht gehabt? Jeder Mensch hat recht. Nur deshalb kämpft er, weil er im Recht ist. Der Mensch verlangt Anbetung. Haben Sie schon mal verlangt, dass jemand Ihnen Danke sagt, Sie respektiert und anerkennt? Ja oder nein? Absolut. Was ist, wenn es nicht passiert? Ich hatte einen Patienten, der hat eine Party gefeiert, Geburtstagsparty in einer Gaststätte, und er hat dort mit den gefeiert, und am Ende guckt er die Rechnung durch, als er zu Hause angekommen ist, und sieht, dass das der Wirt um 200 D-Mark noch zu der Zeit verrechnet hat. Das heißt, er hat ihm anstelle 900 D-Mark berechnet, nur 700 D-Mark berechnet. Und dann ruft er natürlich an den Wirt und sagt, hallo, du hast dich verrechnet. Wenn er ein Mensch ist, der gerecht ist, dann sagt er, ich gehe und bringe ihm die 200 D-Mark. Würden Sie das auch noch tun? Würden Sie es tun oder nicht? Ja, manche würden das tun. Und so macht doch dieser Mann sich am nächsten Tag auf, geht in die Wirtschaft, gibt dem Mann seine 200 D-Mark, und während er in der Wirtschaft ist, trinkt er einen Saft mit seiner Frau. Was erwartet er vom Wirt? Aber der Wirt ist gerecht, er verlangt ihm die 5 D-Mark 80. Und was macht der Mensch darauf? Der Gerechte, der ihm das Geld gebracht hat, so freizügig. Er ärgert sich und geht 15 Jahre nicht mehr in die Wirtschaft. Das heißt, warum hat er etwas getan? Damit er dafür anerkannt wird. Wir lieben es doch, oder? Warum glaubt ihr, gehen die großen Leute auf die Bühne? Es gibt ihnen ein gutes Gefühl, sie werden angebetet. Der größte Beweis, dass der Mensch denkt, er ist Gott, ist, dass er etwas gibt, bevor er nimmt. Wir machen nochmal den Vergleich. Gott hat keine Bedürfnisse, er gibt nur, und der Mensch ist ein Kanal, er muss nehmen, bevor er gibt. Wenn er also gibt, bevor er nimmt, dann muss er Gott sein, automatisch. Das ist mein erster Beweis. Und ich hoffe, dass Sie alle sich wiedererkennen, dass Sie alle diese Sachen ausüben. Und wissen Sie, jeder, der heute an der Regierung wäre, würde gleich handeln wie die Regierung. Wissen Sie das? Es ist völlig egal, wer regiert. Weil jedem, der Macht gegeben wird, wird sie missbrauchen. Weil es erfüllt ihn. Deshalb wird niemand, der einmal Macht hat, auf seine Macht wieder verzichten. Er kann es nicht. Und würde jetzt demjenigen, der gegen jemanden ist, die Macht gegeben, würde nie anders reagieren. Sie kennen vielleicht den Test, den man gemacht hat in den USA, in New York in den 70er Jahren oder 60er Jahren, wo man eine Gruppe von Studenten genommen hat, denen hat man gesagt, ihr seid jetzt die Insassen eines Gefängnisses und ihr seid die Wärter. Und man hat den Wärtern absolute Macht gegeben über ihre Insassen. Gucken Sie es an, ich glaube, es heißt der Test oder das Experiment. Wissen Sie, in wie viel Zeit aus normalen Menschen Bestien geworden sind? Was glauben Sie? In 5 Tagen. Oder 7 Tagen, wenn ich mich richtig erinnere, der Test sollte 10 Tage gehen. Man musste den Test unterbrechen, weil diese ganz normalen Menschen, denen man völlige Macht gegeben hat über die Insassen im Gefängnis, haben angefangen, diese zu foltern, sie zu quälen, einfach aus dem Nichts heraus.

Jedem, der Macht bekommt, ändert sein Verhalten sofort. Deshalb richten Sie keinen Politiker, richten Sie keinen, weil wenn Sie an Ihrer Stelle wären, würden Sie es genauso tun. Nur wenn jemand den Irrtum weg hat, dass er Gott spielt, nur dann, und Sie werden ja sehen jetzt, die Bestrebungen, die wir haben, ist ja nichts anderes. Sie können in jedem Menschen jetzt betrachten, wenn er Gott spielt oder nicht. Jeder, der über andere bestimmen will, jeder, der anderen etwas aufzwingen will, muss Gott sein. Er ist kein Mensch. Er muss sich über dich erheben und sagen, ich bin gescheiter wie du und du musst mir jetzt untertan sein. Es gibt noch einen Beweis, den ich euch vor Augen halten möchte, dass wir alle Menschen denselben Irrtum haben in uns, der uns zerstört, der auch alles verhindert, dass wir uns selbst erkennen können. Die Ideologien. Ideologien sind Dinge, die man sieht, weil sie werden geschrieben, sie stehen in Büchern. Und Sie können sich anschauen, die erste und weit verbreiteste Ideologie sind die Religionen. Und fast alle Religionen lehren eine Lehre, nämlich sie sind Götter oder ein Teil Gottes. Und es gibt keine Religion, die keine Macht ausübt. Und jeder, der Macht ausübt über andere, muss. Jeder, der Zwang ausübt über andere, muss sich als Gott halten und muss falsch sein. Jedes System, das Zwang ausübt, in dem Sinne nicht nur Macht, damit es etwas einschränkt, weil du was Falsches tust, sondern weil es dich zwingt, etwas zu tun, ist ein falsches System. Dann haben wir die Atheisten, die Humanisten, die Kommunisten und wie sie alle Isten sind. Und sie alle haben einen Glauben und der entsteht aus der Idee, dass sie Götter sind, nämlich sie sind geistig unabhängig. Sie produzieren ihre Liebe selbst. Sie produzieren ihre geistigen Bedürfnisse selbst. Aber ich bin so dankbar, wenn ich diese Art von Menschen habe bei mir in der Praxis, dass wenn ihre Frau stirbt, brechen sie zusammen. Sie waren ja jetzt so geistig unabhängig und plötzlich stirbt die Frau oder das Kind und sie gehen in eine Depression und in eine Selbstzerstörung, was ja völlig beweist, dass sie nicht geistig unabhängig sind. Aber ihre Ideologie entstammt aus der Idee eines Gottes und wenn du Gott bist, bist du geistig unabhängig. Und dann meine Kollegen, die Wissenschaftler, sie sind die Besten von allen. Sie haben sich eine Theorie zurechtgerecht, indem sie eine Wirkung, eine Ursache heißen. Und das ist die Evolutionstheorie. Sie sagt, dass aus einem niedrigen Wesen ein höheres Wesen entsteht. Also wer ist das höchste Wesen? Automatisch. Ja? Deshalb können Sie in jeder Ideologie, egal welches ist, dieselbe Wurzel entdecken. Sie sind alle auf einem Baum, egal ob sie rechts oder links, oben oder unten stehen. Sie alle sind davon überzeugt, dass sie Götter sind und sie verhalten sich alle als Götter. Einer sieht sich höher als der Nächste. Jeder ist Besserwisser und Besserkönner. Jeder ist im Wettbewerb mit dem anderen. Jeder ist im Wettkampf mit dem anderen, im Machtkampf, im Richtersein, im Kontrolleur, in Gewalt und am Ende Krieg und Mord. Vor kurzem ist eine Bombe explodiert neben Beirut. Mein Sohn wohnt in Beirut. Einer von Ihnen, so werden nachher schauen in den Nachrichten, was da passiert. Gewalt. Aber auch die religiösen Menschen. Ich habe jetzt die Christen und die Religionen auf den Baum getan. Was gibt es für einen Unterschied unter ihnen? Ob sie die katholische, die evangelische, die Lutheraner, die evangelischen Freikirchen alle zusammen, Zeugen Jehovas, Heilsarmee, andere Religionen, da sind die Juden, alles was drin ist, was ich denke an Religion. Jeder denkt von sich, er ist Gott, weil er verhält sich so. Er sagt, ich bin höher als der andere, ich weiß es besser, ich bin im Wettbewerb mit dem anderen, ich bin im Wettkampf mit dem anderen, ich bin im Machtkampf mit dem anderen. Wie viele Kriege wurden aufgrund der Religion geführt? Kontrolleur, Richter, Gewalt, Mord und Krieg. Die einzige Lösung ist und wäre darin, dass jeder das wäre, was er tatsächlich ist, nämlich ein Geschöpf. Wäre ein Geschöpf, dann hätten wir alle Platz auf dem Baum. Wir könnten unterschiedliche Nationen sein, wir können unterschiedliche Fähigkeiten haben, wir können unterschiedliche Hautfarben, wir können unterschiedliche Kleidung haben, wir können unterschiedlichen Geschmack haben, wir können unterschiedliche Größen, wir können unterschiedliche Aufgaben haben. Wir würden uns alle als gleich mit dem anderen sehen. Wir hätten keinen Anspruch, es besser zu wissen oder zu können. Wir würden nie im Wettbewerb mit dem anderen sein, weil wir müssen uns nicht messen, nicht vergleichen. Nur Götter vergleichen sich unter sich. Es wäre nie ein Wettkampf, kein Machtkampf. Keiner richtet den anderen, weil er muss es ja nicht. Er muss

sie nicht kontrollieren, weil keiner kann ihm etwas nehmen noch geben. Es gäbe keine Gewalt und es gäbe keinen Krieg und keinen Mord. So, die Lösung wäre, zu verstehen, wer ich bin. Ich bin ein Geschöpf. Und wenn ich ein Geschöpf bin, dann bin ich im Gesetz. Nämlich, ich weiß, ich habe kein Eigentum, ich kann nichts herstellen, also muss ich zuerst nehmen. Und wenn ich es nicht für mich behalte, habe ich immer Gewinn. Weil der Gewinn ist immer im Geben. Und das wissen Sie. Sie haben es experimentiert. Wann fühlt man sich wohl? Wenn man was nimmt oder wenn man es gibt? Ja? Immer dann, wenn wir geben, dann sind wir erfüllt. Deshalb ist meine Frage am Schluss. Die wichtigste Erkenntnis ist, dass wir etwas von uns wissen. Es ist die Selbsterkenntnis. Und diese Selbsterkenntnis ist das, was wir alle wissen müssen über uns. Wir haben alle von vornherein eine Täuschung in uns selbst. Wir haben eine angeborene Lüge über uns selbst. Diese angeborene Lüge ist die falsche Identität. Wir glauben, wir sind jemand, der wir nicht sind. Vom ersten Augenblick der Zeugung bis zum Tod. Es sei denn, wir ändern die Identität. Es sei denn, wir werden das, was wir tatsächlich sind, nämlich Kanäle und Geschöpfe. Und dann hätten wir nicht nur jeden Streit auf der Welt gelöst, dann hätten wir auch jede Krankheit geheilt. Weil der Ursprung aller Dinge, die negativ sind, ist der Selbstbetrug und die Erhebung eines über den anderen. Natürlich können wir nichts dafür, dass wir so geboren sind. Aber wenn wir es jetzt sehen, dann können wir was dafür, ob wir so bleiben wollen. Und ich habe schon lange den Kampf meiner Gottheit angesagt. Meine Frau ist meine Frau, mit der ich jeden Tag lebe. Und ihr wisst, wenn man immer zusammenlebt, wird man meistens von dem am meisten provoziert, mit dem man lebt. Weil an den hat man die größten Erwartungen. Und es sind immer Kleinigkeiten, die mich stören. Ja, stören Sie große Sachen? Mich stören Kleinigkeiten. Und zum Beispiel, ich liebe Wärme. Meine Frau hat kein Problem mit der Kälte. Ich zittere schon, wenn ich nur durchs Fenster schaue. Und jetzt komme ich in die Küche und die Tür zur Terrasse ist weit offen. Und ich sage, es zieht, also ich meine, es kommt kalt. Und ich richte sie und sage und denke mir, sie tut es absichtlich, weil sie will jetzt Kälte haben und ich brauche Wärme. Und wer denkt denn immer, er muss geliebt werden? Ja, wir werden morgen Abend sehen, denn alles, was aus dieser Lüge herauskommt in unserem Leben, das uns katastrophal zerstört. Und wenn wir, und dann erkenne ich meine Not, ich ärgere mich. Und dann, was wollen Sie am letzten tun? Sich selbst verändern oder die Frau verändern? Und ich habe gelernt, es ist aber eine mühevolle Arbeit, aber es ist eine befreiende Arbeit. Wenn immer sie einen Fehler macht oder ich richte es als Fehler, ich an mir, das heißt in mir was verändern muss, nicht in ihr. Wir müssen den Krieg deklarieren, dem Irrtum in uns und aufhören mit den anderen Krieg zu führen. Weil die anderen können uns nie ein Bedürfnis stillen. Weil sie wurde nicht dazu gemacht, dass sie mich, die mir dienen oder meine Bedürfnisse befriedigen. Weil das Gesetz erlaubt es nicht und auch nicht unsere Konstruktion, dass jemand für mich isst, jemand für mich denkt, jemand für mich schläft oder sich jemand für mich wärmt. Niemand kann etwas für meine Bedürfnisse tun, außer ich selbst. Also was will ich dann vom anderen? Deshalb lasst uns
diesen Schluss für heute Abend ziehen.

Wir haben ein Problem, nicht außerhalb von uns, sondern in uns. Und wir werden das Problem außerhalb von uns nie lösen können, weil der andere ist ein geschlossenes Individuum. Aber wir haben zumindest eine Chance, wenn wir wollen, den Irrtum in uns zu entfernen und zu ersetzen mit der Wahrheit. Und wenn wir aus der Wahrheit leben über uns selbst, werden wir frei sein. Ganz egal, wie die Regierungen sind, weil die Freiheit ist nur im Geist.

0: So maybe you remember from last night.
1: Vielleicht erinnert ihr euch noch von gestern Abend.
0: We were talking about truth.
1: Wir haben dort über die Wahrheit gesprochen.
0: Jesus said that we are to be changed by the truth.
1: Jesus sagte, dass wir durch die Wahrheit verändert werden.
0: And if this represents our mind,
1: und wenn das hier, dieser Kreis, unseren Verstand darstellt,
0: perhaps we could say that this represents our conscious mind and this our unconscious.
1: Und wir annehmen, dass der kleinere Teil oben unser Bewusstsein darstellt und der größere Teil unten unser Unbewusstes.
0: Many persons, as they study the Bible,
1: viele Personen, die jetzt die Bibel studieren,
0: they fill their unconscious mind with Bible facts.
1: Füllen ihr Unbewusstes mit biblischen Fakten.
0: I mean, they know what is true.
1: Was ich damit meine ist, dass sie wissen, was wahr ist.
0: And if you were to give them a test,
1: und wenn ihr sie prüfen würdet,
0: they would pull this information into their conscious mind,
1: dann werden sie diese Information aus ihrem Unbewussten in das Bewusstsein hereinholen.
0: And they would know, for example, who wrote the book of Luke or who wrote the book of Acts.
1: Dann werden sie zum Beispiel dir antworten, wer das Buch Lukas geschrieben hat oder wer das Buch der Apostelgeschichte geschrieben hat.
0: But what I showed you last night,
1: aber was ich euch gestern Abend darstellte,
0: is that when the gospel is in this part of our mind, our unconscious mind,
1: wenn nun das Evangelium hier in dem unbewussten Teil unseres Verstandes sich aufhält,
0: when it's here, it is not really changing us.
1: Wenn es sich hier befindet, wird es uns nicht verändern.
0: And this is why we should spend time thinking about the cross, about the judgment, about the second coming.
1: Und das ist der Grund, warum wir Zeit investieren müssen, um über das Kreuz, über die Wiederkunft und über das Gericht nachdenken sollten.
0: As long as it's in our conscious mind, our lives are being changed.
1: Und solange es in unserem Bewusstsein sich diese Wahrheiten befinden, wird es auch unser Leben verändern.
0: I suggested a method for how to keep truth in our conscious mind.
1: Und ich habe eine Methode vorgeschlagen, wie wir diese Wahrheit in unserem Bewusstsein bewahren können.
0: When I am teaching,
1: wenn ich lehre,
0: I often will ask a student to please explain back to me what I've just explained to him.
1: Dann frage ich oft einen Studenten, ob er mir das zurück erklären kann, was ich gerade ihm erklärt habe.
0: If he tells me he cannot do it,
1: wenn jemand mir sagt dann, dass er es nicht schafft,
0: I will explain it again.
1: Dann werde ich es ihm nochmals erklären.
0: And this time he will listen more carefully.
1: Und diesmal wird er dann aufmerksamer zuhören.
0: For fear I will ask a second time.
1: Und aus Furcht werde ich ihn dann ein zweites Mal fragen.
0: If you will share with your neighbors,
1: wenn du das mit deinen Nachbarn weitergibst,
0: with your coworkers,
1: mit deinen Mitarbeitern,
0: you will find that your understanding of truth will increase dramatically.
1: Dann wird dein Verständnis über die Wahrheit dramatisch sich zunehmen.
0: As you try to make it simple,
1: wenn du es auch dabei belässt, dass es einfach bleibt,
0: you will comprehend it.
1: Dann wirst du es auch verstehen.
0: So I recommend sharing the gospel with other people.
1: Also ich empfehle euch, dass ihr das Evangelium anderen Menschen weitergebt.
0: I may have blue now. Let me just see.
1: Dann versuchen wir es mit blau.
0: Purple. Okay, all right, it's good. So this was the main idea last night.
1: So das war in etwa der Grundgedanke gestern Abend.
0: That we want to keep our conscious mind full of important things.
1: Dass wir unser Bewusstsein anfüllen mit den wichtigen Wahrheiten.
0: This morning,
1: heute Morgen,
0: we talked about love.
1: Haben wir über die Liebe gesprochen.
0: And about sentimentality.
1: Und über die Sentimentalität.
0: We made a contrast between the love that the world has and the love that Christians have.
1: Wir zeigten den Unterschied auf zwischen der Liebe, die wir in der Welt, wie sie in der Welt praktiziert und verstanden wird, und der Liebe, wie sie unter Christen praktiziert und verstanden wird.
0: The love of the world is a love for those who love us back.
1: Die Liebe

0: der Welt ist die Liebe, die dann liebt, wenn zurückgeliebt wird.
1: But God has a type of love that loves those that will not return any love.
0: Aber die Liebe Gottes liebt selbst dann, wenn sie nichts zurück zu erwarten hat.
1: So God sends rain and sunshine even on North Korea.
0: Also, wir wissen, dass Gott seinen Regen und auch den Sonnenschein selbst über Nordkorea ausgießt.
1: And we should follow this example.
0: Und wir sollten auch diesem Beispiel folgen.
1: If we do not have this kind of love,
0: wenn wir nicht diese Art der Liebe in unserem Leben haben,
1: then our love is, what is the word? It is in danger of falling to pieces.
0: Dann steht unsere Liebe in Gefahr, sich in Bruchstücke zu verlieren.
1: What I mean,
0: was ich damit meine,
1: is that when iniquity is abounding,
0: wenn also die Bosheit zunimmt,
1: love tends to decrease.
0: Dann neigt die Liebe dazu, abzunehmen.
1: But it is this type of love that is most sensitive.
0: Aber es ist die Liebe in der Form, wie sie die Welt liebt, die sehr sensibel ist. Es ist die sentimentale Liebe.
1: When we learn to love those who even reject our message,
0: wenn wir aber lieben selbst diejenigen, die unsere Botschaft zurückweisen,
1: we are prepared to play. Yeah, we're prepared for Christ's coming.
0: Dann sind wir in Wirklichkeit vorbereitet für das zweite Kommen Jesu.
1: Let me show you something about this.
0: Lasst mich euch etwas darüber noch näher zeigen.
1: Look at Joel chapter 2.
0: Wir wollen gemeinsam Joel Kapitel 2 aufschlagen.
1: Joel 2 is famous as the chapter where the latter rain is poured out.
0: Joel ist das Buch, das und vor allem Kapitel 2, das bekannt dafür ist, dass der Heilige Geist ausgegossen wird.
1: And I'm asking just you, is the latter rain a well understood phrase here?
0: Yeah.
1: Okay. So the latter rain is mentioned in verse 23.
0: So wird hier der Spätregen in Vers 23 erwähnt.
1: Look back at verse 17.
0: Und jetzt schauen wir mal zurück in Vers 17.
1: Let the priest, the ministers of the Lord, weep between the porch and the altar.
0: Lasst die Priester des Herrn Diener weinen zwischen der Vorhalle und Altar.
1: This is a very interesting idea.
0: Und das ist eine sehr interessante Gedanke.
1: Let me put this somewhere else. If I draw a picture of the sanctuary,
0: wenn ich jetzt euch hier ein Bild von dem Heiligtum darstelle,
1: the porch and the altar,
0: hier der Altar und das Waschbecken,
1: between them is right here.
0: Und genau zwischendrin befindet sich es hier, wo ihr den Punkt seht.
1: The priests are here and they are weeping.
0: Und die Priester befinden sich jetzt also hier und weinen zwischen Vorhalle und Altar.
1: You will have to read this some other time.
0: Ihr werdet das schon ein andermal gelesen haben.
1: But Ezekiel also describes men as being in the same place.
0: Aber der Prophet Ezekiel beschreibt uns, dass selbst die Menschen an denselben Ort im Heiligtumsdienst kommen und treten.
1: And in Ezekiel's vision, these men are worshiping the sun.
0: Und Hesekiel in Kapitel 8 zeigt uns dann, dass diese Männer, die dort stehen, die Sonne anbeten.
1: It's interesting when they look at the sun from this position.
0: Und es ist sehr interessant, wenn man von dieser Position aus die Sonne betrachtet.
1: If you were watching them, you might think that they were looking at the lamb on the altar.
0: Dann mag es zunächst so aussehen, als ob sie auf das Lamm schauen, das hier auf dem Altar liegt.
1: It's a very interesting picture.
0: Und das ist ein sehr interessantes Bild hier.
1: But in Joel 2,
0: aber in Joel Kapitel 2,
1: here's what the weeping priests are saying.
0: Da hören wir jetzt, was diese weinenden Priester sagen.
1: Spare thy people, O Lord, and give not your heritage to reproach.
0: Herr, schone dein Volk und lass dein Erbteil nicht zu Schanden werden.
1: Do you remember I told you this morning that Moses prayed for the people that did wrong.
0: Ich habe euch heute Morgen gezeigt, dass Moses für die Menschen betete, die das Falsche taten.

0: And I suggested that you might study Numbers 14 when you have your own time.
1: Und ich habe euch gesagt, dass wenn ihr für euch seid, ihr das noch mal vertiefen könnt, dieses Studium.
0: If you do this, you will find that the prayer in Numbers 14 is very similar to the prayer here in Joel chapter 2.
1: Und es ist interessant, dann festzustellen, dass hier dieses Gebet Mose in Kapitel 14 etwa den Gedanken entspricht, was das Gebet hier der Priester darstellt.
0: God's people are saying, God, please forgive your church.
1: Gottes Volk sagt hier, Gott, bitte vergib deiner Gemeinde.
0: But why should God forgive the church?
1: Und warum sollte Gott seiner Gemeinde vergeben?
0: It's for his own reputation.
1: Es ist um seiner eigenen Ehre wegen.
0: I guess I took more than 5 minutes for my review, but I'm not done yet.
1: Ich hatte eigentlich vor, nur 5 Minuten für meine Wiederholung zu nehmen, aber ich bin immer noch nicht ganz fertig.
0: This is really a very important idea.
1: Und das ist wirklich ein wichtiger Gedanke.
0: You can find it in more detail in Ezekiel chapter 20.
1: Ihr seht dieses Konzept noch detaillierter in Ezekiel Kapitel 20.
0: There it tells the story of the history of Israel.
1: Dort seht ihr die Geschichte der der Geschichte Israels.
0: God says they were rebellious when they were in Egypt.
1: Und da heißt es, dass sie rebellierten, als sie noch in Ägypten waren.
0: And I would have destroyed them.
1: Und wenn jetzt Gott sie vernichtet hätte.
0: But I forgave them for the sake of my own reputation among the heathen.
1: Hat er ihnen aber vergeben um seiner Ehre und seines Namens willen wegen den Heiden.
0: In other words, if God had destroyed the Jews.
1: In anderen Worten, hätte Gott sein Volk, die Juden, vernichtet.
0: The Egyptians would have concluded that Jehovah was not a powerful God.
1: Hätten die Ägypter daraus geschlussfolgert, dass Yahweh, der Gott Israels, kein wirklich mächtiger Gott gewesen wäre.
0: And so God delivered the people out of Egypt.
1: So hat jetzt Gott sein Volk aus Ägypten herausgeführt.
0: But in the wilderness they did so badly.
1: Aber sie haben dann dort in der Wüste sich so daneben benommen,
0: that God said he would have destroyed them.
1: Dass Gott letztendlich sagte, dass er sie vernichtet hätte.
0: But he says he spared them for the sake of the heathen.
1: Aber er sagte, dass er sie bewahrt hat um der Heiden, um der Ungläubigen willen.
0: Because when the heathen would look at Israel,
1: denn wenn jetzt die Ungläubigen, die Heidenvölker auf Israel schauen,
0: they judged the truth on the basis of the success of the nation.
1: Werden sie die Wahrheit daran beurteilen, wie erfolgreich jetzt die jüdische Nation gewesen wäre?
0: So God told them to keep the Sabbath.
1: Also hat Gott jetzt hier zum Beispiel gesagt, haltet meinen Sabbat.
0: That's Ezekiel 20, verse 12.
1: Zum Beispiel in Ezekiel 20, Vers 12.
0: For many Adventists, it's the only verse we know in the whole chapter.
1: Und für viele Adventisten ist es der einzige Vers überhaupt, den wir im ganzen Kapitel kennen.
0: But the chapter goes on to say that they did not keep the Sabbath.
1: Aber in diesem Kapitel wird uns deutlich gemacht, dass sie den Sabbat nicht gehalten haben.
0: So God spoke to their children.
1: Also hat Gott zu seinen Kindern gesprochen.
0: He told their children, do not do like your fathers.
1: Und so sagte er den Nachkommen Israels, handelt nicht nach der Väterweise.
0: And then he told the children to keep the Sabbath.
1: Und sagte den Kindern, haltet ihr meinen Sabbat.
0: That's Ezekiel 20, verse 20.
1: Das ist nun jetzt Ezekiel 20, Vers 20.
0: That's the other verse the Adventists know in the chapter.
1: Das ist der zweite Vers, den Adventisten in diesem Kapitel kennen.
0: But these two verses are part of one story.
1: Aber diese zwei Verse sind in Wirklichkeit voneinander, sind zwei Teile einer ganzen Geschichte.
0: God shows that when his people rebel,
1: Gott zeigt uns, wenn sein Volk rebelliert,
0: he doesn't reject the body,
1: dann weist er nicht das ganze Volk als Ganzes zurück.
0: He rejects the generation.
1: Er weist immer die verantwortliche Generation zurück.
0: We read the prayer in verse 17.
1: Wir haben das Gebet nun in Vers 17 gelesen.
0: Look at what happens in verse 18.
1: Schaut, was jetzt geschieht in Vers 18.
0: Then will the Lord be jealous for his land and pity his people.
1: Dann wird der Herr um sein Land eifern und sein Volk verschonen.
0: Verse 18 is the beginning of the promise that ends in verse 23.
1: Vers 18 ist der Anfang der Verheißung, die dann

0: mit Vers 23 endet.
1: If I could say this in a simple way,
0: wenn ich das nun vereinfacht wiedergebe,
1: the latter rain follows after an experience of intercessory prayer.
0: Bedeutet das, dass der Spätregen die Folge ist von einem Fürbittegebet des Volkes?
1: When the faithful people are praying earnestly that God will spare the unfaithful people.
0: Wenn also jetzt die treuen Gläubigen anfangen für die Untreuen zu beten,
1: this is when God sends his latter rain power on the church.
0: Wird Gott seine Kraft des Spätregens ausgießen auf seine Gemeinde?
1: Yeah. Now you can turn to Luke 18.
0: Und jetzt können wir in Lukas Kapitel 8 aufschlagen. Kapitel 18, Entschuldigung. Lukas Kapitel 18.
1: 18 in Vers 8.
0: Und dort der Vers 8.
1: Jesus is talking about his persecuted people.
0: Dort spricht Jesus über seine verfolgte Gemeinde.
1: I tell you that he will avenge them speedily.
0: Ich sage euch, er wird ihnen Recht schaffen in Kürze.
1: Nevertheless, when the Son of Man comes, will he find faith on the earth?
0: Doch wenn der Menschensohn kommen wird, meinst du, er werde Glauben finden auf Erden?
1: I can do this, right?
0: Ja.
1: It's one of the most intimidating verses in all of Scripture.
0: Das ist einer der wirklich entscheidendsten Texte hier in der ganzen Schrift.
1: It ought to make each one of us feel a little nervous.
0: Und vielleicht wird der eine oder andere von uns deswegen nervös.
1: I want to talk to you a little bit about Germany.
0: Ich möchte euch ein wenig über Deutschland erzählen.
1: You know, you have, your country has made some very valuable contributions to the world.
0: Nun, euer Land hat sehr wichtige und wertvolle Beiträge geleistet für die ganze Welt.
1: The Chinese might have invented printing.
0: Es mag sein, dass die Chinesen den Druck erfunden haben.
1: But you made it famous.
0: Aber ihr habt es berühmt gemacht.
1: And it was right here, at least in the early 1500s, that most printed materials were Reformation publications.
0: Und es war wirklich hier in diesem Land, als in den frühen Jahren des 16. Jahrhunderts der Buchdruck die Reformation vorbereitet hatte.
1: But I only say this because I want to say something negative about your country.
0: Aber ich sage das eigentlich nur deswegen, um etwas Negatives über euer Land zu sagen.
1: It was here that an idea began that is known as higher criticism.
0: Es war dieses Land, in der etwas begann, was wir heute nennen die höhere Bibelkritik.
1: The word higher is a reference to the position of the man compared to the Bible.
0: Das Wort höher bezieht sich eigentlich auf die Position der Männer, die sich gewissermaßen über die Position der Bibel gestellt haben.
1: I don't mean that he stands on the Bible.
0: Damit meine ich nicht, dass sie auf der Bibel stehen.
1: But I mean that he is evaluating the Bible.
0: Das bedeutet, dass sie letztendlich die Bibel beurteilen.
1: I hope you can see how backwards this is. The Bible should be evaluating me.
0: Ihr könnt sehen, wie eigentlich das genau umgedreht dessen ist, wie es sein sollte, nämlich die Bibel sollte mich beurteilen.
1: But I want to talk to you about this concept as it applies particularly to Seventh-day Adventists.
0: Und auf irgendeine Weise hat dieses Konzept hier auch die Adventgemeinde, die Adventisten berührt.
1: I mentioned last night that Uriah Smith was having trouble in 1888.
0: Und ich habe gestern Abend erwähnt, dass Uriah Smith im Jahr 1888 Probleme hatte.
1: Let's say that this circle represents all of the published materials by Ellen White.
0: Nehmen wir mal an, dass dieser Kreis hier alle Schriften darstellt, die Ellen White publizierte.
1: Uriah Smith began to develop an interesting idea.
0: Uriah Smith hat einen sehr interessanten Gedanken entwickelt.
1: It was like an Adventist version of higher criticism.
0: Es war so eine Art adventistische Version von höherer Bibelkritik.
1: His idea was that part of what she wrote was inspired.
0: Sein Gedanke war folgender, dass er sagte und auch dachte, dass ein Teil ihrer Schrift inspiriert sei.
1: And part of it was culturally conditioned.
0: Und ein Teil Der andere Teil

0: kulturell beeinflusst ist.
1: That is, she saw this in vision and she heard this from her neighbor.
0: Was bedeutet, dass sie das eine in Vision sah und das andere hat sie von ihrem Umfeld wahrgenommen.
1: So this part is true and this part is a mixture of truth and error.
0: Das eine bedeutet, dass es wahr ist und das andere ist so eine Mischung zwischen Wahrheit und eigentlich Irrtum.
1: If you adopt this concept,
0: wenn ihr nun dieses Konzept annehmt,
1: your mission becomes to figure out which statements belong here and which belong here.
0: Dann wird das nächste sein, was ihr tun werdet, ist zu unterscheiden, welches gehört hier hinein und welches dort in den anderen Bereich.
1: And it becomes easier than you think.
0: Und es ist einfacher als du denkst.
1: If you agree with it, it belongs here, and if you disagree, it belongs here.
0: Das bedeutet nämlich, wenn du damit übereinstimmst mit dem, was sie schreibt, dann gehört es dort hinein und wenn du nicht darüber mit in Übereinstimmung bist, dann gehört es in den Irrtum.
1: So the Bible loses its power, or Ellen White's writings lose their power to modify your life.
0: Und auf diese Weise verliert sowohl die Bibel als auch die Schriften Ellen Whites ihre Kraft, dein Leben zu beeinflussen.
1: I shared with you this morning a definition of faith.
0: Ich habe heute Morgen mit euch die Definition des Glaubens betrachtet.
1: I shared that faith is living by every word that proceeds from the mouth of God.
0: Und wir haben dort erkannt, dass Glaube bedeutet, dass man aus jedem Wort, das aus dem Munde Gottes kommt, lebt.
1: Do you see the importance of the word every in view of this illustration?
0: Könnt ihr in Bezug auf die Illustration, die wir hier gerade dargestellt haben, die Bedeutung des Wortes jedes herauserkennen?
1: Higher criticism is really the very opposite of the concept of faith.
0: Die höhere Bibelkritik ist in Wirklichkeit genau das Gegenteil dessen, was Glaube meint.
1: Turn with me in your Bibles to Matthew chapter 14.
0: Lasst uns gemeinsam Matthäus Kapitel 14 lesen.
1: Matthew 14.
0: Matthäus Kapitel 14.
1: We're looking at verse 28.
0: Und dort schauen wir uns Vers 28 an.
1: Peter answered him and said, Lord, if it be thou, bid me come to you on the water.
0: Petrus aber antwortete ihm und sprach, Herr, bist du es, so befiehl mir, zu dir zu kommen auf dem Wasser.
1: Do you see evidence that Peter had faith?
0: Seht ihr den Beweis, dass Petrus tatsächlich Glaube hatte?
1: To accept an invitation to get out of the boat and walk.
0: Nämlich auf die Einladung zu warten, aus dem Boot zu steigen und auf dem Wasser zu gehen.
1: Verse 29.
0: Und jetzt schaut Vers 29.
1: And Jesus said, come.
0: Und Jesus sprach, komm her.
1: And when Peter was come down out of the ship, he walked on the water to go to Jesus.
0: Und Petrus stieg aus dem Boot und ging auf dem Wasser und kam auf Jesus zu.
1: But when he saw the wind boisterous, he was afraid.
0: Als er aber den starken Wind sah, erschrak er.
1: And beginning to sink, he cried, saying, Lord, save me.
0: Und er begann zu sinken und schrie, Herr, hilf mir.
1: And immediately Jesus stretched forth his hand and caught him.
0: Und Jesus aber streckte sogleich die Hand aus und ergriff ihn.
1: Listen carefully.
0: Und jetzt achtet genau darauf.
1: And said to him, O thou of little faith, why did you doubt?
0: Und sprach zu ihm, du Kleingläubiger, warum hast du gezweifelt?
1: Is little faith enough to walk on water?
0: Ist ein wenig Glaube genug, um auf Wasser zu gehen?
1: For a while it is.
0: Yeah. Ja, zumindest okay. ein wenig, eine Weile lang.
1: Little faith is an up and down experience.
0: Kleinglaube ist eine Auf- und Ab-Erfahrung.
1: Did Peter believe in the power of Jesus?
0: Glaubte Petrus an die Macht und Kraft von Jesus?
1: Yes.
0: Ja.
1: He was willing to get out of the boat.
0: Er war bereit, aus dem Boot zu steigen.
1: He knew where to cry when he was sinking.
0: Er wusste, zu wem er rufen musste, als er sank.
1: But his little faith was easily distracted by the problems that were around him.
0: Aber sein kleiner Glaube war sehr einfach zu beeinflussen durch die Dinge um ihn herum.
1: Go forward two chapters.
0: Lasst uns zwei Kapitel nach vorne gehen.
1: Chapter 16.
0: In Kapitel 16.

0: We're looking at verse 5.
1: Und dort schauen wir uns Vers 5 an.
0: And when his disciples were come to the other side, they had forgotten to take bread.
1: Und als die Jünger ans andere Ufer gekommen waren, hatten sie vergessen, Brot mitzunehmen.
0: Then Jesus said to them, take heed and beware of the leaven of the Pharisees.

0: Seht zu und hütet euch vor dem Sauerteig der Pharisäer und Sadduzäer.
1: Why were they lacking bread?
0: Warum hatten sie kein Brot?
1: You see, it was because they had forgot to bring it.
0: Ganz einfach, hier seht ihr es, sie hatten vergessen, es mitzunehmen.
1: Do you remember how they got this bread?
0: Wisst ihr noch, wie sie zu dem Brot kamen?
1: When Jesus fed the thousands of people,
0: als Jesus jetzt Tausende von Menschen speist,
1: he made extra.
0: Macht er etwas über das Maß hinaus.
1: He told them to keep it in baskets.
0: Und er bat sie darum, es in Körbe aufzubewahren.
1: And this is the very next day.
0: Und das ist jetzt direkt der Tag danach.
1: So why do they not have bread? Because they forgot.
0: Und warum haben sie jetzt kein Brot? Weil sie es vergessen haben.
1: This is helpful for me when I find that spiritually that I'm lacking something.
0: Und das hilft mir zu verstehen im geistlichen Sinne, wenn ich erkenne, dass mir etwas fehlt.
1: I do not think to blame God for my spiritual troubles.
0: Ich kann nicht Gott dafür verantwortlich machen, wenn ich in meinem geistlichen Leben Schwierigkeiten bekomme.
1: He has provided extra.
0: Er hat eine extra Portion für mich vorbereitet.
1: And he's asked me to take advantage of his provision.
0: Und er bittet mich darum, für seine Vorsorge darauf zu achten und darum zu sorgen, dass ich es erhalte.
1: If I am hungry today, it is because I have forgotten to take bread.
0: Wenn ich heute hungere, dann liegt es daran, dass ich vergessen habe, das Brot mitzunehmen.
1: The disciples say in verse 7, it is because we have taken no bread.
0: Und das heißt hier in Vers 7, da dachten sie bei sich selbst und sprachen, das wird sein, dass wir kein Brot mitgenommen haben.
1: They were thinking about what was going on right around them.
0: Sie fangen jetzt an, darüber nachzudenken, was um sie herum geschieht.
1: And it caused them to miss the spiritual thing that Jesus was saying.
0: Und dabei versäumten sie, das zu verstehen, was Jesus ihnen sagen will.
1: Verse 8.
0: Vers 8.
1: Which, when Jesus perceived, he said to them,
0: als das Jesus merkte, sprach er zu ihnen,
1: O ye of little faith, why do you reason among yourselves?
0: O ihr Kleingläubigen, was bekümmert ihr euch doch,
1: because you've bought no bread,
0: dass ihr kein Brot habt?
1: Do you notice anything about this story similar to chapter 14?
0: Sagt es euch etwas hier, dieses Ereignis in Betracht auf das Kapitel 14?
1: Notice that Jesus says, not only does Peter have little faith, but even the 12 disciples have little faith.
0: Beachtet bitte, dass Jesus nicht nur sagt, dass Petrus kleingläubig ist, sondern dass alle seine Jünger Kleinglauben hatten.
1: They all believe in Christ's power.
0: Sie alle glaubten an die Macht Gottes.
1: But they're thinking about waves and hunger.
0: Aber alles, worüber sie nachdachten, waren Wellen und ihr Hunger.
1: The next verse in Matthew 16.
0: Der nächste Vers hier in Matthäus 16.
1: Jesus says, do you not remember the loaves with the feeding of the 4,000 and the feeding of the 5,000?
0: Und er sagt hier, denkt ihr nicht an die fünf Brote für die 5,000 und wie viel Körbe?
1: And how many baskets you took up?
0: Voll ihr da aufgesammelt habt?
1: Jesus wants us to keep his power in mind in our current troubles.
0: Jesus möchte, dass wir seine Macht dann in unserem Bewusstsein wieder hervorbringen, wenn wir in Schwierigkeiten sind.
1: If he feeds thousands of people yesterday,
0: wenn er in der Lage war, gestern Tausende von Menschen zu speisen,
1: God does not expect me to be concerned about hunger today.
0: Dann erwartet Gott von mir, dass ich mir nicht Sorgen mache um das Essen heute.
1: The disciples were very ashamed to be called men of little faith.
0: Die Jünger waren wirklich sehr beschämt darüber, dass sie von Jesus als Männer kleines Glaubens betrachtet wurden.
1: Look at chapter 15.
0: Lasst uns in Kapitel 15 blicken.
1: This is right between the two stories of little faith.
0: Genau in der Mitte dieser beiden Ereignisse.
1: Verse 22.
0: Und dort in Vers 22.
1: Behold, a woman of Canaan came out of the same coast.
0: Und siehe, eine kananäische Frau kam aus diesem Gebiet.
1: If the Israel had been faithful, probably her great-great-great-great-grandparents would have been killed.
0: Wenn Israel treu gewesen wäre, dann wären wahrscheinlich ihre Großeltern wahrscheinlich getötet.

0: geworden.
1: But she is alive.
0: Aber so lebt sie hier jetzt.
1: She says, "Have mercy on me, O Lord, thou son of David. My daughter is grievously vexed with the devil."
0: Und sie sagt, ach Herr, du Sohn Davids, erbarme dich meiner. Meine Tochter wird von einem bösen Geist übel geplagt.
1: But he answered her not a word.
0: Aber er antwortete ihr kein Wort.
1: Don't you think she must have been discouraged?
0: Glaubt ihr nicht auch, dass sie sehr entmutigt gewesen sein muss?
1: She's looking for help for her daughter.
0: Sie sucht Hilfe für ihre Tochter.
1: And then she hears the disciples saying, "Send her away."
0: Und dann hört sie auch noch zudem die Jünger, wie sie sagen, schick sie einfach weg.
1: Then finally Jesus speaks.
0: Und jetzt spricht Jesus endlich.
1: Verse 24.
0: Hier in Vers 24.
1: He answered and said, "I am not sent but unto the lost sheep of the house of Israel."
0: Er antwortete aber und sprach, ich bin nur gesandt zu den verlorenen Schafen des Hauses Israel.
1: If she was discouraged before, she will be more discouraged now.
0: Und wenn sie schon vorher entmutigt war, dann jetzt erst recht.
1: But she worships him and says, "Lord, help me."
0: Aber sie ehrt ihn und sagt, Herr, bitte hilf mir.
1: He answered and said, "It is not appropriate to take the children's bread and to cast it to dogs."
0: Aber er antwortete und sprach, es ist nicht recht, dass man den Kindern ihr Brot nehme und werfe es vor die Hunde.
1: It sounds almost like a racial insult.
0: Und es hört sich hier fast so an wie eine Rassendiskriminierung.
1: It had to hurt her deeply.
0: Und das muss sie tief verletzt haben.
1: But look at what she said.
0: Aber schaut bitte, was sie jetzt sagt.
1: She says, "Yes, Lord."
0: Ja, Herr, sagt sie.
1: But even the dogs eat the crumbs that fall from the master's table.
0: Aber doch fressen die Hunde von den Brosamen, die vom Tisch ihrer Herren fallen.
1: Verse 28.
0: Und jetzt in Vers 28.
1: Then Jesus answered and said unto her, "O woman, great is thy faith."
0: Da antwortet Jesus und sprach zu ihr, Frau, dein Glaube ist groß.
1: I want us to examine this great faith.
0: Und ich möchte, dass wir diesen großen Glauben etwas näher betrachten.
1: One interesting point about it.
0: Einer der interessanten Punkte daran ist.
1: It's found in someone who is outside of the church. She's not a church member.
0: Wie wir jetzt sehen, wir könnten das vergleichen mit jemandem, der kein Gemeindeglied ist.
1: Notice that it is earnest. She is beseeching Jesus to help her.
0: Ein wichtiger Aspekt ist, dass sie sehr ernsthaft Jesus bittet.
1: Notice that it is selfless.
0: Bitte beachtet auch, dass hier Selbstlosigkeit eine Rolle spielt.
1: She's searching for a benefit for someone beside herself.
0: Sie sucht nach einer Lösung für jemanden und nicht für sich selbst.
1: Notice that she feels unworthy.
0: Und bitte beachtet auch, dass sie sich selbst unwürdig fühlt.
1: She's willing to be compared to a dog.
0: Sie ist bereit, sich mit einem Hund vergleichen zu lassen.
1: And notice that it pushes through discouragements.
0: Und bitte beachtet auch, dass sie dazu imstande ist, durch Enttäuschung hindurchzutreten.
1: This is a model for us.
0: Das ist eine Art Modell für uns.
1: I'm sure that it's not a coincidence.
0: Ich glaube auch nicht, dass es Zufall ist.
1: That this is how her faith is described.
0: Dass die Art und Weise genau das ist, wie unser Glaube beschrieben wird.
1: Look at chapter 8.
0: Schaut bitte in Kapitel 8.
1: Matthew 8.
0: Mm-hmm. Matthäus Kapitel 8.
1: Verse 5.
0: Und hier in Vers 5.
1: When Jesus was entered into Capernaum, there came unto him a centurion.
0: Als aber Jesus nach Kapernaum hineinging, trat ein Hauptmann zu ihm.
1: The centurion was also outside of the church.
0: Der Hauptmann war ebenso kein Gemeindeglied.
1: Verse 5 says the centurion was beseeching him.
0: Und Vers 5 sagt uns, dass auch hier der Hauptmann ihn bat.
1: So he was earnest in his petition.
0: Also er hatte ein ernstes Anliegen in seinem Bitten.
1: He says, "Lord, my servant lies at home sick of the palsy, grievously tormented."
0: Er sagt hier in Vers 6, Herr, mein Knecht liegt zu Hause.

0: ist gelähmt und leidet große Qualen.
1: His petition was selfless. He was asking for someone else.
0: Seine Bitte war nicht um seiner selbst willen, sondern für jemand anderen.
1: Verse 8. The centurion answered and said, Lord, I am not worthy that you should come under my roof.
0: Und in Vers 8 sagt der Hauptmann, Herr, ich bin nicht wert, dass du unter mein Dach gehst.
1: He did not feel worthy to receive anything from Jesus.
0: Auch er fühlte sich unwürdig, irgendetwas nur von Jesus zu empfangen.
1: And though it is not as simple to see in this story,
0: und obwohl es nicht so einfach ist, direkt in dieser Geschichte es zu erkennen,
1: this Roman pushed through a great barrier of prejudice to ask for help from a Jew.
0: So ist doch erkennbar, dass dieser Hauptmann durch eine ganze Wand von Vorurteilen hindurchbrach, um das zu erbeten, was er von Jesus erbittet.
1: It would be discouraging even to think that the man who could help was a Jewish teacher.
0: Es war für ihn allein schon entmutigend, daran darüber nachzudenken, dass der Mann, um den er etwas bat, ein jüdischer Gelehrter war.
1: Look at verse 10.
0: Schaut in Vers 10.
1: When Jesus heard it, he marveled.
0: Als das Jesus hörte, wunderte er sich.
1: And he said to them that followed,
0: und er sprach zu denen, die ihm nachfolgten,
1: Verily I say to you, I have not found so great faith, no, not in Israel.
0: Wahrlich, ich sage euch, solchen Glauben habe ich in Israel bei keinem gefunden.
1: These are the only two people to whom Jesus says, you have great faith.
0: Das sind die einzigen beiden Personen, zu denen Jesus je gesagt hat, dass sie großen Glauben haben.
1: So what we have said so far,
0: was wir bisher gesagt haben, ist Folgendes.
1: Is that great faith has certain characteristics.
0: Großer Glaube hat ganz spezifische Charakteristika.
1: It is not always found inside God's church.
0: Und nicht immer werden diese Charakteristika in der Gemeinde gefunden.
1: But it is always earnest.
0: Aber es ist immer ernst.
1: Remember, the effectual fervent prayer of a righteous man avails much.
0: Denkt darüber nach, über den Text, wo es heißt, das Gebet eines Gerechten vermag viel.
1: It is always selfless.
0: Es ist immer selbstlos.
1: Not for himself, but for others, Jesus prayed and lived and worked.
0: Es war nicht um seinetwillen, sondern um andere willen, warum Jesus lebte, betete und diente.
1: And it does not feel that it deserves anything from heaven.
0: Und es ist auch nicht so, dass man bei großem Glauben empfindet, dass man irgendetwas vom Himmel verdienen sollte.
1: It asks for blessings because God is so kind, not because it feels so good.
0: Großer Glaube bittet Gott um Segnungen, nicht weil es sich gut anfühlt, sondern
1: good.
0: Weil es richtig ist und weil es gut ist.
1: I don't know German, I was just guessing.
0: Yeah, you guessed right.
1: All right. But the most important distinction between little faith and great faith.
0: Aber der größte Unterschied zwischen kleinem und großem Glauben
1: is that little faith is so easily distracted.
0: Ist, dass der kleine Glaube so leicht verunsicherbar ist.
1: And that great faith pushes so consistently through obstacles.
0: Und der große Glaube so konsequent durch Widerstände hindurchgeht.
1: So remember what Jesus said to Laodicea?
0: Erinnert ihr euch, was Jesus an die Gemeinde Laodicea sagte?
1: He said, you are poor.
0: Er sagte, du bist arm.
1: And the gold of Laodicea is faith that works by love.
0: Und das Gold Laodiceas ist die Liebe, der Glaube, der durch die Liebe tätig ist.
1: Then this is what I would expect about Laodicean prayers.
0: Und das ist, was wir erwarten sollten bei den Gebeten von Laodicea-Gläubigen.
1: They would be, do you know the word lackadaisical?
0: Lackadaisical? It's an idiom.
1: It means, it's the opposite of earnest.
0: Also das Gegenteil von Ernsthaftigkeit, lasch vielleicht in Deutsch.
1: Yeah. So I don't know if it was right, but I hope it was right.
0: Lax.
1: So yeah, almost like you pray, almost like you talk to appear to someone on your level.
0: Es ist vielleicht ungefähr so, dass wenn wir beten, es so wäre, wie wenn wir auf einem ganz

0: normalen Gespräch mit jemandem uns befinden.
1: We want to talk to God as a friend.
0: Wir wollen zu Gott als einen Freund sprechen.
1: But not a peer level friend.
0: Aber wir wollen nicht auf der Ebene eines Freundes ihm begegnen.
1: He is an exalted friend.
0: Er ist ein erhöhter Freund.
1: And we ought to be earnest in our petition.
0: Und wir sollten in unseren Anliegen und Bitten sehr ernsthaft bitten.
1: Great faith never prays like this. Please help me because I have been so good.
0: Großer Glaube wird niemals auf diese Weise beten, dass er sagt, bitte hilf mir, weil ich war so gut.
1: Do you think the disciples noticed when Jesus talked about Gentiles having great faith and disciples having little faith?
0: Denkt ihr, Jesus hat den Unterschied verstanden, wenn er darüber sprach, dass die Heiden kleinen bzw. großen Glauben hätten?
1: Is it possible that outside of God's church today there would be greater faith than inside?
0: Könnte es sein, dass auch heute der Glaube außerhalb der Gemeinde größer sein könnte als innerhalb?
1: Then maybe we should ask this question.
0: Dann sollten wir vielleicht uns folgende Frage stellen.
1: Why didn't God choose the centurion and the Canaanite woman to take the gospel to the world?
0: Warum hat er dann nicht die kanaanitische Frau und auch den Hauptmann benutzt, um das Evangelium in die ganze Welt zu verkündigen?
1: Listen carefully.
0: Bitte achte darauf.
1: Your responsibility to teach is based not on the strength of your faith, but on the breadth of your knowledge.
0: Deine Verantwortung, das Evangelium weiterzugeben und zu lehren, basiert nicht auf der Größe deines Glaubens, sondern auf deiner Erkenntnis.
1: I can illustrate this idea.
0: Ich möchte diesen Gedanken etwas illustrieren.
1: The man who has $1 million.
0: Ein Mann, der zum Beispiel $1 million hat.
1: Or Euro, whatever.
0: Oder Euro, was auch immer.
1: He is more responsible to help the poor than the man who has €10.
0: Er ist selbstverständlich größere Verantwortung, anderen Minderbemittelten zu helfen, als jemand, der nur €10 besitzt.
1: His lack of religion or lack of kindness does not reduce his responsibility.
0: Sein Mangel an Freundlichkeit oder an Nettigkeit gegenüber anderen und Hilfsbedürftigkeit anderen ist nicht abhängig davon, von seiner Verantwortung loszuwerden.
1: And the man that has the 10 euros,
0: und der Mann, der die 10 Euro besitzt,
1: even if he is very loving and very kind,
0: selbst dann, wenn er sehr freundlich und sehr hilfsbereit ist,
1: his responsibility is only equal to what he has.
0: Es entspricht seiner Verantwortung nur gemäß dem, was er besitzt.
1: The disciples had a great deal more knowledge than the woman and the soldier.
0: Die Jünger hatten ein viel größeres Maß an Erkenntnis als der Hauptmann und auch die kanaanitische Frau.
1: And so the responsibility exceeded that of the two, of the soldier and the woman.
0: Und so hatten auch die beiden letztendlich die Jünger eine höhere Verantwortung als diese beiden in der Geschichte.
1: Look at Luke 17.
0: Lasst uns in Lukas Kapitel 17 aufschlagen.
1: Luke 17 and verse 5.
0: Lukas 17, Vers 5.
1: And the apostles said unto the Lord, increase our faith.
0: Und die Apostel sprachen zu dem Herrn, stärke uns den Glauben.
1: Do you understand why they would ask this?
0: Verstehen wir, was diese Bitte bedeutet?
1: Look at the answer of Jesus.
0: Lasst uns die Antwort von Jesus anschauen.
1: If you have faith as a grain of mustard seed,
0: wenn ihr Glauben hättet, so groß wie ein Senfkorn,
1: you might say to the sycamine tree, be thou plucked up by the root.
0: Dann könntet ihr zu diesem Maulbeerbaum sagen, reiß dich aus und versetze dich ins Meer.
1: And it would obey you.
0: Und er würde euch gehorchen.
1: Maybe you don't know, but I grew up in Alaska.
0: Vielleicht wisst ihr es nicht, aber ich wuchs in Alaska auf.
1: Between two mountain ranges.
0: Und zwar zwischen zwei Bergzügen, ja.
1: So when I was in the Alps yesterday,
0: als ich jetzt gestern von den Alpen zurückkam,
1: it felt very much like my childhood home.
0: Da fühlte es sich dort so an wie in meiner Jugendzeit.
1: But when I was in Alaska, I

0: found this verse.
1: Als ich aber in Alaska war, fand ich diesen, ja, diesen Gedanken, diesen Vers,
0: where Jesus said, if you have faith as a grain of mustard seed, you can move a mountain.
1: Wenn du also Glauben hast, so klein wie ein Senfkorn, dann wirst du zu dem Maulbeerbaum sagen, reiß dich aus und versetze dich ins Meer.
0: How many of you have ever tried this?
1: Wer von euch hat das jemals schon versucht?
0: You too, Wendy. So it didn't work for me, did it work for you? Okay. So I did. I tried to move a mountain.
1: Ich habe es mal versucht, aber ich habe mal versucht, einen Berg zu versetzen.
0: And it did not obey me.
1: Aber der Berg hat mir nicht gehorcht.
0: Yeah. I misunderstood what the verse says.
1: Ich hatte nämlich nicht verstanden, was der Vers eigentlich sagt.
0: The verse doesn't say if you have faith as small as a grain of mustard seed.
1: Der Vers sagt, wenn du Glauben hast, so klein wie ein Senfkorn.
0: It says if you have faith that is like a grain of mustard seed.
1: Was meint, wenn du Glauben hast wie ein Senfkorn?
0: Do you remember what Jesus said about mustard seeds elsewhere?
1: Wisst ihr, was Jesus noch über Senfkörner gesagt hat an anderer Stelle?
0: The mustard seed, he said, was the smallest of the seeds.
1: Er sagte an anderer Stelle, das Senfkorn ist das kleinste unter allen Samen.
0: But it grew into the largest of the herbs.
1: Aber es wächst zu einem der größten Gewächse.
0: Somewhat like a tree where birds would make nests in it.
1: Ja, es wird eine Art großer Baum, in dem die Vögel ihre Nester bauen.
0: If something starts the smallest and ends the largest, it must grow the most.
1: Wenn jemand ganz klein beginnt und dann zu dem größten hinwächst, dann gibt es einen großen Unterschied.
0: So the characteristic of the mustard seed is that it grows exceptionally well.
1: Und das, was dieses Senfkorn auszeichnet, ist, dass es außergewöhnlichen großen Wachstumsprozess als Pflanze durchmacht.
0: The disciples had seen Jesus touch a leprous person and he became clean.
1: Die Jünger hatten beobachtet, wie Jesus jetzt einen Leprakranken berührte und er rein wurde.
0: Perhaps they were hoping that he would touch them, the unbelieving believers, the unbelieving disciples, and they would become men of super faith.
1: Und vielleicht haben sie auch, sind sie davon ausgegangen, dass wenn Jesus nur die ungläubigen Jünger berühren würde, sie plötzlich zu Superhelden im Glauben werden würden.
0: But Jesus said, faith is like a plant, it must grow.
1: Aber Jesus sagte hier an dieser Stelle, Glaube ist wie eine Pflanze, er muss wachsen.
0: When we pray earnestly, selflessly, as if we are unworthy.
1: Wenn wir ernsthaft bitten, mit selbstlosem Ziel und uns unwürdig fühlen,
0: when we push through discouragements in our prayer,
1: und wenn wir durch die Schwierigkeiten in unserem Gebet hindurchschreiten,
0: when we depend on the word of God,
1: wenn wir allein auf das Wort Gottes uns stützen und abhängig davon sind,
0: the way the soldier depended on the word of God,
1: so wie auch der Soldat auf das Wort Gottes sich abhängig machte,
0: our faith is growing,
1: dann wächst unser Glaube.
0: And as long as we do this, our faith can grow quickly.
1: Und solange wir dies tun, kann unser Glaube sehr schnell wachsen.
0: Think it through.
1: Denk darüber nach.
0: Did it take the Canaanite woman many years to develop the greatest faith?
1: Hat es für die kananitische Frau Jahre bedurft, dass sie den größten Glauben entwickelte?
0: How long had the soldier even known about Jesus?
1: Wie lange hatte der Hauptmann von Jesus überhaupt was gewusst?
0: Surely not more than a year.
1: Vielleicht maximal ein Jahr.
0: He had only been working miracles for one year.
1: Er hat nicht in dem ganzen Jahr keine Wunder erlebt.
0: Faith can grow quickly when we exercise it consistently.
1: Glaube kann sehr schnell wachsen, wenn wir konsequent an dem bleiben, was erwartet ist.
0: Look at verse 7.
1: Lasst uns Vers 7 anschauen.
0: But which of you, having a servant,
1: denn wer unter euch hat einen Knecht,
0: plowing or feeding cattle,
1: der pflügt oder das Vieh weidet,
0: will say unto him immediately,
1: und sagt ihm,
0: when he comes from the field, go and sit down to eat.
1: Wenn der vom Feld heimkommt, komm gleich her und setz dich zu Tisch.
0: This is one verse where the Lutheran version is probably better than the King James.
1: Das ist einer der Verse, wo wahrscheinlich die Luther-Übersetzung besser ist als die King James-Übersetzung.
0: The English phrase by and by. This will not make any sense in German.
1: Ja, die.
0: The English phrase here has changed in its meaning 180 degrees.
1: Die Bedeutung in der englischen Übersetzung hier hat von seiner Grundbedeutung sich um 180 Grad gewendet.

0: It used to mean immediately, and now it means eventually.
1: Der eigentliche Grundgedanke ist sofort, aber es hat sich entwickelt in der Übersetzung hin zu nach und nach.
0: Anyway, your version gets it right, right?
1: Ja.
0: Verse 8.
1: Vers 8.
0: And will not rather say to him,
1: wird er nicht viel mehr zu ihm sagen,
0: make ready wherewith I may sup and gird thyself and serve me.
1: Bereite mir das Abendessen, schürze dich und diene mir.
0: Till I have eaten and drunken, and afterward you shall eat and drink.
1: Bis ich gegessen und getrunken habe, danach sollst du auch essen und trinken.
0: Verse 9 used to be a hard verse for me.
1: Und in der Vergangenheit war der Vers 9 für mich ein sehr schwer verständlicher Text.
0: Does he thank that servant because he did the things that were commanded him?
1: Dankt er etwa dem Knecht, dass er getan hat, was befohlen war?
0: I don't think so.
1: Ich denke nicht.
0: It sounds like ingratitude.
1: Aber es scheint so zu sein, dass es ein Dank ist.
0: Mm-hmm. Earlier this week.
1: Ingratitude, eine Undankbarkeit sei.
0: Earlier this week, I was at Subway in Worms.
1: Diese Woche war ich.
0: Yeah, with your father.
1: Yeah, war ich mit deinem Schwiegervater in Worms.
0: Mm-hmm. And
1: in der U-Bahn.
0: Restaurant. It's a little
1: Subway.
0: Restaurant.
1: Ach.
0: Yeah, sorry. Okay. The restaurant. Yeah, okay. Yeah, right.
1: So usually I don't eat at Subway.
0: Yeah, it's okay.
1: Also in einem in einer Imbisskette. Mm-hmm. Subway.
0: And your father paid for the meal, so I did not watch how this works. But in America, at Subway, you pay for the food before you get it.
1: Also ich habe jetzt nicht so genau darauf geachtet, wie es hier in Deutschland funktioniert, aber in Amerika wirst du dafür berechnet, was du letztendlich nimmst.
0: In fancy restaurants, you eat first and then you pay.
1: Und in außergewöhnlichen Restaurants, da isst du zuerst und dann bezahlst du.
0: But in cheap restaurants, they do not trust you.
1: Aber in billigen Restaurants, da vertrauen sie dir nicht.
0: You pay first and then you eat.
1: Dann wirst du gebeten, erst zu bezahlen und dann darfst du essen.
0: And this is the kind of restaurant I always eat at.
1: Und das ist die Art der Restaurants, in denen ich normalerweise esse.
0: So I have thought, when I receive my sandwich,
1: und ich dachte mir, wenn ich jetzt mein Sandwich erhalte,
0: I do not feel a great gratitude to Subway.
1: Dann fühle ich nicht außergewöhnlichen Dank gegenüber Subway.
0: I have paid for it.
1: Ich habe doch dafür bezahlt.
0: They owe it to me.
1: Sie schulden mir es.
0: They're only doing their duty.
1: Sie tun doch nur einfach ihre Pflicht.
0: Look at verse 9.
1: Schaut mal in Vers 9.
0: Verse 10.
1: Und Vers 10.
0: So likewise you.
1: So auch ihr.
0: When you shall have done all those things which are commanded you,
1: wenn ihr alles getan habt, was euch befohlen ist,
0: say, we are unprofitable servants.
1: So sprecht, wir sind unnütze Knechte.
0: We have only done our duty.
1: Wir haben getan, was wir zu tun schuldig waren.
0: When the disciples asked for greater faith,
1: als die Jünger nach größerem Glauben fragten,
0: Jesus taught them two ideas.
1: Hat Jesus ihnen zwei Gedanken vermittelt.
0: The first idea is that faith must grow.
1: Der erste Gedanke ist, Glaube muss wachsen.
0: And the second idea is that obedience does not earn merit.
1: Und der zweite Gedanke ist, dass Gehorsam keinen Lohn erwartet.
0: If I want my faith to grow,
1: wenn ich also möchte, dass mein Glaube wächst,
0: I want to remind myself in every prayer,
1: dann werde ich mich in jedem Gebet daran erinnern,
0: that God does not owe me anything,
1: dass Gott mir nichts und auch gar nichts schuldet.
0: No matter how faithful I am,
1: egal wie treu ich bin,
0: I will never do beyond my duty.
1: Ich werde nie mehr tun können, als eigentlich meine Pflicht ist.
0: I owe God all that I can give.
1: Alles, was ich geben kann, schulde ich eigentlich auch Gott.
0: So there is never room for God to owe me anything.
1: Es gibt also deshalb auch keinen Raum für den Gedanken, dass Gott mir etwas schuldig ist.
0: So the question is, will God find faith on the earth?
1: Die Frage, die heute in diesem Thema im Mittelpunkt steht, ist, wird Gott Glauben finden auf Erde?
0: The answer will be yes.
1: Und die Antwort ist ja.
0: But we don't want to be among that class who are

0: evaluating the words of prophets.
1: Aber wir wollen nicht unter der Gruppe von Menschen sein, die das Wort Gottes beurteilt, und auch nicht deren Propheten.
0: We want the prophets to evaluate us.
1: Wir möchten, dass die Propheten unser Leben beurteilen.
0: And when I find something that disagrees with me,
1: und wenn ich etwas finde, das nicht in Übereinstimmung ist mit mir,
0: I want to exercise faith.
1: Dann möchte ich Glauben üben.
0: I want to live by every word of God.
1: Ich möchte durch jedes Wort, das aus Gottes Mund kommt, leben.
0: If I want to have great faith,
1: wenn ich wirklich großen Glauben haben möchte,
0: I want to begin to claim Bible promises,
1: dann beginne ich, die Verheißungen der Bibel in Anspruch zu nehmen.
0: For other people.
1: Für andere Menschen.
0: To claim the promise that God will pardon them.
1: Nämlich die Verheißung, dass Gott ihnen vergeben wird.
0: I don't mean that their sins will be wiped out in heaven.
1: Was ich nicht meine, ist, dass ihre Sünden im Himmel ausgestrichen werden.
0: I can't cause you to be forgiven any more than the Pope can.
1: Ich kann genauso wenig wie der Papst es kann, anderen Menschen Sünden vergeben.
0: But I want to pray that God will postpone judgment.
1: Aber was ich tun kann, ist darum, Gott zu bitten, dass er das Gericht über sie nach hinten hinausschiebt.
0: That he will give you time to change.
1: Dass er ihnen Zeit schenkt für Veränderung.
0: And doesn't time make a difference?
1: Macht nicht die Zeit einen Unterschied?
0: Remember Aaron?
1: Denkt an Aaron.
0: He's the one that built the golden calf.
1: Er war der, der das goldene Kalb baute.
0: The Bible says that God was ready to destroy him.
1: Und die Bibel sagt uns, dass er im Begriff war, Aaron zu vernichten.
0: Moses prayed for Aaron.
1: Und Moses hat aber für Aaron gebetet.
0: If Aaron had been destroyed at that moment,
1: wenn Aaron zu diesem Zeitpunkt vernichtet worden wäre,
0: he would have been resurrected on the wrong side of the 1,000 years.
1: Dann wäre er auferweckt und auferweckt worden am anderen Ende der 1000 Jahre.
0: But as Aaron was allowed to live longer,
1: aber weil Gott Aaron erlaubte, länger zu leben,
0: the sacrificial service changed his heart.
1: Hatte der Opferdienst sein Herz wieder erweicht.
0: And when a plague was going through the nation,
1: und als dann eine Plage kam durch die ganze Nation,
0: in Numbers 16,
1: in 4. Mose 16,
0: Aaron ran in between the living and the dead.
1: Da wandelte Aaron zwischen Toten und Lebenden.
0: He risked his life to save the life of others.
1: Er riskierte sein eigenes Leben, um anderen Menschen das Leben zu retten.
0: He showed that a man could go from being a great apostate to being a great priest.
1: Und er zeigte, wie ein Mensch von einem großen Abfall hin sich verändern kann zu einem gläubigen, sehr gläubigen Mensch.
0: He demonstrated the value of intercessory prayer, selfless prayer.
1: Er entdeckte die Form des selbstlosen Gebets.
0: Did it make sense to you, or should I say it again?
1: You can say it again.
0: All right. Aaron's life shows that the prayer of Moses was significant. It made a difference in the life of Aaron.
1: Yeah. Aaron's Leben zeigt, dass es für Aaron einen Unterschied machte in seiner Erfahrung. Go ahead.
0: Okay, it sounds like you're asking me if it's right, and I say I can't know. So I want to review what I've said, and then I will close.
1: Ich werde jetzt noch mal kurz diese Gedanken wiederholen, dann möchte ich schließen.
0: Maybe faith sounds like a simple idea.
1: Glaube mag sich als ein sehr einfaches Konzept anhören.
0: Maybe you would prefer to have a study on Revelation 17.
1: Vielleicht hättet ihr es bevorzugt, heute Mittag über Offenbarung 17 zu studieren.
0: Or to hear some really nice rumors about church history.
1: Oder einige der Gerüchte zu hören aus der Kirchengeschichte.
0: But righteousness comes by faith.
1: Aber Gerechtigkeit kommt aus Glaube.
0: And we do not want this to be a vague idea in our mind.
1: Und wir möchten nicht, dass Glaube eine vage Idee ist in unserem Verstand.
0: Today we have seen weak faith and we have seen great faith.
1: Wir haben heute studiert über den schwachen Glauben und über den großen Glauben.
0: The weak faith was in the church.
1: Der schwache Glaube, den finden wir innerhalb der Gemeinde.
0: It was in the church leaders.
1: Und im Speziellen für die Leiter der Gemeinde.
0: These weren't the leaders chosen by the people, they were chosen by Jesus.
1: Und das waren nicht die Leiter, die von Menschen erwählt wurden, sondern von Gott erwählt wurden, von Jesus.
0: He chose them to take the gospel to the world.
1: Er zeigt ihnen, dass sie verantwortlich sind, das Evangelium in die Welt zu bringen.
0: But they kept being distracted by

0: their stomach or by the waves or by things going on around them.
1: Aber sie wurden davon abgelenkt von den Dingen, die um sie herum geschahen oder bei ihrem eigenen von ihren eigenen Gefühlen.
0: And so sometimes they had great courage and sometimes they had great discouragement.
1: Und so kam es dazu, dass sie manchmal sehr ermutigt waren und dann wieder sehr enttäuscht wurden.
0: This is Laodicean faith.
1: Das ist der Glaube Laodiceas.
0: But what about great faith?
1: Aber wie steht es um den großen Glauben?
0: It has consistency because it pushes through obstacles.
1: Er hat Gradlinigkeit, weil er durch Widerstände hindurchgeht.
0: It demands help not because it is worthy, but because it knows what God is like.
1: Can you repeat it, please?
0: Yes, it is bold to ask God for help because it knows his character.
1: Es ist ein Zeugnis des Glaubens, Gott darum zu bitten, was
0: it knows the way God is, his character.
1: Ja, darum zu bitten in dem Wissen, wie Gott ist, und er da das beantwortet.
0: Great faith has a praise for others in a selfless way.
1: Großer Glaube findet den Weg der Selbstlosigkeit.
0: And great faith is growing faith.
1: Und großer Glaube ist auch wachsender Glaube.
0: It becomes great by exercise.
1: Und er wird dadurch groß, dass wir ihn üben.
0: If we exercise ours, then Jesus will find faith on the earth when he returns.
1: Und wenn wir unseren Glauben ausüben, dann wird Jesus auch Glauben finden auf dieser Erde.
0: Amen.
1: Amen. Amen.

Gott verheißt, ihr werdet mich suchen und finden, wenn ihr von ganzem Herzen nach mir verlangen werdet. Nur wenn wir Gott unser ganzes Herz geben, kann in uns die Veränderung bewirkt werden, durch die wir ihm ähnlicher werden. Von Natur aus sind wir Gott entfremdet. Der Heilige Geist beschreibt unseren Zustand als Tod in Übertretungen und Sünden. Das ganze Haupt ist krank und das ganze Herz ist wund. Nichts Unversehrtes ist an ihm. Wir sind in Satans Schlingen lebendig gefangen für seinen Willen. Gott möchte uns heilen und befreien, doch weil dafür eine völlige Umwandlung, eine Erneuerung unserer ganzen Natur notwendig ist, müssen wir uns ihm ganz übergeben. Der Kampf gegen das eigene Ich ist der größte Kampf, der jemals ausgefochten wird. Sich selbst hinzugeben, alles dem Willen Gott zu übergeben, kostet Überwindung. Aber erst wenn die Seele sich Gott unterwirft, kann sie zur Heiligkeit erneuert werden. Die Regierung Gottes ist keine Willkürherrschaft, die blinden Gehorsam fordert, wie Satan den Eindruck erwecken will. Sie wendet sich an den Verstand und das Gewissen. Kommt, lasst uns miteinander rechten, ist die Einladung des Schöpfers an die Wesen, die er gemacht hat. Gott achtet den Willen seiner Geschöpfe. Er kann keine Ehrerbietung annehmen, die nicht gern und mit Verstand dargebracht wird. Ein lediglich erzwungener Gehorsam würde jede echte geistige oder charakterliche Entwicklung verhindern. Er würde den Menschen zu einer Marionette machen. Das ist aber nicht die Absicht des Schöpfers. Er möchte, dass der Mensch die Krönung seiner schöpferischen Macht, die höchstmögliche Entwicklungsstufe erreicht. Er führt uns den unermesslichen Segen vor Augen, den er uns durch seine Gnade schenken möchte. Er lädt uns ein, uns ihm ganz hinzugeben, damit er sein Werk in uns vollbringen kann. Die Entscheidung liegt bei uns, ob wir von der Knechtschaft der Sünde befreit werden wollen, um an der herrlichen Freiheit der Kinder Gottes teilzuhaben. Sich Gott hinzugeben, heißt alles aufzugeben, was uns von ihm trennen würde. Deshalb sagt der Heiland, so kann auch keiner von euch mein Jünger sein, der nicht allem entsagt, was er hat. Was auch immer das Herz von Gott wegziehen mag, wir müssen es aufgeben. Viele Menschen dienen dem Götzen Mammon. Die Liebe zum Geld und der Wunsch nach Reichtum und Besitz binden sie wie eine goldene Kette an Satan. Andere streben nach Ansehen und weltlicher Ehre. Wieder andere wollen ein selbstsüchtiges, bequemes Leben frei von Verantwortung führen. Aber diese versklavenden Bande müssen gelöst werden. Wir können nicht halb dem Herrn und halb der Welt gehören. Wir sind nur dann Gottes Kinder, wenn wir es ganz sind. Manche Menschen behaupten, Gott zu dienen, doch gleichzeitig vertrauen sie ihren eigenen Anstrengungen, sein Gesetz zu befolgen, einen guten Charakter zu entwickeln und Erlösung zu erlangen. Ihre Herzen werden nicht von einem tiefen Bewusstsein der Liebe Christi bewegt. Dagegen versuchen sie, die Pflichten des christlichen Lebens als etwas zu erfüllen, was Gott von ihnen verlangt, um den Himmel zu gewinnen. So ein Glaube ist wertlos. Wenn Christus im Herzen wohnt, wird der Mensch so sehr von seiner Liebe erfüllt sein,

von der Freude an der Gemeinschaft mit ihm, dass er sich eng an ihn hält. Und indem er über ihn nachsinnt, ihn betrachtet, ist das Ich vergessen. Die Liebe zu Christus ist die Quelle jeder Handlung. Ein Bekenntnis zu Christus ohne diese tiefe Liebe ist leeres Gerede, eine bloße Form und schwere Plackerei. Meinst du, es sei ein zu großes Opfer, Christus alles zu übergeben? Dann frage dich selbst, was hat Christus für mich gegeben? Der Sohn Gottes gab alles, sein Leben, seine Liebe, sein Leiden, um uns zu erlösen. Kann es dann sein, dass wir, die unwürdigen Empfänger so großer Liebe, ihm unsere Herzen vorenthalten? Wenn doch alle, die sich nicht für Christus entschieden haben, erkennen könnten, dass er ihnen etwas weitaus Besseres anbietet, als sie selbst suchen und erstreben. Der Mensch fügt seiner Seele den größten Schaden und das größte Unrecht zu, wenn er entgegen dem Willen Gottes denkt und handelt. Auf Wegen, die er verboten hat, kann man keine wahre Freude finden, denn nur er weiß, was das Beste ist. Er plant zum Wohl seiner Geschöpfe. Der Weg der Übertretung ist der Weg des Elends und des Verderbens. Es ist falsch zu denken, Gott sehe seine Kinder gerne leiden. Der ganze Himmel wünscht sich das Glück der Menschen. Unser himmlischer Vater versperrt keinem seiner Geschöpfe den Weg zur Freude. Die göttlichen Forderungen rufen uns auf, uns von jenen Freuden fernzuhalten, die Leid und Enttäuschung bringen und das Tor zum Glück und zum Himmel verschließen. Viele fragen, wie kann ich mich Gott übergeben? Du möchtest dich ihm hingeben, aber du hast kaum moralische Kraft, bist von Zweifeln gefangen und wirst von den Gewohnheiten deines sündigen Lebens beherrscht. Deine Versprechen und Vorsätze sind auf Sand gebaut. Du kannst deine Gedanken, Impulse und Gefühle nicht beherrschen. Das Wissen um deine gebrochenen Versprechen und nicht eingehaltenen Zusagen schwächt dein Vertrauen in deine eigene Aufrichtigkeit. Und deswegen meinst du, Gott könnte dich nicht annehmen. Aber du brauchst nicht zu verzweifeln. Du musst die wahre Kraft des Willens verstehen. Der Wille ist die Steuerinstanz in der Natur des Menschen. Er ist die Fähigkeit, eine Entscheidung oder Wahl zu treffen. Alles hängt vom richtigen Einsatz des Willens ab. Gott hat dem Menschen die Fähigkeit gegeben, Entscheidungen zu treffen. Es liegt am Menschen selbst, sie einzusetzen. Du kannst dein Herz nicht verändern. Aus dir selbst heraus kannst du Gott nicht lieben. Aber du kannst dich entscheiden, ihm zu dienen. Du kannst ihm deinen Willen übergeben. Dann wird er in dir das Wollen und das Vollbringen schaffen nach seinem Wohlgefallen. So wird dein ganzes Wesen vom Geist Christi geleitet werden. Er wird in deiner Liebe den ersten Platz einnehmen. Und deine Gedanken werden mit ihm im Einklang stehen.

Es ist richtig, sich nach Güte und Heiligkeit zu sehnen. Bleibt es aber nur ein frommer Wunsch, nützt es dir nichts. Viele Menschen werden verloren gehen, obwohl sie hoffen und wünschen, Christen zu sein. Aber sie kommen nicht an den Punkt, wo sie ihren Willen Gott übergeben. Sie entscheiden sich nicht dafür, Christen zu sein. Wenn du den Willen richtig einsetzt, kann sich dein Leben völlig verändern. Übergibst du deinen Willen Christus, verbindest du dich mit der Macht, die über allen Fürstentümern und Gewalten steht. Du erhältst Kraft von oben, die dich standhaft hält. Und auf diese Weise wirst du durch beständige Hingabe an Gott befähigt, ein neues Leben zu führen. Ein Leben des Glaubens.

0: Father in heaven, again, thank you that we can be here together.
1: Unser himmlischer Vater, wir danken dir, dass wir hier gemeinsam sein können.
0: Take control of our minds.
1: Bitte nimm unsere Gedanken gefangen.
0: And our hearts.
1: Und unsere Herzen.
0: And help us to know you better.
1: Und hilf uns, dich besser zu verstehen.
0: In Jesus' name.
1: In Jesu Namen.
0: Amen.
1: Amen.
0: I'm going to ask you a question.
1: Ich werde euch eine Frage stellen.
0: How much are you worth?
1: Wie viel seid ihr wert?
0: In the world, people are valued by what they have.
1: In der Welt

0: Welt sind die Menschen daran gemessen, was sie haben.
1: They say,
0: sie sagen,
1: Bill Gates is worth.
0: Bill Gates ist so und so viel wert.
1: So much money.
0: So viel Geld.
1: People are basically thinking of how much a person has that determines how much they're worth.
0: Die Menschen denken so, dass so viel wie ein Mensch hat, so viel ist er wert.
1: So if I were to ask you, how much are you worth?
0: Also wenn ich euch fragen würde, wie viel seid ihr wert?
1: I remember when I was in school.
0: Ich erinnere mich, als ich zur Schule ging.
1: One of the professors that was teaching us.
0: Einer der Professoren, der uns unterrichtet hat.
1: I was a young student.
0: Ich war noch ein junger Student.
1: He said that we were worth.
0: Er sagte, dass wir
1: so much money.
0: So und so viel wert sind.
1: And he told us that the body is made out of so many chemicals.
0: Und er sagte uns, dass der Körper aus einer bestimmten Anzahl an Chemikalien besteht.
1: And if you could separate the chemicals that we are made up of.
0: Und wenn man diese Chemikalien trennen würde, aus denen wir bestehen.
1: We would be worth in those days $1.25.
0: Dann würden wir in den Tagen $1.25 wert sein.
1: But I want us to consider what the Bible says.
0: Aber ich möchte, dass wir bedenken, was die Bibel sagt.
1: So if you have your Bibles,
0: also ich hoffe, ihr habt eure Bibeln dabei.
1: Whether it's on your iPad
0: oder euer Mobiltelefon, auf dem die Bibel
1: telephone,
0: drauf ist,
1: iPhone, wherever you have it.
0: Wo auch immer ihr die Bibel habt.
1: I'll tell you the only problem with an iPhone and an iPad.
0: Das einzige Problem mit einem iPhone oder mit einem iPad
1: is that when you go to give a Bible study,
0: wenn ihr hingeht, um eine Bibelstunde zu halten,
1: if you use your iPad, it's hard to remember where you are.
0: Wenn du dein iPhone oder iPad benutzt, dann fällt es schwer zu erinnern, wo du gerade bist.
1: So it's a good thing to have.
0: Es ist gut, es zu haben.
1: But this is better.
0: Aber das ist besser.
1: All right. Psalms chapter 49.
0: Wir schlagen auf im Psalm 49.
1: 49. I will read verse 6, but you read verse 7.
0: Also er wird Vers 6 in der englischen Version lesen und wir lesen Vers 7.
1: They that trust in their wealth and boast themselves in the multitude of their riches.
0: Sie verlassen sich auf ihr Vermögen und prahlen mit ihrem großen Reichtum.
1: None of them can by any means redeem his brother.
0: Und doch vermag kein Bruder den anderen zu erlösen.
1: Nor give to God a ransom for him.
0: Er kann Gott das Lösegeld nicht geben.
1: Now I want you to notice what it says.
0: Ich möchte, dass ihr bemerkt, was hier gemeint ist.
1: It doesn't matter how much money you have.
0: Es kommt nicht darauf an, wie viel Geld ihr habt.
1: You cannot pay and buy your brother's salvation.
0: Ihr könnt die Erlösung eures Bruders nicht kaufen.
1: So, the question is, and how much are you worth?
0: So die Frage ist, wie viel seid ihr wert?
1: And if you have your Bibles again, turn to 1 Corinthians chapter 6.
0: Und wir wollen in der Bibel in 1. Korinther Kapitel 6 aufschlagen.
1: And I want you to notice verse 20.
0: Und da wollen wir auf den Vers 20 schauen.
1: For ye are bought with a price, therefore glorify God in your body. And in your spirit, which are God's.
0: Denn ihr seid teuer erkauft, darum verherrlicht Gott in eurem Leib und in eurem Geist, die Gott gehören.
1: Now I want you to notice that the Bible is saying that you were bought with a price.
0: Ich möchte, dass ihr hier bemerkt, dass die Bibel sagt, ihr seid mit einem Preis erkauft.
1: Now what is that price?
0: Was ist dieser Preis?
1: We go to 1 Peter.
0: Wir gehen zu 1. Petrus.
1: And we look at chapter 1.
0: Und dort schauen wir in Kapitel 1,
1: Verse 18 and 19.
0: Die Verse 18 und 19. 1. Petrus, Kapitel 1, Vers 18 und 19.
1: For as much as you know that you were not redeemed with corruptible things as silver or gold from your vain conversation received by tradition of your fathers.
0: Denn ihr wisst ja, dass ihr nicht mit vergänglichen Dingen, mit Silber oder Gold losgekauft worden seid, aus eurem nichtigen, von den Vätern überlieferten Wandel.
1: But with the precious blood of Christ as of a lamb without spot and without blemish.
0: Sondern mit dem kostbaren Blut des Christus als eines makellosen, unbefleckten Lammes.
1: Now, according

0: to what we're reading right now,
1: wenn wir also danach schauen, was hier steht,
0: the Bible is telling us that you and I were bought back, redeemed.
1: Sagt uns die Bibel, dass wir zurückerkauft wurden, erlöst.
0: But then it says that the price paid was not silver nor gold.
1: Aber dann sagt es, dass dieser Preis weder Silber noch Gold war.
0: Now here's the question.
1: Und hier ist nun die Frage.
0: Could God make enough gold to pay for us?
1: Hätte Gott genug Gold erschaffen können, um für uns zu bezahlen?
0: Yes or no?
1: Ja oder nein?
0: And how much gold would it take to pay for you?
1: Und wie viel Gold wäre nötig gewesen, um für dich zu bezahlen?
0: Now, I want you to notice it says that when God decided to pay the price,
1: ich möchte, dass ihr hier bemerkt, dass als Gott entschied, diesen Preis zu bezahlen,
0: he chose something different than silver or gold.
1: Hat etwas ausgewählt, das anders war. Es war nicht weder Gold noch Silber.
0: He selected something that was superior, exceedingly superior to gold or silver.
1: Er wählte etwas aus, das weitaus erhabener, wertvoller war als Gold oder Silber.
0: The blood of Christ.
1: Das Blut des Christus.
0: So let me ask you a question.
1: Also ich möchte euch eine Frage stellen.
0: Are you worth that much?
1: Bist du so viel wert?
0: Whenever I ask that question,
1: wann immer ich diese Frage stelle,
0: people begin to think,
1: fangen die Leute an nachzudenken.
0: Am I worth the blood of the Son of God?
1: Bin ich es wert, dass Jesus sein, der Sohn Gottes, sein Blut für mich, sein Leben für mich gegeben hat?
0: And many of us would answer no.
1: Und viele von uns würden sagen nein.
0: How many of you would answer no?
1: Wie viele von euch würden nein sagen?
0: Can I see your hands?
1: Kann ich eure Hände sehen? Right.
0: The problem is,
1: das Problem ist,
0: that we don't really know what we're worth.
1: Dass wir nicht wissen, was wir wirklich wert sind.
0: So let me ask you a question. Does God know the value of things?
1: Lass mich euch eine Frage stellen. Kennt Gott den Wert von Dingen?
0: Yes or no?
1: Ja oder nein?
0: Okay. So if God paid the price,
1: also wenn Gott diesen Preis bezahlt hat,
0: did he make a mistake?
1: Hat er einen Fehler gemacht?
0: Yes or no?
1: Ja oder nein?
0: Does God make mistakes?
1: Macht Gott Fehler?
0: So, did he pay too much for you?
1: Hat er zu viel für dich bezahlt?
0: What's the answer?
1: Was ist die Antwort?
0: Yes or no?
1: Ja oder nein?
0: Let me ask you another question.
1: Lass mich euch eine andere Frage stellen.
0: The fact that God paid the price,
1: die Tatsache, dass Gott diesen Preis bezahlt hat,
0: does that mean then that he paid the price so you could become worth that much, or he paid the price because you were already worth that much?
1: Hat er dies getan, damit du so viel wert bist durch die Bezahlung dieses Preises, oder weil du schon so viel wert warst?
0: Which one?
1: Welches?
0: Let me ask you a question.
1: Lass mich noch eine Frage stellen.
0: How many of you,
1: wie viele von euch,
0: will go to a store and pay a big price so that the thing could become worth what you pay?
1: Wie viele von euch gehen in den Laden und sagen, ihr wollt einen ganz hohen Preis für etwas bezahlen, damit es diesen Wert hat?
0: How many of you would do that?
1: Wie viele von euch würden in den Laden gehen und das tun?
0: How many of you would do that?
1: Wie viele würden das tun?
0: And so, the answer then is this.
1: Die Antwort ist folgende.
0: That God paid the price.
1: Gott hat diesen Preis bezahlt.
0: Because you were worth it.
1: Weil ihr es wert wart.
0: Now, that's a hard thing to think.
1: Das ist schwierig zu verstehen.
0: But I'll tell you why.
1: Ich erzähle euch aber warum.
0: When I was a little boy,
1: als ich ein kleiner Junge war,
0: in New York City,
1: in New York,
0: I was around 13 years old.
1: Ich war ungefähr 13 Jahre alt.
0: And an American.
1: Und you were an American?

0: An American
1: und ein Amerikaner
0: walked up to me.
1: Und ein Amerikaner kam zu ihm.
0: Because in the United States, if you are a foreigner, they don't consider you American until you become an American.
1: Okay, in den Vereinigten Staaten ist es so, solange du ein Ausländer bist, wirst du nicht als Amerikaner angesehen, es sei denn, du nimmst diese Staatsbürgerschaft an,
0: so
1: bis du das angenommen
0: hast. A person that was not Spanish came up to me.
1: Das heißt, es kam eine Person, die nicht spanischen Hintergrund hatte.
0: Yeah. A person that was not Spanish. I was Spanish, he was not Spanish. And so he said, he cleared his throat, like he had something to spit out.
1: Er hat also seinen Speichel zusammengesucht, also zusammengenommen.
0: And then he spat.
1: Und er spuckte.
0: And then he said,
1: und dann sagte er,
0: go back where you came from.
1: Geh dahin, wo du hergekommen bist.
0: And I didn't know how to respond.
1: Und ich wusste nicht, wie ich darauf reagieren soll.
0: But it created in me,
1: aber es erschuf einen Gedanken in mir,
0: a sense of lack of worth,
1: dass ich sehr wenig wert war.
0: I never knew that my value was spit, saliva.
1: Ich habe nie gewusst, dass mein Wert Spucke war.
0: And so I began to think.
1: Also fing ich an nachzudenken.
0: How can I add to my value, to my worth?
1: Wie kann ich zu meinem Wert hinzufügen, mehr Wert sein?
0: And I thought.
1: Und ich dachte,
0: if I could become a Jew.
1: Wenn ich ein Jude werden könnte,
0: then I could be worth something.
1: Dann könnte ich etwas wert sein.
0: But how do you become a Jew?
1: Aber wie wirst du ein Jude?
0: I'm 13 years old.
1: Ich war 13 Jahre alt.
0: And I'm thinking.
1: Und ich
0: I got the idea.
1: Und ich dachte, jetzt habe ich's.
0: There were a lot of Jews in New York City.
1: Es gab viele Juden in New York City.
0: And they had money.
1: Und sie hatten Geld.
0: And we were very poor.
1: Und wir waren sehr arm.
0: So I thought, if I could just become a Jew, I'd be worth something.
1: Und ich dachte, wenn ich ein Jude werden könnte, dann wäre ich etwas wert.
0: So I went and found myself a little hat that the Jews wear.
1: Also bin ich hingegangen und habe mir einen kleinen Hut, den die Juden tragen, gefunden, habe angezogen.
0: I try to look as Jewish as possible.
1: Versuch so jüdisch wie möglich auszusehen.
0: And I went to the synagogue.
1: Und ich bin in die Synagoge gegangen.
0: And as soon as I got to the synagogue,
1: und als ich in der Synagoge angekommen bin,
0: and I went inside,
1: bin ich und reingegangen bin,
0: a little boy,
1: kam ein kleiner Junge,
0: saw me,
1: hat mich gesehen,
0: and his eyes opened up real
1: wide, seine Augen öffneten sich weit.
0: He had little long sideburns, you know, Jewish.
1: Also er hatte kleine Locken, jüdische Locken.
0: And he saw me.
1: Und er sah mich.
0: And he started saying, "Goyim, goyim, goyim."
1: Und das sagte er dann.
0: And I didn't know what he was saying.
1: Und ich wusste nicht, was er sagt.
0: The word goyim is a Jewish word for Gentile.
1: Das Wort goyim ist ein jüdisches Wort für Heide.
0: So he was announcing that a Gentile had entered into the sacred holy grounds of the synagogue.
1: Also hat allen verkündigt, dass ein Heide in diesen heiligen Ort gekommen ist in die Synagoge.
0: So I couldn't pass for a Jew.
1: Also konnte ich nicht als Jude durchgehen.
0: Then I remember in the movies.
1: Also ich erinnere mich auch in den Filmen.
0: There was a very popular movie star.
1: Da gab es einen sehr sehr berühmten Schauspieler.
0: And he was Italiano.
1: He was what?
0: Italian.
1: Er war Italiener.
0: And his name was Sal Mineo.
1: Salminio. Sein Name war Salminio.
0: Very famous movie star. He was a good-looking boy.
1: Er war sehr berühmt und er war gut aussehend.
0: And I thought.
1: Und ich dachte mir.
0: If I could look like Salminio.
1: Oh, wenn ich wie Salminio aussehen könnte.
0: Then I'd be worth something.
1: Dann wäre ich etwas wert.
0: So, he combed his hair in a special way, where he brought his hair over to the front like this.
1: Also er hat seine Haare auf eine bestimmte Art und Weise frisiert, dass sie so nach vorne kamen.
0: And the other way of walking, which was called a diddy bob, so you kind of walk with a bounce.
1: Es gab eine bestimmte Art zu gehen, indem man so ein bisschen, ja.
0: And the purpose of that.
1: Und der Grund dafür
0: was so that your hair could bounce up and down.
1: Damit das Haar sich hoch und runter bewegt.
0: So I copied it.
1: Also habe ich das nachgemacht.
0: But

0: He was doing something that I could not do.
1: Aber er hat etwas getan, das ich nicht tun konnte.
0: He had a way of lifting up the corner of his lip.
1: Er hat eine Art und Weise, seine Lippe, den Mundwinkel so anzuheben.
0: To look sexy.
1: Um sexy auszusehen.
0: And I couldn't do that.
1: Ich konnte das nicht.
0: So I decided I was going to do it.
1: Also habe ich gesagt, ich lasse es bleiben.
0: So I got myself a pen.
1: Ah, you tried to do it?
0: Yeah, I decided
1: to. Ah, okay. Er hat sich entschlossen, das zu probieren, doch.
0: So around the school I used to go like this.
1: Also in der Schule hat er das halt gemacht, dass er die Lippe so hoch getan hat.
0: Train my lip.
1: To train it?
0: To train.
1: Aha, um seine Lippe zu trainieren, dass sie so hoch gehen kann, um dieses Lächeln hinzubekommen.
0: And I learned to do it.
1: Und ich habe es gelernt.
0: So I did the whole act.
1: Also habe ich dieses ganze Schauspiel durchgeführt.
0: But I was still not an Italiano.
1: Ich war immer noch kein Italiener.
0: So, I thought,
1: also dachte ich mir,
0: that's not working.
1: Es funktioniert nicht.
0: So then I thought, boy, if I could get a girlfriend,
1: ich dachte mir, wenn ich eine Freundin hätte,
0: then I'd be worth something.
1: Dann wäre ich etwas wert.
0: And there was a beautiful girl in school.
1: Und es gab dort ein sehr hübsches Mädchen
0: in
1: der Schule.
0: And all the boys were after her.
1: Und alle Jungs wollten gerne mit ihr zusammen sein.
0: Boy, if I can get her.
1: Und ich dachte mir, Mensch, wenn ich mit ihr zusammen sein könnte,
0: I will feel complete.
1: Oh, dann würde ich vollkommen mich fühlen.
0: And I succeeded.
1: Und ich habe es geschafft.
0: And I remember walking with her with my arm in my chest.
1: Und ich erinnere mich, als wir zusammen dann gegangen sind, sie hat sich mich dann so am Arm gehalten.
0: So the boys would look at me and.
1: Und die Jungs haben mich dann angeschaut.
0: But after a few months,
1: aber nach einigen Monaten,
0: she found somebody else.
1: Hat sie jemand anders gefunden.
0: So that shattered me.
1: Und das zerbrach mich innerlich.
0: So I thought, if I could become something,
1: wenn ich etwas sein könnte.
0: So I learned to fight.
1: Also habe ich es gelernt zu kämpfen.
0: And I could beat up the boys.
1: Und ich konnte die Jungs verprügeln.
0: Still didn't change anything.
1: Hat nichts geändert.
0: I became a trampolinist.
1: What is trampolinist?
0: Trampolinist. Yeah.
1: Am Trampolin springen. Okay. Und der Saltos macht durch Übungen.
0: And that didn't do it.
1: Hat auch nicht funktioniert.
0: And I discovered then.
1: Und ich habe dann herausgefunden.
0: That no matter what I did.
1: Dass egal was ich gemacht habe.
0: I would reach a certain level.
1: Ich würde bis zu einem bestimmten Punkt kommen.
0: And they were still in the same situation.
1: Und ich würde trotzdem in derselben Situation bleiben, in demselben Zustand.
0: So then I realized,
1: und ich habe dann festgestellt,
0: that people spend their time,
1: dass die Menschen ihre Zeit damit verbringen,
0: trying to do something,
1: etwas zu tun,
0: that makes them valuable.
1: Dass sie etwas wert, dass ihnen Wert zugibt.
0: It may be the clothing that they buy.
1: Es kann sein, dass es die Kleidung ist, die sie tragen.
0: The fashion.
1: Mode.
0: It may be the house that they buy.
1: Das Haus, das sie kaufen.
0: The car.
1: Das Auto.
0: Do you know what I'm saying?
1: Versteht ihr, was ich meine?
0: I know in America.
1: Und ich weiß, in den USA.
0: The Italians.
1: Die Italiener.
0: In show business, when I was a musician.
1: Also im Showgeschäft, als er ein Musiker war.
0: Our group was adopted by the Mafia.
1: Hat die Mafia unsere Gruppe praktisch eingenommen für sich. Wir waren unter ihren Fittichen, unter ihrem Schutz.
0: So they became our manager.
1: Sie wurden unser Manager.
0: And I remember that their greatest wish and dream.
1: Und ich erinnere mich,
0: their greatest, the Italians, the Mafia.
1: Okay. Der größte Wunsch dieser Mafia war es,
0: was to have a nice, beautiful car.
1: Ein schönes großes Auto zu haben.
0: Fast car.
1: Schnelles Auto.
0: With a beautiful girl in the car.
1: Mit einem hübschen Mädchen im Auto.
0: Do you understand?
1: Versteht ihr das?
0: Everybody.
1: Jeder.
0: Is trying to figure out how they could become somebody, something.
1: Jeder versucht es herauszufinden, wie kann er etwas werden, etwas wert sein.
0: But the problem is,
1: und das Problem ist,
0: that no matter what you do,
1: egal was du tust,
0: you can never finally get to the place where you reach it.
1: Du kannst nie bis zu diesem Punkt kommen, zu diesem Zustand, in dem du es wirklich erreichst.
0: Is that true?
1: Ist das wahr?
0: I finally

0: Ich bin dann letztendlich ein Musiker geworden. Und ich dachte, wenn ich Musiker bin, könnte ich vollkommen sein, mich vollkommen fühlen.
1: No matter what I did.
0: Egal was ich tat.
1: It didn't satisfy. There was always an empty nest inside.
0: Es hat mich nie, egal was ich tat, es hat mich nie befriedigt. Ich hatte immer diese innere Leere.
1: Do you understand what I'm saying?
0: Versteht ihr, was ich meine?
1: So there was a level of frustration.
0: Und es gab ich habe die Frustration in mir wuchs heran.
1: And the frustration is this.
0: Und was mich frustriert hat, war,
1: that no matter where I went and what I did,
0: egal wohin ich ging, egal was ich tat,
1: no matter how much money I had,
0: egal wie viel Geld ich hatte,
1: a limousine, wore tuxedos, etc.
0: Egal ob ich jetzt eine Limousine fuhr, ein großes Auto, schöne Anzüge,
1: it didn't make a difference.
0: Es hat keinen Unterschied gemacht.
1: But man is searching.
0: Aber der Mensch sucht.
1: There's something that will help him to arrive, to make him feel worth something.
0: Er sucht nach etwas, das ihn letztendlich diesen Zustand erreichen lässt, etwas wert zu sein.
1: But I have good news for you.
0: Aber ich habe eine gute Nachricht für euch.
1: The Bible says,
0: die Bibel sagt,
1: that your worth and value has already been established.
0: Dass euer Wert bereits feststeht, bereits herausgefunden wurde.
1: That the price has been paid.
0: Dass der Preis bezahlt wurde.
1: And it says that it was not silver or gold.
0: Aber es war weder Silber noch Gold.
1: Now I asked you about gold.
0: Und ich frage euch bezüglich Gold.
1: Because gold seems to be the precious metal that people want to have.
0: Weil Gold es nach einem scheint ein sehr kostbares Metall zu sein, das die Menschen gerne haben möchten.
1: The Bible mentions gold, and I told you about transparent gold.
0: Und die Bibel spricht auch von Gold, und ich sagte euch auch von dem transparenten Gold, dem durchsichtigen Gold.
1: So in the book Offenbarung,
0: in dem Buch Offenbarung,
1: chapter 21,
0: im Kapitel 21,
1: look at verse 18.
0: In Vers 18.
1: Notice it says there.
0: Und schaut, was darin steht.
1: The building of the wall of it was of jasper. The city was pure gold, like unto clear glass.
0: Und der Baustoff ihrer Mauer war Jaspis. Und die Stadt war aus reinem Gold, wie reines Glas.
1: And verse 21.
0: Und der Vers 21.
1: It says the same thing. The last part says the streets of the city was pure gold, as it were transparent glass.
0: Im zweiten Teil steht dann, dass die Straßen der Stadt aus reinem Gold waren, wie durchsichtiges Glas.
1: So transparent glass.
0: Also transparentes Glas, durchsichtiges Glas.
1: Which means something you can see through.
0: Du kannst also durchsehen.
1: Gold that you can see through.
0: Gold, durch das man hindurchsehen kann.
1: I told you this morning that science has discovered how to make transparent gold.
0: Ich habe euch heute Morgen erzählt, dass die Wissenschaftler herausgefunden haben, wie man transparentes Gold herstellen kann.
1: And one of the applications that they use gold for, transparent gold.
0: Und ein Bereich, in dem transparentes Gold verwendet wird,
1: is to put it in the windshield of the airplane, the jet planes.
0: Ist es zwischen die Scheiben in dem im Flugzeug zu platzieren.
1: The glass is about this thick, two sheets of glass.
0: Diese beiden Glasscheiben sind etwa so groß, so dick.
1: And in between the two glasses, they put a film of transparent gold.
0: Und zwischen diese Glasscheiben legen sie einen Film von transparentem Gold.
1: And the reason for it is to heat up the glass.
0: Der Grund dafür ist, dass wenn die Scheibe erhitzt wird.
1: So that when the jet plane flies high in cold weather, the glass remains flexible.
0: So they reheat the glass, the gold in there.
1: The gold is in between the glass. Mm-hmm.
0: Yes. Okay. Das heißt, wenn man jetzt fliegt, wird die Scheibe erhitzt. Dieses Gold leitet diese Wärme und dadurch beschlägt die Scheibe zum Beispiel nicht.
1: Okay. So we're talking about in the where the pilot is, where the pilot
0: das
1: flies.
0: Wir reden vom Cockpit, wo der Pilot drin
1: That's
0: sitzt.
1: That's right, in the cockpit where the pilot is. Okay, and that glass in front of the pilot mm-hmm. has

0: a film of transparent gold. In other words, gold about this thick,
1: also diese,
0: sandwiched between the two glasses.
1: Genau, also diese Scheibe, durch die der Pilot letztendlich durchsieht, hat zwischen den beiden, zwischen diesen beiden Scheiben, die aufeinander liegen, transparentes Gold in etwa so, also hauchdünn wie die eine Seite.
0: So when you see a, if you go and see an airplane,
1: also wenn ihr schon mal, wenn ihr hinausgeht und ein Flugzeug anschaut,
0: and if the sun shines at the right level,
1: und die Sonne im richtigen Winkel,
0: you see that the glass will turn kind of like a bluish color.
1: Dann werdet ihr sehen, dass das Glas so leicht bläulich wird.
0: That bluish color is transparent gold.
1: Dieses bläuliche Licht ist transparentes Gold.
0: Okay.
1: Okay.
0: Now, each of those glasses,
1: jede dieser Scheiben im Flugzeug,
0: costs about $30,000.
1: Kostet ungefähr $30,000 eine Scheibe.
0: Okay.
1: Okay.
0: The Bible says,
1: die Bibel sagt,
0: that in the city the streets will be a transparent gold.
1: Das sind diese in der Stadt die Straßen aus durchsichtigem
0: and the
1: Gold
0: walls
1: sein
0: will be made of transparent gold.
1: Und die Mauern.
0: So here's the question.
1: Und hier ist jetzt die Frage.
0: How much is God investing in that city?
1: Wie viel investiert Gott in diese himmlische Stadt?
0: How much?
1: Wie viel?
0: Beyond comprehension.
1: Wir können es gar nicht ermessen.
0: The next question is this.
1: Die zweite Frage ist,
0: for who?
1: Für wen macht er das?
0: For who?
1: Für wen?
0: What is worth more?
1: Was ist mehr wert?
0: You who walk on it?
1: Du, der du drauf läufst.
0: Or it gehst, that you walk on?
1: Oder das, auf dem du läufst.
0: Which one?
1: Was ist mehr wert?
0: Which one?
1: Welches? We are.
0: So, the question.
1: Also die Frage ist,
0: how much are you worth?
1: Wie viel bist du wert?
0: But when God decided to pay the price,
1: aber als Gott sich entschied, diesen Preis zu bezahlen,
0: he did not use even transparent gold.
1: Er hat nicht einmal transparentes Gold gebraucht.
0: He used something infinitely more valuable than transparent gold.
1: Er hat etwas gebraucht, das ein Vielfaches unbeschreiblich mehr wert ist als dieses transparente Gold.
0: The blood of his own son.
1: Das Blut seines eigenen Sohnes.
0: So how much are you worth?
1: Also wie viel bist du wert?
0: Amen. You may ask yourself,
1: du kannst dich selbst fragen,
0: how could I be worth that much?
1: Wie kann ich so viel wert sein?
0: Some of us have what is called inferior complex.
1: Inferior. Es gibt von uns manche, sie haben so einen Minderwertigkeitskomplex.
0: Do you understand?
1: Versteht ihr das? Man fühlt sich sehr niedrig,
0: schlecht. Who am I?
1: Wer bin ich schon?
0: I'm nobody.
1: Ich bin niemand.
0: Or the opposite.
1: Oder das Gegenteil.
0: I'm everything.
1: Ich bin alles.
0: One or the other.
1: Entweder das eine oder both, das andere.
0: Both are saying that the person recognizes there's something wrong, something's missing.
1: In beiden Fällen realisiert die Person, dass etwas Falsches, etwas fehlt.
0: But listen.
1: Aber hör zu.
0: The reason why you're worth that much,
1: der Grund, warum du so viel wert bist,
0: is that God made only one of you.
1: Weil Gott nur einen einzigen so wie dich gemacht hat.
0: How many?
1: Wie viele?
0: One.
1: Nur eine Person.
0: I was just in London.
1: Ich war gerade in London.
0: And the lady wanted to know if I was a frequent visitor to the particular hotel, Holiday Inn Express.
1: Und er war in diesem Hotel Holiday Express, Holiday Inn Express.
0: I said,
1: und
0: I think so.
1: Man hat ihn gefragt, ob er regelmäßig dort.
0: She said, do you have a, you have a number?
1: Hat er gesagt, ja, sicher.
0: I said, no, I think I have it upstairs.
1: Hat sie gefragt, haben Sie eine Nummer?
0: Oh, that's all right. I'll check on the computer.
1: Er hat gesagt, ich habe es wahrscheinlich oben. Sie hat gesagt, kein Problem. Ich werde es auf dem
0: And
1: Computer
0: she said, there's a problem.
1: Er sagt, es tut mir leid, es ist ein Problem.
0: What's the problem?
1: Was ist das Problem?
0: There are many Louis Torreses.
1: Aha, da gibt es viele Louis Torres.
0: I was in Honduras.
1: Ich war in Honduras.
0: And I was trying to do an internet account.
1: Und ich wollte mir einen Zugang machen im Internet.

0: And there was a problem.
1: Das Problem?
0: I could not use my name.
1: Ich konnte meinen Namen nicht benutzen.
0: Why?
1: Warum?
0: There were 54,000.
1: Es gibt
0: 54,000.
1: 54,000 Menschen mit solchen einem Namen.

0: Aber
1: not one of those.
0: Nicht einer von ihnen
1: is me.
0: Bin ich.
1: Because not one of those.
0: Weil nicht ein einziger von ihnen
1: was born of my mother and my father.
0: Von meinem Vater oder von meiner Mutter geboren wurde.
1: And my brothers.
0: Oder von mit meinem Bruder.
1: And had the same experiences I've had.
0: Und hatte dieselben Erfahrungen, die ich gemacht habe in meinem Leben.
1: I mean, there's only one Louis Torres that performed with Bill Haley in the Comets.
0: Es gibt nur einen Louis Torres, der mit Bill Haley in the Comets gespielt hat.
1: There's only one.
0: Es gibt nur einen.
1: Do you understand?
0: Versteht ihr das?
1: Science today,
0: die Wissenschaft heute,
1: have developed techniques.
0: Sie haben Wege und Mittel entwickelt,
1: to positively identify people.
0: Um jemanden ganz genau zu identifizieren.
1: Yesterday we were driving down here.
0: Gestern sind wir hierher gefahren.
1: And all of a sudden there was a flash of light.
0: Und dann haben wir ein Blitzlicht gesehen.
1: And the driver said, "Oh no."
0: Und der Fahrer sagte nein.
1: And I said, "What was that?"
0: Und ich habe mich gefragt, was war das?
1: And the driver said,
0: und der Fahrer sagte, es war ein Blitzer.
1: And then the driver told me that he will send a letter.
0: Und der Fahrer sagt mir dann, dass sie einen Brief schicken würden.
1: And said, and the letter says,
0: und dieser Brief wird dann enthalten.
1: This is how much your fine is.
0: Das ist so viel, wie du die Strafe bezahlen musst.
1: And if you want to discuss it, we have positive identification.
0: Aha, und wenn du darüber sprechen möchtest, wir wissen, wir haben dich exakt identifiziert. Wir wissen genau, wer der Fahrer ist.
1: You have 9 points on your face.
0: Du hast 9 Punkte.
1: That nobody else in the world has.
0: Die kein einziger in der Welt hat.
1: Did you know that?
0: Habt ihr das gewusst?
1: You are the only one in the whole planet.
0: Du bist der einzige auf dem ganzen Planeten.
1: That has those 9 points.
0: Der diese 9 speziellen Punkte hat in dieser Anordnung.
1: Same thing with fingerprint.
0: Genauso mit dem Fingerabdruck.
1: You have a fingerprint.
0: Ihr habt einen Fingerabdruck.
1: That nobody else has.
0: Den niemand anders hat.
1: So God made only one.
0: Also Gott hat nur einen einzigen wie dich gemacht.
1: Now let me ask you a question.
0: Also lass mich euch eine Frage stellen.
1: Can you replace something that's only one of a kind?
0: Könnt ihr etwas ersetzen, das es nur einmal gibt?
1: Yes or no?
0: Ja oder nein?
1: No.
0: Nein.
1: When God made you,
0: als Gott dich erschaffen hat,
1: God wanted to guarantee himself,
0: wollte er mit einer Garantie sicher gehen,
1: that you could be with him forever,
0: dass du für immer mit ihm gemeinsam sein kannst,
1: and when,
0: vereint sein kannst.
1: And when because of sin,
0: und wegen der Sünde,
1: you were destined to be lost,
0: und wäre es dein Schicksal, verloren zu sein?
1: God paid the maximum price to make sure you were saved.
0: Gott hat den maximalen Preis, den höchsten Preis gemacht, um sicher zu gehen, dass du errettet wirst.
1: Not to make you valuable,
0: nicht um dich wertvoll zu machen,
1: but because you are valuable,
0: sondern weil du es wert bist, hat er diesen Preis bezahlt.
1: The worth of a soul,
0: der Wert einer Seele,
1: who can understand?
0: Wer kann es verstehen?
1: God made one of you.
0: Gott hat nur einen einzigen wie dich gemacht.
1: And you cannot be replaced.
0: Und du kannst nicht ersetzt werden.
1: But the next question that arises,
0: aber die nächste Frage ist,
1: how is it possible,
0: wie war es möglich,
1: that with all the millions of people, billions of people in the world,
0: dass mit den Milliarden von Menschen in dieser Welt,
1: that I could have a special place in God's heart,
0: dass ich einen besonderen Platz in Gottes Herz habe?
1: How is it possible?
0: Wie ist das möglich?
1: There's no question.
0: Es gibt hier gar keine Frage.
1: That God knows where you live.
0: Dass Gott weiß, wo du lebst.
1: Is that true?
0: Ist das wahr?
1: Yes or no?
0: Ja oder nein?
1: I mean, in the Bible, God tells the Cornelius says, go and send for a guy named

0: Peter, who is lodging in Joppa, mm-hmm. by a tanner.
1: Also in der Bibel sagt Gott zu Cornelius, geh und frag nach einem, der Petrus heißt, der in Joppa wohnt.
0: And even told him what street he was living on.
1: Er sagt sogar die Straße, in der er lebt.
0: How did God know that?
1: Wie konnte Gott das wissen?
0: You see, you folk have GPS, right?
1: Wir haben heutzutage GPS.
0: Ja?
1: Ja.
0: And my driver was using GPS yesterday.
1: Und mein Fahrer hat gestern GPS benutzt.
0: But GPS is antiquated.
1: Aber GPS ist eigentlich schon veraltet.
0: Did you know that?
1: Habt ihr das gewusst? Es gibt es schon sehr lange.
0: You see, GPS was invented by the military.
1: Also das GPS wurde vom Militär entwickelt.
0: And once they found something even more advanced,
1: und als sie etwas noch viel besseres, fortgeschrittenes entwickelt haben,
0: they have then given us what they don't use anymore.
1: Haben sie uns das gegeben, was sie nicht mehr gebrauchen.
0: So you thought it was modern.
1: Also ihr habt gedacht, oh, es ist modern.
0: It's antiquated.
1: Aber es ist schon veraltet.
0: But if mankind has the ability,
1: aber wenn die Menschheit die Möglichkeit hat,
0: to locate you,
1: dich zu identifizieren.
0: By the way, do you know that your iPhone,
1: ganz nebenbei, wisst ihr, dass euer iPhone
0: has in it information,
1: dass es darin Informationen hat,
0: that even if your iPhone is off,
1: dass sogar wenn euer iPhone ausgeschaltet ist,
0: and the government wants to locate you,
1: und dass die Regierung euch wissen möchte, wo ihr euch gerade befindet,
0: they can track you if you have your iPhone off on you.
1: Können sie dies ermitteln, selbst wenn das iPhone aus ist.
0: And they can find you.
1: Und sie können euch finden.
0: Did you know that?
1: Habt ihr das gewusst?
0: Yes, no?
1: Ja, nein.
0: Now, if mankind is able to spot you where you are,
1: also wenn die Menschheit es in der Lage ist, euch zu identifizieren, wo ihr seid,
0: then God's technology far exceeds that.
1: Dann ist die Technologie Gottes schon weit darüber hinaus.
0: And he knows exactly where you are.
1: Er weiß genau, wo du bist.
0: And he knows your condition.
1: Er weiß genau, in welchem Zustand du
0: And
1: bist.
0: He knows your troubles.
1: Er kennt deine Probleme.
0: He's made only one, and he wants to save you.
1: Er hat nur einen einzigen für dich gemacht und er möchte dich retten.
0: But you may ask the next question.
1: Du kannst vielleicht wieder eine andere Frage stellen. Warum?
0: How is it possible,
1: wie ist das möglich,
0: that with all the billions of people,
1: dass mit all den Milliarden Menschen,
0: to God, I am as if though I'm the only one.
1: Dass ich für Gott als jemand bin, den es nur ein einziges Mal gibt.
0: How is that possible?
1: Den es überhaupt, der einzige überhaupt da ist. Wie ist das möglich?
0: Sometimes you're sitting in an audience.
1: Manchmal sitzt ihr, wie hier jetzt, in einem Publikum.
0: And you feel as if though God is speaking to you alone.
1: Und du fühlst es genau, dass Gott zu dir spricht.
0: Is that true?
1: Ist das wahr?
0: Does that happen?
1: Passiert das?
0: Yeah. How is it? Well, the only way I can explain it is this way.
1: Der einzige Weg, das zu erklären, ist folgender.
0: I told you that I'm one of six boys.
1: Ich bin einer von sechs Jungs.
0: I'm number five.
1: Ich bin Nummer fünf.
0: And number two brother,
1: der zweite Bruder,
0: was what we call the black sheep.
1: Ah, er war das schwarze Schaf.
0: You know that term, right?
1: Kennt ihr das?
0: Yes.
1: Das schwarze Schaf der Familie.
0: And from the time he was young,
1: von der Zeit, als er noch jung war,
0: he loved to fight.
1: Er liebte es, sich zu schlagen.
0: He loved to fight.
1: Liebte es zu kämpfen.
0: And my mother did everything.
1: Meine Mutter hat alles getan,
0: to correct him,
1: um ihn zu erziehen.
0: She pled with him.
1: Sie hat mit ihm.
0: She prayed for him.
1: Sie hat für ihn gebetet. Sie hat mit ihm gesprochen. Sie hat ihm auch geschlagen.
0: She did everything.
1: Hat alles getan.
0: But that boy just loved trouble.
1: Aber er liebte diese Unruhe, die Probleme.
0: By the time he was 13 years old,
1: als er 13 Jahre alt wurde,
0: he was so bad,
1: war er schon so schlimm,
0: that the police came and took him and locked him up in a,
1: dass die Polizei ihn von daheim abgeholt hat.
0: Place up in the mountains.
1: Und ihn in den Bergen eingesperrt hat.
0: So he was incarcerated when he was 13.
1: Also er wurde bereits eingesperrt, eingeschlossen, als er 13 Jahre alt war.
0: And my mother wept.
1: Meine Mutter hat geweint.
0: And I remember that mother had to, she couldn't stay away from him.
1: Und meine Mutter, sie konnte einfach nicht von ihm wegbleiben.
0: She always had to go and see him on Sunday mornings, I remember.
1: Sie ist immer wieder am Sonntagmorgen hingefahren, um ihn zu sehen.
0: And she always had a higher car.
1: Also sie musste sich immer wieder ein Auto nehmen.
0: to try to

0: see my brother.
1: Um hinzugehen und ihn zu sehen.
0: Well, my brother came out.
1: Der Bruder kam irgendwann mal raus.
0: And my mother was happy.
1: Und meine Mutter war glücklich.
0: But the problem is,
1: aber das Problem,
0: that the time he spent there,
1: dass die Zeit, die er dort verbracht hat,
0: he learned from all the boys,
1: hat er von den anderen Jungs,
0: how to become bad, worse.
1: Es gelernt, wie man immer noch schlimmer
0: you
1: werden
0: understand?
1: Kann. Versteht ihr das?
0: So, he became a crook and he was a gang member, etc.
1: Also er war in diesen Banden, Mitglied dieser Banden.
0: And we saw my mother deteriorating in her health.
1: Und wir haben gesehen, wie die Gesundheit unserer Mutter abgenommen hat.
0: And we knew,
1: und wir wussten,
0: that part of it was her anxiety over him.
1: Ein Teil davon, ein Grund dafür war auch diese Aufregung wegen ihm.
0: And we would talk to our brother.
1: Und so haben wir mit ihm gesprochen.
0: What's wrong with you?
1: Was ist los mit dir?
0: Don't you see what you're doing to your mother?
1: Siehst du nicht, was du deiner Mutter antust?
0: You're killing her.
1: Du bringst sie um.
0: It didn't matter.
1: Es hat nichts geholfen.
0: One day,
1: eines Tages,
0: he's sitting out front of our building.
1: Sitzt er am Gebäude vorne.
0: And our building was 5 stories high, so there are a lot of people living there.
1: Und in unserem Gebäude gab es 5 Stockwerke.
0: But he was the gang leader.
1: Aber er war der Leiter dieser
0: Bande.
1: And he
0: was sitting there with two of his gang members.
1: Und er saß da mit 2 seinen Mitgliedern aus dieser Bande.
0: And about 3 cars drove up.
1: Und ungefähr 3 Autos kommen, sind hervorgefahren.
0: Our friends, the Italians.
1: Unsere italienischen Freunde.
0: And they came,
1: und sie kamen,
0: jumped out of the car,
1: sind rausgesprungen,
0: with knives and bats,
1: sind mit Messern und Bats, mit Baseballschlägern rausgekommen.
0: Yeah, to kill my brother.
1: Um ihn zu töten.
0: To kill the leader of the gang.
1: Um den Leiter dieser Bande, den Chef, zu töten.
0: You can imagine my mother looking over out the window.
1: Und könnt ihr euch vorstellen, meine Mutter hat aus dem Fenster geschaut.
0: And then when my mother saw what happened.
1: Und als sie sah, was passierte.
0: One of the Italian gang members came behind him.
1: Einer dieser italienischen Bandenmitglieder kam von hinten.
0: He was fighting with 3, another one came behind.
1: Weil während er mit 3 kämpfte.
0: And split his back from here all the way down here.
1: Oh, und hat seinen Rücken aufgeschnitten von da bis nach da unten.
0: And you can imagine my mother.
1: Und könnt ihr euch vorstellen, meine Mutter.
0: The pain that she felt to see her boy.
1: Diesen Schmerz, den sie gesehen hat.
0: Well,
1: gefühlt hat.
0: He survived that.
1: Er hat das überlebt.
0: Did he change?
1: Hat er sich geändert?
0: No.
1: Nein.
0: He just became more bad.
1: Er ist noch schlimmer geworden.
0: Worse. Then he began to go to jail.
1: Und dann fing es an, dass er ins Gefängnis kam.
0: And we were worried for mother.
1: Und wir machten uns Sorgen um unsere Mutter.
0: She had asthma.
1: Sie hatte Asthma.
0: She had arthritis.
1: Arthritis.
0: And during the winter time in New York,
1: und in der Winterzeit in New York,
0: it could get very, very cold,
1: konnte es sehr, sehr kalt werden,
0: which is very, very painful for her.
1: Was sehr, sehr schmerzhaft für sie war.
0: But he was in jail.
1: Aber er war im Gefängnis.
0: And we would say to mother,
1: und wir würden dann zu unserer Mutter sagen,
0: please don't go.
1: Mutter, bitte geh nicht dorthin.
0: Mother, please forget him.
1: Vergiss ihn.
0: He doesn't care about you.
1: Er sorgt sich nicht um dich.
0: He doesn't love you.
1: Er liebt dich nicht.
0: He's taking you to the grave.
1: Er bringt dich noch ins Grab.
0: And she would say, yes, yes, yes.
1: Sie sagte, ja, das stimmt.
0: But Sunday morning at 4 o'clock in the morning.
1: Aber am Sonntagmorgen um 4 Uhr.
0: You can hear the pot stirring.
1: The pot?
0: The kettles. The cookware.
1: Ah, okay. Hat man gehört, wie das Geschirr geklopft hat.
0: She's cooking.
1: Sie hat Essen vorbereitet.
0: She's cooking rice and she's cooking beans and the Spanish food.
1: Und sie hat spanische Gerichte für ihn vorbereitet.
0: Then she goes and wakes one of us up.
1: Dann würde sie hinkommen und einen von uns aufwecken.
0: She never went by herself.
1: Sie würde nie alleine gehen.
0: Number one, it was dangerous. It was ice and snow.
1: Das eine war, es war gefährlich durch das Eis und den Schnee.
0: Number two, somebody had to help her carry the food that she prepared.
1: Der andere Grund, jemand musste ihr helfen, dieses Essen zu tragen.
0: So it was painful to see our mother.
1: Es war schmerzhaft, unsere Mutter zu sehen.
0: And I remember,
1: und ich erinnere
0: one
1: mich,
0: time,
1: eines Tages,
0: we brothers decided,
1: haben wir Brüder es entschieden,
0: she's not gonna go.

0: sie wird nicht hingehen.
1: So the way we decided that we said we're not going to go with her.
0: Die Art und Weise, wie wir das entschieden haben, wir haben gesagt, wir werden nicht mit ihr gehen.
1: So she comes up to us.
0: Also kommt sie zu uns.
1: And we said we're not going.
0: Wir gehen nicht.
1: And she said, you're not going?
0: Ihr geht nicht?
1: No.
0: Nein, wir gehen nicht.
1: You're not going?
0: Gehst du auch nicht?
1: No.
0: Nein.
1: Okay.
0: Sagt sie gut?
1: She picked up the things.
0: Sie nimmt diese Sachen selbst
1: and started going down the steps.
0: Und geht die Stufen runter. Oh,
1: it was like tearing our hearts out.
0: Es hat unser Herz zerbrochen, zerrissen.
1: We just couldn't stop her.
0: Wir konnten sie nicht aufhalten.
1: And you had to walk down the steps.
0: Man musste diese Stufen runtergehen.
1: Man musste
0: mehrere Blocks Straßenzüge durchgehen.
1: Go down the steps and another steps down.
0: In die U-Bahn wieder durch die Stufen.
1: Take the subway.
0: Die U-Bahn nehmen.
1: To another place.
0: Zu einem anderen Ort.
1: Go up the steps.
0: Wieder die Stufen hoch.
1: Go down the steps again.
0: Wieder runter die Stufen.
1: Take another subway.
0: Wieder eine andere U-Bahn.
1: And then finally get to a bus.
0: Dann zu einem Bus.
1: Take the bus to the ferry, the boat.
0: Den Bus zu einer Fähre nehmen, nehmen Sie mit dem Schiff.
1: And then take the boat to the island.
0: Und dann dieses Boot dann nehmen, um mit diesem Schiff um zu dieser Insel zu kommen.
1: It didn't matter how cold.
0: Es war nicht von Bedeutung, wie kalt es war.
1: It didn't matter how bad the weather was.
0: Wie schlimm das Wetter auch war.
1: She was driven.
0: Sie wurde getrieben.
1: I must see my boy.
0: Ich muss meinen Jungen sehen.
1: I must see my boy.
0: Ich muss meinen
1: But
0: Jungen
1: mother,
0: sehen.
1: He's killing you.
0: Aber Mutter, er bringt dich um.
1: I know.
0: Ich weiß.
1: But I must see him.
0: Aber ich muss ihn sehen.
1: And mother, it didn't matter what, she had to go.
0: Und für unsere Mutter macht es nicht aus, was auch immer sie tun musste, also sollte.
1: This time he came out of the prison.
0: Dann kam er raus aus dem Gefängnis.
1: And he went back again.
0: Und ging wieder zurück.
1: Now he was there for 5 years.
0: Er war für 5 Jahre dort.
1: And we thought.
0: Und wir dachten.
1: Maybe she'll forget him this time.
0: Vielleicht vergisst sie ihn dieses Mal.
1: No.
0: Nein.
1: Then one night.
0: Dann eines Nachts.
1: It was New Year's Eve.
0: Es war.
1: The day before the New Year Day.
0: Also es war Ende des Jahres, letzter Tag.
1: And as a family, we would get together to celebrate the welcome the new year.
0: Also, es würden wir zusammen mit der Familie kommen, um das neue Jahr willkommen zu heißen.
1: And we were together at the oldest brother's house.
0: Und wir würden uns versammeln bei meinem ältesten Bruder.
1: And my aunt was there, and my cousins were there.
0: Und meine Tante, meine Cousinen waren dort.
1: And the clock began to strike.
0: Und die Uhr beging dann zu schlagen.
1: In New York City, they have a ball.
0: Und in Times Square. In New York City
1: I don't know how many of you have seen it.
0: Ja, dort gibt es am Times Square gibt es einen großen Ball.
1: But it begins to fall. It begins to drop.
0: Und es fängt an zu
1: fallen. And the people begin to count 10.
0: Und die Menschen zählen 8, dann 10, 9, 7, 8, 7, 6.
1: And then when a zero, everybody begins to jump up and down and embrace and kiss each other and all that.
0: Und wenn dann es bis zur bis zu Null kommt, bis dann Mitternacht geschlagen ist, das neue Jahr angebrochen ist, fangen alle Leute an, fröhlich zu sein, zu feiern.
1: And they begin to make noises, you know.
0: Und sie machen Krach.
1: Noisemakers and all that. So, I go looking for my mother.
0: Also gehe ich hin, um nach meiner Mutter zu schauen.
1: And I can't find her.
0: Und ich kann sie nicht finden.
1: We bump into, you know, my auntie's there, and my cousin's there, and everybody's there.
0: Ich sehe meine Tante, meinen Cousin.
1: I can't find her.
0: Ich kann sie aber nicht finden.
1: So, I go looking in the bathroom, she's not there.
0: Also toilet, schaue ich im Badezimmer, sie ist nicht da, in der Toilette auch nicht.
1: So then I hear the sound of crying.
0: Dann höre ich das ein Weinen.
1: So I find her in the bedroom.
0: Also ich sehe sie, dann finde sie
1: schließlich she has her face in her hands.
0: Im Schlafzimmer und sie hat ihre Hände ihr Gesicht in den Händen.
1: And she's crying.
0: Und sie weint.
1: So I go to her and I say, Mother.
0: Ich gehe also zu ihr und sage, Mutter.
1: What are you doing here?
0: Was machst du hier?
1: You should be out there with the family.
0: Du solltest da draußen sein mit der Familie.
1: To celebrate, you know.
0: Und mit uns gemeinsam zu feiern.
1: We reached the new year.
0: Wir haben das neue Jahr erreicht.
1: All she could do was cry.
0: Alles, was sie tun konnte, war weinen.
1: And I said, Mother, what's wrong?
0: Was ist los, Mutter?
1: And she began to say the name of the boy that was missing.
0: Und sie würde den Namen ihres Jungen, der fehlte, aussprechen.
1: And it irritated me.
0: Es hat mich irritiert.
1: And I said to her.
0: Und ich sagte zu ihr.
1: I said, Mother, what's wrong with you?
0: Mutter, was ist los mit dir? Was stimmt nicht?
1: Aren't five of us enough for you?
0: Sind nicht 5 von

0: uns Jungs, Brüdern, genug für dich?
1: And I'll never forget. Mother picked up her face.
0: Und ich werde es niemals vergessen. Sie,
1: I can still see her quivering cheek.
0: Sie würde auf mich schauen.
1: The tears running down her face.
0: Und
1: and she said,
0: in ihrem Gesicht würde man diese Trauer sehen, die Tränen würden fließen. Und sie sagt dann,
1: said, my son,
0: mein Sohn,
1: each one of you,
0: jeder von euch,
1: has a special place in my heart.
0: Hat einen ganz besonderen Platz in meinem Herzen.
1: And as I heard that,
0: dass ich das gehört habe,
1: it hit me.
0: Es hat mich getroffen.
1: And I thought,
0: und so dachte ich,
1: if my mother,
0: wenn meine Mutter,
1: with all of her weaknesses and sins, etc.,
0: mit all ihren Problemen, mit ihren Sünden, mit ihren Schwächen,
1: if she could have a special place in her heart for each boy,
0: wenn selbst sie einen ganz besonderen Platz für jeden ihrer Kinder in ihrem Herzen haben konnte,
1: then what about the one that made mother's hearts?
0: Was ist dann mit dem, der das Herz der Mutter geschaffen hat?
1: What about it?
0: Was ist mit ihm?
1: If mothers can have a special place in their hearts for 6, for 10, for 13.
0: Also wenn eine Mutter einen ganz besonderen Platz für jedes ihrer Kinder, für 10, 11 Kinder haben kann.
1: And what about God, who made mother's hearts?
0: Was ist mit Gott, der das Herz der Mutter geschaffen hat?
1: Does he have a special place in his heart for you?
0: Hat er einen besonderen Platz in seinem Herzen für dich?
1: Yes or no?
0: Ja oder nein?
1: That's the good news of the gospel.
0: Das ist die frohe Botschaft im Evangelium.
1: That's why it says,
0: deswegen heißt es,
1: for God so loved,
0: denn so sehr hat Gott die Welt geliebt,
1: me,
0: mich,
1: that he gave his only begotten son,
0: dass es seinen eingeborenen Sohn gab,
1: that if I believe in him,
0: dass wenn ich in ihn glaube,
1: I will not perish,
0: werde ich nicht verloren gehen,
1: but have everlasting life,
0: sondern das ewige Leben haben.
1: Ah. Yes, when I discovered that,
0: als ich das herausgefunden habe,
1: it made a change in my thinking.
0: Es hat eine Veränderung in meinem Denken bewirkt.
1: Then I no longer saw the Italian as an enemy.
0: Dann sah ich die Italiener nicht mehr als Feinde.
1: But as a soul that the same price was paid for as was paid for me.
0: Sondern als eine Seele, für die ebenfalls derselbe Preis bezahlt wurde wie für mich.
1: I am not worth any more than you are.
0: Ich bin nicht mehr wert als du.
1: And you're not worth any more than I am.
0: Und du bist nicht mehr wert als ich.
1: The same price was paid for each one of us.
0: Für jeden einzelnen von uns ist derselbe Preis bezahlt worden.
1: Amen. What do you say?
0: Amen.
1: It delivered me from all of the things that I suffered through when I was young.
0: Es befreite mich von all diesen Dingen, von an denen ich litt, als ich noch jung war.
1: Yes, there may be people out there who think I'm worthless.
0: Ja, es mag schon sein, dass es Leute da draußen gibt, die denken, dass ich weniger wert bin als sie.
1: But that's because they don't know the price paid for me.
0: Aber das ist, weil sie nicht wissen, welcher Preis für mich bezahlt wurde.
1: Do you understand?
0: Versteht ihr das?
1: My value is not determined by what other people think.
0: Mein Wert misst sich nicht daran, was andere Menschen über mich denken.
1: My value is determined by what God demonstrated.
0: Mein Wert misst sich an dem, was Gott über mich denkt.
1: I've been delivered.
0: Wie Gott mich erlöst hat.
1: I remember when I was in show business.
0: Ich erinnere mich, als ich im Showgeschäft war, obwohl ich mit den Bill Haley und den Comets gespielt habe,
1: I still have this inferiority complex.
0: Hatte ich immer noch diesen Minderwertigkeitskomplex.
1: I didn't want people to know I was Puerto Rican.
0: Ich wollte nicht, dass die Menschen erfahren, dass ich Puerto Ricaner bin.
1: So when people would ask me,
0: also wenn mich die Menschen fragen würden,
1: what are you?
0: Wer bist du?
1: I would say Spanish.
0: Ich bin Spanier, aus Spanien.
1: And they would say, from where?
0: Von wo?
1: I would say, from Spain.
0: Von Spanien.
1: And they would say, what part of Spain?
0: Welchem Teil Spaniens?
1: I didn't know any part in Spain.
0: Ich kannte keinen Teil in Spanien.

0: So I'd have to say Madrid.
1: Madrid muss ich dann.
0: And then I changed the conversation immediately.
1: Und dann habe ich sofort die Unterhaltung in eine andere Richtung gelenkt.
0: Because I was afraid for the next question.
1: Weil ich Angst hatte für die, auf die nächste Frage.
0: Where in Madrid?
1: Wo in Madrid?
0: You understand?
1: Versteht ihr das?
0: So I didn't want people to know I was a PR Puerto Rican.
1: Ich wollte nicht, dass die Menschen wissen, dass ich ein Puerto Ricaner bin.
0: And so it was not until I found the truth of the gospel.
1: Und das war erst dann, als ich die Wahrheit des Evangeliums gefunden hatte,
0: that I understood,
1: dass ich verstanden habe,
0: the value,
1: den Wert.
0: And I remember the first time I went to church.
1: Und ich erinnere mich, als ich das erste Mal in die Kirche gegangen bin.
0: I was still in show business.
1: Ich war immer noch im Showgeschäft.
0: And I went for the first time to an Adventist church.
1: Ich ging zum ersten Mal in eine adventistische Kirche.
0: My brother was going to be baptized.
1: Mein Bruder sollte getauft werden.
0: And so he invited me to go.
1: Also hat er mich auch eingeladen mitzukommen.
0: He was the older brother.
1: Er war der ältere Bruder.
0: So in our culture we respect the older brother.
1: Also in unserer Gesellschaft ist es so üblich, dass man den älteren Bruder respektiert.
0: So when I got there,
1: also als ich dort ankam,
0: I had long hair down to my shoulders.
1: Ich hatte lange Haare.
0: I had a ring on every finger.
1: Ich hatte einen Ring an jedem Finger.
0: I had a Tom Jones shirt open up to my belly button to show how macho I was.
1: Ich hatte einen Tom Jones
0: shirt.
1: Ein T-Shirt, das ziemlich weit ausgeschnitten war, damit um zu sehen, wie viel ich habe.
0: To show how macho
1: I was. Um zu zeigen, wie viel ich war und viel von mir zu zeigen.
0: My pants were hip huggers, you know, down here rather than up here.
1: Und meine Hosen waren dann.
0: What the girls wear now?
1: Waren so ähnlich, was die Mädchen heute tragen.
0: The boys wore that before.
1: Die Jungs haben das vorher getragen, früher.
0: So they were hip huggers down to here. And then the pants were rainbow color.
1: Ah, und sie hatten Regenbogenfarben.
0: And they were kind of splayed at the bottom, bell bottoms.
1: Sie gingen dann auseinander.
0: Boots.
1: Am Saum. Und ich hatte Stiefel.
0: So I showed up to church, you know.
1: Und so bin ich dann in die Kirche gekommen.
0: You understand?
1: Versteht ihr das?
0: And when I looked around,
1: als ich mich dann umgesehen habe,
0: I didn't feel like I belonged.
1: Habe ich mich nicht so gefühlt, als ob ich dorthin gehöre.
0: I was the only weird one.
1: Ich war der einzige Seltsame dort.
0: Do you understand?
1: Versteht ihr das?
0: But I thought I needed all those things.
1: Aber ich dachte, ich brauche all diese Dinge.
0: I'm important.
1: Ich bin wichtig.
0: Look at me.
1: Schaut mich an.
0: But when I found Christ,
1: oder besser gesagt, als Christus mein Herz bewegt hat, erreicht
0: I looked at those things,
1: habe ich an diese Dinge geschaut
0: and I said,
1: und ich sagte mir,
0: what am I doing with this?
1: Was tue ich mit all diesem Zeug?
0: I threw them all in the garbage can.
1: Ich habe sie all diese Ringe in den Mülleimer geworfen.
0: I no longer needed that.
1: Ich brauchte sie nicht mehr.
0: I took my clothing, my showbiz clothing.
1: Ich habe all meine Kleidung aus dem Showgeschäft, das ich üblicherweise getragen habe, einen goldenen Anzug.
0: I had a burgundy tuxedo.
1: Also in verschiedenen Farben.
0: Blue tuxedo.
1: Blau.
0: I put them together in a package.
1: Hab sie schön zusammengepackt.
0: I gave them to my mother.
1: Hab sie zu meiner Mutter gegeben.
0: And I said, give it to the poor.
1: Gib's den Armen.
0: I got rid of everything.
1: Habe ich rausgeschmissen.
0: Why?
1: Warum?
0: I didn't need it anymore to make me feel like I was worth something.
1: Ich brauchte es nicht mehr, um mich so zu fühlen, als sei ich etwas wert mit diesen Dingen.
0: I went to the barber shop.
1: Versteht ihr? Ich bin zum Friseur gegangen.
0: And I asked him to cut my hair.
1: Und ich bat ihn mein Haar zu schneiden.
0: And he was a happy man.
1: And he was what?
0: He was very happy.
1: Ah, er war sehr glücklich darüber.
0: Because he happened to be a man that didn't think men should wear long hair.
1: Denn er war einer von denen, der sagte, der davon überzeugt war, dass Männer keine langen Haare tragen
0: sollten. He started doing his work.
1: Also hat er seine Arbeit erledigt.
0: So in a day's time, in just a short time,
1: also innerhalb einer kurzen Zeit,
0: I was no longer the way I used to be.
1: Habe ich mich so verändert, dass ich nicht mehr so war wie vorher.
0: I didn't need it anymore.
1: Ich habe es nicht mehr gebraucht.
0: I was free.
1: Ich war frei.
0: You understand?
1: Versteht ihr das?
0: And maybe some of you.
1: Vielleicht gibt es hier jemanden.
0: Have been struggling.
1: Der ein Problem hatte, der zu kämpfen hatte damit.
0: Maybe you've gone through some of the challenges that I've gone through.
1: Vielleicht bist du durch gewisse Herausforderungen in deinem Leben gegangen.

0: Because people are not very kind.
1: Weil die Menschen sind nicht sehr freundlich.
0: People pick faults.
1: Pick faults?
0: They pick faults at you. In other words, they say, "Oh, look, you got a big nose."
1: Mm-hmm. Das heißt, sie schauen nach den.
0: They find fault.
1: They find fault. Sie suchen nach Macken und in uns.
0: They'll say, "Look, you got big ears."
1: Du hast zu große Ohren.
0: Or then you got short ears.
1: Oder zu klein.
0: You're too fat.
1: Du bist zu dick.
0: You're too skinny.
1: Du bist zu dünn.
0: Look at those big eyes that you have.
1: Schau auf die großen Augen, die du hast.
0: You got big lips.
1: Du hast zu große Lippen.
0: You know what I'm saying?
1: Versteht ihr, was ich sage?
0: And if they can't find something wrong with you,
1: sie können nichts, wenn sie nichts Falsches finden können,
0: then they try to find something wrong with your name.
1: Dann versuchen sie etwas Falsches mit deinem Namen zu finden.
0: And make fun of your name.
1: Und machen Witze über deinen Namen.
0: How many of you have had that problem? Any of you?
1: Wie viele von euch hatten dieses Problem?
0: Somebody made fun of you for one reason or another.
1: Der über euch sich lustig gemacht hat aus irgendeinem Grund.
0: You know what I'm saying?
1: Wisst ihr, was ich meine?
0: Yes.
1: Könnt ihr das nachvollziehen?
0: But listen. In Christ.
1: In Jesus, in Christus.
0: You're free.
1: Seid ihr frei.
0: How much has been paid for you?
1: Wie viel ist für dich bezahlt worden?
0: How much are you worth?
1: Wie viel bist du wert?
0: More than you think.
1: Mehr als du denkst.
0: Much more than you think.
1: Viel mehr.
0: So this afternoon, in closing.
1: So am Abschluss dieses Nachmittags.
0: For those of you.
1: Für all diejenigen hier.
0: Maybe have been having some struggle.
1: Vielleicht habt ihr irgendwelche Kämpfe gehabt, irgendwelche Probleme.
0: And you realize now.
1: Und ihr merkt jetzt.
0: That you do have a special place in the heart of God.
1: Dass ihr einen ganz besonderen Platz im Herzen Gottes habt.
0: That your value is far above what you thought before.
1: Dass euer Wert weit das übersteigt, was ihr vorher von euch angenommen habt.
0: And this understanding today.
1: Und dieses Verständnis heute
0: gives you a sense of freedom.
1: Euch einen Sinn von ein Gefühl von Freiheit gibt.
0: And a deeper appreciation.
1: Und eine tiefere Anerkennung und Wertschätzung. Für die Liebe Gottes.
0: Perhaps you may say, I never knew that God loved me that much.
1: Vielleicht sagst du, ich wusste nie, dass Gott mich so sehr liebt.
0: I was preaching this sermon in New York City.
1: Ich habe diese Predigt in New York City gehalten.
0: And I made an appeal.
1: Und ich habe einen Aufruf gemacht.
0: And I said, those of you who've never felt like you were worth much, but today you see how much you're worth, would you stand?
1: Ich sag, diejenigen, die nie angenommen haben, dass sie nie viel von sich gehalten haben, aber jetzt verstanden haben, wie viel sie wert sind, würdet ihr aufstehen. Und ich habe ganz hinten einen Mann gesehen,
0: leaning against the wall.
1: Der gegen die Wand gelehnt war.
0: He was sitting first.
1: Er saß zuerst.
0: And I noticed that when I made the appeal,
1: und dann habe ich festgestellt, als ich diesen Aufruf gemacht habe, fing er aufzustehen und schaukelte so leicht hin und her. Und am Ende richtete er sich ganz auf.
0: But he was still leaning back and forth.
1: Aber er war dennoch, ist immer wieder hin und her geschaukelt. Und ich habe ihn beobachtet.
0: And then other people stood up.
1: Und dann sind andere Menschen aufgestanden.
0: We had prayer.
1: Wir haben gebetet.
0: And at the door,
1: und am Ausgang an der Tür
0: a Cole Porter, literature evangelist,
1: also ein Buchevangelist,
0: brought the man to me.
1: Hat diesen Mann zu mir gebracht.
0: And when the man came to me,
1: und als dieser Mann zu mir kam,
0: he stunk.
1: Hat er sehr gestunken.
0: His clothing was full of urine.
1: Seine Kleidung war voller Urin.
0: His nose was running.
1: Seine Nase lief.
0: His mouth stunk of alcohol.
1: Aus seinem Mund roch es nach Alkohol.
0: His hair was all messed up and dirty.
1: Seine Haare waren durcheinander und schmutzig.
0: His eyes were bloodshot.
1: Das heißt, seine Augen waren ganz rot.
0: And he stood there.
1: Und er stand da. Und
0: and the co-porter said to me.
1: Und dieser Buchevangelist sagte zu mir.
0: He responded.
1: Sagte er. Er hat reagiert.
0: He stood up.
1: Er ist aufgestanden.
0: And I thought to myself, the man is so drunk he doesn't know what he's doing.
1: Ich dachte mir, dieser Mann ist so betrunken, er weiß nicht, was er tut.
0: You understand what
1: Versteht
0: I'm
1: ihr
0: saying?
1: Das?
0: Well, I was wrong.
1: Aber ich war im Unrecht.
0: That was the first time in his life,
1: das war das erste Mal in seinem Leben,
0: that he heard,
1: dass er gehört hat,
0: how much God had paid for him.
1: Wie viel Gott für ihn bezahlt hat.
0: And even though he was drunk,

0: Und obwohl er betrunken war, hat er diese Entscheidung getroffen, aufzustehen.
1: And a couple of months later,
0: und einige Monate später habe ich diesen Buchevangelisten getroffen
1: and he told me what happened.
0: Und sie erzählt mir, was passiert war.
1: The literature evangelist was sitting in his car,
0: dieser Buchevangelist saß in seinem Auto,
1: reading his Bible,
0: hat seine Bibel gelesen,
1: waiting for a prayer meeting Wednesday night.
0: Hat auf eine Gebetsversammlung gewartet.
1: So we're waiting for the church doors to open.
0: Also warten Sie, bis die Türen der Kirche aufgehen.
1: And as he was reading his Bible,
0: und so wie er da saß und seine Bibel gelesen hat,
1: his car moved,
0: fing an, sein Auto zu,
1: so
0: sich
1: he looked
0: zu bewegen.
1: Up,
0: er hat rausgeschaut.
1: And he saw a body of a person falling off the car and falling into the ground.
0: Und er sah, wie ein Körper über das Auto gerollt ist und auf den Boden gefallen.
1: So he quickly got out.
0: Er ist schnell rausgesprungen.
1: And he was just drunk.
0: Und er sah diesen betrunkenen Mann.
1: He had been walking and stumbled into the car and fell.
0: Er ist gelaufen und ist gegen das Auto gestoßen und dann ist umgefallen.
1: So the church doors open.
0: Die Türen der Kirche waren offen.
1: So he didn't know what to do. He wanted to go to prayer meeting, but then this poor man.
0: Also er wusste nicht, was zu tun. Er wollte zu dieser Gebetsversammlung gehen, aber er war dieser arme Mann.
1: So he decided.
0: Also hat er sich entschlossen.
1: I know what I'll do.
0: Ich weiß, was ich mache.
1: I'll take him with me into the church.
0: Ich nehme ihn mit in die Kirche hinein.
1: So he took him into the church.
0: Also hat er ihn mit in die Kirche genommen.
1: But because the man was so drunk,
0: aber weil er so betrunken war,
1: and smelled horrible,
0: und er hat so gerochen,
1: he sat in the back row, the against the wall.
0: Hat er ganz hinten in der gegen die Wand gelehnt gesessen.
1: As far away from the people as he could.
0: So war so weit wie möglich weg von den Leuten.
1: And then he said, when you made the call,
0: und er sagt, als du diesen Aufruf gemacht hast,
1: and I saw him stand up,
0: und ich gesehen habe, dass er aufgestanden ist.
1: I couldn't believe it.
0: Ich konnte es nicht glauben.
1: So, when we got outside the church,
0: als wir aus der Kirche rausgegangen sind,
1: he said,
0: hat er zu mir gesagt,
1: can you take me home,
0: kannst
1: to your home, to your house?
0: Kannst du mich bitte mitnehmen zu deinem Haus?
1: I wanna follow God.
0: Ich möchte Gott nachfolgen.
1: And he said, are you sure?
0: Und er sagte, bist du sicher?
1: Yes.
0: Er sagte ja.
1: So he took him home.
0: Also hat ihn mitgenommen.
1: Gave him a shower.
0: Hab mir eine Dusche genommen. Gegeben,
1: changed his clothing,
0: seine Kleidung gewechselt,
1: fed the man,
0: haben ihm etwas zu essen gegeben,
1: and the man stayed with him for a while.
0: Und dieser Mann blieb dann mit ihm.
1: From that day on,
0: von diesem Tag an,
1: the man did not drink.
0: Hat er nie wieder getrunken.
1: He became so cleaned, combed, he became so cleaned up.
0: Das ist ja, er hat sich so, er wurde so verändert äußerlich, hat sich dass er zu diesem Bruder gesagt hat,
1: I want to go and visit my family.
0: Ich möchte hingehen und meine Familie besuchen.
1: So the co-porter took him to the house.
0: Also dieser Buchevangelist hat ihn zu diesem Haus gefahren.
1: So they went up the steps.
0: Sie sind diese Stufen hochgegangen.
1: Got to the door.
0: Sind bis zur Tür gekommen.
1: He knocked on the door.
0: Angeklopft.
1: But he had a suit on.
0: Aber er hatte jetzt einen Anzug an.
1: You understand?
0: Versteht ihr das?
1: The sister opened up the door.
0: Die Schwester dieses Mannes öffnete die Tür.
1: And said, "Yes, can I help you?"
0: Er sagte, ja, kann ich dir helfen?
1: Didn't recognize him.
0: Hatte nicht erkannt.
1: And he said, "It's me, Jaime."
0: Es bin ich. Ich bin's.
1: And she said.
0: Und sie sagte.
1: She couldn't believe it.
0: Sie konnte es nicht glauben.
1: That man.
0: Dieser Mann.
1: Heard for the first time.
0: Hat zum allerersten Mal gehört.
1: How much he was worth.
0: Wie viel er wert war.
1: And he decided.
0: Und er entschloss sich.
1: That if God loved him that much.
0: Dass wenn Gott ihn so sehr liebt.
1: He wanted to live for God.
0: Möchte er für Gott leben.
1: What do you say?
0: Was sagt ihr dazu?
1: So I don't know what challenges you have.
0: Also ich weiß nicht, vor welchen Problemen, Schwierigkeiten du stehst.
1: But it doesn't matter.
0: Aber darauf kommt es nicht an.
1: You know what you are worth now.
0: Du weißt jetzt, was du wert bist.
1: And I wonder how many of you would stand today.
0: Und ich frage mich, wie viele von euch würden heute aufstehen.
1: And say, now that I know that God loves me that much.
0: Jetzt, nachdem ich weiß, wie sehr mich Gott liebt.
1: I want God to help me to love him more.
0: Ich möchte, dass Gott mir hilft, ihn mehr zu lieben.
1: Many of you would like to stand to that.
0: Möchte jemand von euch aufstehen heute?
1: If God loves me that much,
0: wenn Gott mich so sehr liebt,
1: then oh God, help me to love you in return.
0: Dass Gott mir hilft, ihn zu lieben.
1: Help me to

0: serve you.
1: Dass Gott mir hilft, ihn zu lieben und auch ihm zu dienen. Auch mir zu helfen, andere zu lieben.
0: As you love them.
1: So wie Gott sie auch liebt.
0: Let us pray.
1: Lass uns beten.
0: Our Father,
1: unser himmlischer Vater,
0: we marvel at how great your love is for us.
1: Wir sind erstaunt, wie groß deine Liebe für uns ist.
0: And we don't understand it.
1: Und wir verstehen es nicht.
0: But we believe it.
1: Aber wir glauben es.
0: We thank you, Father,
1: wir danken dir, Vater,
0: for what you've done on the cross.
1: Für das, was du am Kreuz getan hast.
0: The infinite price paid for each one of us.
1: Für diesen unglaublich großen, unermesslichen Preis, den du für uns gezahlt hast.
0: You love me.
1: Du liebst mich.
0: Thank you for loving me.
1: Danke, dass du mich liebst.
0: And thank you for loving each one of us.
1: Danke, dass du jeden Einzelnen von uns liebst.
0: Accept our commitment to you.
1: Nimm unsere Entscheidung für dich an.
0: In Jesus' name.
1: In Jesu Namen.
0: Amen.
1: Amen.

Der Ruf nach Frieden. Kommt her, ich will Wein holen. Wir wollen uns vollsaufen. Und es soll morgen sein wie heute und noch viel herrlicher. Der böse Knecht sagt in seinem Herzen: Mein Herr kommt noch lange nicht. Er behauptet nicht, Christus werde überhaupt nicht kommen. Er spottet nicht über den Gedanken der Wiederkunft, aber im tiefsten Inneren und durch Wort und Tat erklärt er, der Herr habe sein Kommen hinausgezögert. Er vertreibt aus dem Denken anderer die

Überzeugung, dass der Herr bald kommt. Sein Einfluss führt andere zu anmaßendem, sorglosem Aufschub. Sie werden in ihrer Weltlichkeit und Apathie noch bestärkt. Irdische Leidenschaften und ein verdorbenes Denken nimmt sie innerlich gefangen. Der böse Knecht isst und trinkt mit den Trunkenen, er vereint sich also mit der Welt auf der Suche nach Vergnügen. Er schlägt seine Mitknechte, verklagt und verdammt solche, die ihrem Meister treu sind. Das Kommen Christi wird die Irrlehrer überraschen. Sie sagen jetzt, Friede, es hat keine Gefahr. Wie die Priester und Schriftgelehrten vor der Zerstörung Jerusalems hoffen sie, die Gemeinde werde irdischen Wohlstand und Ehre genießen können. Die Zeichen der Zeit werden von ihnen so gedeutet, als würden sie genau dies vorschatten. Doch was sagt das inspirierte Wort? Dann wird sie das Verderben schnell überfallen. Die Menschen schieben die Wiederkunft des Herrn weit hinaus. Sie spotten über Warnungen. Stolz wird geprahlt, es bleibe alles so, wie es von Anfang der Schöpfung gewesen ist. Es soll morgen sein wie heute und noch viel herrlicher. Wir werden noch tiefer in die Vergnügungssucht eintauchen. Doch Christus sagt, siehe, ich komme wie ein Dieb. Genau dann, wenn die Welt verächtlich fragt, wo bleibt die Verheißung seines Kommens, erfüllen sich die Zeichen. Während sie rufen, Friede, es hat keine Gefahr, kommt Verderben. Gerade dann, wenn der Spötter, der die Wahrheit verworfen hat, anmaßend geworden ist, dann, wenn sich die Arbeitsroutine in den verschiedenen gewinnbringenden Geschäften ohne Rücksicht auf Grundsätze abspielt, dann, wenn der Forschende und Studierende über alles andere Erkenntnis sucht als über die Bibel, dann kommt Jesus wie ein Dieb.

0: I have been enjoying my time in the seminars, sharing my personal experiences with you.
1: Es war eine schöne Zeit, mit euch gemeinsam in den Seminaren am Vormittag zu verbringen und die Erfahrungen weiterzugeben, die ich so machen durfte.
0: And we have been able to look at different Bible characters.
1: Wir haben verschiedene Menschen aus der Bibel betrachtet.
0: And tonight I want us to look at Jesus.
1: Heute Abend möchte ich, dass wir gemeinsam Jesus betrachten.
0: If we look to him, we can be set free.
1: Wenn wir Jesus sehen, dann werden wir frei.
0: If we become incarcerated by Jesus.
1: Und nicht nur werden wir dann frei, sondern Jesus nimmt uns gefangen.
0: Then we can be truly set free.
1: Und erst wenn er uns gefangen nimmt, dann sind wir wirklich frei.
0: Becoming incarcerated by Jesus is the pathway to freedom.
1: Ein gefangener Jesus, das ist der Weg zur Freiheit.
0: He set me free and he wants to set you free.
1: Jesus hat mich befreit, er möchte dich befreien.
0: Free to love as he loved and free to live as he lived.
1: Er möchte dich befreien, dass du so lieben kannst, wie er geliebt hat, dass du so leben kannst, wie er gelebt hat.
0: Have you been able to develop a love for Jesus that you're willing to do anything that he asked you to do?
1: Hast du es schon erfahren, dass du eine so tiefe Liebe zu Jesus verspürst, dass du bereit bist, genauso wie er zu leben?
0: Well, if you're struggling with the answer to that question, he has a way of leading you step by step.
1: Vielleicht ringen wir mit dieser Frage, aber Jesus geht seinen Weg Schritt für Schritt mit uns.
0: Into doing something for him that you never thought you would do.

0: Und er wird uns befähigen, Dinge für ihn zu tun, die wir uns überhaupt nicht vorstellen konnten.
1: Because the Holy Spirit is very convincing.
0: Und der Heilige Geist kann sehr überzeugend sein.
1: He did it to me.
0: Er hat mich überzeugt.
1: I became incarcerated by Jesus without realizing it.
0: Ich durfte ein Gefangener Jesu werden, ohne dass ich mir dessen überhaupt bewusst war.
1: And the experience that he gave me, if I were to see the future and know how everything was going to play out.
0: Und diese Erfahrung, wenn ich in die Zukunft hätte schauen können und schon gewusst hätte, was da auf mich zukommt.
1: I would have said no, I don't want to enter into this experience.
0: Da hätte ich gesagt, nein, also das möchte ich wirklich so nicht erleben.
1: But he is a tender shepherd.
0: Aber Jesus ist ein sanfter Hirte.
1: He knows how to gently lead us step by step.
0: Er weiß, wie schnell er uns führen kann, Schritt für Schritt.
1: Because he gave us the freedom of choice.
0: Denn er hat uns eine freie Wahl gegeben.
1: He gave us the freedom to choose to love him and to serve him.
0: Wir haben die Entscheidungsfreiheit, selber zu wählen, ob wir ihm dienen wollen.
1: And when we are baptized, we don't really realize what he is asking from us.
0: Wenn wir uns taufen lassen, sind wir uns oft noch gar nicht bewusst, was Jesus wirklich von uns erbittet.
1: So tonight I want to share with you this experience that he did for me, so that he could change me dramatically.
0: Und ich möchte euch mit euch heute Abend diese Erfahrung teilen, die mich so verändert hat.
1: So not only do we need to become incarcerated by Jesus, but we need to be incarcerated to Jesus, to his will for our lives, for your life.
0: Nicht nur wollen wir ein Gefangener Jesu werden, sondern wir wollen für ihn gefangen sein, so dass wir so leben können wie er.
1: We need to become chained to him.
0: Wir müssen an ihn gebunden sein.
1: In the discipline that he has for our transformation.
0: Mit der Disziplin, die unsere Gemeinde verändern können.
1: The butterflies on this PowerPoint design represent freedom to me.
0: Die Schmetterlinge, die ihr hier im Hintergrund seht, die stellen für mich Freiheit dar.
1: That's why I chose this design.
0: Aus diesem Grund habe ich mich für dieses Motiv entschlossen.
1: We don't realize it, but all of us need to be imprisoned in a cocoon.
0: Wir sind es uns oft nicht bewusst, aber wir alle müssen die Gefangenschaft eines Kokons erleben.
1: The cocoon represents the pathway of incarceration that God has for our lives.
0: Dieser Kokon, die Schmetterlingspuppe, die stellt die Gefangenschaft dar, die Christus benutzt, um uns zu befreien.
1: Which include disciplines and trials and afflictions.
0: Dazu gehört Disziplin, Schwierigkeiten, Prüfungen.
1: We don't like these words, do we?
0: Und diese Worte, die gefallen uns eigentlich gar nicht.
1: We don't like these experiences.
0: Solche Erfahrungen, die mögen wir nicht.
1: He wants to help us to embrace them.
0: Aber Gott möchte, dass wir sie einfach annehmen, mit offenen Armen.
1: When we enter into this cocoon, it is where Jesus can change us.
0: Wenn wir uns in diese Schmetterlingspuppe hineinbegeben, dann kann Jesus uns erst verändern.
1: He can mold us, he can shape us.
0: Er kann uns gestalten, uns umformen.
1: And it's painful. It's very painful.
0: Und das ist schmerzhaft, sehr schmerzhaft.
1: But I'm here to tell you tonight, my friends, that pain is very worth it.
0: Aber ich kann euch heute Abend sagen, dass es diesen Schmerz auch wirklich wert ist.
1: And once the butterfly is changed, it still has another difficult process to undergo.
0: Wenn die Veränderung einmal durchgeführt wurde, wenn der Schmetterling jetzt keine Raupe mehr ist,
1: it has to endure a struggle to be set free from the cocoon.
0: Dann steht noch ein schmerzhafter Prozess bevor. Er muss sich jetzt aus dem Kokon befreien.
1: It has to gain strength to fly.
0: Er muss die Kraft sammeln, um fliegen zu können.
1: It has to endure a discipline.
0: Er muss durch eine Disziplin gehen.
1: But then what happens?
0: Was geschieht dann?
1: It's free.
0: Sobald er das durchlaufen hat, ist er frei.
1: And it can be free to soar in its amazing beauty.
0: Er ist frei, um durch die Lüfte zu segeln in seiner Schönheit.
1: But it doesn't have

0: Pride in itself, in its beauty, in its talents.
1: Aber der Schmetterling ist nicht stolz darauf, dass er so schön ist, dass er so schön in der Luft gaukeln kann.
0: The discipline of our trials, they help us to lay our glory in the dust.
1: Die Disziplin, die wir in unseren Schwierigkeiten erfahren, hilft uns, um unseren eigenen Stolz, unsere eigene Herrlichkeit in den Staub zu legen.
0: And even in the butterfly's freedom, it doesn't go where it wants to go and do as it wants, as it pleases.
1: Und selbst in seiner Freiheit fliegt der Schmetterling nicht einfach dahin, wo er gerne selber hin möchte.
0: It's constantly giving, it's serving, it's pollinating for our benefit and the benefit of the plants and the animals.
1: Sondern der Schmetterling ist ständig unterwegs, um zu dienen. Er bestäubt die Blüten, damit daraus Samen entstehen können.
0: That's the experience we need. We need to enter into this cocoon experience, to be incarcerated in a cocoon.
1: Und das ist die Erfahrung, die wir alle brauchen, in diesen Kokon hineinzugehen.
0: Which represents an experience or experience is of discipline in trials.
1: Und das ist diese Erfahrung der Prüfungen, der Schwierigkeiten, der Disziplin.
0: So we can be changed from our selfishness and our pride.
1: Damit wir verändert werden können und unsere Selbstsucht, unseren Stolz abgeben können.
0: Which represents the caterpillar stage.
1: Die wiederum durch die Raupe symbolisiert werden.
0: All the caterpillar does is eat and destroy. It's completely self-centered.
1: Denn alles, was die Raupe macht, das ist fressen und zerstören. Völlig selbstsüchtig.
0: Until it enters into the cocoon to be changed into this beautiful butterfly.
1: Bis zu dem Zeitpunkt, wo sie im Kokon verändert wird.
0: And if we too enter in, we can be changed into a beautiful butterfly.
1: Und wenn wir auch in diese Erfahrung hineingehen, dann dürfen auch wir verändert werden in einen wunderschönen Schmetterling.
0: A beautiful child of God living to glorify him and to bless others.
1: Ein wunderschönes Kind Gottes, was ihm die Ehre gibt und andere segnet.
0: How many in here are currently suffering from depression?
1: Wie viele unter uns leiden an Depressionen?
0: You don't need to raise your hands to these questions.
1: Ihr braucht jetzt nicht die Hände zu heben.
0: But I want you to think about them, and if you are, I hope to bring a healing balm through Jesus tonight.
1: Wer heute Abend an Depressionen leidet, dem möchte ich eine heilende Botschaft bringen.
0: You're under depression, you don't feel like doing anything, you're unmotivated, you don't have energy.
1: Vielleicht bist du unmotiviert, fühlst dich niedergeschlagen und durchläufst eine schwierige Zeit.
0: How many of you are caught in the sinning and repenting cycle?
1: Wie viele von euch kennen das, dass sie sündigen und wieder bereuen, um Vergebung bitten und immer wieder in Sünde fallen, und das ist so ein Teufelskreislauf, der sich immer wiederholt?
0: How many of you suffer from an addiction right now in your life and you feel hopeless that you can't overcome?
1: Wie viele von euch erfahren irgendeine Art der Abhängigkeit in ihrem Leben gerade heute?
0: How many of you from day to day get angry, frustrated, irritated easily at your spouse, your children and you can't seem to stop?
1: Wer wird oft ärgerlich, ist gereizt durch seinen Ehepartner, durch seine Kinder, Familie?
0: How many of you are discontent with your current situation, your job, your life, and you feel like you want to run away to something better?
1: Wer unter euch ist unzufrieden mit seiner Lebenssituation, so wie sie jetzt ist, mit der Arbeit oder mit anderen Situationen, und möchte einfach daraus ausbrechen?
0: How many of you are stressed out, or you stress out easily and you crumble in emotion, crying, I can't deal with this?
1: Wie viele von euch sind gestresst, lassen sich leicht stressen, sind emotional aufgerieben und rufen, ich schaffe das nicht?
0: And the last question, how many mothers in here are struggling with being a full-time stay-at-home mom and you're not happy, and instead of having joy in your work, it feels like a heavy burden every day?
1: Und die letzte Frage, wie viele von den Müttern hier ringen damit, eine Vollzeit-Hausfrau und Mutter zu sein und sind nicht glücklich? Und anstatt Freude an der Arbeit zu haben, fühlt sie sich jeden Tag wie eine schwere Last an.
0: Would you believe me if I told you that from all of this you can be healed?
1: Glaubt mir, ihr könnt von allen diesen Dingen geheilt sein.
0: Healed from your depression and addictions.
1: Ihr könnt Heilung erfahren von Depressionen, von Abhängigkeiten.
0: You can be the happiest you've ever been.
1: Ihr könnt ein Mensch sein, der so glücklich ist, wie er es noch nie zuvor

0: davor war.
1: You can have the rest to your turbulent soul, the peace that you've been longing for and you can't seem to find.
0: Ihr könnt Frieden finden, Ruhe für eure Seele, wie ihr es noch nie zuvor erfahren habt.
1: You can be a stronger person, able to deal with heavy stresses, capable of managing a lot more than you thought you could ever manage.
0: Ihr könnt ein Mensch sein, der viel mehr Kraft hat, um Herausforderungen anzunehmen und Situationen zu meistern, wie ihr es euch vorher gar nicht hättet vorstellen können.
1: You can have a thriving, vibrant life in relationship with the Lord.
0: Ihr könnt ein Leben haben, was wirklich aufblüht, was gedeiht in eurer Verbindung zu Gott.
1: You can experience revival in your hearts.
0: Ihr könnt Erweckung in eurem Herzen erfahren.
1: And you can change from glory to glory into his image.
0: Und ihr könnt euch verändern von einer Herrlichkeit in die andere, in sein Bild.
1: Your heavy burdens can become light.
0: Eure schweren Lasten können leicht werden.
1: You will receive the desires of your hearts.
0: Ihr werdet die Sehnsüchte, die Wünsche eures Herzens empfangen.
1: But are any of you longing for this experience and you can't seem to obtain it?
0: Sehnt ihr euch nach dieser Erfahrung? Scheint sie euch unerreichbar?
1: That was me.
0: An diesem Punkt stand ich.
1: I was able to say yes to all of these questions. That was my life, day after day.
0: Alle diese Fragen konnte ich mit Ja beantworten. Das war mein tägliches Leben.
1: And it describes my life, not in the not so distant past.
0: Das ist eine Beschreibung meines Lebens, noch gar nicht so lange her.
1: How did God heal me?
0: Wie hat Gott mich geheilt?
1: Like I said, I suffered from deep depression especially when Samantha was small, my daughter.
0: Als meine Tochter noch jünger war, da litt ich selber an schweren Depressionen.
1: I was up and down, I could be happy one day and then sink into depression for the next several days.
0: Es ging mir auf und ab, den einen Tag war ich glücklich, am anderen Tag war ich dann wieder depressiv.
1: I was so unhappy, I had so much anxiety, it caused pain in my stomach.
0: Ich war so unglücklich und ich hatte auch Angst und Panik und es hat sich mir sogar auf den Magen geschlagen, dieser Zustand.
1: By the time afternoon came, I was so discouraged, I didn't know what to do with myself as a mother.
0: Wenn dann der Tag zum Nachmittag voranschritt, dann fühlte ich mich oft so entmutigt, dass ich gar nicht mehr wusste, was ich als Mutter jetzt noch tun sollte.
1: The day went so slowly for me. I longed for the evening. I just wanted to turn off.
0: Und die Tage, die vergingen so langsam. Ich sehnte mich dann einfach nach dem Abend, wenn ich diesen ganzen Tag abschließen konnte.
1: I struggled with being a happy, contented mom.
0: Und es fiel mir sehr schwer, einfach eine glückliche, zufriedene Mutter zu sein.
1: I wanted to clock out at the end of the day and I couldn't do that anymore.
0: Ich wollte einfach am Ende des Tages abschalten, aber es war ja nicht mehr möglich.
1: It was very hard for me to accept this role of giving up my life for someone else.
0: Und es fiel mir sehr schwer, diese Rolle anzunehmen und mein Leben für jemand anderen zu geben.
1: To not have time for myself and where all my time was spent in being a mom, keeping house and being a wife.
0: Ich hatte keine Zeit mehr für mich selbst, meine ganze Zeit, die ging drauf dabei, Mutter zu sein und für meine Tochter zu sorgen.
1: I resisted it all I could. I ran away from it as much as I could.
0: Und ich widersetzte mich diesem Leben und versuchte daraus zu flüchten.
1: And during this entire time I had a caffeine addiction.
0: Ja, in der ganzen Zeit war ich koffeinabhängig.
1: I was convinced that caffeine was the only way that I could function.
0: Und ich war überzeugt davon, dass ich nur mit Koffein das Ganze durchstehen würde.
1: It was so bad, I honestly believed that I could not live without it.
0: Ich war überzeugt, dass ich ohne das nicht leben könnte.
1: But I have realized that those are lies from the enemy.
0: Aber ich durfte erkennen, dass das alles Lügen des Feindes sind.
1: The reason why I felt this way is I grew up in a very worldly lifestyle.
0: Der Grund, warum ich mich so fühlte zu dieser Zeit, war meine Erziehung, also dass ich einen weltlichen Hintergrund hatte.
1: With no religion and I developed an addiction to drugs and alcohol by the time I reached college.
0: Und Religion war damals kein Bestandteil in unserem Familienleben und als ich dann später ins College kam, da war ich schon drogen- und alkoholabhängig.
1: I had a working mother and I watched a lot of movies and played video games.
0: Meine Mutter hatte eine Arbeit, hatte nicht viel Zeit für mich und

0: Ich spielte viel Videospiele, schaute mir Filme an.
1: The way that I dealt with suffering was by feeding it with some kind of addiction.
0: Und die Art und Weise, wie ich mit Schmerz umging, war ganz einfach dadurch, dass ich sie mit einer Abhängigkeit überspielte.
1: So by the time I became a mother, I had not learned how to truly live for Jesus and connect to him.
0: Als ich dann selber Mutter wurde, wusste ich noch gar nicht, wie ich selber eine Verbindung zu Jesus aufbauen konnte.
1: But God doesn't give up on us.
0: Aber Gott gibt uns nicht auf.
1: Like I said, he loves each one of us so much.
0: Er liebt jeden einzelnen von uns so sehr.
1: He knows exactly what we need to get us out of the darkest conditions of our lives.
0: Und er weiß ganz genau, was wir brauchen, um uns auch aus dem dunkelsten Loch in unserem Leben herauszuziehen.
1: And the way he did it for me was by giving me this lovely elderly couple to live in my home for 2 years so that my family and I could care for them.
0: Und in meinem Fall tat er das dadurch, dass er uns ein älteres Ehepaar schenkte, was bei uns zu Hause wohnte und für das ich 2 Jahre lang sorgen durfte.
1: They were church members of our church.
0: Das waren Gemeindeglieder bei uns in der Gemeinde.
1: And this is what he used to heal me.
0: Und diese Menschen hat Gott benutzt, um mich zu heilen.
1: There is a quote that I will have Kezia read that I didn't put in time, so short. But we can give you the reference.
0: Wir lesen hier ein Zitat, das ich später dazugefügt habe. Das steht jetzt nicht hier auf dem Bildschirm.
1: Many are in obscurity.
0: Viele befinden sich in Finsternis.
1: They have lost their bearings.
0: Sie haben ja ihren festen Fuß verloren.
1: They know not what course to pursue.
0: Sie wissen nicht mehr, welchen Weg sie einschlagen sollen.
1: Let the perplexed ones search out others who are in perplexity and speak to them words of hope and encouragement.
0: Wer sich so verwirrt und unsicher fühlt, soll andere suchen, die auch in solchen Situationen sich befinden und ihnen Worte der Hoffnung und Ermutigung zusprechen.
1: When they begin to do this work,
0: wenn sie diese Aufgabe annehmen,
1: the light of heaven will reveal to them the path that they should follow.
0: Wird das Licht des Himmels ihnen den Weg offenbaren, den sie gehen sollen.
1: By their words of consolation to the afflicted, they themselves will be consoled.
0: Durch ihre Worte des Trostes, die sie anderen Bedürftigen zusprechen, werden sie selber Trost finden.
1: By helping others, they themselves will be helped out of their difficulties.
0: Indem sie anderen helfen, werden sie selber aus ihrer Schwierigkeit heraus Hilfe erfahren.
1: Joy takes the place of sadness and gloom.
0: Freude wird anstelle von Trauer und Betrübtheit sein.
1: The heart filled with the Spirit of God glows with warmth toward every fellow being.
0: Das Herz wird vom Geist Gottes erfüllt sein und voller Wärme gegenüber den Mitmenschen sein.
1: Every such a one is now no longer in darkness.
0: Ein solcher Mensch befindet sich dann nicht länger in Finsternis.
1: For his darkness is as the noonday.
0: Denn seine Finsternis ist wie das Mittagslicht geworden.
1: And that is in the second volume of Mind, Character and Personality.
0: Diese Aussage finden wir im zweiten Band von Intellekt, Charakter und Persönlichkeit.
1: Page 431.
0: Auf Seite 431 im Englischen.
1: This is exactly what God did for me.
0: Und das ist genau das, was Gott für mich tat.
1: He led me into serving others so that I could get my mind off of myself.
0: Er führte mich in den Dienst für andere, damit meine Gedanken erstmal von mir selber wegkommen.
1: He led me into serving others all day the way that he did while he was on earth.
0: Er brachte mich in eine Situation, wo ich mich den ganzen Tag lang um andere kümmern musste, so wie er es tat.
1: It's following Isaiah 58. Do you know what's in there in that chapter?
0: Und es war nichts anderes als eine Erfahrung von Jesaja 58. Kennt ihr dieses Kapitel?
1: Yes, feeding the hungry.
0: Die Hungrigen sollen wir nähren.
1: Clothing the naked.
0: Die Nackten bekleiden.
1: Bringing the poor and afflicted into your house.
0: Die Armen und die Bedürftigen sollen wir ins Haus holen.
1: And what is the promise at the end of that chapter?
0: Welche Verheißung wird uns dann am Ende des Kapitels gegeben?
1: What's the promise?
0: Welche Verheißung?
1: Do you remember?
0: Erinnert ihr euch daran?
1: Your light shine forth. Yes.
0: Euer Licht.
1: Your health will spring forth speedily.
0: Euer Licht soll aufstrahlen. Eure Gesundheit

0: soll voranschreiten, eure Heilung.
1: This is the work that we need to be doing.
0: Das ist die Aufgabe, die uns gegeben ist.
1: This is the work that our churches need to be doing.
0: Das ist die Aufgabe, die unsere Gemeinden tun sollten.
1: Our churches need to become training centers so that we can do this work.
0: Eigentlich sollten unsere Gemeinden richtige Schulungszentren sein, damit wir daran ausgebildet werden, wie wir diese Arbeit tun können.
1: And then if we become involved, we can overcome our addictions, our sinning and repenting cycle.
0: Und wenn wir dann in dieser Arbeit involviert sind, dann werden wir auch unsere Abhängigkeiten, unsere sündigen Gewohnheiten überwinden.
1: We can have the joy of the Lord.
0: Dann können wir die Freude am Herrn erfahren.
1: Let's do a little study together on the life of Jesus.
0: Wir wollen ein kleines Studium machen über das Leben Jesu.
1: He is the remedy, he is everything we need for all of our painful struggles that we experience.
0: Er ist die Lösung. Er ist alles, was wir für die schmerzhaften Kämpfe in unserem Herzen und in unserem Leben benötigen.
1: Jesus possessed a dignity and individuality wholly distinct from earthly pride and assumption.
0: Jesus besaß eine Würde und ein Persönlichkeitsbewusstsein, das nichts mit irdischem Stolz und Hochmut zu tun hatte.
1: He did not strive for worldly greatness, and in even the lowliest position he was content.
0: Er strebte nicht nach weltlicher Größe, sondern war selbst mit der niedrigsten Stellung zufrieden.
1: He had constant serenity under trial and deprivation.
0: Er hatte heitere Ruhe bei allen Prüfungen und Entbehrungen.
1: Jesus didn't contend for his rights.
0: Jesus kämpfte nicht um sein Recht.
1: Often his work was made unnecessarily severe because he was willing and uncomplaining.
0: Oft wurde ihm seine Arbeit unnötig erschwert, weil er entgegenkommend war und sich nicht beklagte.
1: Yet he did not fail nor become discouraged.
0: Er gab aber weder auf, noch ließ er sich entmutigen.
1: He lived above these difficulties and as if in the light of God's countenance.
0: Er war über solche Schwierigkeiten erhaben, als lebte er im Licht des Angesichtes Gottes.
1: I didn't have this kind of spirit that's described of Jesus.
0: Dieser Geist, der hier von Jesus beschrieben wird, den hatte ich nicht.
1: So he set up a plan for my life so that I could develop this spirit.
0: Gott hat also einen Plan für mein Leben gelegt, dass ich diesen Geist entwickeln könnte.
1: He led me to enter into the cocoon experience. He led me to be incarcerated by him.
0: Er führte mich in eine Kokon-Erfahrung, in eine Erfahrung, wo ich ein Gefangener Jesu wurde.
1: With this beautiful couple that became our family, the Lord taught me the theme of contentment.
0: Und durch dieses liebevolle Ehepaar, was er zu uns in die Familie gebracht hat, lehrte mich der Herr diese Dinge.
1: That and the love of Jesus are my favorite themes to contemplate.
0: Und das und die Liebe Jesu, das sind die schönsten Themen, über die ich gerne nachdenke.
1: His willing hands were ever ready to serve others.
0: Stets war er bereit, anderen mit willigen Händen zu dienen.
1: From his earliest years he was possessed of one purpose. He lived to bless others.
0: Von frühester Kindheit an aber behielt er das eine Ziel im Auge, anderen zum Segen zu leben.
1: You know this notion about needing to have time for myself, this idea, I need to have time for myself.
0: Dieser Gedanke, der mich immer so verfolgte, dass ich auch Zeit für mich brauche, Zeit für mich allein.
1: I learned that we need to be very careful with this statement.
0: Es ist mir bewusst geworden, dass man mit diesem Gedanken sehr vorsichtig umgehen muss.
1: Because the word myself is in there, and when we focus on self, then we become self-centered.
0: Weil dadurch ein Fokus auf das eigene Ich gelegt wird und damit müssen wir sehr vorsichtig sein.
1: Isn't it how Lucifer fell?
0: Ist das nicht wie Lucifer im Himmel fiel?
1: He was focused on himself.
0: Er fokussierte sich auf sich selbst.
1: Did Jesus have time for himself when he was here on earth?
0: Als Jesus hier auf der Erde lebte, hatte er da Zeit für sich?
1: As we think of his life in the Bible, what was he doing?
0: Wenn wir sein Leben in der Bibel betrachten, was tat er?
1: He was constantly serving others.
0: Er diente ständig seinen Mitmenschen.
1: And when he wasn't serving, then what was he doing?
0: Und wenn er nicht seinen Mitmenschen diente, was tat er dann?
1: He was communing with his father.
0: Er unterhielt sich mit seinem Vater.
1: And even his sleep was interrupted by the Holy Spirit so he could rise up early to commune with his father to deal with the heavy load of ministry that he had to do all

0: day.
1: Und sogar sein Schlaf wurde unterbrochen. Er wurde vom Heiligen Geist geweckt, um wieder zu beten und sich vorzubereiten auf seinen Dienst und auf die Arbeit, die während des Tages auf ihn wartete.
0: And when he was ministering and he tried to have some recreation time with the disciples, even that was interrupted. Yes.
1: Und sogar wenn er dann nach dem Dienst versuchte, sich ein bisschen mit seinen Jüngern zurückzuziehen, um Erholung zu finden, dann wurde sogar diese Zeit unterbrochen.
0: And he looked with compassion upon the people.
1: Und trotzdem begegnete er den Menschen mit Verständnis und Mitgefühl.
0: I have learned that we need to become like this.
1: Und mir wurde bewusst, yes, dass wir auch so werden sollten.
0: We need to become just like Jesus and being willing to always serve and all and live to bless others.
1: Wir sollten so sein wie Jesus, um ganz unseren Mitmenschen zu dienen und ihnen zum Segen zu sein.
0: This will lead to our healing us into our greatest joy.
1: Und das wird in uns größte Freude wecken.
0: He will protect you. He will help you to know when you need to have times of rest and when you need to attend to your health, and he will make sure that he does that for you.
1: Und Jesus wird uns schützen. Er weiß, wann wir die Zeit brauchen zur Erholung, dass wir gesund bleiben, und er wird uns genau zeigen, wann wir diese Zeit uns nehmen sollen.
0: Because he has done that for me, because my life has become very busy.
1: Und das hat er für mich getan, denn mein Leben ist sehr beschäftigt geworden.
0: I realized that the joy of service was what was missing from my life, and I was seeking to evade service.
1: Und can you repeat?
0: I realized that the joy of service was what was missing from my life.
1: Und ich merkte, dass es die Freude am Dienst für meinen Nächsten war, was mir eigentlich in meinem Leben gefehlt hatte.
0: I was seeking to evade it.
1: Ich hatte versucht, dem auszuweichen.
0: I was seeking to serve myself more.
1: Ich hatte versucht, mir selbst mehr zu dienen.
0: But I have realized that true joy comes from being in constant service to others.
1: Aber mir wurde bewusst, dass wahre Freude nur aus dem Dienst am nächsten entspringt.
0: Amen. Jesus did not shirk care and responsibility, as do many who profess to be his followers.
1: Jesus scheute entgegen vielen seiner angeblichen Nachfolger weder Sorge noch Verantwortung.
0: It is because they seek to evade this discipline that so many are weak and inefficient.
1: Gerade deshalb aber, weil sie sich dieser Zucht entziehen wollen, sind viele schwach und unfähig.
0: They may possess amiable traits.
1: Mögen sie auch vortreffliche und liebenswerte Eigenschaften aufweisen.
0: They may have a university degree and they may be very talented in some area.
1: Vielleicht sind sie auf die Universität gegangen oder haben bestimmte Fähigkeiten und Talente.
0: But they can be nerveless and almost useless when difficulties are to be met or obstacles surmounted.
1: So sind sie dabei doch kraftlos und nahezu unbrauchbar, wenn es gilt, Schwierigkeiten entgegenzutreten oder Hindernisse zu überwinden.
0: The positiveness and energy, the solidity and strength of character.
1: Wir brauchen die Zuverlässigkeit und Tatkraft, die Gediegenheit und Lauterkeit, die Christus bewies.
0: Manifested in Christ are to be developed in us. Through the same discipline that he endured.
1: Und wir müssen sie in der gleichen Schule lernen, die er durchzustehen hatte.
0: And the grace that he received is for us.
1: Dann wird auch die Gnade, die er empfing, unser sein.
0: Before receiving the elderly couple in my home, I was very weak. I had no backbone, as the saying goes in America.
1: Bevor ich dieses ältere Ehepaar in unser Zuhause aufnahm, war ich ein schwacher Mensch. Ich hatte kein Rückgrat.
0: I crumbled so easily at even the smallest stresses.
1: Schon die kleinsten Probleme, ja, machten mich ganz entmutigt und verursachten mir viel Stress.
0: He is trying to give us a backbone.
1: Gott möchte uns den Rücken stärken.
0: He is trying to make us strong, solid, so we don't crumble and stress out easily.
1: Er möchte uns zu starken Menschen machen, die nicht leicht beunruhigt werden oder in Stress geraten.
0: He wants to make us like Daniel and his three friends, who were so faithful and they set their face like a flint.
1: Er möchte uns so wie Daniel und seine Freunde machen, die so treu waren und ihr Angesicht einfach unentwegt auf Christus richteten.
0: They didn't compromise in very trying and tempting situations.
1: Sie ließen

0: keinen Kompromiss zu, auch in schwierigen Versuchungen.
1: We need discipline. We need to learn to embrace trials, to see them as a blessing.
0: Und auch wir brauchen diese Disziplin und sollten Schwierigkeiten als Segnungen betrachten.
1: And you know, I want to ask the youth, how do you think Daniel and his three friends were able to be so faithful?
0: Und ich möchte euch Jugendliche einmal fragen, was denkt ihr, wie haben Daniel und seine drei Freunde es geschafft, so treu zu sein?
1: Do you think it happened overnight?
0: Denkt ihr, dass es einfach so von einem Tag auf den nächsten passiert?
1: I was teaching this story to the children in the Sabbath school, and the Lord brought to my mind this answer.
0: Und ich habe diese Geschichte einmal den Kindern in der Sabbatschullektion erzählt, und da hat Gott mir diesen Gedanken gegeben.
1: Daniel and his three friends learned to be faithful in the home duties at home, the simple duties at home.
0: Daniel und seine drei Freunde lernten diese Treue durch die treue Pflichtausübung zu Hause.
1: They submitted to the discipline of their parents.
0: Sie unterstellten sich der Disziplin ihrer Eltern.
1: And they focused on their duties and they didn't try to think, I wish I were somewhere else having more fun, yes?
0: Und richteten sich einfach darauf, ihre Aufgaben gut zu verrichten, anstatt ständig Vergnügungen zu suchen.
1: But they were able to develop a cheerfulness while they worked.
0: Und während sie das taten, fanden sie Freude darin.
1: A contentment.
0: Freude und Zufriedenheit.
1: This helped them to be faithful in the most difficult and trying situations.
0: Und das half ihnen auch in den schwierigsten Situationen und Versuchungen treu zu bleiben.
1: God appointed work as a blessing, and only the diligent worker finds the true glory and joy of life.
0: Gott hat die Arbeit uns zum Segen gegeben, und nur der Fleißige kann die wahre Schönheit und Freude des Lebens verspüren.
1: The approval of God rests with loving assurance upon the children and youth who cheerfully take their part in the duties of the household.
0: Nur die Kinder und jungen Menschen erlangen Gottes Wohlgefallen, die frohgemut die häuslichen Pflichten erfüllen.
1: Sharing the burdens of father and mother.
0: Und den Eltern ihre Last tragen helfen.
1: Such children will go out from the home to be useful members of society.
0: Solche Kinder werden, wenn sie das Heim verlassen, auch nützliche Glieder der Gesellschaft sein.
1: Faithfulness or neglect in what are apparently the smallest duties.
0: Gewissenhaftigkeit oder Nachlässigkeit in den scheinbar geringsten Pflichten
1: may open the door for life's richest blessings or its greatest calamities.
0: Kann reichen Segen oder großes Unglück zur Folge haben.
1: The little duties cheerfully done, the little gifts which make no show in which to humanize may appear worthless.
0: Es sind die kleinen, freudig erfüllten Pflichten, geringe unauffällige Gaben, die menschlichen Augen wertlos dünken mögen, welche Gott oft am höchsten bewertet.
1: Often stand highest in his sight.
0: Gott bewertet sie am höchsten.
1: The faithful discharge of today's duties is the best preparation for tomorrow's trials.
0: Die treuliche Erfüllung der Pflichten von heute ist die beste Vorbereitung für die Prüfungen von morgen.
1: We need to learn to be faithful in the little things of everyday life.
0: Wir müssen lernen, treu auch die kleinsten Dinge im täglichen Leben zu verrichten.
1: God taught me this while I cared for Lita and Jack and my daughter and my husband at home.
0: Gott hat mir das beigebracht durch diese Fürsorge an diesem Ehepaar Lita und Jack und auch in der Sorge für meinen Mann und meine Tochter zu Hause.
1: Because before I received the elderly couple, I was always finding reasons to leave home and to go to town.
0: Bevor dieses Ehepaar in unser Haus kam, habe ich immer versucht, Entschuldigungen dafür zu finden, um einfach mal von zu Hause wegzugehen und in die Stadt zu fahren zum Einkaufen.
1: And I'm so thankful that he taught me the joy of contentment in the lowliest duties.
0: Und ich bin so dankbar, dass er mir die Freude geschenkt hat, auch an diesen bescheidenen Pflichten Freude zu finden und zufrieden zu sein.
1: Because it has opened the door to so many amazing experiences that I've never had in my life.
0: Denn diese Einstellung war wie ein Türöffner für so viele erstaunlichen Erfahrungen in meinem Leben, die ich mir gar nicht hätte vorstellen können.
1: And one of those experiences is being here before you.
0: Und eine dieser Erfahrungen ist, dass ich heute hier bei euch sein darf.
1: So you can see in the pictures, this is one of the experiences I've been sharing in the seminar. He has opened the doors for so many outreach and evangelism opportunities in my neighborhood and in my community.
0: Hier seht ihr ein Bild, wie ich Seminare leite, und Gott hat die Türen geöffnet, um

0: unserer Nachbarschaft zu dienen, unserer Gesellschaft direkt dort vor Ort. Er hat so viele Möglichkeiten zum Dienst geöffnet.
1: He knows that I've always loved evangelism and outreach.
0: Gott weiß, dass ich immer Freude fand an der Missionsarbeit, an der Arbeit mit anderen Menschen.
1: What is it that you love?
0: Was bereitet dir Freude?
1: He wants to give you the desires of your heart.
0: Gott möchte dir die Wünsche deines Herzens erfüllen.
1: In the most amazing ways.
0: Und zwar auf die unvorstellbarsten Arten und Weisen.
1: But he's pleading with you to please submit to the discipline that he has so that he can change you so you can be ready for greater responsibilities.
0: Aber er bittet dich, dass du dich ihm ganz hingibst und dich dieser Disziplin unterwirfst, die notwendig ist, um dich auf größere Verantwortlichkeiten vorzubereiten.
1: As a result of submitting to God and learning to be content at home and taking care of this elderly couple.
0: Und als Resultat dessen, dass ich Gott gehorsam war, dass ich dieses Ehepaar in mein Haus aufnahm, dass ich lernte, in dieser Aufgabe Zufriedenheit zu finden.
1: He prepared me to be able to plan all of these different outreach activities.
0: Durch diese Erfahrung bereitete er mich vor, um all diese Missionsaktivitäten zu planen.
1: And youth, if you're wondering what to do with your life, he wants to do the same thing with you.
0: Und ihr lieben jungen Menschen, wenn ihr nicht wisst, was ihr mit eurem Leben anfangen sollt, wie es weitergehen soll, Gott weiß es, er hat einen Plan.
1: So don't worry too much, what am I going to do? The first thing you need to do is just submit to what do you have for that day to do.
0: Macht euch also nicht zu viel Gedanken darüber, was ihr mal in der Zukunft machen wollt, sondern nehmt euch nur diesen einen Tag vor, heute treu zu sein.
1: Are they little duties and are they being neglected?
0: Gibt es kleine Pflichten heute zu tun, die du vielleicht vernachlässigst?
1: Take care of those duties.
0: Kümmere dich zuerst darum.
1: Don't think about the bigger things that you want to do.
0: Und denke gar nicht so sehr an die größeren Dinge, die du noch tun möchtest.
1: Think about the small things that you need to do today.
0: Denke zuerst an die kleinen Dinge, die getan werden müssen.
1: Because he's preparing you for the greater and more the things that and I don't want to say that it'll bring you more joy because you can learn to have joy even in the small things.
0: Denn diese kleinen Dinge bereiten euch vor auf die größeren Dinge und sie werden euch sogar Freude bringen.
1: But it's preparing you to be able to receive very blessed responsibilities so that self will not be seen. Only Jesus will be seen.
0: Sie bereiten euch vor auf ganz besondere Vorrechte und Verantwortlichkeiten und Segnungen, damit Jesus darin in euch erscheint.
1: So you can see here, this is where I was able to become involved with a drug recovery center for women.
0: Und hier seht ihr, wie ich arbeite in einem Zentrum für Drogenabhängige.
1: And it's also a women and children's shelter.
0: Gleichzeitig ist dieser Ort auch ein Frauenhaus und ein Kinderheim.
1: And we are able to teach classes there every week and on the weekends.
0: Und dort gehen wir einmal die Woche hin und können dort Vorträge geben, Workshops halten, auch am Wochenende sind wir dort.
1: And then the program director asked me to plan a one-week camp meeting for these women and children.
0: Und schließlich fragte uns die Projektleiterin dort, ob wir nicht eine einwöchige Freizeit für die Frauen und Kinder dort organisieren könnten.
1: I've never done anything like this in my life. I've never planned anything. So it was amazing that I was actually able to accomplish this.
0: Und so eine Freizeit hatte ich noch nie zuvor in meinem Leben organisiert oder durchgeplant. Das war völliges Neuland für mich und es war einfach eine erstaunliche Erfahrung.
1: I don't have specialized training. The only training I have received is from the Medical Missionary School at UT Pines.
0: Und ich hatte da auch keine Ausbildung, wie man sowas macht. Das Einzige, was ich gelernt hatte, war auf UT Pines, die Gesundheitsausbildung.
1: But I have received specialized training from the Holy Spirit.
0: Aber der Heilige Geist hat mich ganz besonders ausgebildet, vorbereitet darauf.
1: We were also able to start teaching classes at the local library.
0: Und auch in der öffentlichen Bibliothek durften wir Vorträge geben.
1: And we have been able to go into people's homes and to do cooking classes and children's programs.
0: Und schließlich wurden wir auch zu Menschen nach Hause eingeladen, um dort

0: Kochkurse zu geben, um mit ihren Kindern Programme durchzuführen.
1: We've been able to help people in the community who just had great needs.
0: Wir konnten den Menschen in unserer direkten Umgebung helfen, wenn sie Bedürfnisse hatten.
1: You can see someone that you might recognize, like Daniela and Brother Ashwin.
0: Vielleicht seht ihr hier auf den Bildern ein paar Menschen, die ihr schon kennt, Daniela, Ashwin.
1: They have been a great help to me in my outreach adventures.
0: Sie waren mir eine große Hilfe in meinen missionarischen Abenteuern.
1: And the last, what's not the last thing, but one of the most special things that God has done for me, which I will share more about tomorrow.
0: Und eins der Dinge, die für mich ganz besonders wertvoll sind, die Gott für mich getan hat,
1: is one of my friends from high school, and her husband and her parents were all baptized.
0: Es ist, dass eine Freundin von mir aus der Zeit der Hochschule sich taufen ließ, zusammen mit ihrem Mann und ihren Kindern.
1: And all of this happened within the six month period after I finally submitted to God and saying, Lord, I'll be content in doing this work with the elderly couple however long you want me to do.
0: Und all diese Dinge, die geschahen innerhalb von 6 Monaten, nachdem ich zu dem Punkt gelangt war, wo ich zu Gott sagen konnte, in der Fürsorge für dieses ältere Ehepaar, dass ich wirklich zufrieden darin war, für sie zu sorgen, egal wie lange das sein sollte.
1: We are to look upon every duty, however humble, as sacred, because it's a part of God's service.
0: Wir müssen jede Pflicht, wie gering sie auch sei, als heilig ansehen, weil sie ein Teil des Dienstes Gottes ist.
1: Our daily prayer should be, Lord, teach me how to do better work.
0: Unser tägliches Gebet sollte sein, Herr, hilf mir, mein Bestes zu tun.
1: Give me energy and cheerfulness.
0: Lehre mich, wie ich es besser machen könnte. Gib mir Mut und Freudigkeit.
1: Help me to bring into my service the loving ministry of the Savior.
0: Hilf mir, den liebevollen Dienst des Heilandes in meinen Dienst zu bringen.
1: If you call God your Father, you acknowledge yourselves as His children.
0: Nennst du also Gott deinen Vater, dann bekennst du dich als sein Kind.
1: To be guided by His wisdom and to be obedient in all things.
0: Der sich gern seiner weisen Führung anvertraut, ihm in allen Stücken gehorsam sein will.
1: Knowing that His love is changeless, you will accept His plan for your life.
0: Und von seiner unwandelbaren Liebe überzeugt ist, du wirst seine Führung in deinem Leben anerkennen.
1: No matter how much you don't like the plan.
0: Egal, ob uns dieser Plan, ob uns seine Führung gefällt oder nicht.
1: There was a time where I told the Lord I did not want to take care of this elderly couple anymore and I was ready to give them up.
0: Es gab auch eine Zeit, während ich für dieses ältere Ehepaar sorgte, dass ich zu Gott sagte, ich will das nicht mehr, ich will nicht mehr für sie weiter sorgen.
1: But he convinced me to keep them.
0: Aber Gott hat mich überzeugt.
1: And I'm so glad I did, because I would not have had these experiences and I would not be here before you today.
0: Doch weiter für sie zu sorgen. Und heute bin ich so dankbar dafür, weil ich all diese Erfahrungen, die ich heute mit euch teile, dann nicht gehabt hätte.
1: My brother Ashwin, he gave a sermon and he titled it Effective Evangelism.
0: Und mein Bruder Ashwin hat eine Predigt gehalten, die er effektive Evangelisation nannte.
1: And I really like this term, this title.
0: Und dieser Titel gefiel mir sehr gut.
1: We cannot be an effective evangelist for God unless we're willing to do whatever He is asking us to do in the most humble work, the most humble position, so that we can learn to be self-denying and self-sacrificing.
0: Wir können für Gott nicht wirksam Evangelisationsarbeit machen, wenn wir nicht erst zu diesem Punkt kommen, wo wir uns ihm ganz ausliefern und wirklich Demut von ihm lernen.
1: You will rejoice to do any act, however humble.
0: Du wirst jeden noch so geringen Dienst mit Freuden verrichten, wenn er zur Ehre Gottes und zur Wohlfahrt deiner Mitmenschen beiträgt.
1: That will tend to His glory or to the well-being of your kindred.
0: Wenn er zur Ehre Gottes und zur Wohlfahrt deiner Mitmenschen beiträgt.
1: Life is chiefly made up not of great sacrifices and wonderful achievements, but of little things.
0: Das Leben besteht meistens nicht aus großen Opfern und wunderbaren Taten, sondern aus kleinen Dingen.
1: It is oftenest through the little things which seem so unworthy of notice that great good or evil is brought.

0: into our lives.
1: Meist werden durch kleine Dinge, die kaum der Beachtung wert erscheinen, Gutes oder Böses in unser Leben gebracht.
0: It is through our failure to endure the tests that come to us in little things that the habits are molded, the character misshaped.
1: Dadurch, dass wir die Prüfungen, die in kleinen Dingen an uns herantreten, nicht bestehen, werden die Gewohnheiten gebildet und der Charakter verdorben.
0: And when the greater tests come, they find us unready.
1: Und wenn dann größere Prüfungen kommen, finden sie uns unvorbereitet.
0: Only by acting upon principle in the tests of daily life.
1: Nur wenn wir in den täglichen Prüfungen nach Grundsätzen handeln,
0: can we acquire power to stand firm and faithful in the most dangerous and most difficult positions.
1: Können wir Kraft erlangen, in den gefährlichsten und schwierigsten Stellungen fest und treu zu stehen.
0: Just like Daniel and his three friends.
1: So wie Daniel und seine drei Freunde.
0: So youth, if your parents are asking you to do the dishes or fold the laundry.
1: Junge Leute, wenn eure Eltern euch bitten, das Geschirr abzuwaschen oder die Wäsche zusammenzulegen,
0: ask God to help you to do it cheerfully.
1: Dann bittet Gott, dass er euch Freude dabei schenkt.
0: It is actually preparing you so that you can do even greater things for him.
1: Denn das ist eure Vorbereitung, die er benutzt, um euch auf größere Dinge vorzubereiten.
0: We need to become incarcerated to Jesus, by Jesus and for Jesus.
1: Wir sollten ein Gefangener Jesu werden, für Jesus, in Jesus.
0: And whatever he asks you to endure for him.
1: In allem, was er dir aufträgt, für ihn zu erdulden.
0: With a willing heart.
1: Das wollen wir mit einem willigen Herzen erdulden.
0: And because of this experience that I had with the elderly couple,
1: aufgrund dieser Erfahrung mit dem älteren Ehepaar,
0: I am able to say, Lord, I'm willing to go through other experiences of discipline.
1: Bin ich auch zu dem Punkt gelangt, wo ich zu Gott sagen kann, ich bin bereit, auch durch andere schwierige Lebensschulen zu gehen.
0: I have learned that I can trust him with all my heart.
1: Ich habe gelernt, dass ich ihm von ganzem Herzen vertrauen kann.
0: He won't allow me to go through more than what I can bear.
1: Er wird nicht zulassen, dass ich durch eine Situation gehen muss, die zu schwer für mich zu ertragen ist.
0: And about a few weeks before we were going to come to Germany.
1: Ein paar Wochen bevor wir hier nach Deutschland gekommen sind.
0: Within 1 week he gave us 2 more elderly grandfathers to live with us.
1: Hat er uns innerhalb einer Woche noch 2 ältere Großväter gegeben, die bei uns wohnen sollen.
0: One is a former church member and the other is the oldest church member of our church.
1: Der eine ist ein ehemaliges Gemeindeglied, der andere ist das älteste Glied unserer Gemeinde.
0: And then a week after they moved in,
1: und eine Woche nachdem sie bei uns eingezogen sind,
0: I was sitting down having worship with my daughter.
1: Setzte ich mich hin, um mit meiner Tochter Andacht zu machen.
0: And then a bird flew and slammed into our glass door.
1: Und da flog ein Vogel mit hoher Geschwindigkeit in unsere Glastür.
0: And fell to the floor of our porch.
1: Und er fiel dann einfach zu Boden auf unserer Terrasse.
0: And we went outside to look at the bird.
1: Und wir sind nach draußen gegangen, haben uns diesen Vogel angesehen.
0: And we were able to figure out that he couldn't fly.
1: Und mussten feststellen, dass er nicht mehr fliegen konnte.
0: So he also gave me a bird to take care of.
1: Also hat Gott mir jetzt noch einen Vogel gegeben, um den ich mich auch kümmern muss.
0: So I was running around my home in zigzag for everyone needing me, this grandfather, that grandfather, my daughter, my husband, the bird.
1: Also rannte ich den ganzen Tag hin und her in meinem Zuhause, um mich um all diese Bedürftigen zu kümmern, der eine Großvater, der andere Großvater, der Vogel dazwischen.
0: I said, Lord, you have a sense of humor.
1: Und ich habe gesagt, Herr, du hast wirklich einen Sinn für Humor.
0: I think you designed this especially for me.
1: Du hast das dir ganz besonders für mich ausgedacht.
0: And so that I can stand here and tell you this tonight.
1: Damit ich euch heute Abend das hier erzählen darf.
0: But this time I accepted with a willing heart and I love what I'm doing at home.
1: Aber dieses Mal konnte ich es mit einem willigen Herzen annehmen und ich bin einfach glücklich, das machen zu dürfen.
0: And I always tell him, I don't mind if you just want me to stay at home. I don't have to go anywhere, travel anywhere.
1: Und ich kann Gott heute sagen, es macht mir gar nichts aus, zu Hause zu bleiben. Egal, ob ich verreisen kann oder nicht. Ich bin einfach glücklich.

0: here. But he keeps giving us these amazing experiences of being able to come to places like this with each one of you.
1: Aber Gott schenkt uns auch diese erstaunlichen Erfahrungen, dass wir trotzdem reisen können und zu Orten wie hierher kommen dürfen.
0: So I would like to make an appeal, but you don't have to come up. If you want, you can raise your hand and then we can just kneel together and pray.
1: Ich möchte heute Abend einen Aufruf machen. Und wenn ihr wollt, könnt ihr eure Hand heben, wenn ihr euch darin wiederfindet.
0: For those of you who have been struggling with truly knowing how to submit to God.
1: Wenn ihr wirklich in eurem Herzen darum gerungen habt, um euch Gott ganz hinzugeben und das ein Kampf für euch ist.
0: Who have been struggling to really accept his plan for your life.
1: Wer damit gekämpft hat, um wirklich Gottes Plan in seinem Leben anzunehmen.
0: You've been struggling to embrace trials and afflictions.
1: Wer mit Schwierigkeiten und Prüfungen kämpft.
0: You've been murmuring and complaining when someone asks you to do something like your parents or your boss.
1: Wer vielleicht klagt und murrt, wenn er etwas aufgetragen bekommt von den Eltern, vom Chef.
0: And you've been struggling to make sacrifices for people. Your time, your talents, your energy.
1: Wenn es euch schwerfällt, um Opfer zu bringen für andere Menschen, sei es eure Zeit, euer Geld.
0: If tonight you want to make the decision to give your whole heart to God.
1: Wenn ihr heute Abend die Entscheidung treffen wollt, um euer ganzes Herz Gott zu geben.
0: To be willing to accept whatever discipline, whatever trials he has for your life.
1: Und um jede Disziplin, jede Prüfung, die er für euer Leben vorgesehen hat, einfach anzunehmen.
0: And to do it without murmuring and complaining.
1: Und das ohne Klagen und Murren zu tun.
0: And he can help you. He understands you. He can help you to overcome the murmuring and complaining.
1: Und Gott versteht euch. Er weiß, wie das ist und er kann euch dabei helfen.
0: If you want this experience,
1: wenn
0: then you can raise your hand either now or you can raise your hand during the prayer, whichever you feel most comfortable with.
1: Wenn ihr euch nach dieser Erfahrung sehnt, dann könnt ihr jetzt eure Hand heben oder auch während des Gebets, was wir jetzt sprechen werden.
0: Let us pray together.
1: Lasst uns gemeinsam beten.
0: Our most precious Heavenly Father,
1: unser lieber himmlischer Vater.
0: I thank you that Jesus chose to submit to the discipline that you had for his life.
1: Danke, dass Jesus sich entschieden hat, um sich der Disziplin zu unterwerfen, die du für sein Leben vorgesehen hattest.
0: I thank you that he chose to submit to the trials and afflictions.
1: Ich danke dir, dass er sich den Schwierigkeiten und Prüfungen unterwarf.
0: He chose to sacrifice everything for us.
1: Dass er alles für uns geopfert hat.
0: To leave a beautiful heaven.
1: Dass er den wunderschönen Himmel aufgegeben hat.
0: To come to this dark world of so much pain and misery.
1: Dass er ihn verlassen hat, um auf diese dunkle Welt voller Leid und Elend zu kommen.
0: But he did it willingly, he did it cheerfully.
1: Aber er tat es willig, er tat es freudig.
0: He had no regrets.
1: Und er schaute nicht zurück.
0: He did it so that we could be saved.
1: Er tat es, damit wir gerettet werden können.
0: So that we could receive the joy that he wants to give us, the peace.
1: Er tat es, damit wir diese Freude und Frieden, den Frieden empfangen können.
0: So he can restore us back to your image and again make us children of God.
1: Damit er sein Bild wieder in uns herstellen kann und wir Kinder Gottes werden dürfen.
0: Father, help us to do as Jesus did and to submit to whatever discipline and trial and afflictions that you have for our lives.
1: Vater, hilf uns, um so zu handeln, wie Jesus handelte und um bereitwillig alle Prüfungen und Schwierigkeiten in unserem Leben anzunehmen.
0: In order to become just like Jesus.
1: Um so zu werden, wie Jesus war.
0: In order to save souls.
1: Um Seelen zu retten.
0: The salvation of souls is the greatest object of attention of all

0: all of heaven. Denn die Rettung von Menschenseelen, das ist der größte Fokus des Himmels.
1: Help us to have this burden for souls.
0: Hilf uns, dass auch wir diese Last für Menschenseelen auf dem Herzen verspüren.
1: Help us to learn to be cheerful and uncomplaining in even the smallest duties.
0: Dass wir lernen, um auch an den kleinsten Pflichten freudig und ohne Klagen

0: Und dann wird das Zeichen des Menschensohnes am Himmel erscheinen. Und dann werden sich alle Geschlechter der Erde an die Brust schlagen. Und sie werden den Sohn des Menschen kommen sehen, auf den Wolken des Himmels, mit großer Kraft und Herrlichkeit. Und er wird seine Engel aussenden, mit starkem Posaunenschall. Und sie werden seine Auserwählten versammeln, von den vier Windrichtungen her, von einem Ende des Himmels bis zum anderen. Von dem Feigenbaum aber lernt das Gleichnis: Wenn sein Zweig schon saftig wird und Blätter treibt, so erkennt ihr, dass der Sommer nahe ist. Also auch ihr, wenn ihr dies alles seht, so erkennt, dass er nahe vor der Tür ist.
1: Heute geht es um den Höhepunkt der Geschichte. Wir haben viel Geschichte gehört in den letzten paar Tagen hier. Wir haben viel gehört über, was die Könige der Welt so vorhaben und dass ein Königreich hier auf Erden aufkommt.

gebaut werden soll. Und es ist tragisch, dass die ganze Welt diesem System folgt. Es gibt nur meines Wissens nach eine einzige Gemeinschaft in der ganzen Welt, die die biblische Geschichte der Wiederkunft erzählt. Alle anderen Glaubensgemeinschaften haben eine Lehre, die nicht mit der Bibel übereinstimmt. Und das wollen wir heute prüfen anhand der Bibel. Weil diese Serie auch gemeint ist, dass viele Leute erreicht werden sollen, auch Leute, die nicht zu dieser Gemeinschaft gehören, ist es notwendig, dass wir die Texte aufzeigen und den Menschen gezeigt wird, was die Bibel eigentlich dazu sagt. Denn alle, wie die Juden damals, warten auf ein neues Reich. So die nächsten beiden Vorträge sind über die Ereignisse, so wie sie ablaufen werden, von der Zeit, wo das sogenannte Gegenreich aufgerichtet wird, bis zum neuen Reich Christi. Danach sah ich einen anderen Engel, Offenbarung 18, 1, Vers 4, herabsteigen. Der hatte große Gewalt und die Erde wurde erleuchtet von seiner Herrlichkeit. Und dann folgt die Geschichte von diesem Engel, der warnt, dass Babylon ein Haus der Dämonen geworden ist, dass Babylon ein Gefängnis aller unreinen Geister und ein Gefängnis aller unreinen und verhassten Vögel geworden ist, dass da ein falscher Geist in den religiösen Systemen der Welt gegenwärtig ist. Und wir haben in dem Vortrag gestern gesehen, dass das heißt, dass die Welt aufgeklärt werden muss, über welche Zustände in den Glaubensgemeinschaften seit 1844 hereinkamen, um die Menschheit in die Irre zu führen. Denn von diesem Wein ihrer grimmigen Unzucht haben alle Völker getrunken und die Könige der Erde haben mit ihr Unzucht getrieben. Und die Kaufleute der Erde, also die ganze Ökonomie, die Könige der Erde, sind von ihrer gewaltigen Wollust reich geworden. Und ich hörte eine andere Stimme aus dem Himmel, die sprach, geht aus ihr heraus, mein Volk. Es ist eine trennende Botschaft, damit ihr nicht Sünden an ihrer Sünden teilhaftig werdet und damit ihr nicht von ihrem Plagen empfangt. Das ist die letzte Botschaft. Das ist der laute Ruf, der rausgeht, um ein Volk Gottes zu trennen von allen Glaubensgemeinschaften in der Welt, die auf dem festen Fels Jesus Christus gebaut ist und sagen, wir folgen dem Herrn, wir folgen ihm als Erlöser, als König und wir werden ihm auch im Gehorsam folgen. Jesaja 24, Vers 5, denn die Erde ist unter ihren Bewohnern entweiht worden. Sie haben die Gesetze übertreten, die Satzung abgeändert, den ewigen Bund gebrochen. Wir haben gesehen in den letzten Vorträgen, wie der Katholizismus die Gebote Gottes geändert hat, wie die Menschheit die Gebote beiseite legt und Menschenrechte ins Mittelpunkt hineinlegt, damit die biblischen Prinzipien nicht mehr gelten sollten, sondern diese Menschenrechte. Und dann soll ein Gesetz kommen, welches Gottes Gesetz beiseite legt und der Sonntag soll erhöht werden und der Sabbat beiseite gelegt werden. Sie haben die Satzung abgeändert, den ewigen Bund gebrochen, die Gesetze übertreten. Eines der letzten Ereignisse auf Erden. Und dann kommt das schreckliche Dekret. Die Leute müssen eine Entscheidung machen. Entweder sind sie für oder sie sind gegen Baal. Offenbarung 22, 11 und 12. Wer Unrecht tut, der tue weiter Unrecht. Und wer unrein ist, verunreinige sich weiter. Und der Gerechte übe weiter Gerechtigkeit und der Heilige heilige sich weiter. Siehe, ich komme bald. Und mein Lohn, das ewige Leben, ist mit mir, um einem jeglich zu vergelten, wie sein Werk sein wird. Das ist ja der schöne Glaube, den wir haben. Ob wir 5 Minuten vorher für den Herrn anfangen zu arbeiten oder 30, 40, 50, 80 Jahre für den Herrn gearbeitet haben, der Lohn bleibt der gleiche. Es ist das ewige Leben.
Meine Schwiegermutter hat sich immer darüber aufgeregt und gesagt,

Das ist nicht fair, dass die, die kurz arbeiten, den gleichen Lohn kriegen wie die, die lange arbeiten. Aber wenn sie den Lohn versteht, entweder man hat das ewige Leben oder man hat es nicht. Man kann nicht nur ein Stückchen davon haben. Also der Lohn bleibt der gleiche. Eine Typologie gibt es hier zu dieser Geschichte auch in Ägypten. Nämlich als Mose nach Ägypten kam, um sein Volk herauszuführen, da hat Pharao sich dagegen aufgelehnt. Das ist die Typologie, der Auszug, ein Weg nach Kanaan, das ist die Typologie, die Antitypos ist ein Auszug aus Babylon und das ganze Volk geht dem himmlischen Kanaan entgegen. Hier gab es einen Pharao, der hat sich dagegen gestellt und an der Ende der Zeit gibt es auch einen, der Mann der Sünde, der Mensch der Sünde, der sich dagegen stellt. Also wir haben diese Typologie. Die Bibel ist ein fantastisches Buch. Und natürlich, eins der ersten Reformen, die Mose wieder eingeführt hat unter dem Volk, ist Sabbathaltung. Und einer hat sich darüber aufgeregt, nämlich der Pharao. Weiter sprach der Pharao: Siehe, des Volkes schon zu viel im Lande, und ihr wollt sie noch von ihrer Arbeit feiern heißen? Ja, das ist ein interessantes Wort. Im Englisch liest das: You, Moses, make them rest. You, Moses, make them rest. Du lässt sie ruhen. Und das Wort Rest, was da gebraucht wird, ist das Wort Shabbat. Du, Mose, du lässt das Volk Shabbat, Sabbat halten. Und was hat Pharao gesagt? Nein. Ihr werdet nicht Schabbat, also ein Gesetz gegen den Sabbat. Nimm ihnen weg, ihr Stroh, sie sollen ihr eigenen Stroh noch sammeln und sie werden nicht weniger Steine machen. Zur Arbeit, kein Schabbat. Also ein Anti-Gegen-Sabbatsgesetz gab es in Ägypten. 2. Mose 5, Vers 5. Und ich sah ein anderes Zeichen im Himmel, groß und wunderbar, sieben Engel, welche die sieben letzten Plagen hatten, denn mit ihnen ist der Zorn Gottes vollendet. Offenbarung 15, Vers 1. Also damals, Pharao hat ein Gesetz gemacht und hat gesagt, ihr werdet nicht Schabbat, ihr werdet nicht den Sabbat halten. Und die Antwort Gottes damals war 10 Plagen. So an der Ende der Zeit, es wird ein Gesetz kommen. Und das Gesetz wird heißen, wir, das ganze babylonische religiöse System, einigen uns auf den Sonntag und es wird nicht Schabbat. Ihr werdet nicht Schabbat. In den Großhäusern, in den großen Geschäften, wenn man da ein Geschäft hat, darf man den Sabbat nicht halten. Wenn du ein Geschäft in einer Mall hast, in den meisten Ländern der Welt, ist es gegen das Gesetz, um dieses Geschäft am Sabbat zu schließen. Darfst es an einem Sonntag schließen, aber es ist gegen das ökonomische Gesetz, um es an einem Sabbat zu schließen. Man muss sich verpflichten. Also dieses Gesetz ist nicht nur ein, du sollst den Sonntag halten. Das wäre ja schön, da könnten wir ja 2 Feiertage haben. Und ich hätte auch nichts dagegen. Können auch 3, 4 haben, 5, 6, mir egal. Aber das Gesetz geht weiter. Damals, als Konstantin ein Gesetz gemacht hat, welches auch eine Typologie war, hieß es nicht nur, der Sonntag ist heilig, sondern es hieß auch, du sollst nicht Schabbat, du sollst nicht den Sabbat halten. Du darfst nicht den jüdischen, wie sie es damals genannt haben, Sabbat, obwohl der Sabbat natürlich nicht jüdisch ist, der kommt aus Eden. Also das Gesetz muss mehr sein als nur Sonntagheiligung. Es muss auch gegen Sabbat sein. Und damals fielen die Plagen und so am Ende der Zeit 7 Plagen. Zur Zeit Mose gab es 10. Warum 10? Weil die ersten 3 haben keinen Unterschied gemacht zwischen Gottes Volk und den Ägyptern. Und dann hat Gott gesagt, ich werde euch zeigen, dass da

ein Unterschied ist. Und dann kamen nur sieben. Am Ende der Zeit nur sieben. Ein Unterschied zwischen Gottes Volk und den anderen. Und die letzten Plagen und Gottes Zorn ist vollendet. Und das bringt herbei das Ende der Welt. Aber nicht durch einen Meteoriten, auch nicht einen Asteroiden, sondern es gibt ein ganz anderes Ende. Die Menschheit heute denkt auch, gibt es Tod und Vernichtung? Gibt es denn da überhaupt keine Hoffnung? Die Bibel sagt, es gibt viel Hoffnung. Titus 2, Vers 13. In Erwartung der seligen Hoffnung und Erscheinung der Herrlichkeit des großen Gottes und unseres Retters Jesus Christus. Das ist, was wir erwarten. Denn was sie auf Erden machen, ist eigentlich dann vorbei. Das Dekret, wer unrecht ist, bleibt unrecht, wer gerecht ist, bleibt gerecht, ist vom Herrn rausgegangen, die Plagen sind gekommen und dann erwarten wir diese selige Hoffnung. Die Bibel spricht von vier Kommen Christi. Und die Juden damals haben diese vier Kommen Christi so durcheinander geschmissen, dass sie nicht Jesus Christus als Messias erkannt haben, denn sie haben gewartet auf ein ganz anderes Kommen. Heutzutage in der Theologie, der Weltdispensationslehre und alle diese Lehren, schmeißen sie die vier auch durcheinander. Nichts hat sich geändert. Man muss diese vier ganz sorgfältig auseinanderzüpfen, damit man weiß, wo man steht. Das Erste, was in der Bibel beschrieben wird, ist, Jesus kommt als Baby. Das ist das erste Kommen. Da wird vorhergesagt, wo er geboren wird, wo er leben wird, was sein Werk sein wird. Das ist ein ganzer Vortrag über den Messias. Wird sogar in Daniel Kapitel 8 und 9 genau vorhergesagt, wann er kommen würde. Und das sind die Voraussagungen über sein erstes Kommen. Dann ist da ein zweites Kommen, das beschrieben wird in Daniel Kapitel 7, Vers 13. Als des Menschen Sohn kam zu dem Alten an Tagen. Also Jesus Christus wird mit den Wolken des Himmels gebracht zu den Alten an Tagen. Das ist nicht mit dieser Erde, denn da findet ein Gericht statt im Himmel und es wird geredet über ein kleines Horn, welches sich wichtig tut hier auf Erden. Und das ist ein Kommen, das im Himmel stattfindet und hat nichts mit der Wiederkunft Christi zu tun. Das ist das Untersuchungsgericht. Dann ein zweites Kommen Christi in Herrlichkeit, in großer Herrlichkeit. Und dieses Kommen wird verwirrt mit dem vierten Kommen. Denn es kommt noch ein Kommen Christi. Am Ende wird er herkommen, um die Erde wiederherzustellen und um das Königreich aufzurichten. Also vier Kommen Christi in der Bibel, die ganz sorgfältig auseinander geknüpft werden müssen. Und wir wollen uns heute Nachmittag beschäftigen mit diesem zweiten Kommen Christi, wenn er kommt, um die Seinen zu holen. Und den nächsten Vortrag werden wir den ganzen Ablauf der Geschichte bis zur endgültigen Wiederherstellung mal durchstudieren anhand der Bibel. Jesaja 7, Vers 14. Darum wird euch der Herr selbst ein Zeichen geben, siehe, die Jungfrau hat empfangen und wird Mutter eines Sohnes, den sie Emmanuel nennen wird. Ganz eindeutig, dies bezieht sich auf das erste Kommen Christi. Und die Erfüllung, Matthäus 1, Vers 23, siehe, die Jungfrau wird empfangen und einen Sohn gebären und man wird ihm den Namen Emmanuel geben, das heißt übersetzt Gott mit uns. Also nicht irgendeinen Sohn, sondern Gott mit uns. Emmanuel, der große Gott, wird er sogar genannt in der Bibel. Also das bezieht sich auf das erste Kommen. Bei seinem ersten Kommen hat er den Preis für die Sünde bezahlt, aber er hat nicht die Sünde entfernt. Er hat nur den Preis bezahlt. Sünde, existiert sie heute noch, ja oder nein? Natürlich existiert sie noch. Also der Preis ist bezahlt. Zugang zum Himmel
ist möglich.

unsterblich gemacht durch ihn. Aber Sünde ist noch nicht zerstört, das kommt noch. Aber er wurde durchbohrt um unserer Übertretung willen, zerschlagen wegen unserer Missetat, die Strafe uns zum Frieden lag auf ihm und durch seine Wunden sind wir geheilt. Jesaja 53, Vers 5. Es gibt Glaubensgemeinschaften, die Calvinisten zum Beispiel, die glauben nicht an Prophetie. Und darum kann das auch nicht auf Jesus Christus sich beziehen, denn dann wäre das ja eine Prophetie. Also, wie können Sie das Neue Testament lesen, wo diese Dinge genau aufgezählt werden, dass sie auf Jesus hinweisen? Es ist tragisch, dass man so um den Brei herumreden muss. Lies die Bibel, wie sie steht, haben wir heute Morgen gelesen. Und keiner braucht verloren gehen. Also, wieso kommt Christus wieder? Was ist der Grund? Johannes 14, Vers 2 und 3 gibt die Antwort. In meines Vaters Hause sind viele Wohnungen. Wo nicht, so hätte ich es euch gesagt. Ich gehe hin, euch eine Stätte zu bereiten. Diesen Text müssen wir aus dem Kopf kennen. Das ist unsere Hoffnung. Und wenn ich hingehe und euch eine Stätte bereite, so komme ich wieder und werde euch zu mir nehmen, auf dass ihr seid, wo ich bin. Hier geht es um ein Wegnehmen. Wegnehmen. Er kommt also wieder, um die Seinen zu holen. Er hat es schon vorbereitet, den Platz. Und die wichtige Frage, wie wird er wiederkommen? Heute rennen sie alle zu einem Matreier, der erscheint hier und dort und was weiß ich, und glauben, sie haben es mit einer Christusperson zu tun. Oder sie haben eine Erscheinung und reden mit ihm und verkündigen das als Evangelium. Das ist kein Evangelium, das ist unbiblisch. Wir müssen also wissen, wie er wiederkommt, dann können wir auch nicht in die Irre geführt werden. Erstens, die Bibel sagt, sein zweites Kommen wird universal sichtbar sein. Alle werden ihn sehen. Siehe, er kommt mit den Wolken. Und jedes Auge wird ihn sehen. Offenbarung 1, Vers 7. Benjamin Cream sagt, er erscheint auf dem Fernseher und alle werden ihn am Fernsehen sehen. Natürlich nur die, die Fernseher haben. Ne? Und die im Wald, die sehen ihn eben da nicht. Oder er erscheint hier im inneren Raum und da. Das ist nicht biblisch. Er kommt mit den Wolken. Also dieser Matreya ist ein Lügner und wir brauchen uns nicht kümmern um ihn. Dann sagt die Bibel, denn wie der Blitz vom Osten ausfährt und bis zum Westen scheint, so wird auch die Ankunft des Menschensohnes sein. Matthäus 24, Vers 27. Also ein ganz riesengroßes Ereignis. Ich weiß nicht, ob ihr die Left Behind-Serie verfolgt habt, die so eine Riesenauswirkung in der westlichen Welt hatte. Und Leute glauben ja, dass es eine geheime Entrückung gibt und dass plötzlich eines Tages alle verschwunden sind und dann ist die Wiederkunft etwas, was vorbei ist. Und dann wundert man sich, warum das Flugzeug abstürzt, weil der Pilot entrückt worden ist. Ja, das glauben die Menschen, aber es ist nicht biblisch. Es nimmt nur eins oder zwei Bibelverse, um zu sehen, dass das nicht so sein kann. Dann sagt die Bibel, er kommt mit den Wolken. Ja, was heißt denn das? Psalm 104, Vers 3. Wasser, Wolken zu seinem Wagen macht und auf den Fittigen des Windes einherfährt. Also Wasser, Wolken zu seinem Wagen macht. Er kommt mit den Wolken. Da haben wir den Text. Der Wagen Gottes sind 1000 mal 1000 und abertausend. Jetzt im Englischen, in der King James, wird erklärt, was das ist. Da steht nämlich in der King James, sind 1000 mal 1000 und abertausend von Engeln. Der Herr kam von Sinai ins Heiligtum. Also diese 1000 mal 1000 sind die Engel. So die Wagen, der Wagen Gottes sind Engel und hebräischer Parallelismus zeigt uns, er kommt mit den Engeln. Also das muss schon eine Schau sein. Er kommt mit den Wolken, heißt also, er kommt mit all seinen Engeln.
und werdet des Menschen Sehen kommen.

sehen auf den Wolken des Himmels, mit seinen Engeln, mit anderen Worten, mit großer Kraft und Herrlichkeit. Matthäus 24, 30. Aus der Bibel kann man alle diese parallelen Texte herausholen. 2. Thessaloniker, wenn nun der Herr Jesus wird offenbart werden vom Himmel samt den Engeln seiner Kraft. Alle seine Engel, alle die er selber geschaffen hat. Engel sind auch geschaffene Wesen nach der Bibel. Und in Matthäus haben wir eine weitere Aussage, wenn aber des Menschensohn kommen wird in seiner Herrlichkeit und alle heiligen Engel mit ihm. Da bleibt nicht einer im Himmel zurück. Dann wird er sitzen auf dem Stuhl seiner Herrlichkeit. Also wir können ein Schauspiel erwarten. Jesus Christus kommt mit all den Engeln. Denn wer sich meiner und meiner Worte schämt, dessen wird sich auch des Menschen Sohn schämen, wenn er kommen wird in seiner und des Vaters und der heiligen Engel Herrlichkeit. Also die ganze Gottheit kommt mit Jesus Christus wieder. Die ganze Gottheit in aller Pracht und Herrlichkeit kommt zu dieser Erde, um die Seinen zu holen. Das ist ein großartiges Ereignis. Offenbarung 5,11. Und ihre Zahl war 10.000 mal 10.000 und 1.000 mal 1.000. Eine unbeschreibliche große Zahl. Milliarden Engel werden kommen. Von Star Wars ist dann schon mal keine Rede mehr. Und Independence Day und wie die Filme auch alle heißen, wo sie diese aus dem Raum kommenden aus der Luft hinausblasen, das können sie auch vergessen. Das ist Gott selber, der in seiner vollen Vollmacht mit allen seinen Engeln kommt. Und ist das ein Geist, ein Spuk, der kommt? Nein. Apostelgeschichte 1,11, ihr Männer von Galiläa, was seht ihr hier und seht gen Himmel? Dieser Jesus, der von euch weg in den Himmel aufgenommen worden ist, dieser Einzige, der gesagt hat, hier, tu mal deine Hand hier und fühl mal, und hier auf meine Seite, komm, fühl mal, dieser Jesus, der wird in gleicher Weise wiederkommen, wie ihr ihn habt gen Himmel fahren sehen. Noch ein Ereignis. Das zweite Kommen wird hörbar sein. Und ich glaube, die, die taub sind, werden es auch hören. Denn die Ohren werden geöffnet werden. Denn sogar die, die tot sind, werden ihn hören. Von wegen dann, die noch leben. Denn er selbst, der Herr, wird, wenn der Befehl ergeht und die Stimme des Erzengels und die Posaune Gottes erschallt, das ist die Stimme des Erzengels, des Botschafters, Jesus Christus selber, Person des Gottes erschallt, vom Himmel herniederfahren und die Toten in Christus werden auferstehen zuerst. Es gibt also eine erste Auferstehung und eine zweite Auferstehung. Das müssen wir auch verstehen. 1. Thessaloniker 4, 16. Und wenn es kommt zu diesem Thema, da müssen wir die Bibel und die Bibel alleine reden lassen. Denn das ist das einzigste Fundament, das einzigste Argument, was wir haben. Matthäus 24, 31 sagt das Gleiche. Und er wird seine Engel aussenden mit starkem Posaunenschall. Und sie werden seine Auserwählten versammeln von den vier Winden her, von einem Ende des Himmels bis zum anderen. Also auf der ganzen Welt wird es Volk Gottes geben und die Engel werden sie sammeln. Also irgendwann geht's auf eine Raumfahrt mit den Engeln. Ich sehne mich auf diese Raumfahrt. Ich brauche keinen Challenger, der vielleicht explodiert oder einen Raumanzug, der vielleicht leckt. Das hier wird viel besser sein. Und natürlich das wichtigste Kriterium von allem ist, er wird nicht die Erde berühren. 1 Thessaloniker 4, 16 und 17. Und die Toten in Christus werden auferstehen zuerst. Danach werden wir, die wir leben und übrig bleiben, es gibt also Lebende und die in Christus gestorben sind, zugleich mit ihnen entrückt werden in den Wolken zur Begegnung mit dem Herrn in die Luft. Und also werden wir beim Herrn sein alle Zeit.
Ja, da haben wir auch ein Problem.

Problem mit, wenn die Toten Geister sind und im Himmel sind, dann ist da hier ein Problem. Entweder es gibt eine Auferstehung oder es gibt keine Auferstehung. Es wird nicht geredet von toten Menschen, die zurückkommen, also die Toten schlafen und sie werden auferweckt hier und zusammen mit den Lebendigen in Christus werden sie aufgenommen und gehen dem Herrn entgegen in der Luft. Er berührt nicht die Erde. Es gibt Texte in der Bibel, wo der Herr wohl die Erde auf die Erde kommt, aber nicht bei der zweiten Kommen, bei seinem zweiten Kommen. Matthäus warnt also ganz eindeutig, wenn sie nun zu euch sagen werden, siehe, er ist in der Wüste. Naja, wer wartet auf Christus in der Wüste? Die Mormonen. Die Mormonen haben einen Tempel, sie haben einen goldenen Stuhl, der für den Messias ist. Da soll er sitzen, wann er kommt, in der Wüste. Und dann soll das Königreich da anfangen. Aber die Bibel sagt, wenn ihr hört, dass der Mormonenstuhl voll ist, dann bleibt weg da. So geht nicht hinaus, siehe, er ist in der Kammer. Also wenn ihr hört, Benjamin Krim hat gerade gesagt, hier ist er, braucht nicht hingehen. So glaubet es nicht. Denn wie der Blitz vom Osten ausfährt und bis zum Westen scheint, so wird auch die Ankunft des Menschensohnes sein. Der Herr hat doch alles gemacht, dass wir nicht verführt werden müssen. Wieso ist die Menschheit so verführt? Weil sie die Bibel nicht liest. Und warum liest sie sie nicht? Weil sie unglaubwürdig gemacht wird. Also, welche Ereignisse werden bei der Wiederkunft stattfinden? Wir müssen genau den Ablauf kennen. Und den müssen wir uns wieder und wieder und wieder einprägen. Und unseren Kindern muss es eingeprägt werden. Ihr müsst wissen, damit, wenn ihr hört, ah, da ist er hier. Nein, nein, nein, das ist er nicht. Da ist er nicht. Störe mich gar nicht dran, müsst ihr sagen können. Also welche Ereignisse vor der Wiederkunft? Es gibt eine Auferstehung der Gerechten. Also die Gerechten schlafen jetzt in Christus. Denn er selbst, der Herr, wird, wenn der Befehl ergeht und die Stimme des Erzengels und die Posaune Gottes erschallt, vom Himmel herniederfahren. Und die Toten in Christus werden auferstehen zuerst. Zwei Auferstehungen, die in Christus zuerst. 1. Thessaloniker 14, 16. Die übrigen der Toten aber lebten nicht, bis die 1000 Jahre vollendet waren. Also zwischen der ersten Auferstehung und der zweiten Auferstehung 1000 Jahre. Offenbarung 20, 5 und 6. Dies ist die erste Auferstehung. Das ist ein Chiasma, bezieht sich verkehrt rum auf den anderen Satz, kompliziert das Buch, damit man nicht den Höhepunkt der Geschichte und den geschichtlichen und eschatologischen Ablauf verwirrt, ist es so geschrieben. Selig und heilig ist, wer teilhat an der ersten Auferstehung. Bei der wollen wir sein, nicht bei der zweiten. So, die lebenden Gerechten werden verwandelt. Da muss alles, was klappert, muss weg. Alles, was gut ist, muss wieder rein. Die Blomben fliegen aus den Zähnen raus, das wird eine ganz tolle Sache werden. Plötzlich in einem Augenblick, zur Zeit der letzten Posaune, denn die Posaune wird erschallen und die Toten werden auferstehen, unverweslich, sie können nicht mehr sterben, sie haben das ewige Leben und wir werden verwandelt werden, die Lebendigen, die noch leben in Christus, werden verwandelt, kriegen einen unsterblichen Körper. Denn dieses Verwesliche muss anziehen Unverweslichkeit und dieses Sterbliche muss anziehen Unsterblichkeit. 1 Korinther 15, 52, 53. Überlegt euch mal, wie deutlich diese Texte sind und nur eine einzige Glaubensgemeinschaft lehrt diese Wahrheit weltweit. Nur eine. Ab und zu erscheint eine und dann verschwinden sie wieder. Dann wieder eine und dann verschwinden sie wieder. Es gibt nur eine. Nur die Siebentags-Adventisten lehren diese Lehre. Und das ist die einzig biblische Lehre. Keine der anderen Lehren kann man biblisch belegen. Nicht eine. Wir werden ja sehen, so wie wir weitergehen. Und es ist so eindeutig.

Ja, hier ist noch ein englischer Text drin. Er wird unseren Leib ändern, dass er wie sein glorreicher Körper ist. Wow! Wir kriegen also einen Körper, der dem Körper Jesu Christi gleich ist. Das ist ja ein Wunder. Wir kriegen einen Körper, wie Gott selber ihn haben wird. Philipper 3, Vers 20 und 21. Jesus Christus tut wirklich alles für sein Volk. Matthäus 13, 49, 15. Der Feind, der es sät, ist der Teufel. Die Ernte ist das Ende der Weltzeit. Die Schnitter sind die Engel. Gleich wie man nun das Unkraut sammelt und mit Feuer verbrennt, so wird es sein am Ende der Weltzeit. So gleichzeitig, wenn diese Ernte stattfindet von dem Volk Gottes, findet eine andere Ernte statt und die Ungerechten werden von den Gerechten getrennt. Was passiert dann mit den Gottlosen? Was lehren die Glaubensgemeinschaften da draußen? Es wird gelehrt, es gibt eine zweite Chance. Second Chance Doctrine. Wenn Christus kommt und sein Königreich aufbaut, dann haben alle die Gelegenheit, um sich zu bekehren. Es gibt tausendjährige Ruhe auf Erden und damit ist das Problem gelöst. Können also weiterleben, wie sie leben. Es ist interessant, dass in Jerusalem rund um der Altstadtmauer liegen ja all die Gräber von den Moslems, die den Imam Mahdi erwarten, beim Goldenen Tor. Und wenn er kommt, dann sollen die Gräber aufgehen und sie werden die Ersten sein, die mit reingehen. Und die da eben da gerade beim Tor liegen, die haben es gerade gut gehabt. Die sind zuerst drin. Und das Königreich findet hier auf Erden sein Heil. Aber das ist nicht, was die Bibel sagt. Die Bibel sagt, da passiert was ganz anderes. Und die Könige der Erde und die Großen und die Heerführer und die Reichen und die Gewaltigen und alle Knechte und alle Freien verbargen sich in die Klüfte und in die Felsen der Berge. Das hört sich schon ganz anders an. Und sprachen zu den Bergen und zu den Felsen, fallet auf uns und verbergt uns vor dem Angesicht dessen, der auf dem Throne sitzt und vor dem Zorn des Lammes. Denn gekommen ist der große Tag seines Zorns. Und wer kann bestehen? Offenbarung 6, 15 bis 17. Also eine ganz andere Geschichte. Anstatt Jubel und Freude bei der großen Zahl von den Großen und Mächtigen und Regierenden und was weiß ich, ist es eine ganz andere Geschichte. Matthäus 24, 30. Und dann wird das Zeichen des Menschensohnes am Himmel erscheinen. Und dann werden alle der Geschlechter der Erde jubeln. Nein, steht nicht da. Steht sich an die Brust schlagen und werden des Menschen Sohn kommen sehen auf den Wolken des Himmels mit großer Kraft und Herrlichkeit. Sie werden Angst haben. Sie werden Angst haben. Judas 14, 15. Siehe, der Herr ist gekommen mit seinen heiligen Zehntausenden, um Gericht zu halten. Nicht Königreich aufzubauen in Herrlichkeit und jeder kriegt noch eine Chance. Nein, Gericht zu halten über alle und alle Gottlosen zu strafen wegen aller ihrer gottlosen Taten, womit sie die Vergangenen und wegen aller harten Worte, welche die gottlosen Sünder gegen ihn geredet haben. Das kommt. Wir lachen jetzt so schön am Fernsehen, wenn da gelästert wird über Jesus Christus. Es kommt eine Vergeltung. Diese Worte sind aufgeschrieben. Und es tut uns gut, wenn wir daran denken, dass die Worte, die wir gebrauchen, sind auch aufgeschrieben. Wir müssen auch gerade stehen für diese Worte. Zephania, wie sagt man in Deutsch, Zephania? Ja. Nahe ist der große Tag des Herrn. Nahe ist er und eilend kommt er herbei, die Stimme des Tages des Herrn. Bitter schreit auf auch der Held. Ja, der Held ist jetzt nicht mehr so wichtig. Ein Tag des Zorns ist dieser Tag, ein Tag der Angst und der Bedrängnis, ein Tag des Ruins und Zerstörung, ein Tag der Finsternis und des Dunkels, ein bewölkter und finsterer Tag. Wenn man nicht Jesus Christus hat, dann ist das ein schlimmer Tag. Wenn man Jesus Christus hat, ist es ein Herr.

heiliger Tag. 2 Thessaloniker 2,8. Und dann wird der Gesetzlose, der, der sich unterstellt, Gesetz zu ändern, geoffenbart werden, welchen der Herr Jesus durch den Geist seines Mundes aufreiben und den er durch die Erscheinung seiner Wiederkunft vernichten wird. Also von wegen zweite Chance, Evangelium. Hier kommt eine Vernichtung. Jeremia sagt, und es werden an jedem Tage die Erschlagenen des Herrn da liegen von einem Ende der Erde bis zum anderen. Sie werden nicht beklagt, nicht gesammelt und nicht begraben werden. Warum nicht? Weil da keiner ist, sie zu begraben. Diejenigen, die sie hätten begraben können, sind weg mit den Engeln. Und wo sind sie? Dem Herrn entgegen in der Luft. Da bleibt niemand übrig. Zu Dünger auf dem Lande sollen sie werden. Hier werden sie faulen. Die ganze Erde wird vernichtet, wenn Jesus kommt. Hier kommt keine zweite Chance. Er redet weiter, der Prophet Zephania, ich will alles vom Erdbogen wegraffen, spricht der Herr. Alles soll verschwinden. Ich will wegraffen Menschen und Vieh. Es bleibt kein Tier lebendig auf dieser Erde. Das hört sich vielleicht schrecklich an, das hört sich vielleicht grausam an, aber wenn man aus Gottes Augen sieht, wie die Tiere über viele, viele tausend Jahre, über die letzten tausend Jahre immer schwächer und schwächer und schwächer geworden sind, wie die Krankheiten zugenommen haben, wie die Umstände sich geändert haben, dann ist das ein Segen. Er endet diesen ganzen Planeten. Morgen haben wir einen Vortrag über, wie die Tiere sich geändert haben, wie sie vielleicht vorher aussahen. Und der sollte recht interessant werden. Also nicht den morgen früh verpassen. Das ist ein neuer Vortrag. Das war für mich interessant, den auszuarbeiten. Ich will wegraffen Menschen und Vieh, Vögel des Himmels, Fische im Meer, und die Ärgernisse mitsamt den Gottlosen und wenn den Menschen von Erdboden vertilgen, spricht der Herr. Es bleibt nichts übrig. Wenn der Herr kommt, nichts bleibt übrig. Dieser ganze Planet ist vernichtet. Nur Satan und seine Dämonen dürfen hier bleiben. Psalm 110, Vers 5 und 6. Der Herr zu deiner Rechten hat Könige zerschmettert am Tag seines Zorns. Er wird richten unter den Nationen, er wird viele Leichname geben. Er zerschmettert das Haupt über ein großes Land oder eine große Stadt, sagt einige Übersetzungen. Babylon vernichtet, ein Ende am irdischen System. Wie wichtig ist es, dass wir die Menschen warnen, dass wenn Christus kommt, gibt es keine zweite Chance. Jetzt wählen oder Jeremia erklärt genau, wie es aussieht. Er sagt, ich blickte zur Erde und was sah ich? Siehe, sie war wüst und leer. Und zum Himmel, aber er war ohne Licht. Die Bibel sagt, der Himmel wird aufgerollt wie eine Buchrolle. Ich sah die Berge an und siehe, sie erbebten und alle Hügel schwankten. Ich schaute hin und siehe, da war kein Mensch mehr und alle Vögel des Himmels waren verschwunden. Die Propheten, die stimmen alle überein. Ich schaute und siehe, das Fruchtgefilde war zur Wüste geworden. Nicht erst eine Pflanze bleibt übrig. Und alle seine Städte zerstört vor dem Herrn, vor der Glut seines Zorns. Also wie viele Städte bleiben übrig? Wo wollt ihr denn wohnen in Nürnberg, wenn der Herr hier war? Weg, weg, eure Häuser, weg. Eines Tages gehen die Häuser, puff, weg. Denn also spricht der Herr, das ganze Land soll verwüstet werden. Doch den Graus will ich ihm nicht machen. Darum wird die Erde trauern und der Himmel droben sich im Dunkel kleiden, weil ich gesonnen bin zu tun, was ich gesagt habe. Es kommt. Und weil ich es mich nicht gereuen lasse und ich nicht davon abgehen will.

Gott wird ein Ende an dieser sündigen Welt machen und wir sind entweder mit ihm in den Wolken oder wir sind tot. Das ist die einzigste Wahl. Matthäus sagt, denn wie sie in den Tagen vor der Sündflut aßen und tranken, ist das nicht interessant? Das ist das erste Ding. Was sind die Zeichen seiner Wiederkunft? So wie in den Tagen Noahs. Sie aßen und tranken.

heute nicht alles. Es ist doch ein Götzendienst geworden, Essen und Trinken. Sie freiten und sie sich freien ließen. Mach mal Fernsehen an. Meine Güte, ist das ein Freien. Hin und her. Bis zu dem Tage, da Noah in die Arche ging. Genauso wird es heute sein. Heute heiratet man, indem man mit dem Fallschirm von oben runterspringt, unterm Wasser. Was weiß ich, was da überall gemacht wird. Und 3 Wochen später holt man sich einen anderen, da hat man schon Langeweile. Und nichts merkten, bis die Sündflut kam und sie alle dahin raffte. So wird auch die Wiederkunft des Menschensohnes sein. Dann werden 2 auf dem Felde sein, den Text werden wir nachher studieren. Das ist ein interessanter Text, der soll die geheime Entrückung enthalten. Ich sehe keine geheime Entrückung, es ist nur eine Erklärung. 2 auf dem Felde, einer wird genommen, wenn er in Christus ist, der andere wird zurückgelassen, wenn er nicht in Christus ist. Der eine stirbt, der andere lebt. 2 werden auf der Mühle mahlen, einer wird genommen, der andere wird zurückgelassen. Die Wahl ist unsere. Wo wollen wir sein? So wachet nun, dass ihr nicht wisset, zu welcher Stunde euer Herr kommt. Also diese geheime Entrückung, die so bekannt gegeben wird, die ganze Dispensationslehre beruht sich auf die geheime Entrückung. Und wie gesagt, es gibt Filme darüber, es gibt Bücher darüber, es gibt ganze Serien darüber und gewaltige Aufregung. Aber eine geheime Entrückung, davon weiß die Bibel nicht. Sie weiß nur von einer großen Entrückung. Wenn Jesus kommt, nimmt er die Seinen und er nimmt sie weg. Das ist eine Entrückung. Also die Dispensationslehre behauptet, der Antichrist wird nach der geheimen Entrückung erscheinen. Aber die Bibel lehrt, dass er in der Kirche entsteht. Kinder, es ist die letzte Stunde und wie ihr gehört habt, dass der Antichrist kommt, so sind nun viele Antichristen geworden. Daran erkennen wir, dass es die letzte Stunde ist. Also die Bibel sagt, der Antichrist kommt in der Kirche, Dispensationslehre, nein, Antichrist kommt in der Zukunft. Das ist so nebenbei gesagt katholische Lehre vom Futurismus, der heute akzeptiert wird in der Welt. Oder sie lehren den Präterismus, dass er ein griechischer König ist. Und dann müssen sie die Bibel ändern in Daniel Kapitel 8. Die neuen Übersetzungen ändern den Text, dass dieses Horn aus Griechenland kommt und nicht ein römisches Horn ist. Sie haben es aber vergessen zu ändern in Kapitel 7, kann man es also noch sehen. Sie sind von uns ausgegangen, aber sie waren nicht von uns. Sie sind von dem Christentum ausgegangen. Dispensationslehre sagt nein. Sie kommen vom Heidentum, wahrscheinlich Islam. Also biblisch ist die Dispensationslehre nicht. Und der ganze Jerusalem-Kultus ist aufgebaut auf einer Fehllehre. 1. Johannes 2, 18 und 19. Also es gibt nur eine Gelegenheit zur Entscheidung. Und die Dispensationslehre sagt, dass die ganze Welt wird sich noch einmal bekehren, wenn in dieser Zeit des Trübsals, nachdem die Kirche entrückt ist. Und so gewiss den Menschen bestimmt ist, einmal zu sterben, danach aber das Gericht. Hebräer 9, 27, keine zweite Wahl. Der Gottlose verlasse seinen Weg und der Übeltäter seine Gedanken und kehre um zum Herrn. So wird er sich seiner erbarmen und zu unserem Gott, denn er vergibt viel. Jesaja 55, Vers 7. Es war schon immer so, so ist es heute. Entscheidet euch. Entweder wir sind mit Gott oder wir sind nicht mit ihm. Es gibt nicht eine zweite Gelegenheit. Dann noch ein Problem. Bei der Wiederkunft werden die Gerechten von den Ungerechten getrennt, sagt die Bibel. Die geheime Entrückung trennt die lange vorher, vor dem da eine Gerechtigkeit kommt. Das ist nicht biblisch. 2. Thessaloniker 1, 6 und 7. Wie es denn gerecht ist vor Gott, denen, die euch bedrücken, mit Bedrückungen zu vergelten. Euch aber, die ihr bedrückt werdet, mit Erquickung samt uns bei der Offenbarung unseres Herrn Jesus Christus vom Himmel her, samt den Engeln seiner Kraft. Also wenn Jesus kommt,
werden die Unterdrücker geschieden von

den anderen. Und von wegen erst längere Zeit danach. Und die haben noch eine Chance, um sich das neu zu überlegen. Es ist nicht biblisch. Dann bei der Wiederkunft werden die Gerechten von den Ungerechten getrennt. Können wir auch in Matthäus 13, Vers 30 sehen. Lasst beides miteinander wachsen. Bis wann? Bis zur Ernte. Und zur Zeit der Ernte will ich den Schnittern sagen, lese zuerst das Unkraut zusammen. Also genau das Umgekehrte von was die Dispensationslehre lehrt. Sondern hier Ernte will ich den Schnittern sagen, lese zuerst das Unkraut zusammen, bindet es in Bündel, dass man es verbrenne, den Weizen aber sammle in meine Scheune. Sie gehen dem Himmel, dem Herrn entgegen, die anderen werden vernichtet. Das ist genau das Gegenteil, als was die lernen. Gottes Volk muss durch das große Trübsal gehen und wird nicht vorher entrückt. Dispensationslehre sagt, vor dem das Trübsal kommt, ist das Volk Gottes weg. Also mach dir keinen Kummer. Was sagt denn die Typologie? Ägypten. Als die Plagen fielen, war das Volk Gottes nicht da oder war es da? Natürlich war es da. Das ist die Typologie. Wir können doch nicht die Typologie vergewaltigen, durch jetzt plötzlich das Volk am Ende wegzuhaben. Und einer von den Ältesten hob an und sprach zu mir, wer sind diese, die mit weißen Kleidern angetan und woher sind sie gekommen? Das ist ein Engel, der spricht. Und ich sprach zu ihm, mein Herr, du weißt es. Und er sprach zu mir, das sind die, welche aus der großen Trübsal kommen. Sie waren also da drin. Und sie haben ihre Kleider gewaschen und hell gemacht im Blute des Lammes. Also wir brauchen diese Lügen nicht akzeptieren. Die ganze Schofield-Bibel ist aufgebaut auf dieser Lehre der Dispensation. Die ganze Baptistenlehre ist aufgebaut auf dieser Dispensationslehre. Und ein einfaches Bibelstudium wird zeigen, dass es nicht biblisch ist. Aber die Menschen glauben es. Zu jener Zeit wird man sagen, seht, das ist unser Gott, auf den wir gehofft haben, dass er uns Heil verschaffe. Das ist der Herr, auf den wir warteten. Nun lasst uns frohlocken und fröhlich sein in seinem Heil. Jesaja 25, Vers 9. Zwei Gruppen am Ende. Die eine schreit, verbirg mich vor diesem, der da sitzt auf seinem Ross. Die andere sagen, das ist unser Gott, auf den wir gewartet haben. Zwei Gruppen gleichzeitig, keine geheime Entrückung, ein sonderliches Kommen Jesu. Und dann sagt die Bibel uns auch, was die Zeichen seiner Wiederkunft sind. Und ihr könnt sie lesen in Matthäus 24, Markus 13, Lukas 21. Es werden Kriege und Bedrängnis der Nationen sein, die gab es schon immer, wird gesagt. Es werden Erdbeben geben. Es ist interessant, dass die gleichen Instrumente mehr und mehr und mehr Erdbeben registrieren. Erdbeben werden also mehr. Wie in den Tagen Noahs. Ich weiß nicht genau, wie es da ist, nur Jesus hat es beschrieben und so ist es heute. Essen und Trinken und Verhältnisse wechseln wie Hemden, das scheint so gewesen zu sein damals und ist heute so. Ein weltweites Evangelium, sagt die Bibel. Ein Trübsal, falsche Christusse, Zeichen an Sonne, Mond und Sterne. Matthäus 24, 2 und 3. Jesus aber sprach zu ihnen, seht ihr nicht dies alles? Wahrlich, ich sage euch, hier wird kein Stein auf dem anderen bleiben, der nicht zerbrochen wird. Er redet über das damalige Jerusalem. Als er aber auf dem Ölberg saß, trassen die Jünger zu ihm besonders und sprachen, sag uns, wann wird das alles geschehen? Und welches wird das Zeichen deiner Wiederkunft und des Endes der Weltzeit sein? Was war das Erste, was Jesus sagt? Sehe, dass keiner euch verführt. Verführung ist das größte Zeichen der Endzeit. Das damalige Versprechen, dass es so kommen würde, ist genauso geschehen. Es brach ein Feuer aus. Das Gold ist zerschmolzen, zwischen die Steine gerollt. Die Soldaten haben einen Stein vom anderen runtergerollt, um das geschmolzene Gold rauszuholen, das zwischen die Steine hineinging.
Und es wurde alles

weggetragen, hier ist der Titusbogen und die Menora wird weggetragen. Nahe ist der große Tag des Herrn, nahe ist er und eilend kommt er herbei. Die Stimme des Tages des Herrn, bitter schreit auf auch der Held. Ein Tag des Zorns ist dieser Tag, ein Tag der Angst, der Bedrängnis. Ist nicht ein guter Tag für die Gottlosen. Lukas sagt, Zeichen an Sonne, Mond und Sternen, das haben wir ja studiert, kurz vorher wird es kommen. Matthäus sagt, dann wird ein Volk sich wieder das andere erheben. Das Englische sagt, Nation against Nation. Das ursprüngliche Griechische sagt, Ethnos gegen Ethnos. Das ist interessant. Ethnische Gruppe gegen ethnische Gruppe. Das heißt also nicht unbedingt Deutschland gegen Frankreich oder Amerika gegen Irak. Ethnos gegen Ethnos. Ethnische Gruppe gegen ethnische Gruppe. Da geht es um Hutus gegen Tutsis. Da geht es um Kosas gegen Zulus. Da geht es um Weiß gegen Schwarz. Und diese Rassenverhältnisse werden aufgepeitscht zu einem Hass, den man nicht verstehen kann. Und nur in Christus haben wir Schutz vor diesem Hass. Königreich wieder das andere, da geht es um Völker, die streiten, aber das erste ist Streit in einem Land. Also hier in einem Land kann man ethnischen Streit erwarten. Und wir sehen ja mehr und mehr, wie es passiert. Und es werden hin und wieder Hungersnöte, Pest und Erdbeben gehen. Was wir jetzt sehen, sind so die ersten Wehen, die Krankheiten, die kommen. Edgar Hoover hat schon gesagt, obwohl das nicht gerade eine Persönlichkeit wert war, 33 Grad Freimaurer, aber immerhin, lese, bete und weine und denke über die geistliche Armut Amerikas. Und dann natürlich ökumenisch. Euer Gold und Silber ist verrostet und ihr Rost wird gegen euch Zeugnis ablegen und euer Fleisch fressen wie Feuer. Ihr habt Schätze gesammelt in den letzten Tagen. Alle die Reichen, die alles genommen haben und eine ganze Mittelschicht vernichtet haben. Jakobus, siehe der Lohn der Arbeiter, die euch die Felder abmäht haben. Der aber von euch zurückbehalten worden ist, schreit und das Rufen der Schnitter ist zu den Ohren des Herrn, der Herrscher, gekommen. Wie viele Menschen werden nicht ausgebeutet, um alle diese Dinge zu tun? Jobs in an age of insecurity. Menschen sind arbeitslos. Und dann falsche Christusse werden kommen, Matthäus 24, 24. Ja, da ist der Maitreya, wie er erschienen ist in 1988 und von CNN fotografiert worden ist, angeblich dann in der Luft verschwunden, nachdem er viele geheilt hat. Und das ist schon mal nicht biblisch. Share International sagt, alle Glaubensgemeinschaften, die Christen, die Buddhisten, die Moslems, alle warten sie auf einen, auf diesen einen. Und dieser Maitreya soll alles erfüllen. Timotheus erzählt, was der Zustand, der Geisteszustand ist. Der ist ja schrecklich. In den letzten Tagen schwere Zeiten werden eintreten. Selbstsüchtig werden sie sein, geldgierig, prahlerisch, hochmütig, lästerlich, Eltern ungehorsam. Alle diese Dinge. Sehen wir das heute, ja oder nein? Mehr als je zuvor. Treulos, leichtsinnig, aufgeblasen, Vergnügen mehr lieben als Gott. Wow, es ist unsere Zeit. Und sie werden einander betrügen. Universaler Frieden und hinter dem Rücken die Pistole. Ja. Und dann werden viele Anstoß nehmen und einander verraten und einander hassen. Das kommt. Wenn der Staat erst anfängt mit seinem Druck, dann kommt das Verraten. Haben wir schon mal gesehen? Wie war es in den kommunistischen Ländern? Oder wie war es früher unter den Nazis? Hat man nicht verraten? Der da, der tut das, der hat dies, das, jenes. So wird es kommen. Sie werden verraten.

Aber es macht nichts. Und die Polizei, wird sie helfen? Mir hat sie nicht geholfen. Stand ringsrum mit den großen Gewehren, nicht einen Finger gehoben. Sie wird nicht helfen. Cops out of control. Hier in Japan. Menschen werden vernichtet auf den Zügen und die Erde wird wie ein Kleid veraltern. Wir sehen es ja, was in der Ökologie am Gange ist. Vor uns die Sintflut. The sea, tears of Neptune, wie die Tiere sterben. Stormy forecast, immer schlimmer und schlimmer. Die Stürme werden immer stärker und stärker. Früher gab es diese Riesenstürme einmal alle 4, 5 Jahre. Heutzutage 4, 5, 10 Mal in einem Jahr. Es hat sich unheimlich vermehrt. Ganze Küsten werden weggerissen. Und dann die Ironie, Jesus liebt dich. Hier ist ein Schiff im Land. Oh, wie seufzt das Vieh, wie sind die Rinderherden verstört, weil es keine Weide haben. Auch die Schafherden gehen zugrunde. In Afrika haben wir jetzt die größte Trockenheit in Menschengeschichte. Die Tiere sterben wie die Fliegen. Zu dir, o Herr, will ich rufen, denn das Feuer hat die Augen der Wüsten verzerrt und die Flamme hat alle Bäume versengt. Joel 1, Vers 18 und 90. The land, less milk and honey. Das war die große australische Trockenheit. Da sind die Tiere, nachher lagen sie alle verdürrt rum, gestorben. Und dann die Riesenfeuer wegen der Trockenheit und die reichen Häuser wurden alle vernichtet. Bad blood, AIDS, naja, so geht's. Let no one deceive himself, we are drifting towards a catastrophe. Walter Lippmann, wir treiben einer Katastrophe entgegen. Dann ein paar interessante Zeichen, die die Bibel aufnennt. Zunahme in Wissen, Daniel 12, 4. Dämonische Aktivität, Offenbarung 16, 13 und 14. Die Kirchen werden unterwandert mit Dämonologie. Das haben wir gesehen. Die Church of England hat gefragt für Seances in den Gemeinden, sowas. Abwendung von Glauben werden wir sehen, Wirtschaftsprobleme haben wir gesehen, falsche Lehren, Zunahme an Verkehr, habt ihr das gewusst? Steht auch in der Bibel. Und Ungehorsam und Anarchie. Und so sehen wir es. Du aber, Daniel, verbirg diese Worte und versiegle das Buch bis auf die Zeit des Endes. Dann werden viele darin forschen und das Verständnis wird zunehmen. Es geht nicht nur um technologisches Wissen, es geht um Bibelverständnis. Es wird Menschen geben, die die Bibel wieder verstehen und andere aufklären können. Ja, es wird Technologie auch geben und die wird dazu beitragen, dass die ganze Welt unter ein Dach kommt. Und ich sah aus dem Maul des Drachen und aus dem Maul des Tieres und aus dem Maul des falschen Propheten diese drei unreinen Geister, die die Menschen verführen und die zu den Königen der Welt gehen, Zeichen und Wunder tun. Und das sehen wir in den Kirchen und in den Gemeinden heute. Und dann, die Wagen rasen wie toll durch die Straßen und überholen einander auf den Plätzen. Sie sind angesehen wie Fackeln, fahren daher wie Blitze. Nahum 2, Vers 4. Er hat wahrscheinlich diesen hier gesehen. Denkt ihr? Oh, hat er vielleicht sowas gesehen? Ja, ich denke, das hat er eher gesehen. Jakobus, so geduldet euch nun, ihr Brüder, bis zur Wiederkunft des Herrn. Siehe, der Landmann wartet auf die köstliche Frucht der Erde und geduldet sich ihretwegen, bis sie den Früh- und Spätregen empfangen hat. Geduldet euch, auch ihr euch, stärket eure Herzen, denn die Wiederkunft des Herrn ist nah. Und ich glaube, die Wiederkunft des Herrn ist nah. Ich glaube, die Zeichen sind mehr geworden. Ich habe immer gedacht, das kann nicht lange dauern, aber es erfüllen sich mehr und mehr und mehr Zeichen. Es kann schlimmer werden, als was wir je dachten. Lukas 21, 28, wenn aber dieses zu geschehen anfängt, so richtet euch auf und erhebet eure Häupter, weil eure Erlösung naht. Ich glaube wirklich, der Herr kommt sehr bald.

Und dann können wir sagen, ich habe den guten Kampf gekämpft, den Lauf vollendet, den Glauben bewahrt. Hinfort liegt für mich die Krone der Gerechtigkeit bereit, welche mir der Herr, der gerechte Richter, an jenem Tag zuerkennen wird. Nicht aber mir allein, sondern auch allen, die seine Erscheinung liebgewonnen haben. Tja, wenn die biblische Lehre hier die Wahrheit ist, dann kann die Lehre, dass wir, wenn wir sterben, in den Himmel hochgehen, nicht wahr sein. Denn sonst wäre das nicht die Wahrheit. Alle Gerechten zusammen werden den Herrn gleichzeitig sehen. Zu Daniel wurde gesagt, du Daniel, schlafe. Und am jüngsten Tag wirst du auferstehen und wirst deine Belohnung bekommen. Alle, die im Herrn sind, schlafen. Und eines Tages sehen sie ihn gleichzeitig. Sehe, ich komme wie ein Dieb, selig ist, wer wacht und seine Kleider bewahrt, damit er nicht bloß einhergehe und man nicht seine Schande sehe. Wir brauchen die Gerechtigkeit Christi. Und viele werden nicht wissen, dass er bald kommt. Ist auch kein Wunder mit all diesen Irrlehren, von was alles erwartet wird. Wer ist denn dieses Dieb in der Nacht? 1 Thessalonicher 5, 2 bis 4. Denn ihr wisset ja genau, dass der Tag des Herrn kommen wird wie ein Dieb in der Nacht. Wenn sie sagen werden, Friede und Sicherheit, dann wird das Verderben plötzlich überfallen, wie die Wehen einer schwangeren Frau. Aber jetzt passt mal auf. Ihr aber, Brüder, seid nicht in der Finsternis, dass euch der Tag wie ein Dieb überfallen könnte. Warum nicht? Weil ihr die Bibel kennen sollt. Und wenn ihr die Bibel kennt, dann kann das nicht passieren. Also, wer wird überfallen wie ein Dieb in der Nacht? Die, die die falschen Lehren haben. Wie können sie wissen, was passiert, wenn sie lieber die Fußnoten der Scofield-Bibel lesen, als dass sie die Scofield-Bibel lesen? Nicht, dass das die beste Bibel ist, aber sie hat es wenigstens noch drin. Man kann es noch studieren, sogar in der Scofield-Bibel. Aber nein, sie leben lieber die Fußnoten und hören sich einen Robert Schuller an, der ihnen allerhand Geschichten ins Ohr bläst. Und dann plötzlich hat man Dieb in der Nacht Erscheinung. Denn der Vater richtet auch niemand, sondern alles Gericht hat er dem Sohn übergeben. Johannes 5, 22. Es ist Jesus, der kommt. Aber das Gericht wird sich setzen, ihm die Gewalt wegnehmen, sie endgültig vertilgen und vernichten. Es kommt ein Ende an dieses irdische System. Siehe, ich komme bald und mein Lohn, das ewige Leben, ist mit mir und ein jeglicher zu vergelten, wie sein Werk sein wird. Also wir sehen die Zeichen. Daniel sagt uns, es wird eine Zeit sein, wie es noch keine war. Violence, violence, violence. Das sind nur Überschriften in den jetzigen Zeitungen. Können Sie ja überall sehen. Es wird eine Zeit geben, wie es noch nie gab. Aber dein Volk wird gerettet werden. Daniel 12, Vers 1. Und dann diese fantastischen Versprechen. Und die müssen wir uns aneignen. Wir müssen sie lernen. Lehret sie eure Kinder. Lehret sie eure Kinder. Immer Mut einreden. Psalm 91, ob 1000 fallen zu deiner Seite, 10.000 zu deiner Rechten, dir naht sie nicht. Viele sind ängstlich. Wir müssen die Ängstlichen ermutigen. Aber was mache ich mit meinen Kindern? Wo kriege ich mein Essen her? Brot und Wasser sei dir gewiss. Nur mit deinen Augen wirst du zusehen und schauen, wie den Gottlosen vergolten wird. Nur mit den Augen. Denn du, sprichst der Herr, ist meine Zuflucht. Den Höchsten hast du zu deiner Schutzwehr gemacht. Er wird uns beschützen. Es wird dir kein Unglück zustoßen, keine Plage zu deinem Zelte nahen kommen. Psalm 91, 10. Diese Versprechen müssen wir kennen. Dann brauchen wir keine Angst haben. In Christus sind wir geborgen. Harmageddon, was ist das? Was ist Harmageddon? Offenbarung 16, 16. Und er versammelte sie an den Ort, der auf Hebräisch Harmageddon heißt. Berg zu Megiddo. Es ist interessant, wenn man oben auf Megiddo

Jericho steht und man schaut, da sieht man nur einen Berg. Und das ist Karmel. Karmel. Und da wurde eine Entscheidung getroffen. Entweder ihr betet Baal an oder den Herrn. Wählt ihr heute, wen ihr dienen wollt. Was ist dieser Berg der Vergeltung? Das griechische Wort Platz, denn es ist ein Ort, a place, ist Topos. Und Topos hat eine buchstäbliche Bedeutung, a literal meaning, und eine metaphorische Deutung. Und im letzten Sinne ist es ein Geisteszustand. Also ein Platz, Harmageddon, ein Geisteszustand. Also Satan wird einen Geisteszustand in den Verstand der Menschen herbeiführen, welche sie dazu zwingen wird, um den Tod derjenigen zu suchen, die ihm nicht gehorchen. Ist es möglich, dass Satan einen Geisteszustand herbeibringt, wo Menschen sagen, das ist vom Bösen. Die sagen, die Bibel hat recht und Jesus Christus alleine sind gegen den Wohlstand der Welt und weg mit ihnen. Ein Krieg gegen Gottes Volk. Und Gottes Volk sagt, wir beugen uns nicht vor diesem Götzen und diesem Götzentag, den ihr einführen wollt. Wir stehen beim Herrn. Eine Karmel-Entscheidung. Und dann, Joel nennt es das Tal Josaphat, wogegen Zacharia die Nationen um Jerusalem sammelt. Also in der Dispensationslehre ist das ja ein wirklicher Krieg, der da stattfindet in Israel. Aber in der Bibel hat er viele Deutungen. Er ist Harmageddon, er ist ein Tal Josaphat, er ist die Nationen um Jerusalem. Hier sind die Texte, Joel 3, 2. Da werde ich alle Nationen versammeln und sie ins Tal Josaphat hinabführen. Da hat Gott nämlich die Gegner vernichtet vom Himmel. Da werde ich alle Nationen bei Jerusalem zum Kriege versammeln. Zacharia 14,2. Jerusalem steht hier für das Volk Gottes. Also es geht um einen Kampf zwischen Gott und Satan. Und Satan greift Gottes Volk an. Und indem er Gottes Volk angreift, greift er Gott an. Die Typologie, genau das Gleiche. Pharao hat gesagt, ihr werdet nicht Schabbat, weg mit euch. Bumm, Gott hat sie vernichtet. Und der Sechste goss seine Schale aus auf dem großen Strom Euphrat. Das ist der Fluss, der Babylon füttert. Wasser sind Nationen und Völker und Sprachen. Also alle, die Babylon unterstützen. Und sein Wasser vertrocknete, damit den Königen vom Anfang der Sonne der Weg bereitet würde. Offenbarung 16, 12. Also die Könige aus dem Osten. Früher haben sie ja gelehrt, sind die Türken oder die Russen oder was auch immer. Nein. Weil hier ist das Tal, wenn man es so betrachtet, da oben hat Ahab seine Festung gehabt, da hat er seine Pferde gefüttert, da hat er sein Wasser gehabt in der Zisterne. Und Jesaja sagt uns genau, wer diese Könige sind, die aus dem Osten kommen. Lasst sie herzutreten und nun reden, lasst uns miteinander rechten. Wer hat den Gerechten vom Aufgange, from the east, vom Aufgange der Sonne, vom Osten erweckt? Wer rief ihn, dass er ging? Wer gab den Heiden und Könige vor ihm dahin, dass er ihrer mächtig ward und gab sie seinem Schwert wie Staub und einem Bogen wie zerstreute Stoppeln? Gott immer mit dem Bogen aufgezeichnet. Noch ein Text, Jesaja 43, Ezekiel, tut mir leid, und er führte mich zum Tor, zu dem Tor, welches nach Osten liegt. Und siehe, da kam die Herrlichkeit des Gottes Israel vom Osten her und seine Stimme war wie das Rauschen großer Wasser und die Erde ward von seiner Herrlichkeit erleuchtet. Also diese Könige aus dem Osten sind Jesus Christus und seine Engel. Sie kommen auf weißen Rossen geritten, Judas sagt, um Gericht zu halten mit seinen 10.000 Heiligen. Er kommt mit seinen Engeln,
Er ist die Armee.

Armageddon ist ein Krieg, der Gott selber führt für sein Volk. Und warum? Damit sie den harten Worten, welche die gottlosen Sünder gegen ihn geredet haben, vergolten wird. Und er ist angetan mit einem Kleide, das in Blut getaucht ist, und sein Name heißt das Wort Gottes. Und die Heere, das ist eine Armee im Himmel, folgten ihm nach auf weißen Pferden und waren angetan mit weißer und reiner Leinwand. Und aus seinem Mund geht ein scharfes Schwert, dass er die Heiden damit schlage. Also der Armageddon ist der Krieg, der stattfindet bei der Wiederkunft Christi. Und Jesus Christus selber und seine Armee, die Engel, sind die, die die Vergeltung bringen. Und er wird mit eisernem Stabe weiden und er tritt in Weinkelter des grimmigen Zornes des allmächtigen Gottes. Armageddon. Also der findet statt, dieser Krieg, bei der Wiederkunft. Es kommt noch ein Krieg später, danach im nächsten Vortrag. Und es entstanden Blitze und Stimmen und Donner und ein großes Erdbeben kommt. Wie dergleichen noch nie gewesen ist, das muss was sein, denn bei der Sintflut gab es wahrscheinlich ein Erdbeben, wie es noch nie bis dann gegeben hatte. Seit es Menschen gab auf Erden, ein solches Erdbeben so groß. Offenbarung 16, Vers 18. Und dann, Offenbarung 16, 19, 21, was passiert dann? Die Städte fallen. Und die Städte der Heiden fielen und alle Inseln flohen. Ja, wie das passieren soll? Vielleicht die Kontinente werden wieder zusammengeschoben. Stellt euch mal das vor. Dann ist jede Insel weg und es gibt ein Erdbeben, wie es sich keiner vorstellen kann. Und das Argument, ja, wenn ich an dieser Seite auf der Erde bin, wie sehe ich Jesus kommen auf der anderen Seite, das ist dann auch verschwunden. Und ein großer, zentnerschwerer Hagel kam vom Himmel. Das sind solche Klotzen. Auf die Menschen herab und die Menschen lästerten Gott wegen der Plage des Hagels, weil seine Plage sehr groß war. Also kommt ein Erdbeben und dann kommt Hagel. Und in Hiob wird dieser Hagel beschrieben. Bist du auch bis zu den Vorratskammern des Schnees gekommen und hast du den Speicher des Hagels gesehen, die ich aufbehalten habe für die Zeit der Not, für den Tag des Krieges und des Streits? Man hat ja früher geglaubt, es ist unmöglich, um solche großen Hagelsteine zu haben, denn Hagel wird ja erzeugt durch Wind, der es immer wieder in die Höhe bläst und in die Höhe bläst, bis sich mehr und mehr sammelt. Aber heute gibt es schon solche gewaltigen Unterschiede in der Atmosphäre, dass die Windgeschwindigkeiten so dramatisch zugenommen haben, dass Hagelsteine heute schon fallen, die wesentlich größer sind, als was die Wissenschaft vor einer Dekade geglaubt hätte, möglich wäre. Es kommt ein Hagel, wie die Welt ihn noch nie gesehen hat. Und dann sprachen zu den Bergen und den Felsen, fallet auf uns und verbirgt uns, denn dann wird die Erde vor dem Zorn des Lammes vernichtet. Und diese religiösen Systeme, das Tier und der falsche Prophet, was passiert mit denen? Katholizismus und gefallener Protestantismus? Ja, sie wurden lebendig, die beiden ins Feuersee geworfen, der mit Schwefel brennt, und die übrigen wurden getötet mit dem Schwert, das aus dem Munde dessen hervorgeht. Es bleibt also nichts übrig. Die religiösen Systeme sind weg und die übrigen sind weg. Jetzt bleibt nur noch einer übrig. Der falsche Prophet ist weg, das Tier ist weg, wer bleibt noch? Der Drache. Nur Satan und seine Engel bleiben hier übrig. Und ich hörte vom Altar her sagen, ja Herr, allmächtiger Gott, wahrhaftig und gerecht sind deine Gerichte. Es wird sich ja zeigen im Gericht, dass das richtig war. Und die übrigen der Toten aber lebten nicht, bis die 1000 Jahre vollendet waren. Dies ist die erste Auferstehung, Offenbarung 20, Vers 5. Also was passiert dann? Dann muss ja etwas stattfinden. Ich meine, die Erde muss ja erneuert werden. Es müssen ja große Dinge passieren. Die Gottlosen sterben also bei der Wiederkunft und erst nach 1000 Jahren werden sie aufgeweckt. Und die Toten in Christus werden auferstehen zuerst, gehen dem Herrn in der Luft entgegen. Und so sind sie mit Christus alle Zeit. Und was danach passiert?

Und ich sah einen neuen Himmel und eine neue Erde. Denn der erste Himmel und die erste Erde sind vergangen, und das Meer ist nicht mehr. Und ich sah die heilige Stadt, das neue Jerusalem, von Gott aus dem Himmel herabkommen, bereitet wie eine geschmückte Braut für ihren Mann. Und ich hörte eine große Stimme von dem Thron her,

neue Jerusalem von Gott aus dem Himmel herabkommen, bereitet wie eine geschmückte Braut für ihren Mann. Und ich hörte eine große Stimme von dem Thron her.

Und er sprach zu mir, es ist geschehen. Ich bin das A und das O, der Anfang und das Ende. Ich will dem Durstigen geben von der Quelle des lebendigen Wassers.

wenn ihr seine Stimme hören werdet, so verstocket eure Herzen nicht, sondern ermahnt euch selbst alle Tage, solange es heute heißt, dass nicht jemand unter euch verstockt werde durch den Betrug der Sünde. Denn wir haben an Christus Anteil bekommen, wenn wir die Zuversicht von Anfang